0: gut. So, was auf jeden Fall top, was gerade so aktuell passiert und was so ein bisschen, fehlt noch ein bisschen was, kann man noch dran arbeiten? Was würde ich dir sagen?
1: Also generell in Deutschrap?
0: Generell in Deutschrap, wenn ihr drauf guckt auf die Szene.
1: Also ich würde sagen, viele Rapper werden langsam so mäßig Influencer. Die kümmern sich halt nur um so dumme Sachen, anstatt um deren Musik. Und ja, Mann, da wird viel gestichelt. Aber das ist ja auch die Musik, ne? Man kann ja ein Battle machen. Aber ich bin so eher der Typ, der feiert das nicht. Und ja, Mann, ich würde einfach sagen, Musik, Musik lassen. Macht einfach Mucke, tanzt, habt Spaß. Aber lasst mal diese Instagram, TikTok und
2: so. Ja. Ich würde sagen, was gut läuft im Deutschrap, ist auf jeden Fall, dass das mittlerweile wirklich facettenreicher geworden ist. Und auch, dass immer mehr Türen geöffnet werden für Künstler, die von der Musik leben wollen und so weiter und so fort. Was ein bisschen schief läuft, meiner Meinung nach, ist, dass, wie soll ich das sagen? In letzter Zeit habe ich so das Gefühl, dass bestimmte Leute nur noch bestimmte Leute featuren. Weißt du, ich habe keine Abwechslung mehr in den Sounds, die ich am Donnerstag am Release Day bekomme, weil es ist immer Berlin featuring Berlin, Frankfurt featuring Frankfurt und so weiter und so fort und auch immer die gleichen Gruppen. Und das macht ein bisschen weniger Spaß in den letzten Wochen, die Releases anzuhören als davor. Aber es wird halt immer vielfältiger, so das ist das Gute daran. Ja.
3: Ich finde auch, dass im Deutschrap auch immer so alle 2 bis 3, 4 Jahre immer auch immer der Style sich ändert. So damals war es Trap, dann wieder Drill, dann Hood Trap, dann Französisch. Also ich bin der Meinung, dass viele sich auch anpassen, so gerade was jetzt gerade der Trend ist, da gehen auch viele mit. Und ja, Deutschrap ist auf jeden Fall ein bisschen fresher geworden.
0: Top. Beste Tipps oder Tipp, den ihr von PA, Sido, Massiv oder Ali bekommen habt, jetzt schon in eurer Zeit?
3: Also was ich mitnehmen kann hundertprozentig ist, dass Fleiß immer stärker als Talent ist. Also Disziplin schlägt immer Talent. Und das war auch eine starke Message, die ich tief eingraviert habe hier.
0: Und sehr gut. Salah, bei dir?
1: Ja, Mann. Fokussiert bleiben. Finger weg von Drogen. Und ja, Mann. Zielstrebig sein.
2: Also abgesehen von den Tipps, sage ich jetzt mal, die ich von denen bekommen habe. Ich glaube, das Wichtigste, was sie mir mit auf den Weg gegeben haben, ist, dass ich auf dem richtigen Weg bin. Also ich glaube, das war das Wichtigste für mich.
0: Top. Und wenn wir jetzt quasi von den bekannten Leuten, die man so im Fernsehen auf Endgeräten quasi sieht, die man schon kennt, die euch Props gegeben haben, welche bekannten Leute sind schon in eure DMs geslidet oder haben euch auf anderen Wegen quasi Props gegeben und ausgesprochen, dass ihr auf dem richtigen Weg seid oder dass ihr auf jeden Fall das feiern, was da so passiert bei euch?
2: Also ich muss einmal sehr große Liebe an unseren großen Bruder Manuelsen aussprechen. Ohne jegliche Verbindung dazwischen oder so hat er mich und Jibber zum Beispiel in seiner Story erwähnt. Und auch mit sehr großen Worten, deswegen, ich weiß das sehr zu schätzen. Sowas zum Beispiel. Man muss ja jetzt nicht alles aufzählen.
0: Aber die anderen vielleicht noch ein, zwei. Wie war es bei euch?
3: Also bei Manuelsen kann ich auch nur ein großes Dankeschön aussprechen. Wie er schon sagt, ohne jeglichen Kontakt hat er einfach eine Story gemacht, da wo er mich und Deris erwähnt hat, dass wir sehr freshe Newcomer in Deutschland sind. Und die freshesten sogar.
4: Die freshesten.
3: Verstehst du? Und ja, deswegen auch nur Liebe an ihn. Liebe an Kool Savas. Und der auch direkt meinen Film gecheckt hat, direkt meinen Sound gefühlt hat, so was ich rüberbringen will. Und deswegen eigentlich nur Liebe an die Leute und die das verfolgen auch. Ne? So. Und einen großen Dankeschön noch an Islam Dulatov. Der hat auch meinen Song auch gepusht. Der hat es gefeiert. Und deswegen auch nur Liebe, Dankeschön.
0: Sehr gut, Stella, du darfst auch noch Blumen verteilen.
1: So, bei mir PA auch. PA, schöne Grüße, mein Bruder Herz. I love you, wir stehen hier, wir reißen ab. Positive Rapstars am Start. Und ja, Mann, Suna. Suna hat mir mal geschrieben gehabt. Und ja, andere Künstler, ich habe jetzt nicht so viel im Kopf. Und halt so, von Sido habe ich was Gutes gehört, Massiv.
0: Und ja, was macht das mit euch, wenn so gestandene Artists quasi da oben sind und schon einiges gerissen haben quasi, einfach teilweise von sich aus einfach quasi Kontakt zu euch aufnehmen, um Lob auszusprechen so? Was macht das mit euch, mit eurer Motivation, mit eurem überhaupt Hunger, wie auch immer? Wie fühlt sich das an?
1: Das ist auf jeden Fall ein krasses Gefühl. Wenn man auch sieht, dass gemachte Künstler auch den Jüngeren Props geben und nicht so abgehoben sind, wie manche heutzutage sind. Und ja, Mann, deswegen feiere ich das. Ja, Mann. Was willst du sagen?
3: Ich weiß nicht, ich will einfach nur sagen, Bruder, wir sind Prototyp Rapstar, Bruder. Salah, der

0: Ich streame mal, ihr wisst Bescheid.
1: Okay, alles gut. Jungs, vielen Dank. Wir machen ein kurzes Prototyp-Jury-Ranking quasi. Ja. Kurzes Quiz. Und
2: oh,
1: zwar.
2: Ja, die Fitner und so jetzt. Okay, Fitner jetzt und
1: nein, so. Überhaupt ja, nicht. Überhaupt so. Nicht. Nein. Wir sind jetzt auf einem. Ich will keine Namen in den Mund nennen. Wir sind auf einem soliden, auf einem seriösen Level unterwegs. Welcher Juror ist der netteste?
2: Der netteste?
1: Ja.
2: Boah, ich würde sagen Ali, ja. Ali Boumaier.
0: Alis Lieblingsmensch.
3: Guck mal, ja, aber ab und zu hat er so ein paar Minuten, da guckt er ein bisschen grimmig durch die Gegend. Und wenn ich jetzt so darüber nachdenke, Massiv ist der, der die meiste Zeit am meisten lächelt. So, deswegen sage ich okay, Massiv.
2: Ja, ja, man, du hast recht, Massiv, ja. Wenn ich doch überlege, Massiv.
1: Ist fast schon die Antwort auf meine nächste Frage. Wer ist der hilfsbereiteste? Hilfsbereiteste Juror.
0: Hilfsbereiteste. Werde ich auch sagen, Massiv. Massiv, PA.
2: Ich würde sagen, Massiv und PA, beide, ja.
0: Ja.
1: Und wer ist der strengste?
0: Sido.
2: Sido.
0: Safe. Gar keine Frage, Sido. Hast du auch gesehen, wie schnell ich das rausgeschossen habe, ne? Das ging ganz schnell, weil das kam von Herzen, weißt du, Sido. Wenn du das siehst,
2: das ist kein Spaß, ja.
0: Wir lieben deine Kritik, aber wir wissen auch, dass du der Strengste bist, aber damit kommen wir klar und geben unser Bestes, damit du auch nicht mehr so streng zu uns bist. Genau. Aber okay. Vielleicht willst du auch, dass wir besser werden dadurch, deswegen nur Liebe für dich, Sido.
1: Eine Eigenschaft von Sido, die man nicht erwarten würde?
0: Er bringt eine Aura mit Jogginghose, er chillt da, der bringt eine Aura mit, der überfüllt den Raum einfach mit einer Aura, das ist nicht normal, das ist nicht von dieser Welt.
2: Safe. Ich glaube, so ein Mensch gibt es nur einmal wie Sido, ja?
0: Ja.
2: Er ist einfach da. Das, was er macht, er kann sogar die peinlichste Sache machen, ihm wird es stehen so. Einfach Sido. Mhm. Er kann es einfach. Für die Leute, die mit ihm gesessen haben, ihn ein bisschen beobachtet haben, wie er ist, wie er tickt, die verstehen.
1: Sehr gut. Dann machen wir noch einen, wer würde er? Wer ist der Deutschrap-Goat für euch?
0: Deutschrap-Goat?
3: Summer Jam.
0: Luciano. Loco.
2: PA Sports.
3: Schleimer.
2: Ja. Ich will doch ins Finale, Bruder. Warum sagst du so?
1: Vielen Dank, Jungs.

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0: Schon wieder. Das geht ja Schlag auf Schlag. Tja, macht nicht viel her. Und schließlich, Eure Allmächtigkeit, der fünfte Planet, auf dem aufkeimendes Leben entdeckt wurde. Ein kleiner, bekernter Steinling. Nichts Besonderes.
1: Ist er nicht süß?
0: Sofern Eure Allmächtigkeit es wünschen, rufe ich nun fünf geeignete Evolutionsmanager.
1: Ich wünsche es. Und ich sage, wer von ihnen geeignet ist.
2: Ich fühle mich wie eine Glokoidenhenne, die niemals ihr Küken aus den Augen lässt.
3: Weil du mich begleitest?
2: Nun, es schmälert deine Souveränität, wenn ich dein Händchen halte.
3: Tja, nun, mag sein, aber wenn er mich niedermachen will, dann brauche ich eine Stimme der Vernunft, die mich davon abhält, diesen weißen Fettsack zu absorbieren.
2: Ha, warum sollte ich dich davon abhalten? Das wäre doch eine Sensation.
4: Entschuldigung, schwebt euch gefälligst hinten an. Und zwar sofort. Denn dahin, wenn sich jeder so verhält?
5: Solche Seelen sind daran schuld, dass unser Universum zugrunde geht.
1: Hey, was glaubst du eigentlich, wer du bist?
2: Natto Blau, was glaubst du zu sein?
3: Ein unverschämter Drecksack, der gleich eine Tracht Prügel bekommt?
1: Du hast es genau erfasst.
2: Hör zu, mein Freund. Auch wenn du auf physische Argumente stehst, das hier ist Tau Blau, ein Evolutionsmanager. Und er hat einen Termin, im Gegensatz zu dir.
1: Was? Du hältst dich für Tau Blau?
3: Hm.
1: Ich diente Tau Blau auf dem Planeten Knoboloidus. Er hatte Augen größer als meine Fäuste. Und ein Rüssel im Gesicht mit mehr Saugkraft als sein... ein glyrophagischer Glotsch.
2: Meinst du etwa so?
1: Ja, genau.
2: Alles eine Frage der Mode.
1: Wenn das so ist, verzeih mir, Taublau.
6: Weggegangen, Platz vergangen.
4: Ab nach hinten.
2: Seine Form des Peinschenkers ist schon seit 3 Zyklen out.
3: Mode. Etwas für Charakterschwache, die auf Zeichen der Abgrenzung oder Zugehörigkeit angewiesen sind. Nichts für mich, nichts für dich.
7: Ja, genau. Und er riecht auch gar nicht gut.
3: Arit, Calendula, Abutilon.
8: Wie ich sehe, hast du Verstärkung dabei. Die wirst du auch brauchen.
3: Eisen.

0: deiner Jämmerlichkeit zu behelligen?
1: Schweig, Zinnober! Du weißt nicht, was wahre Monotonie ist. Isolationshaft wird dich lehren, das Geschenk der Reinkarnation zu schätzen.
2: Na, das fängt ja toll an.
3: Psst, sonst geht's dir genauso.
0: Der Observator hat Molekülhaufen gemeldet auf diesen 5 Planeten. Sie bilden Einzeller. Einige könnten sich zu höheren Lebewesen mit Bewusstsein entwickeln, sofern man sie beseelt.
2: Aha, so? Ach was.
0: Zunächst wäre da Virilus. Ein Gesteinsplanet mit einer Atmosphäre, die größtenteils aus Wasserstoff und Helium besteht und einer durchschnittlichen Oberflächentemperatur von...
1: Zinnober, fass dich kurz.
0: Wie ihr wünscht, eure Allmächtigkeit. Virilus, vielversprechend. Gromulon, sehr vielversprechend. Konglom, ganz okay.
2: Lässt er sich die Namen selbst einfallen?
0: Zinnober Prime. Er ist außergewöhnlich vielversprechend. Um genau zu sein, einer der besten Planeten, die wir seit langem hatten.
2: Frage beantwortet.
0: Und die Erde, na, was soll ich sagen? Unterster Level, langweiliger Standard. Die Zuteilung der Planeten orientiert sich an den bisherigen Erfolgen der Evolutionsmanager.
1: Mein Wille geschehe.
0: Hier haben wir Baryt den Beständigen. Seine bisher erfolgreichste Evolution brachte ein ewig lebendes Pilzgeflecht hervor, das sich über seinen gesamten Heimatplaneten erstreckt und...
2: Die Seele, die das durchmachen muss, tut mir echt leid.
0: Und einer unermesslichen Anzahl von Kleinstlebewesen als Nahrung dient. Eines der stabilsten Biotope des Universums. Bis es von einer interstellar marodierenden Roboterarmee ausgelöscht wurde. Zudem hat Baryt den ältesten Organismus des Universums zu verantworten. Eine steinalte Felsenkröte, deren Stoffwechsel so unbeschreiblich langsam arbeitet, dass sie sich von dem Moos ernähren kann, das sie selbst ansetzt.
2: So wie die aussieht, schätze ich, trotz Moos nichts los, oder?
0: Leider wurde auch dieser Organismus von einer Armee marodierender Roboter ausgelöscht. Kommen wir zu der reizenden Calendula mit ihrem Sinn für Sinnliches und Schönes. Sie hat intelligente Pflanzen geschaffen, die in Mandala-Formation wachsen und ihren Heimatplaneten vollständig bedecken. Das größte Ökosystem des Universums, das von einer marodierenden Roboterarmee abgeholzt wurde. Der brachiale Abutilon mit seinem morbiden Hang zu Gewalt und Zerstörung. Er schuf einen gigantischen Astralwurm, der ganze Planetensysteme verschlang. Es sei erwähnt, dass der Wurm Myriaden von parasitären Lebensformen beherbergte. Eine riesige Population, die allein aufgrund seines unstillbaren Planetenhungers überlebt hat.
1: Ah ja, alles klar.
0: Doch dieser Wurm wurde ebenfalls von einer marodierenden Roboterarmee getötet. Eisengrün, der Minimalist mit Vorliebe für Effizienz. Unter anderem schuf er schnell wachsende Schlangen, die in der Lage waren, sich selbst zu verschlingen. Saugnapfwesen, die einfach alles filtern und verdauen konnten, einschließlich ihrer eigenen Ausscheidungen.
2: Gourmets.
0: Aber auch diese Lebensformen. Ja. Nun kommen wir zu Taublau. Der Quertreiber, der es nicht lassen kann, höhere Lebensformen zu fördern, die sich in Zivilisationen organisieren. Seine letzte Zivilisation schuf Maschinen, die ihre Schöpfer vernichtet haben, um anschließend das Universum als marodierende Roboterarmee zu tyrannisieren.
2: Wie er das sagt, klingt das so negativ.
1: Hier mein Urteil. Calendula bekommt Zinnober Prime.
3: Yippie!
1: Baryt bekommt Gromulon. Abutilon soll Virilus verwalten. Eisengrün bekommt Konglom. Und du, Taublau, du bekommst die Erde.
2: Das war ja klar.
1: Und verschone uns mit höheren Lebensformen. Die machen nichts als Ärger.
2: Immer nur Pilze, Würmer und Flechten? Mal ehrlich, das hält doch auf Dauer keiner aus.
1: Taublau, deine Zivilisationen sind unberechenbar. Eine Gefahr für sich selbst und für alles sonstige Leben.
2: Mit Verlaub, eure

0: Allmächtigkeit, ihr nennt das Leben? Die Seelen lassen sich doch lieber absorbieren, als dass sie es...
1: Ruhe! Ich werde nicht darüber mit dir diskutieren! Du gehorchst meinem Willen!

0: deine Pflicht.
1: Komm schon.
2: Dein Freund ist erledigt. Hier.
3: Was ist das?
0: Taublau, wir beide sprechen uns noch.
4: Bist du verrückt?
5: Vergiss es. Wegen dem Idioten da werden wir doch alle absorbiert.
6: Was meinst du? Ja, klar.
7: Heute keine Audienzen mehr.
8: Was?
7: Geht nach Hause.
8: Warum nicht?
3: Ich war dir keine große Hilfe. Deine Auflehnung hat sicher ein Nachspiel. Es ist ratsam, deine Gesellschaft ab jetzt zu meiden. Mach's gut, mein Nest ruft mich.
6: Ich checke die Erde, trommel ein paar Seelen zusammen, naja, das Ganze drum und dran. Du kleiner gelber Bastard.

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0: Ich werde es bei Abutilan probieren. Und du?
1: Warte, Sonnengelb. Gibt es wirklich 5 neue Planeten?
2: Mhm.
1: Weißt du schon, bei wem du diesmal inkarnierst? Wie dumm von mir. Natürlich bei Torblau. Ich bin so aufgeregt. Es war eine Flaute in letzter Zeit. Ich habe mich wirklich gelangweilt.
2: Das tut mir sehr leid.
1: Bei Torblau ist es immer am aufregendsten. Kannst du ein gutes Wort für mich einlegen? Ich war das letzte Mal bei Barit. Kröten, Milben, Farnkraut, mehr war da nicht drin. Das war so öde. Ich brauch mal wieder was mit Action.
2: Da du gerade von ihm sprichst, Barit!
1: Was? Hoffentlich hat er das nicht gehört.
3: Hey, du hast mich nur verarscht, stimmt's? Hey!
1: Sonnengelb, nur eine klitzekleine Bemerkung gegenüber Taublau, bitte. Sowas wie, ich hab da einen guten und tüchtigen Nachbarn. Jemanden, der höheres Leben zu schätzen weiß. Zuverlässig. Ja, genau. Sag ihm, ich sei sehr zuverlässig.
2: Zuverlässig? Lästig? Aufdringlich? Renitent?
1: Oh, bitte!
2: Okay, ich sag's ihm.

Sag schon, was bist du? Ein Fetzen Essenz, ein Nachzügler oder ein Spion? Hä? Ich sollte es wohl besser loswerden. Oh! Jetzt brauche ich wohl einen Babysitter.

0: Klingt gut, oder? Bei Taublau macht's immer am meisten Spaß.
1: Hä? Bist du irre? Der Allmächtige hat Taublau angezählt. Nur Vollidioten wollen auf der Erde inkarnieren.
0: Sind das alles Idioten?
2: Sei kein Weichei, sei ein Monster. Abutilon, Berilus.
3: Ziemlich großer Andrang, was? Naja, Qualität setzt sich eben durch.
4: Name?
3: Lauchgrün. Ich möchte für die Erde vorsprechen.
4: Keine Vorsprechen. Stopp. Taublau lässt das Los entscheiden.
3: Los?
5: 2x10, bitte.
3: Aber ich hab da Akkreditierung.
6: Eine was?
4: Was soll das sein?
5: 2x10, bitte.
3: Aber Sonnengelb hat mir doch versprochen, dass Taublau...
4: Tut mir leid, keine Sonderbehandlung.
5: 2x10, bitte.
3: Okay, okay, schon gut. Man gibt halt her, das blöde Ding.
5: Bitte nur eine Perle.
7: Woher?
3: Oh, eine Niete!
4: Keine Inkarnationserlaubnis für dich. Geh doch zu Barit. Der sucht noch Seelen für Gromulon.
2: Du bist eher der freudlose Typ und suchst Einfachheit, Monotonie und Askese? Dann reinkarniere auf Barit Gromulon. Besser als du!
8: Werden deine Quadderknospen nicht mehr mit ausreichend Essenz durchdrungen? Hast du Inkarnationsstörungen? Mit Zobelbrauns Emulsion quattert die Knospe wie frisch nach dem Urknall.
3: Danke für nichts, Sonnengelb!
9: Mr. Verlässlichkeit höchst selbst!
8: Die andere erwarten dich. Für Zinnober Prime melde dich bei der Evolutionsmanagerin Calendula.
10: Ich schulde dir überhaupt nichts, Lauchgrün!
11: Oh, hallo, Taublau. Ich dachte, du wärst dieser...
12: Dachtest, ich wäre dieser grüne... Wie hast du ihn nochmal genannt, Glitzer?
13: Stinker!
12: Ja, richtig, Stinker. Das ist Glitzer. Erkennst du sie wieder?
11: Der Auswurf, den du dem Allmächtigen entlockt hast?
12: Jep. Ein Nachtzügler. Sehr klug, sehr wissbegierig und leider äußerst zeitraubend.
13: Wer ist das?
12: Das ist Sonnengelb. Er wird auf dich aufpassen.
13: Kleiner Sonnengelb. Witzig.
12: Ja, sie ist ein Blitzmerker.
11: Moment mal, was meinst du mit? Er passt auf dich auf.
12: Mir ist sicher aufgefallen, dass ich sehr beschäftigt bin im... Im Gegensatz zu dir.
11: Ich eigne mich nicht als Babysitter. Oh!
12: Die hier gibt's nur in Verbindung mit ihr.
11: Hey, man erpresst keine Freunde.
12: Stimmt. Und echte Freunde lassen sich auch niemals im Stich. Danke, Sonnengelb. Du hast was gut bei mir.
11: Der Allmächtige hat recht.
12: Inwiefern?
11: Deine Zivilisationen zerstören Leben und haben vielen Seelen die Chance auf Inkarnation verwehrt. Aber wenn wir nicht inkarnieren, werden wir verrückt.
12: Ha, Sonnengelb, wir sind doch schon längst verrückt. Quantität vor Qualität? Rudimentäres Leben, Sonnengelb, ist Monotonie. Niemand gesundet an dem, was ihn krank macht.
11: Oh. Entschuldige mich. Oh, scheiße. Scheiße, scheiße, scheiße, scheiße.
12: Tja, Monotonie brauchst du in nächster Zeit nicht zu fürchten.
14: Dann erzähl mal, warum möchtest du gerne unter Eisengrün inkarnieren, hm?
3: Naja, ich mag seinen Stil. Er hat meiner Meinung nach den besten Ansatz.
14: Also nicht, weil alle anderen Planeten außer Barit Gormolon bereits belegt sind? Was hast du Konglom zu bieten?
3: Ich bin zuverlässig.
14: Nun, das behaupten alle.
3: Und ich bin ein Profi auf dem Gebiet schleimiger Kriechtiere und hinterlistiger Beutegreifer.
14: Wie geht's deinen Quadderknospen?
3: Ist diese Frage überhaupt erlaubt?
14: Okay, verstehe.
3: Meine Quadderknospen sind in Bestform!
14: Danke, wir melden uns.
3: Ich weiß, was das heißt! Lieber gehe ich in die Schatten als zu diesem Barit.
14: Die Schatten sind sicher der richtige Ort für dich.
9: Ich wollte zur Erde, aber dieser miese Sonnengelb hat...
14: Sonnengelb? Diese kleine Dreingabe von Taublau?
9: Ja, er ist quasi mein Nachbar.
14: Du bekommst also einiges mit, hm?
9: Ja, obwohl ich versuche, genau wegzuhören.
14: Dann bin ich überzeugt, Eisengrün hat Verwendung für deine schleimigen Kompetenzen, falls du zukünftig hinhörst.

0: Willkommen. Viele von euch haben eine Ewigkeit auf diesen Augenblick gewartet. Aber bei aller Euphorie möchte ich ehrlich zu euch sein. Die Erde ist kein leichter Planet. Der Anfang wird hart und zäh, aber glaubt mir, Beharrlichkeit zahlt sich aus. Ich werde mein Bestes geben, mit eurer Hilfe das Leben auf der Erde zu mehren. Unsere Existenz bekommt einen Sinn. Und wir werden die Erde zu einem der erfolgreichsten...
1: Lass den Scheiß!
2: Wir wollen anfangen!
0: Okay, ihr habt recht. Und los geht's!

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0: Ich habe in deinem Alter nicht so herumgeglitzert. Mist! Scheiße! Weißt du was? Ab sofort glitzerst du da rein. Kapiert? Nein! Na, warte du!
1: Alles klar bei euch?
0: Sie macht nichts als Ärger. Und sie ist nicht stubenrein.
1: Ich verstehe deinen Ärger. Aber eigentlich bin ich hier, um dich zu fragen, wo bleibst du? Die Evolution geht voll ab, das Leben explodiert und du verpasst den ganzen Spaß.
0: Wie soll ich Erziehung und Beruf unter einen Hut bringen?
1: Jetzt hörst du dich wirklich wie eine Glukoidenhenne an.
0: Krach.
1: Auf geht's, es gibt viel zu tun. Komm, Glitzer, wir machen einen Ausflug.
2: Super!
3: Passen Sie doch auf!
4: Ihre Kleine hat mich angeglitzert.
2: Was ist das?
0: Ein Portalbus.
2: Was macht ein Portalbus?
0: Er bringt uns zur Arbeit. Oder auch nicht.
5: Bitte nutzen Sie den Portalersatzverkehr.
6: Alles aufsteigen, bitte!
0: Und? Genießt du die Vorzüge der einfachen Seelentaublau?
2: Sag mal, Sonnengelb?
0: Ja.
2: Was ist Arbeit?
0: Dinge lebendig werden lassen. Ja, wir machen Dinge lebendig.
2: Und warum?
0: Warum? Ja, warum? Warum machen wir Dinge lebendig, Taublau?
1: Weil es eine wunderschöne, sinnstiftende Erfahrung ist, Glitzer.
7: Ha, weil der Allmächtige es so will und was er will, ist Gesetz.
2: Warum?
7: Weil er uns ansonsten absorbiert, darum.
4: Oder auch isoliert.
8: Oder uns die Futterknospen abnimmt.
9: Das ist ja unverschämt. Müssen Sie der Kleinen solche Angst machen?
8: Aber ist doch wahr.
5: Nächster Halt, Inkarnationszentrum Erde.

0: Geht es eurer Allmächtigkeit jetzt besser?
1: Entschuldigt eure Allmächtigkeit. Soll ich vielleicht später wiederkommen?
0: Nein, wieso?
2: Ja, lass ab jetzt. Kommen wir zur Sache. Und vergiss die letzte Stelle nicht.
0: Eisengrün, uns ist aufgefallen, dass dein Hass gegenüber Taublau unermesslich ist.
2: Zinnober möchte, dass ich Taublau absorbiere. Aber Zinnober ist ein Holzkopf. Er versteht nichts von Politik. Tja, Taublau ist beliebt.
0: Ja, sehr beliebt.
1: Viel zu sehr.
2: Ganz recht. Ein Exempel an ihm zu statuieren, würde unseren Seelenfrieden gefährden.
0: Er muss scheitern. Er muss seinen allgemeinen Zuspruch verlieren.
2: Er muss versagen.
0: Und hier kommst du ins Spiel, Eisengrün.
2: Du sorgst dafür, dass Taublaus Erde ein Misserfolg wird. Sein Nimbus muss brechen und mir ist egal, wie du es anstellst.
0: Wir unterstützen dich. Aber psst, das ist geheim.
1: Oh ja. Ich könnte ganz gezielt vorgehen, wenn eure Allmächtigkeit die Inkarnationsamnesie auf Konklong aufheben würde.
2: Das ist viel, was du verlangst. Aber nun gut. So sei es. So, und nun geh. Wir haben wirklich sehr wichtige Dinge zu besprechen.
3: Ich muss auf meinen Posten. Und du zeigst Glitzer, wie das hier alles funktioniert.
4: Von mir aus.
3: Und lass sie eine Schicht machen.
4: Aber sie ist noch nicht so weit.
3: Ach, je früher sie anfängt, desto besser. Bis später.
5: Wo geht er hin?
4: Taublau kümmert sich darum, dass alles funktioniert und niemand irgendwelchen Unsinn macht. Komm mit.
6: Inkarnationserlaubnis erteilt.
7: Werde eine Störung. Das Inkarnationsportal 30129 ist verstopft.
8: Tut mir leid, wir nehmen momentan keine Beschwerden an.
3: Wo stehen wir?
9: Immer noch ganz am Anfang. Einzellige Lebensformen, Vermehrung durch Zellteilung.
3: Nicht gut. Wir sollten ja eigentlich schon viel weiter sein.
5: Und was machen wir jetzt?
4: Eine Inkarnation vorbereiten. So, dann lass doch mal sehen.
10: Die Evolution geht voll ab. Das Leben explodiert. Du verpasst den ganzen Spaß.
5: Amöbe? Was ist das?
4: Das ist wohl das Langweiligste. Das ist eine wunderschöne, schlichte Kreatur. Und genau das Richtige für den Einstieg. Weißt du, das Leben beginnt immer einfach, wie zum Beispiel mit einer Amöbe, und wird allmählich komplexer. Und schwupps, ist es vorbei. Und dann muss man wieder von vorne anfangen.
5: Mippi, klingt witzig.
4: Naja. Hey, es gab einen Evolutionssprung.
10: Herzlichen Glückwunsch, Kleine.
4: Na los, du musst jetzt durch das Portal gehen.
5: Ich hab Angst.
11: Was dauert da so lange?
12: Geht es da mal vorwärts?
4: Jetzt geht's los. Spannung, Spaß, Abenteuer. Ist das nicht aufregend? Und los!
5: Yippie!

0: Naja, wenn dich das schon begeistert, dann mache ich mir keine Sorgen um dich. Das war wohl nichts. Schau mal, du hast zum Fortbestand des Lebens beigetragen.
1: Nochmal! Nochmal!
0: Die Schicht ist vorbei, wir gehen nach Hause.
1: Nochmal!
0: Okay, noch einmal. Und dann ist aus dem Aus.
2: Es geht langsam, aber wir kommen voran. Wir sind auf dem richtigen Weg.
3: Taublau, wir haben eine neue Mutation.
2: Relevant?
3: Sie selbst.
4: Heureka! Ich bin mir meiner selbst bewusst. Oh, welche hellende Gedanken durchdringen meinen Verstand. Hallo, darf ich euch meine Hypothese zur Vereinbarkeit der Relativität und der Quantenmechanik unterbreiten? Pah! Ihr hirnlosen Bastarde!
5: Warte.
4: Hirnlos? Oh, Graus! Ich bin sehend unter Blinden, gesegnet und verflucht zugleich! Meine Existenz! Eine evolutionäre Farce!
3: Soll ich sie in den Kreaturenkatalog aufnehmen?
4: Gott ist tot!
2: Nein, ich denke nicht.
1: Ja. Nochmal. Nochmal. Nochmal.

0: Das reicht. Schluss jetzt. Ich brauche eine Pause.
1: Nochmal!
0: Stopp! Ich kann nicht mehr. Ich hab genug. Mach, was du willst.

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0: Oh, ups. Hallo.
1: Hallo, ich bin Glitzer. Und du?
0: Spinell. Oh.
2: Hey.
0: Entschuldigung.
3: Na, Kleine, warst du schon mal ein Darmparasit?
1: Nein.
3: Dann hast du aber ganz schön was verpasst. Sich in den Eingeweiden seines Wirtes suhlen. Na, ein Leben sorglos und warm.
4: Fleischbraun, du schüchterst sie ein. Siehst du nicht, dass die Kleine ein Hautmilbentyp ist? So wie sie aussieht, frisst sie sich am liebsten durch zentimeterdicke abgestorbene Hautzellen.
5: Glitzer! Halt dich bloß von den Freaks fern.
1: Warum sehen die so anders aus?
5: Jeder kann die Form seiner Lieblingsinkarnation annehmen.
1: Kann ich das etwa auch?
5: Natürlich.
1: Taublau!
6: Na du? Schönen Gruß von der Einsatzzentrale für dich.
7: Wow. Du bist revolutionär.
5: Noch was zum Einglitzern für zu Hause? Danke, aber nein.
6: Ich wusste, ich muss dir einen Ichthyostega zuschanzen, damit die Angelegenheit endlich vorwärts geht.
5: Du hast... Das war kein Zufall?
6: Ja und auch nein. Meistens, aber nicht immer.
8: Ja!
9: High five!
6: Weißt du, alle Evolutionsmanager machen das auf diese Weise. Anders funktioniert das nicht.
5: Verstehe. Du wusstest, ich würde den Stress vermeiden und an Land krabbeln, sobald ich ein Fisch mit Füßen bin.
6: Wie kann ich die Evolution beeinflussen, wenn ich nicht das Naturell bestimmter Seelen gezielt einsetze? Siehst du, er liebt es abzuhauen.

0: Mein Hals ist ganz rau.
1: Ah. Das war furchtbar.
0: Na los! Nicht quasseln! Weiter geht's!
2: Haltet euch an die Regeln. Steine auffressen, Steine auspressen. Wer nicht mithalten kann, bleibt keusch und wird vertilgt.
3: Jawohl, Eisengrün.
4: Hallo, Nachbar.
0: Ah!
4: Was machst du da?
0: Ah!
4: Komischer Nachbar.
5: In Folge ihr Inkarnationslimit. Bewerbt euch jetzt. Aber auch Taublau vermeldet beträchtliche Erfolge. Experten sind jedoch skeptisch.
6: Bei einem Planeten wie der Erde sind Taublaus Angaben völlig unglaublich. Eine Revision wäre mehr als...
7: Was beim Allmächtigen bist du?
4: Eine Maus!
7: Oi.
4: Mäuse leben eng zusammen, kuscheln und schlafen oft, passen immer auf sich auf und machen viele, viele Babys. Mäuse sind cool.
7: Mäuse sind nicht cool. Sie sind Futter.
4: Cooles Futter. Und du bist auch richtig cool, Sonnengelb. Du bist revolutionär. Evolutionär.
8: Kontinentalplattenverschiebung im Soll. Superkontinent in Vorbereitung.
9: Positive Prognose für Artenvermischung.
10: Aber bitte nicht auf Kosten der Vielfalt. Bedenkt bitte die steigende Gefahr von Pandemien. Burgunder.
11: Taublau.
10: Erinnere mich daran, dass wir neben körperlichen und geistigen auch gleich die immunologischen Entwicklungen forcieren.
11: Ja, Taublau. Die Primärresistenzen fördern.
12: Bestätige. Initialisiert.
13: Inventur. Melde neue Lebensform.
12: Bereit.
13: Dimetrodon.
12: Check.
11: Wir gehen vom Carbon in ein neues Zeitalter über. Wie wollen wir es nennen?
10: Perm.
11: Alles in Ordnung, Taublau?
10: Was?
11: Du wirkst abwesend und besorgt.
10: Ja, alles in Ordnung. Das ist es ja gerade. Das läuft alles ein bisschen zu glatt. Ich hatte erwartet, dass mir der Allmächtige einen Denkzettel verpasst, aber er lässt mich einfach gewähren.
11: Exakt. Es läuft zu gut. Unmöglich, dich jetzt abzusägen, Taublau.
10: Fisch, Amphibie, Reptil, Echsen. Versuchen wir es mit den Echsen.
14: Hoffentlich werde ich dieses Mal nicht so ein Steinschlinger. Hast du Informationen für mich? Zuerst ging es nur schleppend voran, aber jetzt hat dieser Sonnengelb einen wichtigen Entwicklungsschritt gemacht. Das heißt konkret? Weiß nicht. Dieses kleine Ding, es heißt Glitzer. Es ist sehr aufmerksam. Es ist schwer zu lauschen, wenn es...
2: Irrelevant, Lauchgrün! Ich will wissen, wie viel Zeit mir noch bleibt.
14: Ich gebe mir ja Mühe. Halt, bitte! Darf ich die Inkarnationsamnesie wiederhaben? Ich halte es nicht mehr aus, alles in Echtzeit zu erleben.
2: Nein! Jeder von uns muss seinen Zweck kennen, sonst sind wir zu langsam. Schneller Trommel!
0: Ja.

0: Meeting!
1: Ah, das Status-Meeting mit Eisengrün. Schon wieder Verstopfung?

0: Sind wir soweit?
1: Ja, Eure Allmächtigkeit.
2: Die Evolution wurde auf zwei sehr etitente Spezies beschränkt. Die Steinslinger erreichen ohne Inkarnationsamnesie bald ihre finale Behinderung. Bestimmung.
0: Was soll das denn bedeuten? Welche Bestimmung?
1: Eisengrün, wie tragen deine Steinschlinger zu Taublaus Scheitern bei?
2: Seht es euch an.
1: Ah, jetzt verstehe ich. Eure Allmächtigkeit dürfte entzückt sein.

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0: Platz für die Schwachen!
1: Massentierhaltung ist unexisch!
2: Aha. Ökospinner!
1: Mörder!
2: Das wird eine gute Ernte.
3: Schöpfchen! Schöpfchen! Schöpfchen! Schöpfchen! Hol die Kinder! Wir müssen zu den Schutzspalten! Oh, Schöpfchen! Bevor wir sterben, möchte ich dir noch sagen, dass ich niemals fremd befruchtet habe.
4: Oh, Schlecki, ich liebe dich.
5: Das ist eine Großoffensive. Geht in Deckung.
6: Beeilung.
3: Lasst uns rein.
0: Nein, kein Platz.
4: Rückt zusammen, bitte.
1: Wir rücken nicht für Mörder.
3: Das ist unexistent.
2: Du? Warst Schüppchen?
4: Und du warst Schlecki? Was für ein schöner Zufall.
2: Ja, schon wieder.
4: Hey, Spinell.
2: Du kennst doch meinen Namen?
4: Hättest du vielleicht Lust auf ein Glas Essenz?
7: Sterberate steigt.
8: Ich verstehe nicht, warum Taublau auf diese Echsen setzt. Seit Abermillionen Jahren das Gleiche.
9: Also,
0: 345 Ankunftsportale verstopft. 373, 391, 400, 412, 432, 488.
8: Dinosaurier.
0: 512.
8: Wir brauchen mehr Wartungsarbeiter.
0: Verstanden.
8: Wo bleibt denn nur Taublau?
9: Taublau sagt, in einer Phase globaler Abkühlung werden die wechselwarmen Echsen ihren Antrieb zu kämpfen verlieren und gezwungenermaßen die Vorteile einer langanhaltenden und energiesparenden Friedensperiode erfahren, welche sich schließlich als kulturelle
8: Ich kenne Taublaus Ansprachen auswendig. Die Worte hörte ich wohl, allein mir fehlt der Glaube.
10: Hypnotisches Chaos.
11: Irgendwie funktioniert's.

0: Ich liebe es, wenn das passiert.
1: Ja, wir sind viel zu selten hier. Wie geht's Glitzer?
0: Sie ist beim Inkarnieren. Sie ist geradezu süchtig danach.
1: Ich kann mich nicht erinnern, davon hier so begeistert gewesen zu sein.
0: Weißt du, was sie sagt?
1: Hä?
0: Es fehle ihr an Liebe. Auf der Erde sei alles so herzlos und brutal.
1: Ha, meine Rede. Für uns Seelen wird die Monotonie nicht erträglicher, wenn sie von Gewaltorgien unterbrochen wird. Wir brauchen Lebensqualität.
0: Ich sehe es locker. Wenn mir zum Beispiel Glitzer die Bude versaut oder der Nachbar mir auf die Nerven geht, kann ich so richtig Dampf ablassen. Als fieses, blutrünstiges Krokodil. Todesrolle. Routiniert rotiert es sich in die tiefen Entspannung. Ich hab den Dreh raus. Wertschätze den Segen des simplen Seins.
1: Richtig. Das ist Barits Motto und eine Illusion. Dein Bau steckt voller Zivilisationszeug, ohne dass du nicht leben kannst. Zivilisation, das ist der Weg. Natürlich eine besonnene und keine zerstörerische.
0: Klar, da wäre der Allmächtige sprachlos.
1: Richtig. Meine Echsenzivilisation wird meine Kritiker zum Schweigen bringen.
0: Tja, deine Echsen bringen niemanden zum Schweigen, solange sie sich gegenseitig zum Schweigen bringen.
1: Abwarten. Meine Echsen stehen an der Schwelle zu einer hochentwickelten Zivilisation, die weder für sich noch für andere eine Bedrohung ist.
0: Hört, hört.
2: Oh ja, ich kann euch gut hören. Weiter! Los, los, weiter! Stell dich nicht so an! Den da, auffressen!
3: Oh nein! Nein!
2: Stopp! Darüber! Fortpflanzen! Wenn man nicht alles selber macht! Wow! Was zum... Hey! Was machst du in meinem Korb? Sprich, du Lump!
4: Taublau steht kurz vor einer perfekten Zivilisation, die seine Kritiker zum Schweigen bringt. Hab ich gehört.
2: Das war zu erwarten. Wie viel Zeit bleibt uns noch?
4: Nicht viel, denke ich.
2: Gut, Lachsgrün.
4: Lauch.
2: Dann eben Lachslauch. Dein Lohn ist eine Inkarnation als Steintermiter.
4: Oh, super!

0: Okay. Sehr verehrte Echsen.
1: Gendern.
0: Liebe Echsen und Ex-Innen.
2: Die Welt brennt.
0: Sinnloser Hass vernichtet unsere Lebensgrundlage. Und unsere, Lebensgrundlagerin. Der Terror und die Terrorin. Rinnen oder Rennen?
1: Es heißt Terror. Hör auf zu gendern. Kein Gendern, nur Terror.
0: Der Gender-Terror verschleißt nicht nur unsere Generation,
2: sondern auch unser globales Ökosystem.
0: Ganze Arten sterben aus, da wir sie ausbeuten und in kriegerischer Absicht aufeinander hetzen.
2: Dem werde ich ein Ende machen.
0: Oh ja, stimmt ja. Denken Sie daran! Mit besonderem Nachdruck betonen!
1: Oh.
0: Es ist an der Zeit, dass wir uns eine sehr wichtige Frage stellen. Was werden zukünftige Generationen von uns denken, wenn sie unsere Knochen ausgraben? Wollen wir wirklich in die Geschichte eingehen als geistlose, grausame Kreaturen ohne Moral und Verstand? Als schuppige, grobschlächtige Monster, die nur das Töten im Sinn haben? Oder als eine friedfertige Hochkultur, die ihre niederen Instinkte bezwang? Vom heutigen Tage an sind alle Echsen auf der Welt verpflichtet und bestrebt, den Frieden zu bewahren. Unsere Echsenexistenz hängt davon ab. Daher verkünde ich als Sprecher und Präsident der globalen Echsenunion den ewigen Weltfrieden.

0: Pressen, pressen. Du machst das. Hervorragend. Weiter. Pressen.
1: Wenn man nicht alles selber macht.
0: Pressen.
1: Was denn sonst? Saugen?
0: Au. Pressen.
1: Von Idioten umzingelt.
0: Ja, weiter. Pressen. Pressen. Er ist fast da. Ich kann schon das Köpfchen sehen. Glückwunsch. Es ist ein Asteroid.
2: Oh, er ist wunderschön. Sieh, er fliegt seiner Bestimmung entgegen. Ich bin sicher, er macht mich stolz.

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0: Eine Essenz, bitte.
1: Essencino, Essenz Frappé, Essenz Grande mit Sprutz.
0: Eine Essenz.
1: Klein, mittel oder groß. Leicht, moderat oder stark.
0: Eine normale Essenz.
1: Dino Famose Super Size Upgrade.
0: Was?
1: Dino Famose Super Size Upgrade mit Dino Tasse und Dino Sticker für dein Album.
0: Nein, eine einfache Essenz. Bitte.
1: Welchen Namen soll ich auf den Becher schreiben?
0: Geben Sie schon her! Ups, du hier? Was machst du hier, Kleine?
2: Ich warte auf jemand.
0: Wo ist dein Fez? Was ist das? Und was zum Allmächtigen ist das?
2: Ein kleines Schneckenhaus. Spinell hat es nämlich auch.
0: Spinell? Wer ist Spinell?
2: Mein Seelenverwandter.
0: Dein was?
2: Seelenverwandter. Denn trotz dieser
0: Inkarnationsamnesie.
2: Dieser Inkarnationsamnesie finden wir immer zusammen. Das ist magisch.
0: Das ist nicht magisch, das ist nur Zufall. Bei abertausenden Inkarnationen ist es eine Sache mathematischer Wahrscheinlichkeit,
3: hey,
0: dass
3: Blitzer.
0: Eine Inkarnation...
3: Blitzer!
2: Spinell!
0: Spinell!
4: Na, was sagst du zu meiner Echsenzivilisation?
0: Klasse. Echt klasse.
4: Der Allmächtige hat die Evolutionsmanager zu einer Audienz geladen. Die werden Augen machen. Stell dir die Gesichter vor, wenn sie begreifen, dass ich von Anfang an recht hatte.
0: Hast du gesehen, mit wem Glitzer neuerdings abhängt? Er heißt Spinell. Und sie tauschen sogar schon Körperformen aus.
4: Ihre Knospe quallert. Das war nur eine Frage der Zeit.
5: Welchen Teil vom Geschlossen verstehst du nicht?
3: Warum das?
5: Konglom ist angeblich im Eimer.
3: Was? Kannst du mir verraten, wo ich jetzt inkarnieren soll?
5: Frag mich mal. Du kannst dich ja beschweren.
6: Ich weiß nicht, ob ich lachen oder lieber weinen soll.

0: die Prophezeiung. Höret, das Ende naht. Mit leuchtender Himmelslanze und mächtigem Donnerhall.
1: Wer erlaubt sich, mein präsidiales Sonnenbad zu stören?
2: Der Kultminister labert schon wieder religiösen Unsinn. Abstinenz und Aberglaube zerfressen sein Gehirn.
0: Sehet und erzittert!
1: Ein Asteroid? Verteidigungsminister, wie kann das sein?
2: Offenbar haben unsere orbitalen Abwehrraketen versagt. Raketenminister!
3: Wir verfügen über keine orbitalen Abwehrraketen, Schätzchen.
2: Und warum nicht?
4: Weil wir uns um dein viertes Horn kümmern mussten.
1: Naja, immerhin. Schön warm.
0: Massenaussterben!
5: Fast alle Ankunftsportale sind verstopft!
6: Wo ist Taublau?
7: Moment, hier. Ah, Audienz beim Allmächtigen.
8: Diese Enge, ich halte sie einfach nicht mehr aus. Ich emigriere ins Hochland.
9: Nein, tu's nicht. Da gibt's keinen Sauerstoff.
8: Oh, es ist herrlich. Was für eine Aussicht. Oh, wie geschieht mir?
9: Komm da runter, schnell.
8: Oh je, mir wird ganz schwindelig und ich kann meine Beine nicht mehr fühlen.
6: Hä? Wovon spricht er?
9: Die Höhenkrankheit. Er ist verwirrt.
10: Das war ziemlich flach, oder? Flach wie ein Pfannkuchen. Flach wie eine Frisbee. Flachwitz.
4: Toll, wie du mit der großen Schwerkraft von Gormulon zurechtgekommen bist.
11: Flechten, Schwämme, Fleischscheiben. Einfallslos wie bewährt. Danke, Barit. Auf deine Kontinuität ist immer Verlass.
7: Calendula, meine Liebe.

0: Und wie sollen sich diese niedlichen, flauschigen, anbetungswürdigen Geschöpfe reproduzieren?
1: Beeindruckend. Oh.
2: Daran arbeite ich noch.
1: Ja, also weiter so, Calendula. Sehr schön. Fahre fort, Zinnober.
0: Jawohl, Eure Allmächtigkeit. Abutilon, zeig uns, was du auf Virilus zustande gebracht hast.
1: Mit Vergnügen. Auf Virilus lauert der Schrecken des Universums, die Speerspitze des Grauens, der Albtraum der Verweichlichten und Schwachen. Ah, meine Gigeroiden! Säure statt Blut, messerscharfe Klauen und ein Schwanz tödlicher als ein Bajonett.
2: Hey, aber wie kann das? Unerhört!
1: Die armen Kätzchen.
0: Nur, dass ich es verstehe. Warum schlüpfen keine Gigeroiden aus den Eiern, sondern nur Konduktoren, die auf einen Wirt angewiesen sind?
1: Es gibt dem Ganzen einen parasitären Touch.
0: Verstehe. Aber was passiert ohne Wirt?
1: Gar nichts!
3: Echt miese Reproduktionsrate.
1: Das ist totaler Murks, Abutilon.
4: Total vergeigt, vergigert.
1: Das Ergebnis deiner Mühen erfreut nicht mein Auge, Abutilon. Lass den parasitären Popanz. Offensichtlich bringt das nichts.
5: Jawohl, Eure Allmächtigkeit.
0: Wenn ich nicht falsch liege, zeigt sich hier ein Abwärtstrend. Taublau, was macht eigentlich dein kleiner schmuckloser Steinling?
4: Ja, man darf gespannt sein.
3: Viel zu lange waren wir uns nicht einig, wie das Leben am besten zu fördern sei. Sollten wir in kurzfristige Höhenflüge investieren oder in langfristige Tiefflieger? Quantität oder Qualität? Meine Haltung, ich bin überzeugt, man muss beides miteinander kombinieren. Umso glücklicher bin ich nun, eine Zivilisation aus höheren Lebewesen zu präsentieren. Sie vereint Hedonismus, Rationalismus und Altruismus. Hier ist sie,

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0: Erst werden sie nackt, dann nutzen sie die Hälfte ihrer Gliedmaßen zur Fortbewegung, nur um sich mit der anderen Hälfte gegenseitig die Schädel einzuschlagen. Und schließlich jagen sie ihren Planeten in die Luft. Es ist immer dieselbe Geschichte.
1: Taublau, langsam kommen uns ernste Zweifel an deiner Eignung als Evolutionsmanager.
2: Die Inkarnationszahlen! Seht euch das an!
1: Lächerlich.
0: Selbst ein großer Rückhalt unter den Seelen kann diese jämmerliche Leistung nicht entschuldigen, Taublau. Du bist hiermit deines Amtes enthoben.
1: Wer ist dein Stellvertreter?
3: Burgunder.
1: Gut. Burgunder wird die Geschicke der Erde in die Hand nehmen. Steh auf. Du bist dran.
2: Also,
1: du hast den dir anvertrauten Planeten verloren?
2: Moment mal, ich sollte ein Asteroid...
0: Nichts, aber auch gar nichts rechtfertigt das!
2: Aber, das war doch der Plan!
0: Ruhe!
4: Plan?
5: Ein Asteroid hat die Erde getroffen und die Dinosaurier ausgelöscht.
3: Ein Asteroid?
2: Aber ja, na klar. Genau wie ihr es wolltet.
1: Lüge.
0: Ruhe. Ich lasse mich nicht verleumden.

0: gehen.
1: Nur mit Hoffnung und dem festen Glauben an unsere Bestimmung können wir die Welt in das Paradies zurückverwandeln, das hier einst war.
2: Die Echsen haben keine Chance.
3: Laut Tau Blau müssen wir unerwünschten Entwicklungen mit der Manipulation der Glücksräder entgegenwirken. Das bedeutet in diesem Fall, tatkräftige Seelen inkarnieren als Echsen, lethargische als Säugetiere.
4: Das habe ich längst veranlasst.
5: Erste Primaten gemeldet.
3: Primaten? Was? Schlimmeres gibt es nicht. Die machen alles kaputt. Wir gehen in die völlig falsche Richtung.
6: Stimmt. Aber solange die Primaten nicht gehen, hat die Erde noch eine Chance.
7: Game over für Conglom. Die Erde vor dem Aus. Stecken wir in einer Krise?
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7: Also, was passiert auf Conglom?
9: Ich stehe hier vor dem geschlossenen...
10: Was hier passiert? Eisengrün hat den Verstand verloren. Das passiert.
9: Ich befinde mich hier vor dem Inkarnationszentrum von Conglom.
11: Er hat uns gezwungen, diese bedauernswerte Kreatur zu beseelen.
10: Ohne Inkarnationsamnesie.
12: Geben Sie...
10: Ich muss die ganze Scheiße live erleben. Ich habe noch niemals so schlecht inkarniert.
13: Das ist unser Nachbar.
14: Echt? Wo?
15: Hey, nicht alle! Gleichzeitig!
10: Nieder mit! Eine ungerechte Quälerei ist das! Psst. Ich scheiß auf den Allmächtigen und seinen Inkarnationsdreck!
6: Wie du?
10: Was?
6: Bock auf ZBE?
10: Hä? Was zur Erde soll das sein?
6: Noch nie was von Zobelbrauns Emulsion gehört?
10: Klar hab ich das! Das Zeug ist teuer und bringt überhaupt nichts!
6: Ich meine nicht den Dreck aus Soul TV. Ich meine den heißen Scheiß, den du nur in den Schatten bekommst. Das ist besser als jede Inkarnation. Hier, probier's.
10: Wenn die Knospen erst quaddern, schlottert der Zopfen.
6: Ja, ganz recht. Mehr davon gibt's in den Schatten.
10: Wow! Ja! Mehr!
16: So viel zur aktuellen Lage. Zurück ins Studio!
7: Danke, Strunzdumm. Der Allmächtige hat die Schreckensherrschaft Eisengrüns beendet und ein Exempel statuiert. Doch was genau ist auf Conglom passiert? Diese Frage kläre ich nun mit einem Experten. Barut, kannst du uns sagen, was sich auf Conglom zugetragen hat? Gibt es eine Erklärung, wie Eisengrün die Inkarnationsamnesie überwunden hat? Und noch viel wichtiger, warum? Eisengrün wurde vom Allmächtigen absorbiert. Das ist eine Zäsur. War die Höchststrafe in Anbetracht seiner Untaten gerechtfertigt? Im Schatten der Ereignisse hat sich Taublau ebenfalls der Unfähigkeit schuldig gemacht. Trifft es zu, dass er abgesetzt wurde?
13: Was zur... Taublau abgesetzt? Sonnengelb kommt! Schnell, versteck dich! Oh, Taublau. Es tut mir so leid.
17: Oh, schon gut, Kleines. Ich muss mich mal setzen.
18: Ja, chill. Du siehst schlecht aus. Etwas türkis, um genau zu sein.
13: Was ist passiert?
18: Außer Taublaus Suspendierung? Wegen unerlaubten Betretens des Thronsaals wurde ich verwarnt und bin nur eine Pfot breit von ewiger Isolationshaft entfernt. Ja, und Eisengrün, der war einmal.
17: Der Allmächtige hat ihn...
18: absorbiert!
17: Ausgelöscht.
13: Wie das?
18: Was der Allmächtige gibt, kann er auch wieder nehmen. Glitzer, wie oft hab ich dir ge... Oh, was macht der denn hier?
0: Ich
18: gehe jetzt. Wolltest du vielleicht das sagen?
0: Genau.
13: Riesling. Ich ziehe jetzt zu Spinell. Komm mit. Zeig mir, wo du wohnst.
18: Ich zeig dir, wo. Da!
17: Ach, Sonnengelb. Sei nicht so...
18: Nein, sag nichts.
17: Ich vermute, es ist ein Echo deiner männlichen Inkarnationen. Väterlicher Beschützerinstinkt.
18: Erstaunlich. Der Herr ist schon wieder im Analysemodus. Also wirklich, so schlecht kann es ihm nicht gehen.
17: Ich mein's ehrlich. Du vergraulst sie und bereust es.
18: Ha!
17: Hast du was dagegen, wenn ich hier bleib? Ich brauch etwas Gesellschaft, auch wenn sie übellaunig ist. Hey, darf ich? Ich deute das als ja.
7: Bedanke mich bei Barit für das informative Gespräch und wünsche den Zuschauern viel Spaß bei der folgenden Sendung.
12: Helden des Alltags, heute auf Achse. Portalbusfahrer am Limit.
19: Inkarnieren ist für Pussys. Echte Männer fahren Bussi. Hey! Hey!

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0: Wegen Ausbildung eines Bewusstseins? Wegen Praktizieren des aufrechten Ganges? Und der Herstellung und Nutzung von Werkzeugen bist du des Todes? Jawohl, des Todes. Das habe ich nicht bedacht. Du! Ja, du! Wegen Entdeckung des Feuers! Todesurteil! Euch mögen meine Entscheidungen schleierhaft erscheinen, aber glaubt mir, eure Stagnation ist das Beste für die Entwicklung der Erde. Ruhig halten! Räder? Seit wann habt ihr? Des Todes! Des Todes!
1: Okay, das war dämlich. Und dieses Faultier war seltsam. Hey, Taublau! Was warst du?
2: Nichts Besonderes.
1: Also, ich war einer von diesen Primaten.
2: Bedauerlich.
1: Ich bin am Essen erstickt. Tja, manches verlernt man nie. Mann, Taublau, siehst übel aus.
2: Wie nett, dass du das jedes Mal erwähnst.
1: Nein, ernsthaft, mach Feierabend. Ein, zwei Pfeifchen rauchen, ein bisschen quatschen.
2: Nein, noch nicht. Ich mache noch eine zweite Schicht.
1: Okay. Wie du meinst.
3: Dein Haus ist so wunderschön, Spinell.
4: Ja, danke. Es macht, was es soll.
5: Spinell, altes Haus. Schaut mal, wer da ist.
6: Ha, wird auch Zeit. Die Bude muss mal ordentlich durchgeputzt werden. Hier drin herrscht totales Chaos.
3: Sind das Freunde?
4: Eher Mitbewohner, so in der Art.
5: Ja, unser Spinell war so freundlich, uns aufzunehmen.
7: Kleiner Spinell ist immer sehr großzügig.
4: Tja, wer braucht schon so ein großes Haus? Das hier reicht mir.
8: Das ist nicht nett. Sucht euch ein eigenes Haus.
7: Hey, Spinell, ich glaube, die Kleine hat die Quadderknospen, die dir fehlen.
4: Komm, wir sollten gehen.
8: Ich brauche jetzt ein Dino Famoso.

0: eine mit Sprutz im Dino Famoso Super Size Upgrade, bitte.
1: Der Dino-Hype ist durch, Schätzchen.
0: Oh, schade. Nur Essenz heute.
2: Warum denn das?
3: Warum? Warum? Weil hier alles den Bach runtergeht. Taublau hat versagt. Und Burgunder ist ein Loser. Ich mein Primaten. Hast du eine Ahnung, wie kurz so ein Primatendarm ist? Da wartet man Zyklen, um als Bandwurm zu inkarnieren. Und dann muss man sich auf 7 Meter beschränken, um Allmächt. Das ist es nicht wert.
0: Was?
3: Viele verschwinden bei der Schicht. Meine Freunde, sie kommen nicht zurück. Ja. Willst du meine Freundin sein?
0: Ich lasse mir das durch den Kopf gehen. Okay?
3: Lieber durch den Darm.
4: Völkerwanderung im Gange. Primaten besiedeln neue Kontinente.
5: Im Gange? Ich nehme an, auf 2 Beinen.
6: Ja, auf 2 Beinen.
5: Okay.
7: Was gibt's?
8: Na! Woher? Wie bist du? Du siehst übel aus.
5: Ich hatte gehofft, die Inkarnation als Faultier verschaffte etwas Ruhe und Erholung.
7: Was willst du?
8: Ja, ich...
5: Wir haben Probleme. Seelen verschwinden während ihrer Schicht. Sie kommen einfach nicht zurück.
7: Verstopfung?
5: Keine Portalverstopfungen.
7: Diese Probleme gehen mich nichts mehr an, Burgunder.
8: Ja, aber... Taublau?

0: Was ist das?
1: Hast du was kaputt gemacht?
2: Boros-Inkarnation. Du hast ein Glück, Kleiner. Hey, nur das glitzernde Dingens da hat eine Bonus-Inkarnation. Nicht du, Freundchen.
1: Aber ich will ja nur helfen.
2: Von mir aus, aber dann verlierst du deinen Platz in der Schlange.
1: Mir egal!
0: Was soll ich tun? Was soll ich tun?
1: Du kannst wählen. Was willst du sein?
0: Mammut!
1: Okay. Höhere Lebensform macht 53 Punkte. Männlich oder weiblich?
0: Geht auch beides?
1: Würde ich nicht empfehlen. Zu kompliziert.
0: Mann! Der kann mehr fressen!

0: schön, Glitzer.
1: Bis später, Spinell.
0: Ich werde dich vermissen. So wie Emma.
2: Und?
3: Alles in Ordnung, keine Verstopfung.
2: Verflixt. Ich verstehe das nicht.
4: Ich muss eure Allmächtigkeit auf links drehen, sonst werden eure Quadderknospen bunt.
5: Burgunder!
6: Eure Allmächtigkeit. Ich bedauere die Störung, aber wir haben ernsthafte Probleme.
5: Wie ist dein Name? Burgaster?
4: Burgunder! Taublaus Nachfolger!
5: Ah, verstehe. Schweres Erbe. Sprich, ich bin beschäftigt.
6: Auf der Erde geschieht Seltsames, für das es keine Erklärung gibt.
5: Ein altbekanntes Problem. Unsägliche Säugetiere.
6: Nein, nein, das meine ich nicht. Uns gehen allmählich die Seelen aus. Sie verschwinden während der Inkarnation und kehren nicht zurück. Oh.
4: Portalverstopfung.
6: Die Portale sind überprüft und okay.
5: Schalt es ab! Es war ein Fehler, die Inkarnationsamnesie auf Konglom aufzuheben.
4: Die Aufhebung wurde längst revidiert.
5: Dennoch, auf der Erde inkarniert eine Seele, die sich ihrer selbst bewusst ist und andere Seelen absorbiert.
4: Wie ist das möglich?

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0: Irgendwas stimmt hier nicht. Wo, oh, wo steckst du nur, Glitzer? Hey, Leute. Auf wen wartet ihr?
1: Hier wird's gleich ungemütlich. Besser, du verschwindest. Das ist er! Schnappt ihn!
0: Was zur...
1: Im Namen des Allmächtigen wirst du hiermit mit sofortiger Wirkung isoliert!
0: Lasst ihn in Ruhe!
1: Piss dich, du kleiner, gelber Bastard!
2: Was das schon?
1: Er hat sie absorbiert. Wie ist das möglich?
0: Gar nicht. Nur der Allmächtige kann das. Oder?
1: Im Namen des Allmächtigen. Stopp! Stopp!
0: Warum habt ihr nicht geholfen?
1: Wem denn? Dem Wächter oder diesem Monster?
0: Das war Taublau. Euer geliebter Taublau. Die haben Taublau isoliert.
3: Das kann nicht wahr sein.
0: Zwei Dinge. Erstens, wohin kommen die isolierten Seelen?
4: Das weiß niemand. Gerüchten zufolge irgendwo in die Schatten. Genau weiß das nur der Allmächtige selbst.
3: Wir können dir nicht helfen.
4: Und zweitens?
0: Hä? Ah ja. Zweitens, Glitzer kommt nicht zurück. Als was hat sie zuletzt inkarniert?
3: Keine Ahnung. Sieh selbst nach.
4: Viele Seelen gehen bei der Inkarnation verloren. Mittlerweile ein gutes Fünftel.
0: Bonus-Inkarnation. Mehr Information speichert ihr nicht?
3: Die Hälfte meines Teams ist seit dem Inkarnationsurlaub auch verschwunden.
0: Dann Spinell. Er wird's wissen. Ihr lasst Seelen inkarnieren, ohne zu wissen, was mit ihnen passiert? Seid denn ihr alle verrückt geworden?
3: Wenn wir keine Seelen schicken, stirbt das Leben auf der Erde aus.
0: Sie halten sich für Götter. Das Leben auf der Erde stirbt sowieso aus.

0: bist revolutionär, evolutionär.
1: Was?
2: Das kann ich eintauschen, dafür bekomme ich sicher eine Dosis.
3: Lauchgrün, was hast du für uns?
1: Spinells Haus. Was für ein Zufall. Und ich dachte, du führst mich hinunter in die Schatten, Lauchgrün.
3: Ja, was ist denn? Sag mal.
1: Spinell, bist du's?
4: Willkommen, werter Gast. Bitte tritt ein.
1: Alles in Ordnung? Wer sind die Typen?
4: Ja, verpasst eine ordentliche Tracht Prügel.
1: Nein, ich mach das auf meine Weise.
4: Bing.
1: Still und leise.
2: Was wird hier gespielt? Du hast das so gewollt.
1: Zieh mich aus, Lauchgrün.
4: Bang! Schlaps! Schwusch!
1: Ja, es lief ein wenig anders als geplant. Waren das deine Freunde?
4: Eher mit Mitbewohner oder sowas.
1: Spinell, als Wasserglitzer zuletzt inkarniert.
4: Mammut, als ein Mammut.
1: Mammut? Wie lange lebt so ein Mammut? Höchstens 70 bis 80 Erdenjahre. Glitzer müsste längst zurück sein.
4: Glitzer ist weg?
2: Weg.
1: Wie so viele andere. Und du kommst mit mir.
4: Hier brachen die Dealer in mein Haus ein. Ich hab den Schacht leider zu spät bemerkt.
1: Verschließ die Klappe hinter mir und verbarrikadier sie. Man sagt, dass die isolierten Seelen in die Schatten gebracht werden. Weißt du, wohin? Hey, kennst du den Weg?
2: Folge den Knospen. Spürst du nicht, wie sie quadern?
1: Nein, ich bin ja noch kein Junkie.
2: Es ist Zeit für meine Revanche, Sonnengelb. Für all die Qualen auf Konglom, die du mir eingebrockt hast.
1: Links oder rechts?
2: Sonnengelb!
1: Verrätst du mir, was

0: du vorhast?
1: Nimm's mir nicht übel. Denn wir sind, was wir sind. Seit Anbeginn der Zeit festgelegt auf unsere Rollen. Du als Egoist und ich als Opportunist.
2: Ah, ein neuer Kunde. Deine Provision. Wie schön, dass du hergefunden hast. Ich hab nicht gerade einen Standortvorteil, wenn du verstehst. Erlaube mir, dich von der Qualität meines Produktes zu überzeugen. Du wirst es nie mehr missen. Na, na, na. Wir sind keine Amateure, Sonnengel. Das ist nie passiert.

0: Danke, mein Freund. Ich weiß nicht wie, aber du hast weitaus mehr getan, als nur mich zu retten.
1: Hey, war mir eine Ehre. Also das bedeutet Isolationshaft.
0: Ja. Komm, ich muss dir was zeigen.
1: Wo sind wir? Sind das hier die Schatten?
0: Sieh dich um. Das sind die Schatten. Inkarnationslose, scheintote ZBE-Junkies. Was dir Soul TV nicht zeigt, ist die Realität der meisten Seelen.
1: Entsetzlich.
0: So wie der Allmächtige die Sache handhabt, bleibt nur wenigen Seelen das Glück der Inkarnation.
1: Zobelbrauns Fläschchen. Sie hängen an den isolierten Seelen.
0: Isolation heißt, sie ernten dich.
1: Was hat der Allmächtige davon?
0: Er zieht sedierten Bodensatz einer revoltierenden Meute vor. Erntehelfer, Zeit zu gehen.
1: Ein eigenes Portal? Seit wann kannst du...
0: Kein guter Zeitpunkt für Fragen.
1: Du hast dich verändert und ich weiß nicht, was ich davon halten soll.
0: Später, okay?
1: Die Wächter, du hast sie absorbiert. Wie der Allmächtige.
0: Vertrau mir, okay? Nun, wie du willst. Er spielt eh keine Rolle.

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0: Hey, was machst du hier?
1: Du kleines gelbes Stück. Du hast einen großen Fehler gemacht.
0: Au!
1: Den du jetzt revidieren wirst.
2: Taublau entzieht sich unserer Kontrolle. Aber er vertraut dir. Du wirst ihn ausfindig machen und isolieren.
3: Wieso sollte ich das tun?
1: Weil dein Freund im Begriff ist, meine Schöpfung zu vernichten.
2: Alle Seelen, alles Leben, das Universum.
1: Nur ich darf Seelen gegen ihren Willen absorbieren. Doch Taublau umgeht die Inkarnationsamnesie und absorbiert die Seelen, während sie inkarnieren und sich ihrer selbst nicht bewusst sind. So mehrt er seine Macht, um mich zu stürzen.
2: Ohne eigene Inkarnationsamnesie ist er ein Wolf unter Schafen.
1: Ein äußerst hungriger Wolf, der jeden frisst. Auch meinen kleinen glitzernden Auswurf, der dir so ans Herz gewachsen ist.
4: Vertrau mir, okay?
5: Sonnengelb!
1: Gute Entscheidung.
2: So. Eure Allmächtigkeit plant doch wohl nicht etwa alle Hoffnung in diese gelbe Bagatelle zu legen?
1: Aber wo denkst du hin, Zinnober? Wenn Taublau kommt, bin ich vorbereitet.
2: Was?

0: Wer Hinweise zum Aufenthaltsort des als Terrorist eingestuften ehemaligen Evolutionsmanagers Tau Blau liefert, soll reich entlohnt werden.
1: Religion, Imperialismus, Industrialisierung, Weltkriege.
2: Es sind Primaten. Was hast du erwartet?

0: Du bist schwer zu finden.
1: Die wichtigste Regel eines Terroristen lautet, immer in Bewegung bleiben.
0: Und Orten fern zu bleiben, an denen man sie erwartet.
1: Aha, die Quadderknospen lecker des Allmächtigen. Was habt ihr vor?
2: Nein, Taublau. Was hast du vor?
1: Ich werde diesen bornierten Fettsack absorbieren und uns von seiner rückständigen Herrschaft befreien.
3: Meine schönen Einhornkätzchen, wie konntest du?
1: Wie? Absorption ist recht simpel. Man atmet tief ein und spannt dabei alle Muskeln an.
4: Ich verstehe deine Motivation. Doch die Wahl der Mittel disqualifiziert dich, Taublau.
1: Ha! Wenn die vorherrschende Moral mehr Leid erzeugt, als sie verhindert, ist sie nutzlos.
0: War Glitzer nutzlos?
1: Glitzer ist ein Teil von mir. Nichts geht verloren. Ein kleiner Schritt zu meinem Ziel. Netter Versuch.
3: Immer zueinander gefunden. Wie durch eine magische Anziehungskraft. Ein Kribbeln in meinem Bauch. Ein Geglitzern in ihren Augen.
5: Ja.
6: Oh Gott. Oh, unsere Zeit war viel zu groß.
0: Spinell.
6: Schöpfchen, wie schön du heute wieder glitzerst.
0: Hey, Spinell. Spinell!
7: Lass ihn in Ruhe. So ist es viel leichter für ihn.
6: Der Fliegenauflauf ist köstlich. Du hast dich mal wieder selbst übertroffen, mein Schüppchen.
1: Absorption ist recht simpel. Man atmet tief ein und spannt dabei alle Muskeln an.
2: Während sie sich ihrer selbst nicht bewusst sind.
6: Schüppchen! Wie schön du heute wieder glitzerst! Die Erde wird gut dieses Jahr!
7: Hey, was machst du da? Das kitzelt!
2: Wurde aber auch Zeit.
1: Ich bitte um Verzeihung, Eure Allmächtigkeit. Mein Anklopfen blieb wohl ungehört. Nanu, ich vermisse eure Entourage.
2: Bei dem Versuch, es besser zu machen, wirst du alles vernichten. Wenn das jemand weiß, dann wohl ich. Ich war einst wie du, Taublau. Glaub mir.
1: Glauben, eure Allmächtigkeit, ist nicht wirklich meine Stärke. Ich probiere die Dinge lieber aus.
2: Genug! Lass uns die Sache zu Ende bringen. Ein für alle Mal.

0: Sonnengeld?
1: Ja, unter anderem.
2: Du solltest Taublau einfach nur isolieren und nicht selbst zum Fettklumpen werden.
0: Aber wie?
1: Die Schatten sind voller bewusstloser Junkies.
0: Die Schatten. Entweder bist du besonders schlau oder ich bin besonders dumm.
3: Sonnengeld!
2: Tja, wenn man einmal weiß, wie es geht, ist es ganz einfach, nicht wahr? So, wer macht den Anfang?
1: Ich. Ja, wir zwei haben noch eine Rechnung zu begleichen.
0: Wegen Glitzer?
1: Korrekt. Du hast dich übernommen. Auch die schlechten Seelen sind jetzt in deiner Hand. Nichts geht verloren.
2: Nein!
1: Es hört nicht auf!
2: Du Bastard! Du zerstörst meine ganze Welt! Ich hasse dich!

0: Sonnengelb!
1: Glitzer? Wo bist du?
0: Mach dir keine Sorgen. Mir geht's gut.
2: Wir sind wieder vereint.
0: Wir sind alle eins.
3: Irgendwie gemütlich.
4: Irgendwie gerecht.
5: Wir verblassen. Bevor du allein bist, lass mich dir noch sagen. Danke, mein Freund.
1: Hallo? Hallo? Ist irgendjemand da? Also, das war's? Nur noch ich? Sonst nichts? So ein Affenzirkus. Na dann, die Show muss weitergehen. Für immer. Und jetzt? 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

Schönen guten Abend, liebe Zuschauer. Herzlich willkommen zu Alle Wetter. Schön, dass Sie heute dabei sind. Ich hoffe, Sie sind gut durch den Tag gekommen, denn die nächsten 15 Minuten, die gehören nur uns und natürlich dem Wetter. Ich habe eine gute und zwei nicht so gute Nachrichten. Wir starten mal mit der guten Nachricht. Morgen ist erstmal für alle Durchatmen angesagt. Es gibt auf der Hessenkarte so gut wie keine 30 Grad mehr. Man kann also gut heute Nacht auch durchlüften und morgen wird es halt eben nicht so heiß. Die schlechte Nachricht, wir haben jetzt aktuell eine Unwetterwarnung, also so Richtung Gießen, da sollten Sie jetzt unbedingt vorsichtig sein und auch die Warnung des Deutschen Wetterdienstes beachten. Und die zweite nicht so gute Nachricht, im Spessart wurden heute erhöhte Ozonwerte registriert. Es könnten noch weitere Regionen hinzukommen, das kann besonders für Kinder, für Jugendliche oder auch für empfindliche Menschen problematisch werden. Mehr Informationen dazu finden Sie auch jederzeit auf hessenschau.de. So, jetzt geht es aber erstmal Richtung Hafenpark in Offenbach, denn da haben wir heute Abkühlung gesucht und wir haben sie natürlich am Wasser auch gefunden.

0: Ja, da sah es noch richtig toll aus. Ich habe gerade aus der Regie gehört, die Unwetterwarnung haben sich jetzt ein bisschen erweitert. Auch Vogelsbergkreis ist betroffen. Bitte gut die Wetterlage beobachten und auch die Warnung des Deutschen Wetterdienstes natürlich. Liebe Zuschauer, ich bin gestern aus meinem Sommerurlaub wieder zurückgekommen und ich musste wirklich heute mit Erschrecken feststellen, dass es hier bei uns in Hessen der Natur gar nicht so gut geht. Es gibt ziemlich viel braunes Gras überall. Regen wäre jetzt natürlich Gold wert, vor allem so ein schöner Landregen, nicht nur für uns, sondern auch für die Tiere, aber auch für die Feuchtbiotope. Meine Kollegin Mareike Leuchinger war heute im Rahmen der Umweltlotterie genau unterwegs, hat sich das angeguckt und ich kann so viel sagen, es gibt auch noch Hoffnung.
1: Feuchtbiotope wie die Tümpel hier an der Atzelwiese im südhessischen Worfelden bieten Lebensraum für unzählige Tier- und Pflanzenarten. Und noch tut sich trotz der Trockenheit einiges in dieser kleinen Oase. Aber das Ökosystem funktioniert nur mit ausreichend Wasser.
2: So ein Tümpel wird ja nicht gespeist, sondern das ist ja ein künstlich angelegter im Prinzip. Oder wenn das einfach eine Senke ist, wo sich halt mal Wasser ansammelt. Und dieses Wasser, wenn die Sonne so scheint, wenn es so heiß ist, versickert und verdunstet. Ja? Und dadurch haben wir halt jetzt das Problem, dass die ausgetrocknet sind.
1: Gut, wenn es Menschen gibt, die sich ehrenamtlich kümmern. Mit dem Gewinn aus der Umweltlotterie genau wurde eine Wasserpumpe angeschafft, mit der Grundwasser an die Stellen gebracht wird, die sonst vom Regen feucht gehalten würden. Betrieben wird sie mit Hilfe der Sonne.
2: Ausschlaggebend war natürlich, dass wir erstmal einen Brunnen haben. Den haben wir dann gebohrt. Und nach dreimaligen Versuchen haben wir jetzt hier den Brunnen. Und die Pumpe läuft einwandfrei. Wir haben die hier über Batterie laufen mit Solar. Die wird geladen. Wir können das mit Fernbedienung steuern.
1: Weil Grundwasser gerade in diesen heißen Tagen eine wertvolle Ressource ist, versucht man hier natürlich verantwortungsvoll damit umzugehen.
2: Machen wir natürlich auch, weil die Bauern rundherum hier im Gemüseanbau ja wässern müssen und nicht zu knapp machen die das. Und dementsprechend regeln wir das jetzt halt auch, dass wir nicht zu viel abpumpen. Ja? Wir wollen das einfach nur, dass die Tiere, die hier sind, was zu saufen haben.
1: Ein Tropfen auf den heißen Stein sozusagen, aber die Maßnahme scheint zu helfen, das Biotop auch bei dieser Trockenheit feucht zu halten.
3: Ja, wir sehen hier, das ist der Blutweiderich. Der hat hier noch schöne offene Blüten. Das ist ganz toll für Insekten und so weiter. Und das deutet tatsächlich schon auf Feuchte hin. Hier oben ist noch relativ weit oben. Das Loch kommt ja praktisch gleich erst noch. Aber hier der Blutweiderich oder der Gilbweiderich hier auf der anderen Seite, das sind tatsächlich schon feuchte Zeiger. Da sind wir eigentlich auch ganz stolz drauf, dass wir tatsächlich die auch noch hier noch haben und natürlich auch in Zukunft weiter fördern können.
1: In einem nassen Frühjahr ist das Gebiet hier Laichgewässer für Amphibien. Aber was machen die eigentlich, wenn es lange so trocken ist?
3: Viele Tiere, die auf Feuchtigkeit angewiesen sind, verkriechen sich tatsächlich in die Erde und kommen erst dann wieder raus, wenn es feucht genug ist. Auch Unken und Kröten, die verkriechen sich tatsächlich oftmals einen Meter tief in der Erde.
1: Dieses Feuchtgebiet wurde übrigens in den 80er Jahren von Menschen angelegt und muss auch weiterhin gepflegt werden.
3: Wir müssen tatsächlich pflegen, wenn wir keinen Wald haben wollen, müssen wir gucken, dass wir die Freiflächen mulchen oder besser mähen, dass wir immer mal wieder gucken, dass unsere Bäume, die Pappeln und die Weiden nicht überhand nehmen, dass das dann ein Stück zurückgefahren wird. Da wird auch mal ein Baum gefällt. Ja, ansonsten hätten wir tatsächlich in einer kurzen Zeit hier Wald. Und dann hätten wir die ganzen offenen Flächen nicht.
1: Eine kleine Oase für Tiere und Pflanzen inmitten von Landwirtschaft und Trockenheit. Das geht, wenn Menschen sich verantwortlich fühlen und ihre Ideen mit Engagement umsetzen.
0: Ja, ein wirklich sehr tolles Projekt. Wir kommen gleich zu der Umweltlotterie. Genau, liebe Zuschauer, Ihnen ist wahrscheinlich schon aufgefallen, das Unwettersymbol leuchtet auf. Falls Sie unterwegs sind oder noch planen, heute rauszugehen, bitte vorsichtig sein. Jeden Freitag werden hier bei uns im Rahmen der Umweltlotterie frische Zahlen gezogen. Ihr Zeichen jetzt auf die Los-ID zu gucken. Das hier sind die Zahlen zum Glück. 678842. Und bei der Umweltlotterie genau gewinnt nicht nur eine Person, sondern wie immer auch der ganze Landkreis. Und das ist heute der Lahn-Dill-Kreis. Wie fällt jetzt die Gewinn?

0: der Luft und es kann jetzt auch in den kommenden Stunden teilweise noch ordentlich krachen. Es sind lokale Ereignisse, aber wir gucken uns das mal ein bisschen genauer an. Das hier ist der erhöhte Bereich der Gewittergefahr heute und Sie sehen es, Hessen ist eigentlich fast komplett drin. Alles, was so Richtung Nordwesten geht, dort ist die Gefahr eher gering. Was kann passieren? Windböen sind ein Thema. 60 bis 85 Kilometer pro Stunde, das sind ja teilweise dann schon Sturmböen. Äste können zum Beispiel von den Bäumen brechen. Starkregen ist das nächste Thema. Innerhalb kurzer Zeit, 1, 2 oder ein bisschen länger, können 20 bis 50 Liter Regen pro Quadratmeter runterkommen. Das kann zu vollgelaufenen Kellern führen oder auch überfluteten Straßen. Hagel bis zu 3 Zentimeter groß. Wie immer gilt bei Gewittern, es ist kein flächendeckendes Ereignis, sondern wirklich lokal. Wachsam sein, die Augen benutzen und gucken, was um einen herum passiert, um dann gegebenenfalls reagieren zu können. Morgen kann man erstmal schön durchatmen. Wir sehen das hier am Temperaturverlauf für Kronberg. Wir erwarten tagsüber 28 Grad. Nachts sieht es auch noch mal richtig gut aus, zumindest bis Sonntagnacht. Da kann man problemlos durchlüften. Aber Sie sehen es hier, ab Montag geht es mit den Werten wieder nach oben, teilweise 35 Grad oder auch mehr. Und das ist nicht nur im Kronberg zum Beispiel der Fall, sondern in vielen Regionen kommende Woche in Hessen. Ich weiß nicht, wie es Ihnen geht, liebe Zuschauer, aber wenn es so heiß wird, wie wir es jetzt hier gesehen haben, da habe ich nicht so wirklich Appetit, ernähre mich von Wassermelone und Tomate Mozzarella. Ob das wirklich so gesund ist, das klären wir jetzt mit Lisa Scholz von der Verbraucherzentrale Hessen. Schön, dass Sie da sind.
1: Hallo.
0: Wir starten mal mit unserem Körper. Warum haben denn viele Menschen bei Hitze zum Beispiel so gut wie keinen Appetit? Woran liegt das?
1: Ja, das kennen viele, ne, dass der Appetit einfach so ein bisschen geringer ist bei Hitze. Da gibt es verschiedene Gründe. Ein Grund ist zum Beispiel, dass wir einfach viel mehr trinken, meistens, wenn es besonders heiß ist. Und das kann auch so ein bisschen das Hungergefühl dämpfen. Und auch der Körper, da geht mehr Blut in die Haut, um dann Wärme abzugeben vom Körper. Dann ist weniger so im Magen-Darm-Trakt. Und die Magenentleerung geht ein bisschen verzögerter. Und auch das dann bleibt dann das Sättigungsgefühl einfach ein bisschen länger vorhanden. Man hat nicht so Lust auf größere Mahlzeiten.
0: Jetzt habe ich das verstanden und wir sind direkt bei der Frage, nicht so große Mahlzeiten. Welche Mahlzeiten? Also was bietet sich besonders an, wenn es jetzt draußen 35, 38 Grad heiß ist?
1: Ja, an so Hitzetagen ist es besonders gut, wenn man einfach leichte, vielleicht auch wasserreiche und erfrischende kleinere Speisen zu sich nimmt. Manche vertragen es dann eben auch besser, dass sie über den Tag mehrere kleine Mahlzeiten, anstatt jetzt irgendwie 3 große Hauptmahlzeiten zu sich nehmen. Und gut geeignet sind zum Beispiel so wasserreiche Gemüse- und Obstsorten. Also da ist die Wassermelone und die Tomate gar nicht so schlecht. Auch Gurken, Aprikosen, Beeren. Joghurt ist auch gut, liefert Flüssigkeit, leichte Milchprodukte. Also gerade auch so dann leichte Gemüsesuppen, kalte Gemüsesuppen, Salate, Joghurt mit Früchten, das passt.
0: Jetzt habe ich Fleisch nicht rausgehört und da denke ich so an meine Oma oder auch an meine Mutter, die gesagt haben, wenn es draußen so richtig heiß ist, bitte kein Hackfleisch essen, keine Hamburger. Was sagen Sie dazu?
1: Ja, gerade diese leicht verderblichen Lebensmittel, also tierische Produkte, Hackfleisch, Fleisch, Fisch, aber auch Speisen mit rohen Eiern, zum Beispiel frische Mayonnaise oder Desserts, Tiramisu, die verderben natürlich sehr leicht bei heißen Temperaturen. Da kommt es besonders stark darauf an, dass die Kühlketten durchgängig eingehalten werden. Und da ist eben bei heißen Temperaturen die Gefahr, wenn besonders viel Wärme, Hitze da ist, dass die Keimvermehrung sehr schnell ansteigt. Und deshalb vielleicht besser an heißen Tagen darauf verzichten.
0: Wenn ich jetzt einkaufen gehe, worauf sollte ich da ganz besonders achten? Weil da kann man schon viel falsch machen.
1: Ja, am besten, wer die Möglichkeit dazu hat, der sollte am besten wirklich direkt früh morgens in den Morgenstunden einkaufen gehen, wenn es noch nicht ganz so heiß ist, zumindest im Vergleich zum restlichen Tag. Und dann auch wirklich schon Kühlboxen mit Kühlakkus oder Kühltaschen mitnehmen. Und im Supermarkt auch darauf achten, dass ich eben die zu kühlenden Produkte, tierische Lebensmittel, Fleisch, Eier und Milchprodukte wirklich zuletzt erst aus dem Regal hole und dann an der Kasse direkt in die Kühlbox packe und direkt auf dem Weg, auf dem direkten Weg nach Hause transportiere ohne Umwege und in den Kühlschrank packe.
0: So, und dann habe ich zu Hause gekocht und dann bleibt ein bisschen was übrig. Viele legen dann einfach so ein Tuch drüber und lassen das in der Küche stehen. Gute Idee oder vielleicht doch eher nicht so eine gute Idee? Ich befürchte, es ist eher das Zweitere, oder?
1: Es ist eher das Zweitere, keine gute Idee. Also das sollte man dann wirklich auch rasch abkühlen und wieder kühl stellen und nicht bei Wärme länger draußen.

0: stehen lassen.
1: Sagt Lisa Scholz. Ich danke Ihnen sehr für das Gespräch. Ich nehme ganz viel für mich mit. Und wir, liebe Zuschauer, gucken, wie es jetzt mit dem Wetter bei uns weitergeht. Wir haben es gerade schon als Thema gehabt. Es kann deutschlandweit zu Schauern und Gewittern kommen, besonders heute noch im Osten und auch in der Südhälfte des Landes. Also gut aufpassen und vorsichtig sein. Morgen sind die Wolken dann weg und wir erwarten verbreitet wieder einen sonnigen Tag. Die Temperaturen heute an der See zum Beispiel nur 9 Grad, in Niederbayern hingegen, da gibt es schon eine tropische Nacht mit bis zu 20 Grad. Morgen deutschlandweit Temperaturen eher unter der 30-Grad-Marke. Nur ganz im Süden, da ist noch eben diese sehr warme, belastende, schwüle Luft, die sorgt halt eben dafür, dass die Temperaturen teilweise über der 30-Grad-Marke liegen. Heute bei uns in Hessen kann es zu Schauern und Gewittern kommen. Lokal können sie unwetterartig ausfallen. Morgen starten wir teilweise bewölkt in den Tag. Später gibt es dann immer wieder Sonnenschein. Schauer und Gewitter sind eher selten. Die Temperaturen heute Nacht bei uns in Nordhessen 14 bis 15 Grad Richtung Süden, zum Beispiel 19 Grad an der Bergstraße. Noch keine tropischen Werte. Tagsüber sehr ähnlich wie auch bei den Deutschlandtemperaturen in Nordhessen 24 bis 26 Grad. Das ist so gerade mal sommerlich. Richtung Süden wird es deutlich wärmer an der Bergstraße. Morgen dann doch noch die 30 Grad. Und das Wetter kann natürlich auch eine Auswirkung auf den menschlichen Körper haben, zum Beispiel auf die Konzentrations- und Leistungsfähigkeit. Die ist morgen Nachmittag teilweise eingeschränkt. Es gibt aber auch gute Nachrichten für alle Allergiker. Die Gräserpollen sind teilweise nur schwach bis mäßig unterwegs, also lassen insgesamt nach. Noch der Blick auf die kommenden Tage. Jeden Tag wird es wärmer, teilweise heiß. Sonntag 34, Montag 37, Dienstag 36 Grad. Dazu teilweise tropische Nächte. Ja, da steht uns was bevor. Hier geht es jetzt weiter mit der Hessenschau und Hülya Danely. Ihnen noch einen schönen Abend. Tschüss.

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13: 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Ich bin voll in meiner Mitte.
11: Wir erleben faszinierende Wasserlandschaften. Besuchen eine traumhafte Stadt mit königlicher Tradition, in der Boote fliegen können, in der die längste Kunstgalerie der Welt liegt und die am längsten Tag des Jahres ganz groß Midsommer feiert.

0: Unsere Reise führt uns nach Stockholm. Schon allein die Lage ist einmalig. Schwedens Hauptstadt verteilt sich auf 14 Inseln. Direkt vor ihren Toren liegt der Schärengarten, ein einzigartiger Archipel von etwa 30.000 Inseln, den Schären. Wer einmal hier ist, hat es nicht eilig, in die Stadt zu kommen. Auch wir genießen das Wasser mit Elin und ihrem deutschen Mann Konstantin und ihrem 3 Monate alten Leichtmatrosen.
1: Hat euer Sohn einen deutschen Namen oder einen schwedischen Namen?
2: Ich glaube, er heißt Wilhelm.
1: Du glaubst, er heißt Wilhelm.
3: It's different in Sweden. In Schweden hast du 3 Monate Zeit, um dich für einen Namen zu entscheiden.
4: Ich warte auf den Namen.
1: Was sagen deine deutschen Eltern dazu, Oma und Opa aus Deutschland, dass das Kind noch keinen Namen hat?
5: Nee, da gibt es kein Verständnis für.
1: Wie viel Zeit habt ihr noch?
2: -2 Tage.
1: Ja. Ja. -2 Tage. Ja. Das Kind braucht einen Namen. Ja. Sagen wir es, wie es ist.
0: Elin wirkt entspannt, was wohl auch daran liegt, dass sie und Konstantin bewusst auf einer der Schäreninseln leben.
1: Ihr lebt hier auf der Insel wirklich auch komplett mit dem Wasser, ne?
2: Mhm. Ja. Es ist ruhiger hier, dann die normale.
3: Wir lebten vorher an einem sehr überfüllten Ort. Und während der Pandemie sagten wir uns, warum leben wir so beengt in einer Box? Lass uns für 1-2 Jahre hierher ziehen und schauen, ob es uns gefällt. Und wir lieben es. Das war die beste Entscheidung.
0: Dank der zahlreichen Pendelfähren stellt Wasser in den Schären kein Hindernis dar.
1: Elin, ist das die Fähre, mit der ihr dann auch zur Arbeit fahrt?
2: Ja, stimmt. Es ist frei. Auch. Man muss nicht bezahlen.
1: Aber das ist dann ja auch toll, ne? wie die Regierung versucht, auch die Schären anzubinden an Stockholm mit so einem kostenlosen Fährbetrieb, oder?
5: Man will ja auch, dass die Inseln bewohnt werden. Man will, dass die Leute sich um die Natur kümmern. Das ist für das Land total wichtig. Ja? Es gibt ja, weiß ich nicht, wie viele tausend Inseln es sind hier im Stockholmer Schärengarten. Es gibt auch auf kleineren Inseln, wir haben Bekannte, die wohnen auf einer Insel näher der Stockholmer Innenstadt. Da ist es so, dass dann die Kinder morgens mit einem Motorboot abgeholt werden und zur Schule gebracht werden.
1: Auch umsonst?
5: Auch umsonst, ja. Und im Winter ist es so, wenn das dann zufrieren würde, dann kommt so ein Luftkissenboot. Der schwebt dann über das Eis drüber und holt die Kinder ab. Und das wird von der Regierung halt auch dann unterstützt, ist kostenlos und es zählt halt als Schulbus. Ja.
1: Also als ich früher Astrid Lindgren gelesen habe, habe ich immer gedacht, ich wäre so gerne in Schweden aufgewachsen. Ja? Aber jetzt denke ich es noch mehr.

0: ganzen Häuser hier, ne, sind das alles Sommerhäuser oder leben die Menschen das ganze Jahr hier?
1: Ja, das sind also bestimmt 80-90% sind ausschließlich Sommerhäuser. Die schwedische Regierung ist halt wirklich gut im und unterstützt die Bewohner auch im Schärengarten und macht es auch einfacher. Das heißt, man hat vor mehreren Jahren so Initiativen ergriffen, dass schnelles Internet, also Fiber und DSL überall verfügbar sein soll. Also auch weit draußen, wenn man jetzt noch 5-6 Stunden hier mit dem Boot jetzt raussegelt, in den äußeren Schärengarten hast du auf den Inseln schnelles Internet.
0: Und in Deutschland habe ich noch nicht mal richtigen Handyempfang, da wo ich wohne.
2: In der Zwischenzeit hat es aufgefrischt. Eine kleine Brise sorgt dafür, dass Konstantin ein Segel setzt.
0: Ich finde auch, es ist richtig schön. Jetzt ist so, ne, ein bisschen Wind, nicht zu warm, nicht zu kalt. Mhm. Richtig gut.
3: In Schweden heißt das Lagom.
0: Wie heißt das?
3: Lagom.
0: Lagom?
3: Mhm. It's when it's
4: the, ich glaube, das Wort gibt es in keiner anderen Sprache.
3: Nicht zu viel, nicht zu weniger. It's just perfect.
1: Das ist genau richtig.
3: Ja, genau richtig.
1: Genau richtig.
3: Ja.
1: Das heißt Lagom.
3: Ja.
1: Das genau richtige Temperatur, die genau richtige Temperatur im Wasser, in der Luft. Oder jetzt haben wir ja, segeln wir gerade mit einem Segel. Da hat man genau die richtige Geschwindigkeit. Nicht zu schnell, nicht zu langsam. Das ist Lagom. Sehr interessantes Wort, ja.
0: Dann darf ich hiermit zusammenfassen, dass es mir auch gerade Lagom geht.
1: Ja, genau.
0: Alles, ich bin voll in meiner Mitte.

0: Derart entspannt nehmen wir Kurs auf Stockholm. Die grüne Lunge der Stadt ist die Insel Djurgården. Mittendrin liegt eine Art Zeitkapsel, das Freilichtmuseum Skansen. Wer Astrid Lindgren mag, wird Skansen lieben. Denn das alte Schweden lebt an dieser Stelle weiter, wie wir es von Bullerbü kennen. Seit mehr als 130 Jahren zieht es Besucher an, die authentisches Arbeiten und Wohnen der guten alten Zeit erleben wollen.
1: So, und auch wenn wir hier im ganz alten Schweden sind, eins ist gleich geblieben. Radieschen sehen immer noch so aus.
0: Bauten aus dem ganzen Land wurden zusammengetragen. Läden, Wohnhäuser, Werkstätten. Als eines der ältesten Freilichtmuseen der Welt hält es aber nicht nur Erinnerungen lebendig, sondern auch schwedische Traditionen, vor allem eine.
2: Hallo, wer bist du denn?
1: Alleine dafür lohnt es sich schon. Aber das ganz Besondere, das spielt sich da vorne ab. Da wird der Maibaum aufgestellt, der Mittsommerbaum.
3: Hi! So
0: ihr seid schon voll in der Vorbereitung.
4: Ja, heute ist der Tag, an dem wir den Baum schmücken und verkleiden.
0: Ihr verkleidet den Baum? Welches Outfit bekommt er denn?
4: Er kriegt Birkenzweige. Hier ein kleines Beispiel. Wir nehmen die dicken Äste weg und nehmen nur die dünnen Zweige. Und die werden um den Stamm herum gewickelt.
0: Kann ich euch helfen?
4: Ja, natürlich. Nimm so ein Bündel und folge mir. Achtung, es ist ein bisschen feucht. Pack es hier oben rauf. Und wenn du es da festhältst, befestigen wir es. Du wirst ein bisschen nass und dreckig.
5: You get a little bit wet and a little bit dirty.
0: Das ist kein Problem.
4: Das ist Teil des Charmes.
0: Dass die Stange Maibaum heißt, obwohl Mittsommer im Juni gefeiert wird, liegt übrigens an dem altertümlichen Wort Maja. Das bedeutet mit Blumen schmücken. Und die Leute, die hier nach Skansen kommen, sind das Touristen oder auch Stockholmer?
4: Es ist wahrscheinlich eine Mischung. Sowohl Urlauber als auch Einheimische aus Stockholm. Bei vielen ist es Tradition, jedes Jahr nach Skansen zu kommen und hier Mittsommer zu feiern.
0: Ist das auch eine Tradition für junge Leute?
6: Ja, das ist immer einer der Höhepunkte. Vor allem, wenn man ein Kind ist, tanzt du immer um den Maibaum. Es ist immer ein Spaß. Du hast eine tolle Zeit mit der Familie, mit Freunden und mit Nachbarn. Aber vor allem mit der Familie.
0: Und wenn ihr um den Baum herum tanzt, sind die Männer auch dabei oder nur Frauen?
6: Unbedingt. Männer müssen tanzen. Sie sind nur sehr steif.
0: Immerhin tun sie es. In Deutschland würden sie nur am Rand stehen und zuschauen.
6: Ja, hier tanzen sie auch. Vielleicht nur meine Meinung, aber ich habe Männer tanzen gesehen, vor allem bei dem Tanz mit den kleinen Fröschen.
0: Was für ein Tanz ist das?
6: Willst du ihn sehen? Komm, lass uns den Froschtanz machen.
7: Yes!
0: Ich würde den Tanz gern lernen. Vielleicht könnt ihr ihn mir zeigen.
6: Ja, du musst auch singen. Und das geht so.
7: Små grodorna är lustiga att se. Små grodorna är lustiga att se.
0: Das ist das Lied, das jedes Kind in Schweden kennt. Von den kleinen Fröschen, die keine Ohren und keine Schwänze haben und quakend um den Maibaum hüpfen.
3: Very good!
6: Du musst es tanzen, wenn du Kinder oder Enkel hast, egal ob Mann oder Frau.
0: Ja, weil das auch Spaß macht.
6: Ja, es ist lustig.
8: Super, es ganz Deutschland zu zeigen.
0: So, nun kennen wir alle in Deutschland, dank dir, den Froschtanz.
8: Du hast mir wirklich den Tag gerettet. Vielen Dank dafür.
0: Zeit für Sightseeing. Am besten geht das in der Altstadt, der Gamlastan, in der wir herrlich bummeln und das königliche Schloss besuchen können. Kleine Warnung vorweg, Stockholm ist so reich an herrlichen Ausblicken und Sehenswürdigkeiten, dass die Auswahl schwerfällt. Aber das Herz von Stockholm schlägt in der Altstadt. Wer lauschige Gassen und farbenfrohe Giebelhäuser liebt und nach Mitbringseln für zu Hause sucht, ist hier genau richtig. Heute schaue ich mir in Stockholm den Stadtteil Gamlastan an. Und zwar mit Angelika, die wirklich nur zufällig fast das gleiche Kleid anhat wie ich.
9: Aber super schick, oder?
0: Wir haben uns nicht abgesprochen. Nee. Es ist jetzt so, Angelika.
9: Das ist,
0: ich weiß nicht, ob sie uns auseinanderhalten können in diesem Film, aber also von hinten kann man es erkennen an den Haaren. Einer offen, einer Zopf.
9: Ja, mein Gott, passiert. Doppelte Lottchen.
0: Aber wirklich. Ja, du siehst sehr schwedisch aus so.
9: Ja, du auch?
0: Ja.
9: Du bist ja
0: komplett als Schwedin, du. Angelika stammt aus Österreich. Vor mehr als 30 Jahren kam sie mit dem Auswärtigen Dienst nach Stockholm, lernte die Stadt und einen Schweden lieben und blieb.
9: Hier siehst du die deutsche Kirche. Tyska Kyrkan. Wir hatten sehr viele Deutsche hier. Es ging so weit, dass es einen deutschen Bürgermeister gab und einen schwedischen Bürgermeister. Und sich die Bevölkerung die Waage hielt. Es waren ganz einfach sehr viele Deutsche hier.
0: Wann war das?
9: Die fingen an, im 13., 14. Jahrhundert zu kommen. Viele deutsche Hanse, die wurden zum Dableiben bewegt, indem man ihnen Steuererleichterungen gegeben hat. Und das haben dann viele angenommen.
0: Mhm.
9: Und dann wollten eben die Deutschen auch eine eigene Kirche haben, St. Gertruds Kirche.
0: Es ist ja auch eine große Kirche. Ja. Daran sieht man schon, dass die Gemeinde groß war.
9: Und 96 Meter das höchste Gebäude der Altstadt.
0: Genau, da hatten wir auch noch einen König.
10: Bis heute werden in dieser Kirche Gottesdienste auf Deutsch abgehalten.
0: Wo gehen wir jetzt hin?
10: Von ganz groß zu einer winzigen Attraktion, dem sogenannten Eisenjung.
9: Hier hast du die kleinste Statue der Altstadt.
0: Kleinste? Wie hoch ist sie denn? Ich habe jetzt kein Zentimetermaß dabei, aber bis hier. Okay.
9: Du kannst ihn über Kopf streicheln, bringt das Glück, kommst du nach Stockholm wieder zurück.
0: Ja?
9: Ja.
0: Also ich komme unglaublich gerne wieder zurück, das weiß ich jetzt schon. Je doller ich hoble, desto mehr Tage werde ich hier verbringen, oder?
9: Unbedingt.
10: Wem der Sinn nach Shoppen steht, kann in Gamlastan hervorragend seine Kronen verjubeln. Allerdings nicht im wahrsten Sinne des Wortes, sondern per Kreditkarte. Denn mit Bargeld bezahlt in Schweden niemand mehr. Um Wechselstuben können wir also getrost einen großen Bogen machen.
11: Wir fertigen all die kleinen Täschchen hier und auch alle Kissen. Die Stoffe weben wir an der schwedischen Westküste.
10: Mit gutem Gewissen einkaufen, das geht in Angelikas Lieblingsladen. Baumwolle und Leinen stammen sämtlich aus ökologischem Anbau. Alle Stoffe werden von der Inhaberin Lott designt und in Schweden nach herkömmlichen Methoden gewebt.
0: Ein Pferd! Sehr niedlich alles.
9: Sehr interessant.
0: Und alles süß. Es hat eine Wertigkeit, es ist nachhaltig, es ist handgemacht, es benutzt alte Techniken. Es ist einfach ja. Schön. Ach, guck mal, sogar einen Stuhl hat sie gemacht.
9: Oh, ja.
0: Hier.
9: Müssen wir als Probe sitzen.
0: Oh, hier bleib ich. Sehr schön. Also, wenn ich eine Motte wäre, ich würde einziehen.
9: Gegenverkehr. Ja. Achtung. Hier wird's dann voll.
1: Oh, was ist das denn hier?
12: Ja, du, Eiscreme.
1: Also hier nehme ich jetzt was mit für meine lieben Zuhause. Ja,
9: komm doch mal.
1: Das ist ein super Mitbringsel.
9: Hey.
0: Ein Laden für Naschkatzen, ganz nach meinem Geschmack. Die Schweden haben wohl auch eine Schwäche für Süßes.
1: So, für die engste Familie.
9: Danke schön. Thank you.
1: Das ist schon jetzt mein Lieblingsladen.
9: Hier haben wir die schmälste Gasse der Altstadt, den Morten-Trotzig-Grenz.
1: Oh ja, die ist wirklich schmal.
0: Namensgeber Morten Trotzig, ein deutscher Kaufmann aus Wittenberg.
1: Ich habe sehr lange Arme, aber du schaffst es auch, ne?
9: Ich schaff das auch.
1: Ja, wirklich schmal. Ganz schön viele deutsche Spuren hier,
9: ja,
1: ne?
9: Ja, auf alle Fälle.

0: Das königliche Schloss bildet jeden Tag um die Mittagszeit die Kulisse für die Wachablösung. Ein regelrechtes Spektakel mit viel Musik und Tamtam. Tatsächlich sind die Wachen echt, auch wenn die Ablösung für die vielen Urlauber womöglich etwas pompöser als notwendig inszeniert wird. Stockholm weiß eben, was Besuchern gefällt. Kleiner Tipp, wer einen guten Blick auf die schmucken Uniformen haben will, sollte sich rechtzeitig einen Platz in der ersten Reihe sichern. Ansonsten hilft nur Strecken. Das Schloss dient übrigens nicht mehr als Wohnsitz, sondern nur noch als Arbeitsplatz für König Karl Gustav.
1: Wie lange gibt es das schon, diese Tradition der Wachablösung?
2: Ewig lange. 1523 mit Gustav Vasa kam das nach Schweden. Aber heute ist es schon noch die Bewachung des Schlosses, aber sehr viel Touristenattraktion.
1: Ja. Aber der König selbst ist nicht dabei, wenn hier Wachablösung ist, ne?
2: Normalerweise nicht.
1: Ich finde, er könnte ruhig mal rauskommen für uns.
2: Ja, finde ich auch.
3: Hier bekommen wir wahrscheinlich Kanelenbulle.
1: Oh ja.
3: Ja?
1: Ja.
3: Super.
1: Da freue ich mich drauf. Ich wieder auch. Was zu essen.
3: Herrlich, oder? In der Sonne.
4: So, was haben wir jetzt hier?
2: Jetzt sind wir auf eine Fika gegangen. Fika ist Kaffeepause auf Schwedisch. Aber das ist viel mehr wie Kaffeepause.
1: Warum?
2: Weil Fika ein Lebenselixier ist. Das hat man auch in allen Firmen und in der Notaufnahme im Krankenhaus. Jeder fikert. Um 10 Uhr Vormittag und um 15 Uhr am Nachmittag ist Fika-Pause. Fika heißt einfach Kaffee trinken, was Süßes dazu essen. Und hier hast du was typisch Schwedisches. Das ist eine Kanelbulle. Kanel heißt Zimt auf Schwedisch. Aber ich würde sagen, du solltest unbedingt auch einen Kokosbowl kosten. Schau mal, ich habe zwei davon. Darf ich dir einen rüberreichen?
1: Mhm. Ich habe festgestellt, dass ich Länder mag, in denen Süßes mit zum Tagesrhythmus gehört.
2: Unbedingt. Weißt du, die Schweden haben auch ganz was Besonderes. Das sind Lördags-Goodies. Lördag ist Samstag und Goodies sind Süßigkeiten. Man versucht, die Kinder dazu zu bewegen, dass sie nur am Samstag Süßigkeiten essen. Klappt aber nicht immer.
1: Also das ist sensationell. Das finde ich noch besser als die Kanelbulle. Mhm.

0: Da Stockholm sich über 14 Inseln verteilt, muss man mitunter lange Umwege in Kauf nehmen. Also rein theoretisch. Einheimische nutzen gern eine Abkürzung direkt übers Wasser.
1: Und hier sind wir auf der Tjörgardsfähre. Also die Tjörgard ist ja die Insel, die wir jetzt anteilen. Das gehört zum öffentlichen Verkehrsnetz dazu. Genauso wie die U-Bahn und die Bahn und den Bus. Aber manchmal ist man eben am Wasser schneller und kommt schneller von A nach B.
2: Würdest du das empfehlen, wenn man als Tourist in die Stadt kommt, dass man unbedingt auch mal eine Fähre nimmt zwischendurch?
1: Auf alle Fälle. Gibt's nichts Schöneres. Stockholm vom Wasser aus.
0: Von der Fähre aus eröffnet sich auch ein perfekter Blick auf die kleine Insel Kastelholmen. Solange die schwedische Flagge auf der kleinen Burg oben weht, befindet sich Schweden im Frieden. Wenn es ein Wahrzeichen in Stockholm gibt, ist es das Vasa-Museum. Mit 1,5 Millionen Gästen jährlich das meistbesuchte Museum Skandinaviens. Grund genug für uns, da mal vorbeizuschauen. Es beherbergt den Stolz der schwedischen Marine, das friedlichste Kriegsschiff aller Zeiten und die wohl größte Fehlkonstruktion in der Geschichte der Seefahrt.
3: Das hier ist die Vasa. Es war zu der Zeit das größte Schiff, das Schweden je gebaut hatte. Sie ist einzigartig. 98% vom Schiff ist original heute.
4: Sie war mit 64 Kanonen das am schwersten bewaffnete Kriegsschiff der ganzen Welt. Also man hat damals Kriegsschiffe so gebaut, dass man die Feinde erschrecken sollte. Man hat also dieses ganze Schmuck. Die Vasa hat jetzt fast 700 Skulpturen und Ornamente, die auch ganz bunt bemalt waren damals.
3: Das war wichtig. Die Farben sollten eine Botschaft ermitteln. Nicht nur an die Mannschaft und an die Bevölkerung, aber auch an die Gegner.
0: Anhand einiger Farbfragmente, die die Jahrhunderte überdauerten, wurden zahlreiche Figuren originalgetreu rekoloriert.
4: Man hat Figuren aus der griechischen Mythologie und viele andere Symbolen von der Macht. Dass man seine Macht und sein Geld, sein Reichtum, wollte man alles zeigen.
0: Vor knapp 400 Jahren gab es offenbar nicht die richtigen Experten für dieses Projekt. Die Jungfernfahrt der völlig überladenen Galeone dauerte nur 1300 Meter, die kürzeste aller Zeiten, gerade mal 20 Minuten lang.
4: Also die Vasa ist ja an diesem verheerenden Sonntag am 10. August 1628, sie hat ihre erste und letzte Reise angefangen. Als sie dann ungefähr 15 Minuten lang gesegelt hatten, kam eine stärkere Windböe. Und die Vasa bekam Schlagseite und da hielten alle an Bord den Atem an. Weil bei so wenig Wind sollte ein Schiff von Vasas Größe viel stabiler auftreten. Und so kam es, dass nur 5 Minuten später kam eine noch stärkere Windböe. Und die Vasa stellte sich so schräg, dass die unteren Stückpforten mit den Kanonen, die haben Wasser reingelassen. Und in wenigen Minuten ist die Vasa senkrecht in die Tiefe gesunken. Und das Einzige, was von ihr zu sehen war, waren die Masten, die noch aus dem Wasser herausragten.
3: Sie lag danach 333 Jahre auf dem Meeresboden, bis sie dann im Jahr 1961 geborgen wurde. Und seit dem Jahr 1990 ist sie hier im Museum.
0: Die Vasa, einst ein Desaster, heute ein Zuschauermagnet. Stockholms Lage am Wasser ist nicht nur Balsam für stressgeplagte Gemüter, sondern auch praktisch. Zum Beispiel für Menschen, die ihre Anreise auf einem Boot planen.
1: Wenn du hier mal mit Yacht ankommst, dann kannst du hier parken.
2: Ich komme so selten mit der Yacht irgendwo an.
1: Ist auf alle Fälle ein Gästehafen. Sehr zentral gelegen, hier auf der Insel Tjörgard.
2: Schön auf jeden Fall. Sehr schön. Was ist
1: das
2: denn?
1: Wir haben sogar einen Antiquitätenladen auf Wasser.
2: Das ist ja witzig. Das Motto ist auch gut. Things you didn't know you wanted. Ich würde da was finden.
1: Ich
2: finde immer etwas, was ich gebrauchen kann.
1: Das ist immer so. Wenn man nichts Spezielles sucht, findet man immer etwas.
2: Gut, dass es geschlossen hat jetzt am Sonntag.
0: Dinge, von denen man nicht wusste, dass man sie will. Normalerweise wissen Schweden genau, was sie wollen. Soziale Sicherheit, Gesundheit, Wohlstand, Freiheit. Und weil ihr Land ihnen genau das bietet, zählen sie alljährlich zu den glücklichsten Menschen weltweit. Gute Luft, viel Natur und noch mehr Wasser. Stockholm weiß um seinen Reichtum und pflegt ihn. Seit Jahrzehnten betreibt die Stadt nachhaltiges Umweltmanagement. Dafür erhielt sie 2010 als erste den Titel Europäische Umwelthauptstadt, Europas grüne Hauptstadt. Und irgendwie färbt das Glück in dieser sauberen Stadt ab. Wie eine Ladestation, wenn die eigene Batterie leer ist und man auftanken möchte.
1: Doppelte Lotka.
0: So, nach so viel Entschleunigung gibt's jetzt eine etwas unübliche Stadterkundung. Aber in Stockholm ist ja sowieso vieles anders als normal.
2: Und jetzt reiten wir mitten quasi durch die Stadt?
5: Wir sind schon mitten in der Stadt.
0: Mehr als 90% der Stockholmer leben maximal 300 Meter von der nächsten Grünfläche entfernt. Sarah will uns ihre naturnahe Stadt zeigen, wenn das Pferd nicht gerade frisst.
5: Okay. Gas frisst gern.
2: Ja, ja.
5: Nur, dass du das schon mal weißt.
2: Also mir ist wirklich Querfeldeinreiten angesagt. Mir gefällt das, ja.
1: Okay, Offroad.
2: Cross Country.
1: Yep.
2: Na. Ja. Oh, du bist wie ich. So schön hier, dieser Wald mitten in der Stadt, unglaublich. Also zu Hause in Deutschland muss man doch die Stadt deutlich verlassen, um so ein Erlebnis zu haben. Und hier ist es mittendrin. Also, Stockholm, auch ein guter Tipp für Reiter und diejenigen, die Pferde mögen.
0: Und können auch Anfänger so einen Ausritt machen?
5: Ja, du brauchst wirklich gar keine Erfahrung mit Pferden. Jeder ist herzlich willkommen. Die Pferde sind extrem freundlich, abgesehen vom Fressen.
2: Ja, das habe ich auch schon gemerkt. Wenn es ums Essen geht, dann versteht Gas keinen Spaß. Und auch keine Reglementierung, die ich hier versuche.
0: Freizeitsportler lieben Djurgården genauso wie Reiter. Dass es so gut gepflegte Wege gibt, ist nicht zuletzt der königlichen Familie zu verdanken, die selbst Pferde hat und gern reitet.
2: Hey! Also ich bin noch nie neben einem Ruderboot hergeritten. Das ist schon speziell hier. Ach, das ist aber schön, da vorne die Brücke. This is nice.
5: Mm-hmm. We can ride across. Wir können darüber reiten.
1: It's like he has some bushes, you know?
0: Sarah ist eigentlich Radiomoderatorin und Stand-up-Comedian. Auf ihrem Pferd entspannt sie am besten und am liebsten.
2: The twin. The nice twin.

0: Der Appetit von Gus ist unglaublich. Jetzt lernst du das deutsche Wort für Nein.
1: Oh, wie großartig. Was für ein Tag.
2: Ist das schön. Ist ja der Wahnsinn.
3: Du lebst in einem Paradies. You are living in a paradise.
4: I know.
1: Ja, ich weiß. Ich bin neidisch auf mich selbst. Ich liebe es. Das ist wundervoll. Pferde und diese Umgebung, mehr geht nicht.
0: Und sind die Leute, mit denen ihr reitet, überrascht, dass sie mitten durch die Stadt reiten können? Ich meine, es sieht aus wie ein Wald, aber es ist inmitten von Stockholm.
1: Ich weiß, es ist unglaublich. Ich hätte mir nicht vorstellen können, in einer Stadt zu sein, die so pferdefreundlich ist. Es ist wirklich eine Freude, jeden Tag hier reiten zu können über diese zauberhaften Wege. Manchmal reiten wir auch mitten durch die Stadt.
0: Also ihr reitet auch durch die Straßen?
1: Ja, wir haben diese Morgentouren. Früh um 6 Uhr verlassen wir den Stall und reiten los. Dann ist es noch ganz ruhig. Herrlich.
4: Ah!
2: He's bored.

0: Unser nächster Anlaufpunkt ist Rosendahls Trädgård, eine biodynamische Gärtnerei. Wir treffen Liesen. Ihre Liebe gilt vor allem den Pflanzen, die man gemeinhin nicht mag, obwohl man sie essen kann.
1: Hier haben wir eine große Vielfalt an Pflanzen. Es gibt kultiviertes Gemüse, Kräuter und etliche Blumen, die nur Insekten zum Bestäuben anlocken, um etwas für die Biodiversität zu tun.
0: Das kenne ich. Das haben wir in Deutschland auch. Es heißt Mangold.
1: In Schweden heißt es auch Mangold.
0: Genau, du kannst es zu Hause in deinem Garten anbauen und sogar auf dem Balkon.
1: Ein tolles Gemüse. Aber ich möchte dir eine andere Pflanze zeigen, die du vielleicht noch nicht kennst.
2: Okay, so let's go take a look.
3: Yes.
1: Wir haben einen anderen Blick auf Unkraut. Unkräuter sind im Grunde Pflanzen, die da wachsen, wo wir sie nicht haben wollen. Aber in Wirklichkeit sind viele von ihnen nützliche, gesunde und essbare Pflanzen. Siehst du diese zarte, wunderschöne kleine Blume?
0: Ja, sehr hübsch.
1: Schön, oder? Das ist etwas, das Gärtner sofort entfernen, wenn sie es sehen und es wegschmeißen. Es nennt sich Chickweed auf Englisch. Und im Deutschen?
3: Vogelmiere.
1: Yes, genau. Yes. Vögel lieben es. Deswegen heißt es Chickweed. Wie war noch mal der deutsche Name?
3: Vogelmiere.
2: Exactly.
1: Genau. Super für Salat, weil es sehr mild ist und nahrhaft. Es enthält eine Menge Minerale und Eiweiße. Warum wegwerfen, wenn man es essen kann? Wir haben allerdings auch Hühner, die kriegen auch eine Menge.
0: Ich habe auch Hühner.
1: Wirklich? Ist das nicht das Größte?
0: Ja, es ist das Allergrößte.
1: Schafft euch Hühner an.
3: Also Vogelmiere habe ich auch zu Hause im Garten. Ich reiß das immer raus.
4: Auf den Kompost. Aber in Zukunft esse ich das.
3: In future I will eat it.
4: Yes.
3: Because obviously.
0: Denn offensichtlich macht es schön.
3: Well, komm.
0: Die Gärtnerei liegt mitten auf der Insel Djurgården. Sie zieht nicht nur Insekten, sondern auch viele Besucher an, die gern in den Gartenanlagen spazieren gehen und je nach Jahreszeit die Pflanzenwelt und ihre Düfte genießen.
5: Der Bumblebees?
6: Yes. Super happy.
0: Das sind Hummeln. Auf Plattdeutsch nennen wir sie Plüschmors.
3: Plüschmors,
0: weil sie einen flauschigen Popo haben.
1: Ah, wie der Stoff Plüsch. Das ist süß.
6: So. Here's one of my favorites.
1: Diese hier gehören zu meinen Lieblingen.
0: Rosen?
1: Ja, ganz genau. Lass uns hier rüber gehen.
3: Die sehen aus wie die Rosen, die wir an der Ostsee haben. They look like the roses we have at the Baltic Sea.
6: Yes.
1: Ja, sie wurden vor langer Zeit nach Dänemark importiert, um sie an den langen, sandigen Küsten zu pflanzen, weil sie lange Wurzeln haben, schnell wachsen und den Sand zusammenhalten. Deshalb wachsen sie oft an Küstenabschnitten.
0: Für Liesen sind Rosen allerdings nicht nur praktisch und hübsch, sondern vor allem schmackhaft.
1: Die Blütenblätter kannst du essen. Die
0: kann man auch in den Salat geben. Das habe ich schon mal gemacht.
1: Gut. Aber wusstest du, dass dieser weiße Teil bitterer ist als der Rest?
0: Das wusste ich nicht.
1: Wer bitter nicht so gern mag, kann das hier einfach abschneiden.
0: Während in den liebevoll gepflegten Anlagen Gemüse wächst, interessiert sich Liesen vornehmlich für, nun ja, Unkraut.
1: Wir können nicht über Unkräuter reden ohne das hier. Genau.
6: Kirschkål in Swedish.
0: Das will niemand in seinem Garten
1: haben.
0: Aber man kann es essen, das weiß ich.
1: Wenn du es nicht bekämpfen kannst, iss es auf.
4: That's good. If yes. You can't eat them, eat them.
6: Because I know you can't get
1: ja, du kannst sie nicht komplett loswerden, sonst müsstest du ihn wie verrückt essen. Aber unsere Ahnen haben es als Gemüse genutzt, wie Funde aus der Bronzezeit belegen. Denn es ist ein nährreiches Kraut. Du kannst es wie Grünkohl oder Spinat verwenden. Die Blüten sind auch essbar.
6: So you can also eat the flowers.
3: Really?
1: Wirklich?
6: I promise, I'm not
1: ich gebe dir nichts, was man nicht essen kann.
2: Vielleicht magst du mich nicht.
1: Keine Sorge, wir Pflanzenmenschen sind Freunde.
6: We plant people, we're friends.
0: Inmitten der blühenden Pracht will Liesen uns ihren Lieblingsplatz zeigen.
7: What do you see here?
1: Was siehst du hier?
6: You just see green, right?
1: Nur grün, oder?
6: This is a great spot.
1: Aber das ist ein super Platz für
0: das
1: Nahrung.
0: Das ist ein super Platz? Du bekommst überall bestes Gemüse hier, aber du magst das hier?
4: But you like this one.
6: I love this.
1: Ich liebe solche Stellen, weil die Menschen normalerweise achtlos daran vorbeigehen. Eigentlich sind sie toll.
6: Look down here.
1: Was ist das hier unten?
6: What do you see?
4: I'm not sure.
0: Ich bin nicht sicher.
1: Eine Verwandte der Kamille. Auf Englisch heißt es Ananaskraut.
0: Ja, Ananas.
1: Genau, es riecht nach Ananas. Probier die Blüte.
4: I can eat it.
0: Kann ich sie essen?
6: I promise.
1: Es wäre ja gehässig, dir etwas Giftiges zu geben, das dich krank macht. Das mache ich nicht.
6: I'm not gonna do that.
4: It really
0: es schmeckt wirklich nach
1: ja.
0: Ananas. Mit unserer Ausbeute geht es an die Verkostung. Liesen hat bereits mehrere Bücher über wilde Kräuter geschrieben. Ihr Lebensmotto: Lebe nachhaltig und im Einklang mit der Natur.
6: Let's try. Yes, let's try this. So, I'm gonna...
0: Uns erwartet ein Salat aus Vogelmiere, Giersch, Rosenblättern und strahlenloser Kamille.
4: Really, it's a different flavor. Also es schmeckt anders als ein normaler Salat. Da sind ganz viele Geschmäcker drin, die man erstmal so gar nicht zuordnen kann, wenn man es nicht gewöhnt ist. Aber es ist natürlich eine Wahnsinnsentdeckung, den Speiseplan damit so zu erweitern. I like it.
0: Mir schmeckt's.
1: Was auch prima geht, Kulturpflanzen und Wildkräuter kombinieren.
4: Ja.
0: Gestärkt verlassen wir Djurgården und begeben uns nach Östermalm. Das ist einer der zentralen Stadtteile. Unser Tipp: Besuchen Sie die Markthalle.

0: Schick ist es hier und nicht ganz preiswert. Aber gucken kostet ja nichts. Wer durch die Häuserschluchten Östermalms schlendert, wird irgendwann zu Östermalms Saluhall, einer Markthalle, kommen, die zu den 10 schönsten weltweit zählt. Fisch in allen Variationen. Frisch, geräuchert, gebeizt, dazu andere Gaumenfreuden jeglicher Art. Es gibt alles, was das Gourmetherz begehrt. Gerade für Feiertage wie Midsommar. Obwohl, kulinarisch sind Schweden da nicht sonderlich flexibel.
1: Zu Midsommar isst man meistens das, was man zu Weihnachten und Ostern auch isst. Das ist meistens Lachs, gebeizter Lachs, Krabbensalat, Hering in verschiedenen Zubereitungsarten. Wir haben zum Beispiel 15 unterschiedliche Arten, Heringe einzulegen. Dafür sind wir bekannt. Wie wir sehen, haben wir einen sehr guten Matjes-Hering. Gebratenen und eingelegten Ostsee-Hering. Hier ist Knoblauch-Hering. Senf-Hering mit Westerbottenkäse, Curry, Zitrone und Ingwer. Hering mit Creme fraiche, Kaviar und Schnittlauch, Meerrettich und Kapern. Gotland, das ist tomatenbasierter Hering. 4 verschiedene Zwiebelarten und das hier ist der Wodka-Limetten-Ostsee-Hering.
0: Ulfs Familie handelt seit 1926 mit Fisch- und Schalentieren in dieser Markthalle.
1: Die Markthalle wurde 1888 gebaut. In dieser Zeit waren viele Menschen mit der Errichtung beschäftigt. Und wie man sieht, ist die Konstruktion inspiriert vom Eiffelturm und anderen historischen Bauwerken zu der Zeit.
0: Die bunte Vielfalt an deftigen und süßen Köstlichkeiten ist aber nur ein Grund, in die Saluhall zu kommen. Urlauber bewundern vor allem die Architektur. Außerdem gibt es in Stockholm ja noch so viel mehr zu entdecken, außer Wurst aus Elch, Bär und Rentier.
2: Dieser Trubel, also es ist so viel los, man kann das so genießen. Und da die Sonne ja irgendwie immer am Himmel steht, also es ist zumindest immer hell, kriegt man nicht genug. Also man möchte immer noch weiter gucken und noch da kann man noch hin und da kann man noch hin. Es ist halt das pure Leben auf der Straße.
3: Konzerte, Restaurants, Häuser, die Stadt, die Gassen, es ist einfach ein Traum. Ja. Und alle sind so, so nett und so gut drauf. Und also die Stadt ist ein Traum.
4: Man kommt sich vor wie im Mittelmeer, nur viel schöner, weil es so sauber ist. Ja. Überall sitzen Leute draußen, die Cafés, die Leute genießen diese Helligkeit im Sommer gegenüber dem dunklen Winter. Und so diese Lebensfreude, die man hier spürt, aber dafür viel, viel, fast schöner noch als Italien. Richtig toll, hätte ich mir nicht so vorgestellt.
2: Ich finde es auch echt die schönste Stadt, die ich bisher gesehen habe. Es ist so ein wie Venedig des Nordens, sagt man ja immer.
4: Und wir kommen auf alle Fälle wieder.
2: Wir kommen wieder.
0: Wir kommen zurück nach Djurgården. Unter den etlichen Museen gibt es eines mit einem Restaurant. Und es wird Zeit, mit einem Klischee aufzuräumen. Also vielleicht.
5: Ulf, es gibt da dieses große schwedische Möbelhaus, wo man Köttbullar essen kann. Und jetzt denkt fast jeder Deutsche, dass das euer aller Lieblingsgericht ist. Stimmt das?
6: Ja, aber nicht für mich her. Das stimmt schon.
5: Sagt man Köttbullar?
6: In welchem Land? In Schweden?
5: Ja, in Schweden.
6: Köttbullar.
5: Köttbullar.
6: Köttbullar, sagt man.
5: Ich habe das immer falsch bestellt. Köttbullar, nicht Köttbullar. Und jetzt?
6: Das langt. Dann brauchen
5: wir. Mitmachen?
6: Jo.
5: Zusammen.
6: Machst du das mit einer Hand?
5: Toll. Sind das denn vor allen Dingen Touristen, die das wollen? Oder esst ihr Schweden das auch gerne?
6: Im Sommer hat wir meistens Touristen. Also 90% Touristen. Was braucht man noch? Kartoffeln? Wein.
5: Wein?
6: Wein. vägen in en normal sås för de köttbullar. Har du kein Wein? Ein Drittel von der Flasche rein.
5: Ein Drittel von der Flasche?
6: Ja. Jetzt?
0: Aha, naja, ein bisschen beschwipster Traubensaft schadet ja nie.
6: Ein bisschen. Ja, gut.
5: Ja.
1: Jetzt können wir das reintun.
0: Noch ein bisschen Bratenfond.
6: Das gibt mal die Süßigkeit für die Sauce.
0: Und Ulfs Geheimzutat, Gelee von schwarzen Johannisbeeren.
5: Gut.
6: Ja. Jetzt sind es ein bisschen süß. Mm. And now it's time for the thing that you never will get in IKEA.
1: Diese Zutat wirst du bei IKEA niemals bekommen.
0: Ist das Sandhorn?
6: Ja, ist Sandhorn.
5: Ja. Ja?
1: In Schweden nennen wir sie die schwedische Superbeere, weil sie sehr viel Vitamin C enthält. Zwei Teelöffel Zucker dazu.
6: Of sugar. Aber langsam.
5: Langsam?
6: Ja. In kaltes Wasser da.
5: Was glaubst du, wie viele Köttbullar hast du schon gerollt in deinem Leben?
6: Zu viel.
5: Und diese Köttbullar, sind die ein Gericht, das man jeden Tag isst? Oder zu besonderen Gegebenheiten? Würde man das zum Beispiel Weihnachten essen?
6: Ja, ja. Die sind ganz komisch. Ja. Immer war das eine Special Day.
5: Ja?
6: Sind in Schweden.
5: Ein Feiertag?
6: Ja, dann Meatballs, Hering und Lachs. Ja,
5: ich finde, das hat was.
6: Ja, das. Aber so ist es. So, you can open the oven, please. Jetzt sind die Kartoffeln fertig. Jetzt muss wir mal die Soße fertig machen.
5: Was ist das jetzt? Pfeffer und? Ach, war die Wacholder-Schnipsel, Pulverteile.
6: So, und dann braucht nur Salz.
5: Schau, lecker. We need this now?
0: Brauchen wir das jetzt?
6: Ja.
5: Yeah. Ja?
6: Zuerst ein bisschen Öl. Und dann brauchen wir Butter. Wegen der Butter sagt, wie heiß das sind.
5: Ist jetzt nicht gerade ein Diätgericht, ne?
6: So.
5: It's nothing when you do a diet.
6: Ah.
5: Ah.
1: Über so etwas reden wir in diesem Haus nicht.

0: Zugeben, für Kalorienzähler ist das nichts. Aber dafür duften sie verführerisch, diese Chetbullar à la Ulf. Klöße aus dreierlei Hackfleisch, nämlich Rind, Schwein und Kalb. Mit Ofenkartoffeln und einer Wein-Johannisbeer-Gelee-Soße.
1: Lange das?
2: Mach ruhig noch zwei.
1: Noch zwei?
2: Ja.
0: Und als Krönung der Sanddorn.
3: Ach, Drübelstreusel.
2: Ach, schön mit dem Orange und dem Grün. Toll. Sieht super aus. Was heißt guten Appetit auf Schwedisch?
4: Fast like in Deutsch. Sind Mahlzeit, also Mahlzeit.
2: Mahlzeit?
4: Smaklig, Mahlzeit.
2: Smaklig?
4: Mahlzeit. Ja.
2: Wünsche ich mir jetzt selber.
4: Ah, du nimmst das schon.
2: Ja. Ja. Ist doch für mich, oder? Willst du da etwa was von abhaben? Nein, ne?
4: Mahlzeit.
2: Ach, das sind zwei Bestecke. Du willst was davon abhaben?
4: Ja.
2: Na gut.
4: Okay. Gehen wir?
2: Ja.
0: Es ist angerichtet zum ultimativen Vergleich. Kann es Ulfs Gericht mit den allseits beliebten Möbelhaus-Fleischbällchen aufnehmen?
2: Okay. Es ist ein völlig anderes Level als die Köttbullar, die ich bisher gegessen habe. Oh. Du wusstest es vorher, dass es mir besser schmeckt.
4: Ich habe mal ein Hoffnung gehabt. Sonst kann ich eine Stirling suchen auf der anderen Platz.
2: Sehr gut. Die Soße ist so toll. Großartig. Und wie gut das auch mit dem Sanddorn schmeckt.
4: Ja, das gibt es.
2: Tolle Kombination.
4: Ein anderes Ding schon.
2: So, ich hoffe, du hast nicht so viel Hunger mitgebracht. Danke.
0: Ein gastfreundliches Volk, diese Schweden. Nach dem Essen soll man ja angeblich 1000 Schritte laufen. Für diejenigen, die das Nützliche mit dem Angenehmen verbinden wollen, bietet sich der Montelius-Weg für einen Verdauungsspaziergang an. Er führt am nördlichen Ufer von Södermalm entlang und eröffnet spektakuläre Blicke auf die Stadt.
3: Hier vorne sehen wir das Stockholmer Rathaus, auf dem Turm die drei Kronen. Und dort findet immer das Dinner nach der Verleihung des Nobelpreises statt. Und auf dem Weg dahin wieder Wasser. Ich glaube, auch ein Grund, warum diese Stadt so beruhigt. Weil man einfach überall Wasser sieht.

0: Und so sieht die Altstadt Gamlastan
1: von oben und von außen aus.
0: Ganz wunderbar zu betrachten hier vom Montiliusweg.

0: Jetzt ist Zeit für ein bisschen Kunst und Kultur. Dazu geht's ab in den Untergrund.
1: Okay, das ist definitiv eine der längsten Rolltreppen, die ich je gesehen habe.

0: Wegen des feuchten Klimas soll eine Spinne leben, die es sonst nur in den Tropen gibt. Und es angeblich kommen Forscher aus der ganzen Welt, um sich das hier anzugucken. Und ich habe so ein bisschen Sorge, dass sie genau hier im Efeu wohnt. Bei mir zu Hause leben Spinnen nämlich gerne im Efeu. Lass mal tauschen.
1: Wenn dir gleich irgendwo ein kleines haariges Bein rauskommt, ne, dann gehe ich sowas von laufen.
0: Ich laufe mit.
2: 96% aller Bahnen fahren pünktlich. Sollte es doch einmal zu einer Verspätung kommen, dürfen sich Fahrgäste nach 20 Minuten ein Taxi nehmen. Das Geld bekommen sie zurück.
0: So, in 3 Minuten soll sie abfahren. 11:01 Uhr. Ich bin gespannt. Pünktlich wie die Maurer.
2: Mehr als 80% der Stockholmer pendeln mit dem öffentlichen Verkehr. Das ist nachhaltig und immer wieder verblüffend.
0: Hier ist alles blau. Fühle ich mich gleich im Tagesschau-Studio. Guten Abend, meine Damen und Herren. Herzlich willkommen zur U-Bahn in Stockholm.
2: Die Silhouetten sollen an die Arbeiter erinnern, die die U-Bahn gebaut haben. Das weit verzweigte Netz besteht aus 3 Linien, der grünen, der roten und der blauen. Und schon geht's weiter in den nächsten Ausstellungsraum.
0: Hier ist alles rosa oder so fleischfarben. Eine fleischfarbene U-Bahn-Station. Oh, da sind Schuhe.
2: Diese Schuhe wurden angeblich genau hier an der Oberfläche gefunden. Die Farbe soll die Erde im Untergrund symbolisieren.
0: Okay, auf den ersten Blick sind es Holzkisten, aus denen oben vertrocknetes Gestrüpp rauskommt.
2: Und auf den zweiten Blick auch. Naja, Kunst muss ja nicht immer selbsterklärend sein. Die Stationen müssen für jeden zugänglich sein. Das ist sogar garantiert. Kommt zum Beispiel ein Rollstuhlfahrer wegen eines defekten Fahrstuhls nicht zum Bahnsteig, darf er sich, Sie ahnen es, ein Taxi nehmen. Kann auch Kritik üben, das beweist diese Station. Zunächst scheint idyllisches Landleben das Motto zu sein, aber bei genauerem Hinschauen werden auch Landflucht und aufkommende Industrialisierung thematisiert.
0: The times, they are changing. Das Thema Umweltzerstörung spielt hier offenbar auch eine Rolle, denn wir sehen hier einen abgeholzten Wald. Und da vorne sehen wir, wie Bäume in Flammen aufgehen. Ganz viel Müll, leere Autowracks mitten im Wald. Also offenbar ist es hier auch eine kleine Mahnung daran, die Natur ein bisschen besser zu behandeln, als wir es tun. Nächste Station, nächstes Kunstwerk. Hier war möglicherweise ein Kindergarten beteiligt. Sieht zumindest so aus. Es ist wirklich jede Station anders und immer wieder eine Überraschung, was einen erwartet.
2: Die Stockholmer U-Bahn heißt übrigens Tunnelbana. 900.000 Fahrgäste nutzen sie täglich und das nicht nur, weil sie Spaß macht. Unser Tipp, lassen auch Sie das Auto stehen. Mit der Tunnelbana kommen Sie schneller, stressfreier und umweltfreundlicher von einem Ort zum nächsten.

0: Es geht aus dem Hafen heraus auf einem fliegenden Elektroboot in Richtung Scheren. Was ganz Neues, eine echte Innovation. Die Scheren. So kurz vor Mittsommer wimmelt es hier nur so von Wasserfahrzeugen. Unser Boot soll trotzdem etwas ganz Besonderes sein. Nicht nur wegen seines elektrischen Antriebs.
1: Weil das hier ein verkapptes Flugzeug ist, im Grunde ist es ein Flugzeug, das wie ein Boot aussieht, benutzen wir Sitzgurte wie in einem Auto oder einem Flugzeug.
0: Sind wir so schnell oder warum muss ich das machen?
1: Ja, wir sind schon schnell. Und wir fliegen ein bisschen über die Oberfläche des Wassers. Es ist einfach nur für die Sicherheit.
0: Und du sagst, es ist ein Flugzeug, das wie ein Boot aussieht?
1: Dann lass uns starten.
2: Are you ready?
1: Bist du fertig?
0: Ich bin bereit.
1: Also wie bei einem Flugzeug beschleunigen wir und gehen dann auf volle Geschwindigkeit. Und plötzlich bei 60 Knoten hebt das Boot ab. Du siehst, wie die Wellen hinter dem Boot verschwinden.
3: Wir erheben uns über die Oberfläche.
2: Ja.
3: Über die Wasseroberfläche. Das ist ja irre.
1: Jetzt fliegen wir.
3: And that's it?
2: Ja.
0: Und das ist es?
1: Das ist alles. Ganz einfach. Es scheint einfach zu sein. Aber während des Fliegens reguliert ein Computer die Haupttragfläche 100 Mal in der Sekunde. Deshalb kannst du auf diesem Boot nicht seekrank werden, weil du die Wellen nie spürst, sondern einfach über sie hinweggleitest.
3: Also es fühlt sich total sanft an. Man spürt gar nicht das Wasser, man spürt keine Wellen. Es ist weiter oben ganz stabil. Es ist ein völlig anderes Gefühl als normalerweise in einem Boot.
0: Aber was machen all die Männer, die ein dickes, lautes Boot wollen? Je lauter, desto besser.
1: Die kaufen das Boot eher nicht. Aber gib ihnen 5 Jahre. Ich bin sicher, die kommen dann auch.
0: Dieses Gefährt, übrigens das schnellste Serien-Elektroboot der Welt, benötigt gerade mal 20% der Energie von herkömmlichen Booten. Glaubst du, ihr seid so weit mit dieser Technologie, weil Stockholm so früh auf Nachhaltigkeit gesetzt hat?
1: Yes, definitiv. Stockholm hat sich stark für den Wechsel zum nachhaltigen Transport auf dem Wasser eingesetzt. Nächstes Jahr wollen sie eine Fähre in Betrieb nehmen, die wir gerade bauen. Die erste elektrische Tragflächenfähre wird zwischen dem Stockholmer Rathaus und dem Außenbezirk Ekerö fahren. Die Stadt war sehr hilfreich. Wir landen jetzt. Das Wasser endet hier.
0: Oh, das Wasser endet manchmal auch in Schweden. Das ist ja wie eine Sackgasse. Wir nennen es Sackgasse in Deutschland.
3: Sackgasse.
1: Wie ein Sack.
0: Hier sind so viele Boote, es scheint, als hätten alle in Schweden ihr eigenes Boot.
1: Ja, das ist richtig. Wir haben die höchste Boot-pro-Kopf-Dichte der Welt. Wir haben etwa 10 Millionen Menschen in Schweden und fast 1 Million Boote.
0: Und es ist auch ein Land mit sehr glücklichen Menschen. Glaubst du, da gibt es einen Zusammenhang?
1: Ja. Bist du gerade glücklich?
0: Ja, auf jeden Fall.
1: Das hängt definitiv zusammen. Es gibt nichts Erholsameres, als draußen auf dem Meer zu sein. Möchtest du versuchen, das Boot zu fahren? Es ist ganz einfach.
3: Ja?
2: Okay. Okay.
1: Erstmal landen. Das Steuer gehört Ihnen, Kapitän.
0: Oh, wir tauschen die Sitze jetzt? Oh ja.
1: So, jetzt Gas geben. Und dann volle Geschwindigkeit.
2: Full speed?
3: Ja.
2: All to the top. Ja.
1: Genau.
2: Yeah, that's great.
1: Großartig. Du musst nicht wirklich etwas machen. Es hebt automatisch ab.
3: Yes.
1: Jetzt fliegst du.
2: Ja.
3: Es ist irgendwie aufregender, wenn man es selbst zum Fliegen bringt. Irgendwie plötzlich Angst hatte ich vorhin nicht. Wow.
1: Zur Seite, aus dem Weg. Ein neuer Chef ist an Bord. That's good.

0: Es geht noch einmal in die Stadt, nach Södermalm. Das einstige Arbeiterquartier hat sich in den vergangenen Jahrzehnten zu einem angesagten Künstler- und Ausgehviertel gemausert. Wir sind mit Christiane verabredet. Die geborene Osnabrückerin lebt seit 19 Jahren in Stockholm und ist der Stadt hoffnungslos verfallen.
1: Du hast dich für ein Leben in einer wirklich schönen Stadt entschieden.
2: Ja, ich weiß.
1: Toll.
2: Ja, und von hier haben wir auch einen sehr schönen Ausblick. Hier zum Beispiel auf der rechten Seite liegt das alte königliche Jagdgebiet Jurgården. Und da gibt es noch den größten Eichenbestand, man sagt, Nordeuropas. Auf jeden Fall gibt es da auch den Vergnügungspark Gröner Lund, der jetzt direkt vor uns liegt.
1: Offensichtlich mögen die Stockholmer gerne Nervenkitzel. Ich bin gespannt auf die anderen Entdeckungen, die wir jetzt machen.
2: Ja.
1: Das ist ja gut, dass wir jetzt ein schönes Wetter haben und bei Sonnenschein zusammen die Stadt erkunden können, oder?
2: Ja.
1: Darf ich mich einhören?
2: Ja, selbstverständlich. Sehr schön. Ja, da haben wir wirklich Glück mit dem Wetter. Das muss man mal sagen.
1: Die Möwen.
2: Du, guck mal. Das ist die womöglich kleinste Skulptur, die wir hier in der Stadt haben. Das ist Carlsson auf dem Dach. Kennst du den noch von früher mit dem Propeller?
1: Von Astrid Lindgren?
2: Exakt, der ist das. Och, jetzt ein bisschen moderner mit einer Virtual-Reality-Brille.
1: Ach, es ist gar keine Taucherbrille, es ist eine Virtual-Reality-Brille.
2: Genau.
1: Ich muss mal gucken, wie groß sie ist.
0: Das mit der kleinsten Statue habe ich doch schon einmal gehört.
1: Bist du meiner Narbe? Hier so.
2: Na, das ist doch eine super Messeinheit.
1: Ja.
0: Und damit haben wir einen Gewinner. Der kleine Eisenjunge in Gamlastan kann einpacken. Carlsson auf dem Dach ist noch winziger. Eigentlich arbeitet Christiane in der Medizin. Aber in ihrer Freizeit führt sie Urlauber gern an Orte, die selbst für viele Stockholmer noch echte Geheimtipps sind. Diese Wohnung ist einer davon.
2: Hier hat Anna Lindhagen gelebt. Eine Frau, die wahnsinnig viel für diesen Stadtteil gemacht hat. Die hat zum Beispiel früher schon für die Arbeiter hier im Viertel Lesungen gehalten. Und Anna Lindhagen hat sich hier dafür eingesetzt, sie war mit dem Schönheitsrat der Stadt, dass hier auf Södermalm Schrebergärten angelegt werden, damit die Arbeiter sich selbst versorgen konnten. Obst und Gemüse selbst anbauen lassen.
1: Komm. Dann ist das ja eine Schwester im Geiste von mir.
2: Ja. Okay.
1: Ja.
0: Um die Jahrhundertwende prägte Anna Lindhagen die Politik und den Stadtteil maßgeblich. Sie gab Klavierkonzerte für Södermalms Arbeiter und setzte sich für das Frauenwahlrecht sowie die Unterstützung von Witwen und Alleinerziehenden ein. Die Dinge, die sie alltäglich umgaben, können ein paar Stunden pro Woche bestaunt werden.
2: Und hier haben wir eins meiner Lieblingsstücke, muss ich unbedingt zeigen. Mit dem Stock und dem Korb ist sie damals losgezogen und hat geerntet. Und dann hat sie die Ernte gleich hier reingelegt.
1: Das ist ja toll. Und dann hat sie geerntet und hatte direkt alles dabei.
2: Ja.
1: Du, noch kann ich ja, aber in 20 Jahren habe ich auch so ein Ding. Guck ich mir mal direkt an, wie man das baut. Das ist ja toll.
2: Und das möchte ich dir unbedingt zeigen. Das kleinste Theater Schwedens. Auf jeden Fall Stockholm. Ja.
0: Vorhang auf für das Herzensprojekt einer echten Idealistin. Das hier ist nicht nur das womöglich kleinste Theater Europas, es ist auf jeden Fall das mit der kleinstmöglichen Besetzung.
3: Hallo, hey.
2: Hey, der Jan. Judith?
3: Ja.
2: Sie spielt nur Frauengeschichten, die sich hier auf Södermalm abgespielt haben.
1: Toll.
2: Erzählt von Frauen in unterschiedlichen Epochen und das jetzt schon seit 25 Jahren.
1: Großartig. Mhm. Warum macht sie das? Was ist ihr Antrieb?
2: Was für eine Idee?
3: Ja, für die Berichter.
4: Ich möchte erzählen, wie die Menschen früher lebten, vor allem aus weiblicher Sicht.
1: Das ist ja wirklich klein. Das ist alles, ja? Also das hier ist, Publikum. Mhm. Wollen wir uns mal setzen?
2: Ja. Ja.
1: Kann ich mich in die erste Reihe setzen?
2: Na, bitte schön.
1: First row.
3: So teuer.
1: Ja. Ja, gerne.
5: Aline, bist du zu Hause? Ich bin's nur, Selma, deine Schwester?
0: Jens spielt nicht nur alle Rollen selbst, sie ist auch Bühnen- und Kostümbildnerin, Theater- und Marketingleiterin, Beleuchterin und Kartenverkäuferin in Personalunion. Jedes aufgeführte Stück stammt aus ihrer Feder.
5: So arbeite ich.
0: Beeindruckend. Wer mit Christiane durch die Stadt schlendert, bekommt eigensinnige und tragische, skurrile und überraschende Geschichten zu hören. Sie kennt Orte, die in keinem Reiseführer stehen.
2: Ja, und das hier, Judith, ist die Straße des ersten Henkers, den es hier gab, in der Stadt. Und hier oben, wo jetzt die Bänke stehen, das war der erste Galgenberg. Und man hat die Leute ja immer an den höchsten Punkten der Stadt gehängt, zur Abschreckung. Und die hingen den ganzen Winter. Und das ist ein bisschen makaber, wenn es zum Frühling warm wurde, sind die Leichen runtergefallen und wussten alle, jetzt wird's Frühling.
1: Oh yeah. Ja, auch mit dieser Geschichte Stockholms hast du dich beschäftigt.
2: Ja. Ja, die ist ein bisschen dunkel und düster, aber es gehört halt auch dazu.
1: Ja. Mhm.
2: Jetzt gehen wir an der Kirche vorbei, einfach über den Friedhof und dann würde ich sagen zu der Skulptur.
1: Mhm. Schöne, überall sitzen die Leute. Hier wird gepicknickt.
2: Jetzt kann man es auch endlich genießen. Endlich ist der Sommer da.
0: Wo viele nur einen Brunnen sehen, kennt Christiane die Geschichte dazu.
2: Die Skulptur heißt die Schwestern. Das waren keineswegs Schwestern. Das war 1911 ein gleichgeschlechtliches Paar. Zwei 16-jährige Mädchen.
1: Ein lesbisches Paar.
2: Mhm. Die damals aber leider auch schon eingesehen haben, dass sie keine Zukunft haben. So haben sich die beiden, das Leben genommen mit ihren 16 Jahren und sind in den See gegangen und sind so ums Leben gekommen.
1: Tragisch.
2: Mhm. Sehr tragisch. Sie stehen ja auch symbolisch im Wasser. Und jetzt, jedes Jahr im August, wenn wir den Christopher Street Day haben, wird der ganze Platz mit großen Maschallas ausgelegt. Den Damen werden noch mal Schleier um die Schultern gelegt und es wird an sie gedacht. Was sie damals schon für einen Meilenstein für diese Stadt, für dieses Land gesetzt haben.
0: Christiane hat so viel zu ihrer Traumstadt recherchiert, dass sie sogar ein Buch darüber geschrieben hat.
1: Überall immer diese Blicke, ne? Aufs Wasser. Das ist ja auch ein irres Graffiti.
2: Ja, das ist eine Initiative der Stadt Stockholm. Die haben unterschiedliche Häuserwände gemietet und denen die Graffiti-Künstler zur Verfügung gestellt. Und dieses Kunstwerk ist jetzt hier schon ungefähr 6 Jahre. Und bald wird es neu ausgeschrieben und dann werden neue Künstler diese Wand bekommen und gestalten können.
1: Oh nein, da wird einfach alles übergesprayt?
2: Ja.
1: Das ist ja fast schade.
2: Gibt es aber mehrere Häuserwände hier in Stockholm.
1: Ich achte mal drauf. Also Stockholm, können wir festhalten, ist eine Street-Art-freundliche Stadt.
2: Das würde ich jetzt mal so sagen.
1: Ja. Finde ich gut.
0: Sofo, das ist der moderne, junge und hippe Teil Södermalms. Coole Bars, Boutiquen, das Szeneviertel der Stadt. Sofo ist wie Soho in New York oder Friedrichshain in Berlin. Und in Sofo gilt für die gesamte Stadt, Autos sind unerwünscht, Parkplätze rar und teuer. Beliebte Alternative, Elektroroller. Andererseits, wozu sich fortbewegen? Der Tag geht zu Ende und wir genießen einfach mal den Sonnenuntergang. Zurück in die Schären. Selbsternannte Hauptstadt ist Vaxholm. Wir machen einen Abstecher auf die benachbarten Inseln Rindö und Reserö. Gerade mal eine Stunde dauert eine Fährfahrt von Stockholms Innenstadt. Eine andere Welt, abgeschieden dennoch mit köstlichem Essen, so wie in der kleinen Käserei auf Rindö. Ihr Ruf hat sich bis in die City herumgesprochen. Und das macht mich neugierig.

0: Hey, willkommen.
1: Hallo.
0: Hey, willkommen.
1: Danke.
0: Oh, Sie sprechen Deutsch?
1: Ja, Sie auch?
0: Ja, ein bisschen.
1: Ich habe den Tipp bekommen, dass es hier sehr leckeres Eis geben soll.
0: Ja, da haben Sie.
1: Hier ist Eis,
0: da,
1: ne?
0: Ja, da haben wir.
1: Ah, ja, doch, bisschen Käse.
0: Ja, das haben wir auch. Wir machen ganz viel Käse und dann auch Eis. Von Milch, das sind in der Nähe von einem Bauern.
1: Alles regional?
0: Ja, alles
1: ja,
0: regional.
1: Ja, ich habe schon gehört, dass Stockholm und die Scheren das alles sehr nachhaltig ist. Sehr umweltfreundlich. Ja.
0: Stimmt.
1: Okay, dann gucke ich mal. Was sind das denn für Eissorten?
0: Wir machen Eis mit Käse, ja, mit Blauschimmelkäse. Sind sehr lecker.
1: Ja?
0: Ja, wir machen auch Eis von den. Wenn du Käse machst, dann kriegst du Wölke.
1: Wölke? Ja, Molke?
0: Ja, Molke.
1: Habt ihr Lakritz-Eis?
0: Lakritz haben wir auch.
1: Das soll doch auch eine Spezialität sein in Schweden, ja, oder?
0: Aber die Lakritz haben wir mit weißer Schokolade gemacht. Möchtest du so eine?
1: Ist das mit Lakritz?
0: Ja, mit Lakritz.
1: Okay. Also Lakritz-Eis gibt es in Deutschland nicht.
0: Nee?
1: Nee. Deswegen bin ich jetzt sehr gespannt. Und warte, beim Käse gucke ich noch.
0: Ja, möchtest du etwas probieren?
1: Ja, gerne.
0: Alkohol?
1: Nehme ich.
0: Schön.
1: Mit Alkohol?
0: Ja, das machen sie auf einer Insel hier in, auch in Stockholm.
1: Es schmeckt so ein bisschen wie ein sehr salziger Parmesankäse. Hm. So ähnlich, oder? Richtig gut. Ich bin nicht so ein großer Käsekenner. Ich bin eigentlich eher so ein bisschen Ziegenkäse, ein bisschen Gouda und dann hört es schon auf. Hm. Boah, das ist gut.
0: Ja.
1: Das ist ganz süß.
0: Das sind Licherisch.
1: Was auch immer das ist lecker.
2: Ach, Süßholzwurzel, woraus Lakritz gemacht wird.
1: Hauptsache ist Bio.
0: Ein kleines Stück für heute Abend.
1: Ja. Gut. Ich finde, wenn man in ein Land kommt, dann muss man nicht nur die Menschen kennenlernen, sondern man muss auch alles essen und probieren.
0: Ja, das
1: alles
0: muss man
1: riechen,
0: ja,
1: oder?
0: Ja, das ist sehr gut. Das
2: stimmt. Für die, du erinnerst dich auch besser an deine Reise, wenn du einen Geschmack damit verbindest. Ja, wenn du alle deine Sinne benutzt.
1: Yes. Can I pay cash?
2: Zahle ich bar oder mit Karte? Mit Karte.
0: You want the receipt?
2: Willst du deine Quittung auf dein Handy oder auf Papier?
1: Das kann man sich auch noch aussuchen.
0: Ja.
1: Wir sind hier auf einer sehr kleinen Insel und man kann sich aussuchen, wie digital man seine Quittung haben möchte. Hätte ich sie gerne ausgedruckt, ganz oldschool. Ihr seid uns echt ein bisschen voraus in einigen Dingen, muss man schon mal so sagen.
0: Yes, we are.
2: Stimmt.
0: Ja, bitte schön.
1: Vielen Dank. Tschüss.
0: Tschüss, tschüss.
1: Weiß ich nicht mehr, was war. Ich glaube, das ist das Molke-Eis. Richtig gut. Hätte ich nicht gedacht. Mmh. Wenn ich den Tipp nicht bekommen hätte, hätte ich das niemals bestellt. Aber sehr lecker, ganz frisch. Fast so ein bisschen wie Zitroneneis, ohne dass es nach Zitrone schmeckt. Und das hier ist dann offenbar das Blauschimmel-Eis. Ich mag schon keinen Blauschimmelkäse. Und ich mag auch das Blauschimmel-Eis nicht. Das ist, glaube ich, was für Leute, die wirklich fortgeschritten sind in dem Bereich. So. Das Lakritz-Eis. Oh, das ist gut. Habe ich noch nie gegessen. Ganz besonderer Geschmack. Ganz cremig, nach Lakritz und Schokolade. Aber daran könnt ihr mich gewöhnen.

0: Im Sommer scheint die Zeit in den Schären stillzustehen. Alle passen sich dem gemächlichen Tempo an und lassen sich treiben. Aber eine Sache sollte auf jeder To-Do-Liste stehen, eine Paddeltour. Auf keine andere Art lässt sich die Natur intensiver und nachhaltiger erleben. Wir starten im Kanu-Center auf Reesarö.
1: Wie groß ist denn die Wahrscheinlichkeit, dass ich umkippe?
2: Das hängt von dir ab. Aber es sind alles Anfänger-Kajaks. Also,
1: das ist gut.
2: Solange du die Wellen immer schön von vorne nimmst und nicht irgendwie von der Seite, was das Kajak wackeliger machen könnte, ist alles gut.
0: Theresa hat in Schweden studiert und arbeitet als Kajakführerin. Sie weiß, aller Anfang ist nass. Wer es schafft, unfallfrei in das Boot einzusteigen, hat das Schlimmste bereits hinter sich. Aber auch die ersten Meter erweisen sich als echte Herausforderung. Herumflitzende Boote machen unsere Kajakfahrt zu einer wackeligen Angelegenheit.
2: Jetzt kommen gerade ein paar Wellen von dem Boot. Ja. Einfach weiter paddeln. Super.
1: Gott, das hatte ich mir einfacher vorgestellt, ehrlich gesagt.
2: Okay, du hast einen schweren Start, würde ich mal sagen. Aber guck mal, jetzt paddeln wir schon ein paar hundert Meter.
3: Und es wird viel angenehmer.
1: Ja.
2: Ja.
1: Und wahrscheinlich ist es hier noch einfacher zu lernen als auf dem wirklich offenen Meer, ne?
2: Ja, ja, auf jeden Fall.
1: Weil du halt überall hier diese kleinen Inseln hast.
2: Mhm, genau.
1: Andererseits sind auch überall Hindernisse dadurch.
2: Ja. Ja.
1: Also entspannt ist was anderes. Ich bin maximal gestresst, wenn ein Boot kommt.
2: Ja, heute ist viel los.
0: Was auch daran liegt, dass Midsommer vor der Tür steht. Wer kann, nimmt sich ein paar Tage frei und geht aufs Wasser.
1: Ist ein Naturschutzgebiet. Dürfte man da jetzt einfach an Land gehen?
2: Ja, auf jeden Fall. Wir haben ja in Schweden das Jedermannsrecht. Das bedeutet auch, dass man bis zu 48 Stunden an Stellen zelten darf.
1: Ja.
2: Ne? Genau.
1: Also ich könnte jetzt hier einfach, weil mir die Insel gefällt, sagen, hier bleibe ich. Gehe ich an Land, packe ich mein Zelt aus, baue das auf und darf 2 Tage bleiben.
2: Ich glaube, das Jedermannsrecht funktioniert so gut, weil es so eine Grundverantwortung gibt. Jeder ist sich der Verantwortung bewusst, die Stelle auch wieder so zu verlassen oder besser zu verlassen, wie er sie vorgefunden hat. Das würde ja nicht funktionieren, wenn jeder wieder geht und seinen Müll hier lassen würde.
0: Tourismus und Naturschutz bilden in den Schären keinen Widerspruch. Urlauber können gar nicht anders als entspannen.
1: Ich brauche ja nicht mehr, ne?
2: Nee.
1: Ich brauche nur Natur.
2: Ja.
1: Bin ich glücklich.
2: Ja. Ich glaube, das ist doch sehr normal. Also, ja.
1: Ja, manchmal denke ich, es wäre so einfach, die Menschen glücklich zu machen. Einfach immer in die Natur stellen.
2: Ja, ja, ja.
1: Ich kann echt verstehen, dass Schweden beim Glücksindex so weit oben ist.
2: Mhm, ja.
1: Mit dieser schönen Natur.
2: Ja.

0: echte Fika-Pause jetzt.
1: Ich finde das so toll, dass du Kaffee mitgebracht hast. Na,
0: ja.
1: Warte.
0: Ja, danke.
1: Großartige Idee.
0: Das gehört dazu.
1: Ist Kaffee Bestandteil des schwedischen Picknicks?
0: Natürlich.
1: Ja?
0: Ja, ja, ja.
1: Das ist mir sehr sympathisch.
0: Die Schweden sind ja eine der größten Nationen, die am meisten Kaffee verzehrt. Tatsächlich.
1: Was gehört sonst noch mit dazu, zu einer echten Fika?
0: Freunde. Man darf Fika nicht alleine machen. Also man sollte immer
1: In Gesellschaft?
0: In Gesellschaft sein.
1: Ich habe dich dabei, das ist sehr schön.
0: Genau. Und ein paar Kekse. Ja, das heißt eigentlich Fika-Bröt. Und damit meint man eben Gebäck oder Trauben oder andere Snacks eben dazu.
1: Ich probiere mal, was du so mitgebracht hast.
0: Ja.
1: Sag mal, und ist es jetzt echt okay, dass wir jetzt hier sitzen auf dieser Insel mit unserem ganzen Picknick, mit dem ganzen Zeug, was wir hergeschleppt haben?
0: Das heißt, solange man keinen stört, kann man auch hier bleiben. Natürlich, wenn es eine private Insel ist und der Eigentümer kommt und sein Familienfest feiern möchte, dann geht man. Was ja auch super schön ist, weil in vielen Ländern ist es ja wirklich so, dass gerade die Wasserfront komplett mit Zäunen abgesperrt ist, weil es privates Eigentum ist. Mhm. Und die Leute gar keinen Zugang zum Baden haben, zum Schwimmen, zum Kajakfahren, weil eben alles abgesperrt ist.
1: Ich finde das toll, dass man das Wasser hier nutzen kann und dass man überall auf die Inseln kann. Ich finde es auch unglaublich romantisch, die Vorstellung, jetzt hier einfach das Zelt aufzubauen.
0: Ja.
1: Und eine Nacht hier zu bleiben.
0: Ja, ja, man kann richtig gut abschalten.
1: Absolute Entspannung.
0: Ja, ja.

0: dann bricht er endlich an, der große Tag, an dem ganz Schweden eine magische Verwandlung erlebt. In Skansen herrscht reges Treiben. Dem Freilichtmuseum, das rund um das Jahr traditionelles Handwerk und überliefertes Brauchtum am Leben erhält, steht das wichtigste Fest des Jahres bevor. Über 1 Million Besucher zählt Skansen alljährlich. Touristen freuen sich, etwa 300 Vertreter der einheimischen Tierwelt zu bestaunen. Aber heute kommt niemand wegen der Tiere. Alle fiebern dem Höhepunkt entgegen, dem schwedischsten aller Feste, wichtiger als Weihnachten und Ostern zusammen. Midsommar. Die gespannte Vorfreude ist fast mit den Händen zu greifen. Keine Spur von der düsteren Melancholie, die wir aus schwedischen Krimis kennen. Stattdessen fröhliche Folklore, Musik und bunte Trachten. Was passiert jetzt?
1: Wir tanzen und veranstalten Spiele um den Maibaum. Das machen wir immer so. Wir feiern die Sommersonnenwende und begrüßen den Sommer.
0: Und alle Leute hier schauen beim Tanzen zu?
1: Ich bin sicher, sie machen ganz schnell mit. Wenn die Musik ertönt, sind sie garantiert dabei.
0: Wirklich? Jeder Einzelne?
1: Jeder Einzelne.
0: Tatsächlich, alle strömen in die Mitte zum Maibaum.
2: I love your dress.
0: Ich mag dein Kleid.
1: Dankeschön.
0: Ist das ein traditionelles?
1: Ja.
0: Wie man sieht, macht Tanzen glücklich.
1: Genau.
0: Alle lachen und freuen sich. Ich mag das.
2: Nice, isn't it? Ja. Yeah. I like it.
3: Ja?
2: Ich finde es unglaublich schön, wie hier alle Touristen, Einheimische einfach mitmachen. Bei uns würden die Männer wieder am Rande der Tanzfläche stehen.
1: Nein, hier machen alle Männer mit.
0: Nanu, diese Melodie kennen wir doch. Genau, der Froschtanz.
2: Wie findet ihr das Fest hier? Ist doch unglaublich,
4: mega,
2: oder?
4: Es ist so schön. Irgendwie die ganze Lebensfreude ist hier so zu spüren. Das ist so schön.
0: Gute Laune reißt tatsächlich alle mit. Niemandem geht die Puste aus. Eine gewaltige Massentanzveranstaltung.
2: Was für eine Reise. Und mit diesem wunderbaren Midsommernacht. Oh, Fest. Geht mal eine Reise zu Ende. Eine Reise in ein unglaublich freundliches Schweden. Stockholm und die Schären sind auf jeden Fall eine Reise wert. So eine nachhaltige Stadt. So eine Stadt, die so viel Respekt hat vor der Natur und der Umwelt. Also 10 von 10 Punkten.

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8: Ferienbeginn in Hessen. Tausende Familien fliegen in den Urlaub. Deutschlands größter Flughafen ist das Drehkreuz für Passagiere in Europa. Touristen dürfen wieder reisen, die Fluggastzahlen steigen, auch in Frankfurt. Die Frachtbranche boomt. Computer, Lebensmittel, Impfstoffe werden von hier aus weltweit verteilt. Einmal Karibik und zurück. Sie fliegen wieder. Flugbegleiterinnen und Pilotinnen.
9: Ich schmeiß mich eigentlich schon immer ganz gerne unter die Crew und mache total gerne was mit denen zusammen. Nichtsdestotrotz muss ich mir natürlich ab und zu einfach mal Zeit nehmen, um mich dann auch wieder auf den Flug vorzubereiten.
8: Wilde Pferde aus Amerika. Silke Strussione rettet 24 Mustangs vor dem Hungertod und lässt sie nach Deutschland fliegen.
10: Der Wahnsinn, oder? Jetzt wollen wir natürlich gleich rein und gucken, ob es den Mustangs gut geht.
8: Exklusive Einblicke hinter die Kulissen auf Deutschlands größtem Flughafen. Hunderte Piloten beginnen ihren Arbeitstag in Frankfurt. Mit Staus im Berufsverkehr, in lauten, hektischen Terminals. Wer Glück hat, startet relaxter, zum Beispiel am Strand von Punta Cana. So sieht ein Traumjob aus. Morgens um 10. Das ist die Crew von Flug DE2227. Hier links, Moment, jetzt sitzt Flugkapitänin Katja Bonner mit ihren Kolleginnen aus der Kabine. Daniela Bauder und Lara Banken, hier rechts. Völlig normal in ihrem Job, sind Meer, Strand und
11: Sonne, die Kollegen auch mal außerhalb der Arbeit, vor allem wenn man jetzt zum Beispiel die Katja, die während des Fluges natürlich im Cockpit sitzt, auch mal ein bisschen Zeit verbringen zu können außerhalb der normalen Arbeit. Das ist schon was anderes, wenn man mal richtig Zeit miteinander hat.
8: Gestern Abend sind sie in der Dominikanischen Republik gelandet. Heute Abend geht's zurück nach Frankfurt. Dazwischen 24 Stunden Miniurlaub. Baden im Atlantik, Spaziergänge am Strand. Kapitänin Katja Bonner genießt jede Minute auf der Trauminsel.
9: Ich schmeiß mich eigentlich schon immer so ganz gerne unter die Crew. Die sind ja meistens auch jung oder sogar jünger als ich und mache total gerne was mit denen zusammen. Nichtsdestotrotz muss ich mir natürlich ab und zu einfach mal Zeit nehmen, um mich dann auch wieder auf den Flug vorzubereiten. Und ich muss ganz ehrlich sagen, ich gehe lieber früher ins Bett und stehe früher auf. Dann habe ich irgendwie mehr vom Tag.
8: Fünfmal im Jahr landet sie in der Domrep. Sie fliegt zu allen 60 Zielen der Airline. Katja Bonner trainiert für einen Triathlon. Sie joggt am liebsten morgens in Frankfurt oder eben in der Karibik.
9: Ich persönlich, ich habe das ja jetzt nicht eine Woche lang. Ich glaube, das wäre vielleicht nicht so mein Fall. Aber für 24 Stunden oder für 48 Stunden ist das schon echt traumhaft.
8: Im Grundkurs Flugbegleiterinnen haben sie sich kennengelernt, Lara Banken und Daniela Bauder. Seither sind sie beste Freundinnen und inzwischen sogar Nachbarinnen. Langstreckenflüge zu den schönsten Zielen sind aufregend, gehen aber auch auf Kosten des Privatlebens, sagt Daniela Bauder.
12: So regelmäßige Termine, sag ich mal, also so, keine Ahnung, zweimal die Woche zum Beispiel in ein Training gehen, das ist natürlich sehr schwierig. wenn man mal von einer Langstrecke zurückkommt, dann ist man vielleicht am Abend einfach müde und kann dann nicht auf den Geburtstag von einer Freundin gehen. Dann ist es halt leider so, aber wenn es gute Freunde sind, dann haben die auch Verständnis dafür und ja, lässt sich eigentlich schon gut miteinander verbinden.
11: Wenn man sich Mühe gibt, klappt das auf jeden Fall. Also man hat ja auch die freien Tage im Monat. Also klar, das ist immer so ein bisschen ein Planungsspiel, manchmal ein bisschen jonglieren hier, ein bisschen schieben, da halt aufpassen, wo man sich die freien Tage hinlegt und vor allem rechtzeitig. Aber das ist, also man kommt in die Übung nach einer Zeit tatsächlich.
9: Möchtest du die Hälfte?
11: Ich glaube, das ist mir zu sauer.
9: Das ist süß, das ist süß.
11: Riecht ein bisschen wie Kiwi, oder?
8: Pitahaya, eine tropische Kakteenfrucht. Die letzte vom Frühstücksbuffet.
9: Bisschen neidisch.
8: So, Schluss mit lustig. Duschen, packen, Uniform anziehen. Der Flieger wartet. 2 Stunden später, Flughafen Punta Cana. Die Terminals aus Bambus und Palmblättern. Direkt davor, die Maschine nach Frankfurt. Kapitänin Katja Bonner beim Walkaround, beim Fliegercheck. Läuft Öl aus, sind Schäden an den Reifen, Beulen im Triebwerk. Sie überlässt nichts dem Zufall. Für eventuelle Notfälle sind sie trainiert.
13: Im Simulator trainieren wir alle Vorkommnisse, die aufgrund der Flugzeugsysteme auftreten könnten. Dass wir alles handeln können, was kommt. Ich behalte einfach nur den Überblick.
8: Im Flieger checkt Lara Banken die Galley, die Bordküche. Essen, Getränke, Zeitschriften, alles muss bereits an Bord sein. Auch um die kleinsten Passagiere kümmert sie sich.
11: Ich bereite für die Babys an Bord die Schwimmweste und den extra Gurt vor. Dann sind sie alle sicher.
8: Routine, nur zur Sicherheit. Die Piloten programmieren die Navigationssysteme. Flugzeit 9 Stunden. Frankfurt ist nicht gerade um die Ecke.
9: Nee, jetzt sogar 4232 nautische Meilen heute Nacht vor uns. Das sind in etwa 10.000 Kilometer.
8: Pilot Mert Yildiz steuert heute die Boeing nach Frankfurt. Er braucht Flugstunden für seine Lizenz. Genauso wie Gary Knebel, der dritte Pilot an Bord.
14: Es gibt ja die gesetzliche Regelung, dass man innerhalb von 90 Tagen 3 Starts und 3 Landungen machen muss, um die Lizenz auch zu erhalten. Ansonsten müsste man dann theoretisch in den Simulator gehen. Aber da wir alle aufgrund von Corona aktuell ein bisschen weniger fliegen als normal, war es jetzt so, dass die Kollegin die Landung nicht gebraucht hat und 2 Landungen abgegeben hat. Und somit ist der Gary, dann der Kollege, hergeflogen und ich fliege jetzt zurück.
8: Das Boarding beginnt. Familien mit Kindern steigen zuerst ein, hat Lara Banken entschieden. 216 Fluggäste, fast nur Deutsche. Für sie geht der erste Urlaub in der Pandemie zu Ende.
15: Hallo, herzlich willkommen.
16: Boarding is completed.
8: Der Airport liegt im Osten der Insel. Er ist der bedeutendste in der Karibik. 7 Millionen Passagiere kamen bisher, jedes Jahr, vor Corona.
9: Start left engine.
17: It's all fine, thank you.
8: Der Flughafen hat 2 Start- und Landebahnen. Kurz, aber ausreichend für die 767-300. Die Sonne geht gleich unter. Ein Nachtflug liegt vor ihnen. Anstrengend für Piloten. Ein Kampf gegen die Müdigkeit. Was sie dagegen machen, verraten sie uns gleich. Zurück nach Frankfurt, Terminal 1. Im Bereich C öffnen die Check-in-Schalter für Spanien-Urlauber.
18: Morgen, Ladies.
8: Sophia Rücker ist für Check-in-Schalter verantwortlich, damit alles reibungslos läuft. Doch heute gibt's Probleme.
18: Bleiben Sie mal ruhig, ich schaue schon. Ne? Weil es gibt ein Problem mit dem QR-Code, mit der Erstellung. Mhm. Ja? Ich habe hier fast jeden dritten Kunden, der das gleiche Problem hat. Maschine ist voll, ausgebucht. Wir haben heute ein bisschen die Problematik, dass die QR-Codes fehlen. Die Kunden brauchen zur Einreise nach Spanien den QR-Code. Es gibt auch einige Kunden, die wussten nicht, dass sie ihn brauchen, aber haben wir immer mal wieder.
8: Jedes Land erstellt QR-Codes, schickt sie an die Urlauber. Ohne diese Codes sind Einreise und Abflug nicht möglich. Die Koffer gehen zurück.
18: Doch, ich kann das machen, weil es ist so. Also wir brauchen den QR-Code, um nach Spanien einzureisen. Ich werde jetzt nach Spanien telefonieren, ob es ein Problem gibt mit dem QR-Code. Dann können wir eine Ausnahme machen. Ich kläre das gerade und sage Ihnen gleich Bescheid. Ne?
8: Familie Jannas aus Mainz. Sie hat keinen QR-Code bekommen, trotz mehrfacher Nachfrage in Spanien. Sie haben 2 Wochen Teneriffa gebucht. Die stehen jetzt auf der Kippe, trotz akribischer Vorbereitung.
12: PCR-Tests mit Identifikationsnummer, Einreiseformular, Gesundheits-Online-Check-in. Genau. Und dann steht halt drin auf der spanischen Webseite, wenn der QR-Code nicht aus technischen Gründen nicht ladbar ist, dann kann man es auch manuell ausfüllen. Eine Einreise nach Spanien ist in jedem Fall zulässig und möglich. Und hier wird es uns halt jetzt verweigert.
8: Sophia Rücker möchte jedem Passagier helfen. Das ist ihr Job. Doch sie muss sich auch an Regeln halten. Das Wichtigste in solchen Situationen?
18: Dass man ein bisschen ruhig bleibt, die Ruhe bewahrt. Und eskalieren oder aufregen bringt im Moment nichts. Es macht keinen Sinn. Also wir brauchen hier einfach nur eine Lösung. Und das Ziel ist immer, dass der Kunde mitkommt.
8: Der Flug ausgebucht, 160 Passagiere. Doch sie dürfen nicht fliegen. Computerprobleme in Spanien. Sophia Rücker telefoniert mit Kollegen vor Ort.
18: Die füllen alles aus, es ist übermittelt, aber sie bekommen den QR-Code. Da steht transmitted. Ja, und alles für heute, für Teneriffa und Arecibo. Und es ist kein Einzelfall. Beim Einzelfall würde ich nicht anrufen. Ich komme hier nicht weiter und ich will die Kunden ja auch nicht stehen lassen. Danke dir. Ciao. Bis dann, ciao.
8: Mit einem Nebenjob hat sie am Flughafen angefangen, vor 24 Jahren.
18: Ich habe immer als studentische Aushilfe hier gearbeitet am Airport, habe ein bisschen eingecheckt, habe dann Jura studiert, habe auch den Abschluss, aber ich bin nicht glücklich geworden damit. Nach dem Abschluss habe ich dann ein Jahr in Unternehmen gearbeitet, habe Arbeitsverträge gemacht, das war sehr langweilig. Und ich glaube einfach, wenn man einmal im Airport war, dann geht man auch zum Airport zurück. Also es ist eigentlich so, ich mit den Leuten rede, die ganzen Kollegen, die haben alle irgendwas anderes studiert und kamen dann doch wieder zurück. Also wir sind alle, die hier waren, irgendwie sieht man sich immer wieder. Das ist ganz komisch, obwohl der Airport riesig ist, aber es ist wie ein Dorf.
8: Urlaub, ja oder nein? Das ist hier die Geduldsfrage. Endlich die Lösung. Sie kommt per Telefon.
18: Perfekt, so machen wir es. Alles klar. Danke. Ciao. Tschüss.
8: Familie Jannas hat Glück.
18: Also gute Neuigkeiten. Anscheinend gibt es wirklich ein kleines Problem. Also in Spanien wird da irgendwas gemacht mit dem QR-Code.
19: Ja.
18: Da Sie die PLF ausgefüllt haben, Zettel, können Sie einfach ganz normal hier einchecken. Ja. Wir übermitteln die Daten vorab an Spanien und Sie haben kein Problem bei der Einreise. Okay. Sie müssen auch nicht mehr anstehen, gehen Sie einfach direkt zu meiner Kollegin durch. Okay? So machen wir es. Alles klar, danke.
19: Ja, machen wir dann. Alles klar.
8: Ab in den Urlaub. Kein Passagier muss in Frankfurt bleiben. Die persönlichen Daten und die Corona-Testergebnisse werden nach Teneriffa übermittelt. Ohne QR-Code, ohne App. Ganz einfach per Mail.
20: Jawohl, fast wie abgewogen. Und eine wunderschöne Reise wünsche ich.
19: Danke.
20: Ciao. Ciao.
8: Fliegen ist Abenteuer, sagt Sophia Rücker.
18: Die Kunden sind einfach aufgeregt, die kommen hier an, sind vielleicht schon aufgeregt, weil sie Gepäckprobleme hatten, weil sie Taxiprobleme hatten, weil sie ein bisschen zu spät dran sind. Dann kommen sie zu uns an den Schalter und dann geht's los. Aber ich bin schon ein paar Jahre im Business, noch nie irgendwas gehabt, was ich nicht hätte lösen können.
8: Die Reisebestimmungen ändern sich fast täglich in Europa. Das nervt viele Urlauber, sagt Sophia Rücker und geht zum Gate.
18: Gute.
8: Dort warten die nächsten Probleme. Von den Ground Operations zum Urlaubsflieger über dem Atlantik. First Officer Mer Yildiz und Kapitänin Katja Bonner fliegen 216 Passagiere nach Frankfurt. Die Boeing ist 25 Jahre alt. Vieles funktioniert noch mechanisch. Aber Alter und Zuverlässigkeit haben Charme, sagt die Kapitänin.
21: Ich liebe die Boeing und die Systeme. Es ist sehr offenkundig, es ist übersichtlich. Man weiß, was man hat. Es ist ein bisschen wie so ein Oldtimer. Man kann hier noch sehr viel von Hand fliegen. Man hat immer noch so ein bisschen das Gefühl, so ein bisschen Pioniersarbeit der frühen Fliegerzeit.
8: Die alten Maschinen werden bald ersetzt durch moderne Flieger. Flugzeit noch 7 Stunden. Ein Nachtflug mit Pausenplan.
21: Wir sind jetzt heute zu dritt und haben die Möglichkeit, eine Pause zu nehmen, also eine Auszeit einfach vom Cockpit. Wir sitzen immer zwei vorne und einer hat Pause. Und es ist eine Riesenerleichterung und Entspannung. Und dann tanken wieder Energie. Und zum Anflug sitzen wir wieder alle zu dritt hier und sind ausgeschlafen und fit.
8: Mit Speisen und Getränken verwöhnen sie die Fluggäste. Lara Banken und Daniela Bauder. Sie mögen Nachtflüge.
1: Es ist halt deutlich ruhiger als ein Tagesflug. Sie können jetzt auch mal richtig gut schlafen und dann zum Frühstück wieder pünktlich daheim. Aber es gibt ja auch einen Servicegang weniger in der Nacht, also das ist halt schon dann etwas weniger.
8: Ein Abendessen und ein Frühstück sind im Ticketpreis inklusive. Sie servieren heute mehr als 430 Mahlzeiten und 500 Getränke.
1: Was darf es für Sie sein? So Hähnchen oder Nudeln? And for you, sir, as well. Enjoy. Hähnchen für die Dame. Und Pasta-Nudeln für Sie. Bitteschön.
2: Danke.
8: Montag in Frankfurt gestartet, Mittwoch wieder zurück. Wegen der Zeitverschiebung hatten Sie nur eine Übernachtung. Müde?
1: Nö, jetzt ist eigentlich Höchstform tatsächlich, weil man ja die ganze Zeit in Bewegung ist. Doch, bei mir ist alles gut.
8: Das Abendessen ist ausgegeben, die ersten Passagiere schlafen schon. Auch Lara Banken gönnt sich eine Pause.
1: So, hier ist unser Crewrest, hier können wir uns ein bisschen zurückziehen, ein bisschen ausruhen. Die eine Hälfte geht in die erste Pause, die andere in die zweite und dann etwas Energie tanken für den zweiten Service.
8: 2 Stunden darf sie jetzt die Füße hochlegen. Beim Blick aus dem Cockpit ist alles stockdunkel. Keine Wolken, kein Mond. Die Piloten verlassen sich jetzt nur auf ihre Instrumente.
21: Wir brauchen die Sicht nach draußen nicht. Wir wissen, wo wir sind. Insofern ist es völlig in Ordnung, wenn man hier mal auch ein paar Scheinwerfer so ein bisschen anhat. Und ansonsten ist es eigentlich eher so ein bisschen romantisch, das gedämpfte Licht. Ich finde das ganz schön und vor allen Dingen super bunt.
8: Navigationssysteme, Wetterradar und Dutzende Anzeigen mit Daten über die Maschine. Alles funktioniert nach Plan. Noch 5 Stunden bis Frankfurt. Zurück zum Flughafen. Auch Tiere fliegen mal in den Urlaub. Viel mehr noch als Menschen. Im Nordwesten ist der Check-in-Schalter für Hund, Katz und Co. Die Animal Lounge. Die weltweit größte und modernste Tierstation an einem Flughafen. 2400 Pferde, 80 Millionen Fische, 18.000 Haustiere werden hier jedes Jahr abgefertigt. Die Animal Lounge ist so groß wie ein halbes Fußballfeld, also 4.000 Quadratmeter. Hundezwinger, Ruhebereich für Katzen, Vogelvolieren, Klimaräume. In solchen Containern reisen Pferde, im Handgepäck Heu. Vor und nach ihrem Flug erholen sich die Tiere in solchen Boxen. 42 hat die Animal Lounge, 24 Einzelzimmer mit All-Inclusive sind für heute reserviert. Gleich landen Gäste aus Amerika. Wilde Mustangs. Die Pferde folgen einer Einladung aus Taunusstein. Sie werden schon erwartet. Hier leben Silke Strossione und ihr Mann.
22: Das ist der Roan, ja.
8: Sie retten Mustangs aus Amerika vor dem Hungertod und holen sie nach Deutschland.
22: Wir holen jedes Jahr um die 60 Mustangs aus der Auffangstation raus und bemühen uns, ein tolles Zuhause für diese Pferde zu finden. Und ja, das macht uns mega glücklich und happy.
8: Sie spendieren den Tieren ein Flugticket und vermitteln sie an Pferdeliebhaber in Europa.
22: Das klappt, denke ich, ganz gut. Und dann müssen wir auf jeden Fall noch mal schauen, dass die Trainer auch alle ihre Unterlagen haben, dass die auch jetzt zur Corona-Zeit alle problemlos an den Flughafen fahren können.
8: Mehr als 90.000 Mustangs leben in der Wildnis Nordamerikas. US-Behörden müssen die Pferde schützen. Doch das scheint fast unmöglich.
22: Das Problem ist, dass jedes Jahr natürlich Fohlen geboren werden und die Population größer wird, die Flächen aber gleich bleiben. Und so ist man da in den Teufelskreislauf gekommen. Und im Moment ist es für einige Herden sehr, sehr schwierig in der Wildbahn. Man muss sogar befürchten, dass einige Pferde wirklich dort vor Hunger sterben.
8: Der natürliche Lebensraum bietet zu wenig Futter für die vielen wilden Mustangs.
22: Diese Büsche, die man hier sieht, das ist keine Futternahrung für diese Pferde. Das ist Gestrüpp. Wenn sie da dran gehen, dann sind sie wirklich schon äußerst verhungert. Wenn man wirklich auf dem Bild mal schaut, dieses Pferd, da gibt es Bilder von einem halben Jahr vorher. Das ist der Wahnsinn, wie das Pferd abgenommen hat. Also das ist einfach grauenvoll. Und wenn wir solche Bilder posten, sind die Leute natürlich immer direkt, oh, können wir nicht helfen, können wir die nicht füttern. Man kann dort organisatorisch kein Futter in die Wildbahn bringen. Es würde ja auch das Problem nicht lösen. Denn je mehr man dort zufüttert, umso mehr würden sich diese Pferde auch vermehren. Und das Riesenproblem an der Geschichte ist, dass die Zufahrtswege das ja überhaupt nicht gewährleisten, dass dort große Trucks anfahren und jeden Tag Tonnen von Heu dorthin werfen. Plus, dieses Heu würden ja die rangstarken Tiere fressen und nicht die Tiere, für die es eigentlich hingebracht werden würde. Das heißt, das funktioniert nicht.
8: Mustangs werden in Amerika geliebt, gehasst und vertrieben. Mit Hubschraubern treiben die Behörden die Tiere in Auffangstationen. 50.000 Mustangs leben aktuell in solchen Lagern. Hygiene und Versorgung seien oft schwierig. Die US-Behörden versuchen, die Tiere zu vermitteln. Doch die Nachfrage in Amerika ist gering. Anders in Europa, sagt Michael Strussione. Seit 5 Jahren haben sie die Erlaubnis der US-Behörden, Mustangs zu vermitteln.
0: Wir sind froh, dass wir es machen dürfen, auch in der Zusammenarbeit mit den Behörden drüben. Die haben nämlich sehr strenge Regeln, was den Mustang anbetrifft. Der steht unter Schutz. Eigentlich darf der nicht so hoppla hopp aus dem Land. Das heißt, da hängen sehr viele Verpflichtungen dran.
8: Die Taunussteiner wählen ihre Mustangs aus einer kleinen, gepflegten Auffangstation in Burns in Oregon. Trainer versuchen, die Pferde zu zähmen und an Menschen zu gewöhnen. Das kann Monate dauern. Vorher dürfen die Mustangs nicht fliegen. Vor der Abreise untersucht ein Tierarzt die Pferde.
22: Die werden entwurmt, die werden geimpft und die Hengste werden kastriert.
8: Ist das Training erfolgreich, werden die Mustangs nach Atlanta zum Flughafen gefahren. Dort starten sie nach Frankfurt. Trainer warten auch in Deutschland auf die Pferde. In 120 Tagen wollen sie den Mustangs Reiten beibringen und Vertrauen zu Menschen aufbauen. Anschließend werden die Tiere auf einem Event präsentiert und vermittelt.
22: Also das Mustang Makeover ist das Herzstück unserer ganzen Arbeit. Dort treffen wir alle wieder und da freuen wir uns natürlich riesig drauf. Es gibt eine Show, die heißt Mustang Magic. Und dort kann dann jeder Trainer am Ende wirklich zeigen, was sein Mustang so ganz besonders macht.
8: Die Pferdeliebe, sie beginnt bei Silke Strussione mit einem Mustang. Heute hat sie 11.
22: Das ist der 50, das ist Hotspot, das ist der Sangria. Das ist meine ganz alte Stute, das ist die Classic. Das ist jetzt unsere jüngste hier. Das ist auch eine ganz süße, aber die darf nicht so dicht an die Chefin hier. Du bist ein Clown. Bei den Pferden zu sein, ist frei sein und Frieden finden. Weil das, was die Pferde einem zurückgeben, wenn man mit ihnen wirklich kommuniziert, ist was ganz Besonderes. Also wenn die wirklich sich freiwillig anschließen wollen, ohne Zwang, ohne Druck, da geht einem das Herz auf. Meine Mama sagt immer, ich habe früher gesagt, ich wollte Bäuerin werden. Jetzt sind wir nicht so ganz weit weg.
8: Silke Strussione ist Huforthopädin.
22: Du willst lieber da rein zum Fressen, gell?
8: Und Tierphysiotherapeutin. Sie vermittelt Mustangs ehrenamtlich. Die neuen Besitzer müssen nur die Reise- und Trainerkosten zahlen.
22: Wir machen es deshalb ehrenamtlich, A, weil mir jeder Mustang im Herzen liegt und B, ist das Ganze ja sowieso schon so teuer für die Mustang-Interessenten. Wenn wir da jetzt noch was draufschlagen würden, würden vermutlich weniger Mustangs vermittelt werden können. Und es ist einfach eine Herzensangelegenheit. Ich habe jetzt weit über 300 Mustangs vermittelt, was schon eine große Zahl auch eigentlich ist. Geld ist nicht alles im Leben und ich glaube, Menschen glücklich zu machen und Pferde glücklich zu machen, ist was ganz Besonderes. Na, und du musst da auch schmusen.
8: 24 Mustangs landen gleich in Frankfurt, doch vorher landen

0: QR-Code jetzt für Spanien und die Kontaktdaten müssen wir eingeben. Also Telefonnummer und E-Mail-Adresse von der Kunden. Und deshalb piepst es manchmal, weil da sind die ganzen Daten dann unvollständig und die müssen dann nochmal eingegeben werden.
1: Morgen, hallo.
2: Dankeschön. Moment.
0: Piepst aber ganz schön viel heute. Hallo.
3: Sophia Rücker war schon in der Karibik und in Amerika. Fliegen ist aber nicht ihre Leidenschaft.
0: Ich fliege nicht ungern, aber für mich ist Fliegen immer noch nicht normal geworden. Ich könnte mir auch nie vorstellen, als Flugbegleiter zu arbeiten. Ich bin immer froh, also ich freue mich immer, alle Kunden sind da, ich mache die Tür zu und dann winke ich. Und das, ja, es ist einfach nicht meine Art zu reisen. Ich würde lieber im Auto, geschmeidig, aber ja, manchmal muss man fliegen, klar.
3: Regelmäßig fliegt sie zu ihrer Familie nach Griechenland.
0: So.
3: 9 Passagiere fehlen noch. Sie melden sich nicht, trotz mehrfachen Aufrufs.
0: Das sind Kunden, die haben zu Hause eingecheckt, waren, sind nie bei uns erschienen, weder am Check-in noch hier am Gate. Und wir gehen davon aus, dass sie nicht kommen. Haben wir ziemlich oft. Das ist passiert. Das sind Sachen einfach, die Kunden entscheiden sich um oder es gibt ein Problem und dann laden wir die jetzt aus und machen den Flug jetzt zu, damit wir halt on time rausgehen können.
3: Die Gäste werden von der Liste gestrichen. Dann schließen sie das Gate.
0: Boarding ist completed, 151 plus 3, 23 vorne und 131 hinten.
4: Ciao!
3: Damit ist der Job für Sophia Rücker fast erledigt. Die 48-Jährige verabschiedet ihre Flieger persönlich auf dem Vorfeld. Und sie begrüßt ihre neue Maschine. Diesmal Langstrecke in die Karibik.
0: Das ist eine Boeing 767, unsere Achim. Und das ist unsere größte Maschine, die wir zurzeit abfliegen. Passagiermaschine, die ist auch ziemlich ausgebucht. Ja, fast voll.
3: 5 Tonnen Fracht müssen auch mit. Kurze Kontrolle der Papiere, dann will sie zum Check-in-Schalter. Ob es diesmal mit den QR-Codes klappt? Von den Passagieren zur Cargo City Nord und einem Tiertransport. Behutsam steuern die Piloten ihren riesigen Frachtflieger und landen die 777 sanft in Frankfurt. Ganz im Sinne von Silke Strossione. An Bord sind ihre 24 Mustangs.
4: Das ist einfach der Hammer. Also jetzt auch gerade mal hier zu stehen und mit euch hier zu sein, die Möglichkeit zu haben, mal zu sehen, wie die wirklich hier jetzt auch aus dem Flieger ausgeladen werden, ist einfach was ganz Besonderes für uns als Team. Live vor Ort zu sein, auf dem Rollfeld.
3: Vor 9 Stunden sind die Mustangs in Atlanta gestartet. Piloten und Trainer haben die Rolle der Flugbegleiter übernommen.
4: Ja, da flattert einem das Herz. Und dass wir das überhaupt dürfen, das ist einfach, dass da viele Behörden zusammenarbeiten, dass wir die Möglichkeit haben, diesen Pferden zu helfen, das ist einfach, da geht uns das Herz auf. Das macht uns mega glücklich.

0: gleich rein und gucken, ob es den Mustangs gut geht, ob alle gefressen haben. Wir haben natürlich viel Heu unterwegs und kriegen alle 2 Stunden Wasser gereicht, damit die wirklich auch gut versorgt sind.
1: Der Zoll versorgt schnell die Papiere. Bloß keine Zeit verlieren. Im Flieger sind Motoren, Maschinen, Bäume und 24 Mustangs.
0: Also wir haben Pferde dabei, da wissen wir jetzt schon von unserer Trainerin in Amerika, dass wir sie tunlichst nicht angucken sollen, weil das für die Pferde schon enormen Stress bedeutet. Wir gucken natürlich, haben die Mustangs irgendwelche Verletzungen, das kann ja immer mal passieren. Das würden wir dann auch notieren und aufschreiben. Ich gucke gerade darüber, weil da kommen unsere amerikanischen Freunde gerade, die Anne und die Hannah. Hi, how are you? Tired?
1: Die Trainer haben die Pferde in Amerika monatelang gezähmt und an Menschen gewöhnt. Die Mustangs sind okay, erzählen sie. Nur die Jährlinge, die einjährigen Fohlen, sind etwas unruhig.
0: We will just go on the plane and we are coming back.
2: Und wie war der Flug für die Tiere?
0: Flug war super, aber wir wissen jetzt schon, dass wir umplanen müssen beim Ausladen, denn die Jährlinge, die wir dabei haben, haben sie leider nicht ohne Mitteltrennwand geflogen.

0: Und die haben sich jetzt alle auf einer Seite vom Container gesammelt. Und das ist natürlich nicht schön. Das heißt, die müssen wir jetzt so schnell wie möglich rausholen.
1: Weil? Warum?
0: Naja, weil die jetzt einfach sich nur die Hälfte des Containers teilen. Und nicht den ganzen Container. Ich weiß nicht warum, das war anders abgesprochen. Aber manchmal funktionieren Dinge eben nicht so, wie sie abgesprochen
1: sind. Was hat das für einen Nachteil für die Pferde?
0: Na, dass sie jetzt einfach relativ eng stehen. Und die laden wir jetzt dann gleich auch als erstes aus. Da müssen wir jetzt gleich sprechen, dass die Boxen anders vorbereitet werden, dass die dann einfach sich entspannen können.
2: Silke Strossione möchte ihre Gäste begrüßen. Sie kennt die Pferde nur von Fotos. Wegen der Pandemie konnte sie nicht nach Amerika reisen wie sonst.
3: Hey!
0: Aber schau, die sind nicht geschwitzt und nix, also denen geht's gut. Wenn du einmal hier näher kommen willst, kannst du einmal vorsichtig reinfilmen. Ich glaube, die sind okay. Jetzt musst du mit deinem Licht aufpassen. Schauen wir mal so ganz vorsichtig. Gut, weiter kannst du nicht. Merkst du, dass sie jetzt schon so ein bisschen sich anspannen? Und wir wollen sie natürlich jetzt nicht erschrecken. Deshalb werfen wir dann nur einen kurzen Blick.
1: Haben sie gut überstanden?
0: Ja, sieht gut aus. Die haben auch alle Heu gefressen. Und ich meine, das ist natürlich der Hammer, ne? Wenn man nach hier hinten guckt, da steht ein Pferdecontainer am anderen.

0: Ja, sieht gut aus. Sieht gut aus. Ah, da lassen wir sie mal entladen. Ah, langsam, langsam.
1: Das müsst ihr langsam machen?
0: Ja, wir müssen es langsam machen.
1: Erschrecken Sie sich sonst?
0: Ja, das sind ja alles Bewegungen, die diese Mustangs nicht kennen. Das müssen jetzt alles lernen, wenn sie hier in Deutschland sind. Und da ist uns das lieber, wenn wir das jetzt machen. Jetzt müssen wir hier einmal Platz schaffen.
2: Elektrische Rollen im Flieger schieben die Paletten automatisch zum Ausgang, computergesteuert. Der Modus Feingefühl wird wohl noch nachprogrammiert. Die Tiere haben keine Beruhigungsmittel bekommen. Für den Notfall hatten die Trainer Entspannungspillen im Gepäck. Flug, Lärm und Ausladen. Die Mustangs nehmen es gelassen.
0: Da stecken die gut weg. Das, was die kennen, ist transportiert zu werden. Also die werden ja auch viele Male transportiert, bis sie dann am Endplatz auch ankommen. Und diese Pferde sind es gewöhnt, sich anzupassen und abzuwarten.
2: Nach einer Stunde sind alle Pferde von Bord. 24 Mustangs in 8 Containern. Im Gänsemarsch fahren die Flughafenmitarbeiter ihre sensible Fracht Richtung Animal Lounge. Dort wartet das Veterinäramt mit den Einreisekontrollen. Da gibt es keine Ausnahmen, auch nicht für wilde Mustangs. Zurück zu Flug.de 2227 von Punta Cana nach Frankfurt. Sie sind fast am Ziel. Lara Banken ist aus ihrer Pause zurück und muss wieder Vollgas geben mit ihrer Freundin Daniela Bauder. Konnte Lara denn etwas schlafen?
3: Ja, ein bisschen schon. Ein bisschen die Batterie wieder aufgeladen. Genug Energie für den Rest des Fluges auf jeden Fall.
2: Frühstück für 216 Passagiere. Auch die Piloten im Cockpit bekommen eins. Sie genießen den traumhaften Sonnenaufgang in 10 Kilometern Höhe. Deutschland haben sie schon erreicht. Die Flugsicherung hat eine Abkürzung für sie freigegeben, weil immer noch wenige Flugzeuge in der Luft unterwegs sind. Wegen der Luftfahrtkrise durch die Pandemie.
4: Aber ist doch schön, dann sind wir umso pünktlicher und die Route ist umso einfacher.
2: First Officer Mert Yildiz wird die Maschine landen. Am Horizont können Sie schon die Skyline sehen.
5: Three hundred, two hundred, 40, 30, 20, 10, 5.

0: Pünktlich erreichen sie Frankfurt. Wie geht es weiter für Katja Bonner?
1: Erstmal nach Hause, ich wohne nicht weit weg. Und dann werde ich erstmal ein paar Stunden schlafen und starte dann den Tag so am Mittag, Nachmittag. Weiter geht's in 3 Tagen auf die Kanaren.
0: Lara Banken freut sich jedes Mal, wenn sie daheim landet. Aber genauso freut sie sich auch, wenn sie wieder startet.
2: Jedes Mal genauso schön, wie auch wieder loszukommen. Also man kann sich ich kann mich gar nicht so gut entscheiden, was ich besser finde.
0: Lara wird in 3 Tagen wieder starten. Die Crews, sie werden wieder gebraucht, trotz Pandemie. Wer mag, kann gleich wieder nach Punta Cana fliegen. Von hier aus. Diese Boeing startet in 1 Stunde in die Dominikanische Republik. Sophia Rücker ist für die Passagier- und Flugabfertigung verantwortlich.
3: Ich warte jetzt erstmal ab, jetzt kommt der Tanker gleich, schaue, dass der die Spritzzahlen halt auch die korrekten. Dann schauen wir, wie es mit dem Catering ist, ob da ist schon die Hälfte bekatert worden. Der Kollege ist auch schon vor Ort. Und dann geht's einfach weiter.
0: Das ist ihr Lieblingsflieger, im Stil der 70er Jahre lackiert. Ist die Maschine sauber, ist das Essen an Bord, alles muss picobello sein. Am Gate warten schon die Passagiere aufs Boarding. Absperrbänder zeigen den Fluggästen den Weg, damit keiner im falschen Flieger landet.
4: Hallo. Ich mache beides gerne. Also ich bin gerne mit den Fluggästen zusammen, aber auch einem Flieger selber, um zu schauen, ob das die Prozesse eingehalten werden, dass es einfach passt. Ja, mit Menschen ist halt immer interessanter, ist klar, weil dann kommen die Konflikte und die man halt bereinigen muss und das macht Spaß. Das ist genau das, was mir hier gefällt. Manche bedanken sich auch und das ist auch dann schön, wenn man Feedback bekommt. Hallo.
0: 220 Passagiere haben ein Ticket in die Karibik gebucht. Das Einsteigen geht diesmal besonders schnell.
4: Wie sieht's aus? Boarding completed? Na, alles klar?
0: Dieser junge Mann möchte nach Hause. Er wohnt in Punta Cana, doch er darf nicht mitfliegen.
4: No, no, sir. Before you enter the aircraft, you need a QR code. Please try to get it, otherwise you're not flying with us. I'm sorry.
0: Er hat vergessen, sich für diesen Flug anzumelden.
4: Das Problem ist, dass der Kunde keinen QR code hat, also er kann nicht einreisen in die Dominikanische Republik, also muss er leider hier bleiben. Wenn er früher hier gewesen wäre, hätten wir den QR code noch beantragen können, aber es ist jetzt zu spät. Das schaffen wir leider nicht mehr. Schade. Er macht das jetzt, aber ich weiß nicht genau, ob es noch klappt. Also.
0: Den QR-Code muss er bei den Behörden in seiner Heimat beantragen. In 15 Minuten startet die Maschine. Den jungen Mann musste Sophia Rücker von der Passagierliste streichen.
4: Ciao, danke euch. Ja, der hat jetzt Pech gehabt, leider. Das klingt immer ein bisschen hart, aber. Es ist ein bisschen ärgerlich jetzt, weil der Kunde hätte es eigentlich geschafft, weil er hatte Zeit gehabt und wir haben ihn noch ausgerufen. Wenn er ein bisschen früher da gewesen wäre. Ja?
5: Du, natürlich bitte, der steht mit dem QR-Code hier.
4: Wir können ihn mitnehmen, oder? Wollen wir noch mitnehmen an LMC?
5: Nehmen wir mit.
4: Schicken durch, dann machen wir nochmal auf.
5: Ja. Dann sage ich, ich rufe an und nehme die Koffer mit.
4: Ja, willst du mal erstmal dem Kapitän erstmal. Komm. Sorry, können wir noch mal aufmachen, bitte? Entschuldige, bitte. Gehst du noch mal rein?
5: Ja, ich gehe.
4: Ich würde noch einen Kunden jetzt mitnehmen. Der hat den QR-Code gerade bekommen. So ein junger Mann. Der will nach Hause. Der ist aus der Domrep. Nimm ich jetzt noch mit. Wir sind noch gut. Der Brückenfahrer ist eben erst gekommen. Ich hole den Kunden jetzt. Ich hole ihn gerade. Hi. Come on. Lucky guy, ja. Yeah.
6: Thank you.
4: So, next time, come earlier. We paid you twice,
6: Yeah,
4: you know,
6: next time I will have to work on everything.
4: Yes.
6: It's not just good. Thank you so much.
4: Danke, seid die Besten. Danke. Danke. Ciao. Mega. So, wir haben es geschafft. Der Kunde ist mitgekommen. Und jetzt können wir entspannt warten, bis die Maschine rausgeht.

0: perfekter Tag heute. Alles geklappt.
1: In der Animal Lounge sind 24 wilde Mustangs aus Amerika angekommen. Die einjährigen Fohlen protestieren. Nach 11 Stunden im Container haben sie die Schnauze voll. Die jungen Pferde wollen raus.
2: There you are. Hey babies, you'll be next.
1: Silke, Strusione und ihr Team werden die Pferde rausholen. In der Lounge gelten strenge Hygienevorschriften.
3: So, wir gehen jetzt in den Quarantänebereich von der Animal Lounge. Und da ist natürlich ganz wichtig, dass wir von außen keine Keime oder Bakterien mit reinbringen. Wie gesagt, es ist ein Quarantänebereich und deshalb gibt es hier sterile Überzieher und auch für die Schuhe. Und die Mustangs lernen uns jetzt also in Weiß kennen.
1: Sie müssen alle Tore schließen. Kein Mustang soll über den Flughafen galoppieren.
3: I would like to take the first one.
2: Okay. Well, they're all gorgeous.
3: Yeah.
1: Vorsichtig und einfühlsam müssen sie die Pferde ausladen. Sie sollen sich an die neue Umgebung gewöhnen, an die fremden Menschen, an das Neonlicht.
3: Just be slow. Just be slow. Slow down. Okay, slow down. You have to wait.
1: Ruhe und viel Verständnis für die Pferde. Das ist jetzt das Wichtigste.
3: Just be good, Luna. Everything's good.
1: Jeder Mustang bekommt seine eigene Box.
3: Do you have the door? Can you close behind me?
4: Okay, thank you.
1: Wie läuft's?
3: Ja, ist jetzt erstmal aufgeregt, weil wir eine Menge noch vor uns haben und eigentlich jetzt die einfachsten als erstes ausgeladen haben und die schwierigen noch kommen. Aber ja, wir sind da ganz zufrieden.
5: 10 Stunden in der Box, das macht dir nichts aus.
3: Die haben Fressen und die freuen sich aber jetzt auch, wenn sie rauskommen. Von daher machen wir direkt weiter.
6: Und jetzt geradeaus. 30 cm weiter. 20 weiter. Und runter.
3: Don't give me that. Such a good boy. Don't give me that. Das hast du gut gemacht. Don't give me that. Everything's okay. Be careful. So, jetzt mal einen zweiten draußen. Don't give me that. Okay, just wait. Ja, Lenas Pferd ist auch in der Box. Okay, perfekt.
1: Friseur im Haus? Nach 3 Stunden sind alle 24 Mustangs ausgeladen. Wie geht's ihr?
3: Müde, aber zufrieden. Ja.
7: Wie geht's jetzt weiter?
3: Na, die Pferde bleiben jetzt über Nacht hier in der Animal Lounge. Und morgen laden wir dann die Mustangs fürs Mustang Makeover in die Hänger von den Trainern. Und dann geht für die Trainer diese Trainer-Challenge eben los. Die haben dann ungefähr 120 Tage Zeit, diese Mustangs zu trainieren. Und am Ende treffen wir uns eben dann in Aachen Ende August und freuen uns dann natürlich riesig zu sehen, was aus diesen ja teils noch wilden Pferden am Ende geworden ist. Und heute Abend geht es auf jeden Fall für 2 von den Babys noch nach Hause.
1: Auf die Weide von Familie Strusione. Die anderen Mustangs gehen morgen auf die Reise mit ihren neuen Trainern.
3: Wir müssen jetzt warten, bis die Amtsveterinäre die Papiere durchgeschaut haben. Und dann muss das Ganze noch dem Zoll vorgelegt werden. Und wenn das alles okay ist, hoffen wir, dass wir so gegen 22 Uhr Richtung Heimat aufbrechen.
7: Und dann noch ausladen.
3: Dann laden wir noch aus und dann müssen wir noch ein bisschen gucken, dass die auch okay sind, wenn sie bei uns angekommen sind. Und dann geht's ins Bett und morgen sind wir um 6:30 wieder hier.
1: Früh aufstehen, das gilt auch für ihn. Aber so ist das mit der Pferdeliebe. Nächstes Jahr wollen sie wieder Mustangs nach Frankfurt holen. Familie Strusione und ihr Team.

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12: Herzlich willkommen zur Hessenschau. Schön, dass Sie auch heute wieder bei uns sind an diesem Freitagabend, kurz vorm Start ins Wochenende. Hitze, Trockenheit, seit Wochen so gut wie gar kein Regen. Die Folge sind extrem niedrige Pegelstände. Auch am Rhein, da verschärft sich die Situation von Tag zu Tag. Und das hat vor allem Auswirkungen auf die Wirtschaft. Denn der Rhein ist Deutschlands wichtigste Binnenwasserstraße. Rund 80% aller Gütertransporte finden hier statt. Und jetzt können Schiffe entweder gar nicht fahren oder nur mit weniger Ladung.
13: Wo sonst Wasser ist, laufen jetzt Enten durchs Flussbett. Am Rhein ist es trocken wie seit langem nicht mehr. Besonders zu spüren bekommen das die Frachtschiffe. Auch Jens Nieten ist davon betroffen. Sein Unternehmen bezieht Baustoffe wie Kies zur Zementherstellung über den Rhein. Doch fast alle Schiffe bleiben inzwischen im Hafen. Die wenigen, die noch fahren, transportieren nur etwas mehr als ein Viertel ihrer üblichen Ladung. Um seine Kunden zu beliefern, muss er jetzt auf Lkw zurückgreifen.
14: Was natürlich dementsprechend teuer ist, gerade bei den Energiepreisen zurzeit, macht das gar keinen Spaß. Also wir müssen es auf die Straße bringen und mit die LKWs zuliefern mit Sand, was eklatant teurer ist, also im Verhältnis zu den Schiffsladungen. Wenn wir eine Schiffsladung bekommen, sind ca. 50 LKWs und das Gleiche müssten wir dann alles über die Straße mit dem LKW transportieren. Das ist sehr teuer.
13: Mittlerweile sind seine Reserven aber fast aufgebraucht. Sie reichen schätzungsweise nur noch für gut 1,5 Wochen.
14: Wir haben definitiv Kunden, die sonst hier regelmäßig Schüttgüter beziehen, die Betonanlagen haben. Da haben wir schon gesagt, hier Lieferung momentan nicht mehr möglich, weil wir nicht mehr genug Material haben.
13: Das Niedrigwasser macht sich auch am Main bemerkbar. Zwar sieht es hier weniger dramatisch aus, doch wenn die Schiffe nicht mehr über den Rhein kommen, kommen sie auch hier nicht mehr an. Nur wenige erreichen Frankfurt. Andere Transportwege gibt es zwar, doch die sind nur beschränkt verfügbar.
15: Alle wollen auf die Züge fahren und die sind bis Mitte August ausgebucht. Und da müssen wir mal schauen, ob wir noch mehr Züge ins Programm kriegen können. Was sehr schwer ist, weil man keine freien Trassen bekommt, keine freien Slots im Seehafen. Und ja, das erschwert die Situation umso mehr.
13: Was auf dem Wasser mit einem einzigen Schiff ankommen würde, verteilt sich an Land auf viele einzelne Transporte.
15: Auf so einem Containerschiff transportieren wir bis nach Frankfurt um die 150 bis 180 Container. Auf den Zügen sind es 96. Und ein LKW kann tatsächlich immer nur einen Container fahren. Man kann sagen, im Moment aus dem Frankfurter Raum können Sie mit zwischen 1.200 und 1.500 Euro Mehrkosten pro Container rechnen.
13: Das sind hier also pro Schiffsladung mindestens 180.000 Euro mehr an Transportkosten. Höhere Preise in der Logistik sind am Ende auch höhere Preise für den Kunden. Und Entspannung ist nicht in Sicht. Es fehlen nur noch wenige Zentimeter, bis der Pegelstand am Rhein einen Rekordtiefstwert erreicht.
16: Ja, wir stehen Ende Juli, Anfang August. Der Sommer ist noch nicht vorbei. Wir hatten 2018 die bisherigen Niedrigwasserstände hier im Bereich. Das war Ende Oktober. Bis dahin ist es noch ganz schön lang. Also es ist noch Luft nach unten.
13: Damit die Pegel wirklich steigen, braucht es Regen über mehrere Tage oder sogar Wochen. Bis dahin wird das Niedrigwasser die Schifffahrt und viele Unternehmen weiterhin auf die Probe stellen.
12: Die Kommunalwahl in Frankfurt ist 4,5 Monate her, könnte aber im Nachgang noch für Unruhe im Römer sorgen. Denn nach HR-Recherchen gibt es bei den Ergebnissen Auffälligkeiten und die betreffen 4 Stadtverordnete von Grünen, SPD und CDU sowie die Kleinpartei Ich bin ein Frankfurter.
17: Karl-Sonnenschein-Siedlung in Frankfurt-Sossenheim.
10: Bei der Kommunalwahl im März legte die 1%-Partei Ich bin ein Frankfurter um Jumas Medow hier bei der Briefwahl einen Überraschungserfolg hin, 13,2%. An der Urne bekam die IBF hier nicht mal 0,4%.
11: Das sind einfach extrem auffällige Zahlen. Und wenn man sich die Zahlen eben anguckt, kommt automatisch der Gedanke, was steckt denn dahinter? Wie sieht es denn für diese Gruppe IBF ansonsten aus in Frankfurt?
10: Eine Auswertung durch das Frankfurter Wahlamt zeigt weitere Auffälligkeiten. Etwa, dass viele Wähler, die ihr Listenkreuz bei der IBF gemacht haben, einen Teil ihrer 93 Stimmen vier Kandidaten von SPD, Grünen und CDU gegeben haben. Mit jeweils mehr als 6.000 Stimmen beförderte die IBF Hosei Zarif Ander und Feyyaz Çetiner von den Grünen, Diana Avdic von der SPD und Avishe Fatya von der CDU in die Stadtverordnetenversammlung. Ohne den IBF-Booster hätte das nicht geklappt.
17: Es sind keine statistischen Ausreißer, die immer mal vorkommen können. Das ist einfach ein Hinweis darauf, dass irgendwas, ich sag das mal ganz ungeschützt, krass, nicht in Ordnung ist.
10: Klar ist, Medow und die vier Stadtverordneten kennen sich gut. Wir haben alle angefragt, wollten wissen, wie sie das gute Abschneiden bei IBF-Wählern erklären. Die vier Kandidatinnen und Kandidaten verweisen auf ihre Netzwerke, ehrenamtliches Engagement und einen erfolgreichen Wahlkampf. Und Medow schreibt:
18: Das Frankfurter Kommunalwahlrecht ist sehr komplex. Deshalb haben wir empfohlen, wer nur die IBF unterstützen wollte, konnte am Wahltag einfach ein Listenkreuz setzen. Wer zusätzlich einzelne Kandidatinnen und Kandidaten anderer Listen unterstützen, also panaschieren wollte, sollte die Briefwahl nutzen, um den Stimmzettel zu Hause in Ruhe und ohne Zeitdruck auszufüllen.
10: Bei der Briefwahl könne man nie genau wissen, wer den Wahlzettel ausfüllt, sagt Wahlforscher Güllner.
17: Das Problem der Briefwahl ist ja in der Tat, dass hier man nicht vor Manipulationen sicher ist. Dass nicht nur, was möglicherweise in Frankfurt passiert ist, auch früher waren ja alle staatsanwaltschaftlichen Ermittlungen im Umfeld der Briefwahl da.
10: Tatsächlich ermittelt die Frankfurter Staatsanwaltschaft wegen des Verdachts des Betrugs bei der Kommunalwahl im März. Es geht aber nicht um Medow und die vier Stadtverordneten.
19: Wir ermitteln unter anderem wegen Manipulation bei der Briefwahl. Diese reichen von Erschleichen von Briefwahlunterlagen über Fälschen von Briefwahlunterlagen bis hin zu Wählertäuschung und Manipulation.
10: Wir wissen nicht, was hinter den auffälligen Zahlen der IBF in Frankfurt steckt. Aber dass man mit solchen Problemen auch anders umgehen kann, zeigt sich hier in Fulda. Da wurde wegen Ungereimtheiten bei der Wahl zum Ausländerbeirat ein Wahlprüfungsausschuss gebildet. Das Gremium um den Vorsitzenden Hans-Dieter Alt wählte klare Kante. Die Briefwahl zum Ausländerbeirat soll wiederholt werden.
20: Wiederholen die Wahl, bestätigt sich das Ergebnis, ist okay. Wenn nicht, haben wir eben auch einen klaren Punkt, dass wir dafür gesorgt haben, dass Unregelmäßigkeiten eben dann auch bereinigt werden.
21: Weil der von Ihnen angesprochene Vertrauensverlust das Letzte ist, was wir uns gerade leisten können?
20: Ja, es ist so, das ist ganz klar. Das ist genügend Vertrauensverlust in die Politik. Und wenn schon Wahlen angezweifelt werden in ihrer sozusagen Rechtmäßigkeit oder Ordnungsmäßigkeit, dann ist das für mich ganz schlimm.
10: Genau das macht die Vorgänge um die IBF in Frankfurt brisant. Bei unseren Recherchen bekommen wir viele Hinweise und stoßen immer wieder auf dieselbe Frage. Wieso wurden Wahlzettel, auf denen die IBF-Liste angekreuzt war, benutzt, um bestimmten Kandidatinnen und Kandidaten Stimmenpakete zuzuschanzen?
11: Da ist die einzige mögliche Antwort, die mir einfällt, für Einfluss. Es gibt ein Netzwerk, es gibt eine Clique und die will auf bestimmte Dinge Einfluss nehmen. Das ist grundsätzlich auch absolut legitim. Die Frage ist, wenn sie das wollen, warum erfährt eigentlich niemand, wie sie vorgehen?
10: Fest steht, das Muster mit den vielen IBF-Stimmen für potenzielle Verbündete in den großen Fraktionen der Stadtverordnetenversammlung wirft einen Schatten auf die Frankfurter Kommunalwahl. Und womöglich ist das noch nicht das Ende der Geschichte. Wir bleiben dran.
12: Die Situation auf dem hessischen Arbeitsmarkt verschlechtert sich. Die Nachrichten jetzt mit Jennifer Siegler.
22: In Hessen ist die Zahl der Arbeitslosen im Juli um 6.700 gestiegen. Neben dem saisonalen Effekt spielt dabei auch die unsichere wirtschaftliche Lage eine Rolle. Aktuell sind 215.021 Menschen arbeitslos gemeldet. Die Arbeitslosenquote erhöhte sich damit von 5,8 auf 6%. Vor einem Jahr lag die Quote bei 5,9%. Nach dem verheerenden Großfeuer in Lauterbach im Vogelsberg sind die Löscharbeiten offiziell beendet worden. Für Montag hat die Stadt zu einem runden Tisch eingeladen. Dabei soll es unter anderem um Hilfen für den Wiederaufbau der zerstörten Gebäude gehen. Die Stadt Lauterbach hat für die Betroffenen ein Spendenkonto eingerichtet. Mehrere 10.000 Euro sind schon zusammengekommen. Heute am frühen Morgen hat es auf dem Marktplatz in Offenbach einen sexuellen Übergriff auf eine Frau gegeben. Das hat die Staatsanwaltschaft bekannt gegeben. Passanten hatten kurz vor 5 Uhr am Morgen die Polizei informiert. Mehrere Männer hatten demnach sexuelle Handlungen an einer Frau vorgenommen. Diese seien nicht einvernehmlich gewesen. Das zeigten auch die Auswertungen der Videoanlage vor Ort, so die Polizei. Die Frau war anschließend in ein Krankenhaus gebracht worden. Die Polizei sucht weitere Zeugen. Ein Familienvater hat seine Ehefrau aus dem 22. Stock gestoßen, um mit seiner Geliebten zusammenzuleben und sich eine teure Scheidung zu sparen. Nun ist der 60-Jährige vom Frankfurter Landgericht wegen Mordes aus niedrigen Beweggründen zu einer lebenslangen Haftstrafe verurteilt worden. Das Gericht fand, das Verhalten stehe sittlich auf niedrigster Stufe. Zitat: Wie ein Müllsack habe der Mann seine Frau über das Balkongeländer entsorgt.
0: Ja, Gewalt zu Hause betrifft nicht nur Frauen, auch wenn sie einen Großteil ausmachen. Rund ein Drittel der Opfer von häuslicher Gewalt sind Männer. Und wer raus will oder muss aus der gemeinsamen Wohnung oder dem schwierigen privaten Umfeld, der hatte in Hessen bisher keine Möglichkeiten. In Darmstadt wird diese Lücke geschlossen. Da gibt es jetzt die erste Männerschutzwohnung Hessens.
2: Ich. Ja, was glaubst du? Du bist ein Herkules, ein Held? Das ist so beschissen.
3: Wir haben es natürlich hier mit einem Tabuthema zu tun. Dass Männer von Partnerschaftsgewalt betroffen sind, ist erstmal nicht in unseren Köpfen drin. Und dieses Tabu müssen wir aufbrechen.
23: Fast 5 Jahre hat es gedauert. Dutzende Gespräche und Telefonate wurden geführt, Daten und Fakten verglichen, bis klar war, Hessen bekommt die erste Schutzwohnung für 2 Männer. Endlich, sagt Boris von Hesen, denn in seinen Beratungsstunden ist Gewalt immer wieder Thema.
3: Das Interessante daran ist aber, dass sie das beiläufig erzählen und das gar nicht als Gewalt wahrnehmen. Da wird dann davon erzählt, dass sie geschubst worden sind, dass sie gekniffen worden sind, dass vielleicht auch was nach ihnen geworfen wurde. Und das ist Gewalt da. Wenn ich so ein Gespräch habe, dann mache ich immer einen Stopp und sage, Moment, hier haben Sie Gewalt erfahren.
23: Doch Gewalt gegen Männer ist gesellschaftlich noch immer ein schwieriges Thema. Familienrechtlerin Angelika Nake forscht an der Hochschule Darmstadt zum Thema häusliche Gewalt. Sie sagt, in vielen Fällen geht es um psychische Gewalt.
24: So Angriffe, du bist ein Versager, du kannst die Familie nicht versorgen, du bist für mich nicht da, das sind Fälle von psychischer Gewalt.
23: Die Dunkelziffer betroffener Männer ist hoch, sagt Angelika Nake, vermutlich noch viel höher als die bei Frauen. Scham, das vorherrschende Gefühl. Studien zur Gewalt gegen Männer gibt es kaum, doch ein Muster taucht immer wieder auf, sagt die Wissenschaftlerin.
24: Wir wissen aus den Studien zum Beispiel auch, dass unheimlich viele gewaltbetroffene erwachsene Menschen, das gilt jetzt für Frauen und Männer, schon in ihrer Kindheit Gewalt erlebt haben und dass das für sie was Normales ist. Und es ist immer auch gerade für diese Opfer unheimlich schambesetzt, weil sie sich die Schuld dafür geben.
23: Wird die Gewalt unerträglich, muss der Kreislauf dieser Gewalt unterbrochen werden. Die Schutzwohnung, ein längst überfälliger guter Ausweg. Rebecca Wahlberg, Sozialarbeiterin im Verein Flexible Jugendhilfe, wird die künftigen Bewohner auf ihrem Weg in ein gewaltfreies, anderes Leben begleiten.
25: Und wenn man aus so einer gewaltvollen Situation rauskommt, dann ist man auch gedanklich immer noch mehr da drin. Es ist gerade, alles hat sich verändert, es ist aufgewühlt, natürlich ist das dann alles sehr präsent. Und da geht es einfach darum, kontinuierlich mit den Männern darüber zu sprechen, sie psychosozial zu beraten und einfach sie immer wieder daran zu erinnern, jetzt seid ihr sicher, jetzt seid ihr in einer anonymen Wohnung, hier habt ihr Schutz.
23: Das Pilotprojekt Männerschutzwohnung wird vom hessischen Sozialministerium gefördert und soll erst mal 3 Jahre laufen. Die ersten 2 Männer können voraussichtlich am 10. August einziehen.
0: Viele Kommunen bei uns stehen finanziell mit dem Rücken zur Wand. Und eine Sache, die sich nicht jede Kommune leisten kann, sind Schwimmbäder. Die müssen natürlich unterhalten werden und das kostet. In unserer Wochenserie schauen wir auf die klammen Gemeindekassen und sind heute in Dautphetal im Kreis Marburg-Biedenkopf. Und während manche Kommunen nicht mal ein Schwimmbad haben, gibt es in Dautphetal gleich mehrere. Wie die das hingekriegt haben, heute im letzten Teil.
1: Jede Stadtkasse erlebt mit ihnen irgendwann ein blaues Wunder. Schwimmbäder. Hohe Betriebskosten, kaum Einnahmen und ständig muss etwas repariert werden. Viele Kommunen denken laut über Schließungen nach. Nicht hier in Dautphetal. Die 11.000 Einwohnergemeinde leistet sich nicht ein Bad, sondern gleich sechs. Die Kosten verblüffend niedrig.
5: Wenn wir es in Summe jetzt zusammenziehen, liegen wir derzeit aktuell bei einem Zuschuss von ungefähr 150.000 Euro. Na, ich muss ja nur nach meine Nachbarkommunen gucken und da weiß ich, da liegt das Defizit für die Freibäder bei einer 500.000 im Jahr und bei den Hallenbädern dann auch ganz schnell mal bei 1 Million.
1: Wer das Schwimmbadwunder von Dautphetal verstehen will, stößt schnell auf eine Überraschung. Alle sechs Bäder gehören schon lange nicht mehr der Gemeinde, sagt der Bürgermeister.
5: Die Kommune selber ist nicht Betreiber dieser Bäder, sondern die wurden nunmehr schon bald vor deutlich über 20 Jahren an Vereine übergeben, an Trägervereine, die dort die Verantwortung übernommen haben. Und dementsprechend ist das, was wir hier aus unserem Haushalt dazu steuern, doch eher überschaubar.
1: Tatsächlich zahlt die Gemeinde jedem Bad nur einen kleinen Zuschuss zu den Betriebskosten. Den Rest müssen gemeinnützige Vereine wie hier im Freibad Holzhausen stemmen.
6: Wir haben 2700 Mitglieder hier in unserem Förderverein. Das ist sehr, sehr viel. Wir haben ein Team von etwa 50 bis 60 Leuten, die hier an der Kasse aktiv sind. Bei den Badeaufsichten sind das 30 bis 40. Die bekommen, das darf ich auch dazu sagen, Mindestlohn als ihre Entlohnung, während die anderen das hier kostenlos machen.
1: Wer hier mit anpackt, tut das nicht wegen des Geldes.
7: Hauptsächlich mache ich das eigentlich, weil ich habe hier schwimmen gelernt. Ich bin hier, seit ich denken kann. Und es hat einen sehr großen Nostalgiefaktor auf jeden Fall.
8: Ich bin hier unterhalb des Bades auch aufgewachsen. Bin hier unzählige Bahnen geschwommen. Früher war das schon, dass wir hier oben nach der Schule uns immer getroffen haben. Also das Verhältnis ist sehr innig. Aber seitdem das über den Förderverein läuft, muss man wirklich sagen, das hat was von der Familie hier oben.
1: Vereinsmitglieder dürfen schwimmen, so oft sie wollen, und zahlen einen Jahresbeitrag. Wenn dann noch Badegäste von außerhalb kommen, klingelt es in der Schwimmbadkasse. So läuft es auch ein paar Orte weiter im Hallenbad von Buchenau. Hier verdient man sogar noch zusätzlich Geld durch Schwimm- und Sportkurse. Unterm Strich machen alle Bäder in Dautphetal Gewinn. Neuanschaffung und Renovierung können oft selbst bezahlt werden.
9: Wir haben ja eigentlich, seitdem wir es übernommen haben von der Gemeinde, das Bad eigentlich in der Inneneinrichtung, ich will mal sagen, fast auf den Kopf gestellt. Alles so weiter neu.
1: Wenn notwendige Arbeit ehrenamtlich geleistet wird, schrumpfen Betriebskosten plötzlich in sich zusammen. Selbst in die Bedienung der komplexen Schwimmbadtechnik haben sich die Vereinsmitglieder mit der Zeit reingefuchst.
9: Morgens vor Öffnung und noch einmal mittags muss also hier die Wasserqualität geprüft werden, pH-Wert, die Temperatur und der Chlorwert. Und zweimal in der Woche gibt es also eine Rückspülung, wo also dann das Wasser dann hier über diese Behälter dann gereinigt wird.
1: Dautphetal zeigt, was Vereine alles leisten können. Grundsätzlich könnten Vereine auch Kindergärten, Bürgerhäuser oder Bibliotheken leiten, der Kommune also teure Aufgaben abnehmen. Verlockend, nur leider sind Vereine derzeit schon stark ausgelastet, mahnt ein Experte.
26: Wir haben das Problem, dass viele Bürgerinnen und Bürger sich halt nicht mehr so in Vereinen organisieren. Wenn der Verein von sich aus sagt, wir können das, dann ist das zu prüfen, zweifellos. Aber bitte nicht die Diskussion aufmachen, die Vereine mit öffentlichen Aufgaben zu belasten, die mit ihrem Mitgliedermanagement schon sehr stark am Limit sind.
1: Irgendjemand wird sich immer kümmern, sagen sie in Dautphetal. Die Bädervereine haben einen langen Weg hinter sich. Nun stehen sie auf eigenen Beinen und haben die Bäder noch näher ans Herz der Einwohner gerückt.
0: Der frühere Wiesbadener Oberbürgermeister Achim Exner ist tot. Nochmal Nachrichten mit dir, Jenny.
22: Nach Angaben seiner Familie starb Exner gestern Abend im Alter von 81 Jahren nach langer Krankheit. Die Stadt Wiesbaden würdigte Exner als außergewöhnlich bürgernahen Politiker. Der SPD-Mann sei parteiübergreifend geschätzt worden. International bekannt wurde er 1991. Damals war er bundesweit der erste Politiker, der nach der Geburt seiner Tochter in Elternzeit ging. Ein ehemaliger Hausverwalter aus dem Taunus ist wegen Untreue zu 4,5 Jahren Haft verurteilt worden. Laut Landgericht Frankfurt habe der 46-Jährige mit hoher krimineller Energie gehandelt. Er habe in knapp 400 Fällen mit fingierten Rechnungen mindestens 730.000 Euro von Immobilienbesitzern in die eigene Tasche gesteckt. Motiv sei Gier gewesen. Heute ist er losgegangen, der Vorverkauf für das beliebte HR3 Weihnachtssingen. Bei diesen Temperaturen kann man sich ja kaum vorstellen, dass man jemals wieder in Weihnachtsstimmung kommen kann. Aber es wird groß wie nie. Zum ersten Mal findet das HR3 Weihnachtssingen im Deutsche Bank Park in Frankfurt statt, und zwar am 19. Dezember. Damit wird Hessens schönster Weihnachtschor in einer neuen Dimension erlebbar. Der diesjährige Star-Act wird in Kürze bekannt gegeben. Das war's von den Nachrichten. Zurück zu Julia.
0: Dankeschön, Jenny. Ja, großer Hut, Geländewagen und die Weite der Wildnis. Vielleicht irgendwo in Amerika oder Afrika. So stellen sich wahrscheinlich die meisten einen Ranger vor. Aber Ranger gibt's auch hier bei uns in Hessen. Die passen auf, dass unsere Natur geschützt bleibt, unter anderem im Hinblick auf den Klimawandel und auch invasive Pflanzen. Heute am Welt-Ranger-Tag haben wir zwei von ihnen in der Rhön getroffen.
4: Sehen doch hübsch aus, die Lupine, oder? Ja, die Pflanze aus Nordamerika ist zwar schön fürs Auge, aber schlecht für die Natur.
13: Im Grunde eine ökologische Katastrophe eigentlich hier für die Rhön.
4: Sagt Ranger Sascha Heeres. Hier an der hessisch-bayerischen Grenze ist die Hauptblühzeit der Lupine schon vorbei. Vereinzelt sieht man aber noch welche. Was die Pflanze besonders gut kann, Stickstoff aus der Luft binden. Dafür wurde sie in den 1930ern nach Deutschland gebracht. In den letzten Jahren verbreitet sich die Lupine rasend schnell und wird mit ihren speziellen Fähigkeiten zum immer größeren Problem.
13: Weil sie die Böden eben aufdüngt mit Stickstoff. Und das ist die große Gefahr. Je aufgedüngter die Böden sind, umso mehr verdrängt sie dadurch Pflanzen, die magere Böden brauchen.
4: Wie beispielsweise die Wiesenwitwenblume oder der kleine Wiesenknopf. Arten, die Nahrungsquelle und Lebensraum für Insekten und Vögel sind und deswegen unter besonderem Schutz stehen. Immer öfter aber der Anblick Lupinen statt Bergmähwiese. Um die Verbreitung der Lupine einzudämmen, hilft bisher nur eins, die Pflanze samt Wurzel ausstechen. Ein Kampf gegen Windmühlen.
13: Die Wurzel kann noch deutlich länger werden, gerade bei älteren Pflanzen. Und damit erreicht sie natürlich tiefere Erdschichten und somit auch deutlich mehr Wasser noch als die umliegenden Pflanzen und ist im Grunde dadurch eigentlich ein Klimagewinner.
4: Klimaverlierer hingegen das Rote Moor bei Gersfeld. Über viele Jahre wurde hier Torf abgebaut, dadurch wurde es trocken. Zusätzlich machen der Landschaft die warmen Sommer der letzten Jahre zu schaffen. Hier sind die Ranger stark gefragt, denn Moore spielen eine wichtige Rolle für das Rhöner Ökosystem.
14: Sie sind ein Klimaspeicher, ein riesen Kohlenstoffspeicher. Sie machen Wasserrückhalt, sie filtern das Wasser. Diesen Lebensraum versuchen wir zu erhalten für die seltenen Arten. Und wie gesagt, also sehr viele Effekte einfach, was dieses Moor für uns als Ökosystemdienstleister liefert.
4: Das Rote Moor soll deswegen wieder vernässt werden. Dafür braucht es tatkräftige Unterstützung. Zurzeit packen zahlreiche Ehrenamtliche mit an. Sie transportieren jeden Tag Equipment über dünne Holzbohlen zu einer bestimmten Stelle im Hochmoor. Dort ziehen sie sogenannte Holzspundwände ein. Alles mit der Hand, ohne große Maschinen, zum Schutz der sensiblen Landschaft.
15: Und eins, und zwei, und drei.
4: Die Holzwände helfen, Wasser im Moor zu speichern.
14: Diese Maßnahmen, die funktionieren. Auch bei uns sieht man die Maßnahmen, die wir die letzten Jahre umgesetzt haben, dass sich auch das Wasser wieder in der Fläche hält und aufstaut, genauso wie wir uns das wünschen.
4: Die Herausforderungen in der Rhön sind so vielfältig wie das Mittelgebirge selbst. Die Landschaft vor den Folgen des Klimawandels zu schützen, das wird in den kommenden Jahren die größte Aufgabe sein, besonders für die Ranger.
0: In Kassel, da herrscht gerade Ausnahmezustand. 4 Tage lang stehen da im Zeichen von Tradition Musik und Wassershows auf der Fulda. Es ist wieder Zisselzeit und dieses Jahr feiert das größte Volks- und Wasserfest Hessens 100. Jubiläum. Meine Kollegin Silvia Ritter ist live für uns vor Ort. Und Silvia, was gibt's denn Besonderes zum runden Jubiläum?
11: Ja, man hat ja eine Wette sich vorgenommen. Ich bin mal gespannt, ob es klappt. 100, das ist die Zahl, um die es natürlich geht. 100 Menschen, die sollen kommen am Montag. Und zwar aus 100 Nationen. Hier zum Fest sollen sich aufstellen in der Zahl 100, in dieser Formation. Und dann will man von oben ein Foto machen, mal gucken, ob es klappt. Man hat ja noch das ganze Wochenende Zeit. Also, wir verschaffen uns erstmal einen Überblick hier. Schauen uns ein paar Bilder an. Die Fulda, um die geht's hier. Die Zisselweide direkt daneben. Und mit Wasserakrobatik ist es hier gestern schon gestartet. Die gehört dazu. So fängt der Zissel an. Das gehört schon seit Jahrzehnten hier dazu. Und das sieht immer spektakulär aus. Auch, dass der Hering hier durch die Stadt gefahren wird. Wenn der nicht gehisselt ist, dann ist es noch nicht losgegangen. Ja, und wir werden am Wochenende hier Drachenboote sehen. Viel Spektakel auf dem Wasser. Und natürlich auch dann den großen Wasserumzug am Sonntag. Es geht aber nicht nur ums Wasser, auch hier an Land. Es gibt 5 Bühnen, es gibt laute Plätze, es gibt leise Orte, da kann so jeder alles für sich finden. Alles wird organisiert ehrenamtlich von dem Verein, dem Zissel e.V. Und die Vizepräsidentin, die treffe ich jetzt, Ika Perwitz, hallo, grüße Sie. Was hat das mit dem Hering auf sich und mit der Entstehungsgeschichte dieses Festes?
16: Der Hering ist unser Wappentier, den hissen wir jedes Jahr zum Zissel und man sagt, dass an der Fulle schon immer in den Wassersportvereinen Feste stattgefunden haben und in 1925 wurde bei einem Stammtisch beim Heringsessen beschlossen, wir müssen ein großes Fest feiern. Also hat man ein Heringskelett in eine Holzbox getan, den Hering in die Fulda gelassen und gesagt, komm in einem Jahr zurück, wohlgenährt und dann feiern wir Zissel. Und so haben wir 1926 den ersten Zissel gefeiert.
11: Wunderbar, vielen Dank, ich wünsche viel Erfolg und die nächsten Tage ist hier einiges los. Ja, es gibt laute Orte, leise, habe ich eben schon gesagt, man kommt auch hier einfach zusammen, man sitzt zusammen, wenn man nicht mehr in Kassel wohnt, kommt man jetzt nach Hause. Und es gibt sehr viele schöne Fotomotive, aber ich habe eben schon gesehen, es gibt ein Motiv, das ist sehr heiß begehrt und das sind die Zisselhoheiten. 1, 2, 3 an der Zahl, dazu gehört die Fulle Nixe, dann die Zisselprinzessin und die Zisselkönigin, Kira, Caroline und Jenny sind das in diesem Jahr. Ihr seid frisch gekrönt worden ja auch heute. Herzlichen Glückwunsch dazu. Was macht das Besondere aus jetzt bei 100 Jahren? Wie stolz bist du, dass du da Repräsentantin sein darfst?
17: Ich bin wahnsinnig stolz. Ich bin in Kassel geboren, hier aufgewachsen, immer hier geblieben und ich bin wahnsinnig stolz, dass ich gerade bei diesem Jubiläumszissel den repräsentieren darf. Also es ist wirklich eine große Ehre.
11: Jetzt habt ihr viele Aufgaben an Land. Die nächsten Tage sieht man euch auch mal auf dem Wasser am Wochenende.
17: Ja, auf jeden Fall. Also beim Wasserfestzug am Sonntag sind wir alle 3 auf dem Wasser zu finden. Und unsere Fulle Nixe, die Kira, die begleitet am Samstagabend auch unsere Fackelschwimmer auf dem Wasser.
11: Super, vielen Dank. Ich wünsche euch viel Spaß. Ihr werdet viele Fotowünsche erfüllen müssen. Also hier, es geht mit der Lichterfahrt heute weiter. Das Fackelschwimmen morgen. Hier ist jeden Tag ganz viel los. Und ich möchte sagen, so wie der Herkules zu Kassel gehört, so tut es auch der Zissel. Und das jetzt schon seit 100 Jahren.
18: Die unwetterartigen Schauer und Gewitter, die sich gestern für heute angekündigt hatten, sind heute gar nicht erst entstanden. Und damit willkommen zum Hessenschauwetter. Tja, dieser Juli ist jetzt offiziell der trockenste Juli seit Beginn der Wetteraufzeichnungen. Eigentlich sollte es in der kommenden Nacht bei uns auch endlich mal wieder etwas Regen geben. Aber ob der Regen tatsächlich bei uns ankommt, ist aufgrund der momentanen Wetterlage wirklich ein bisschen wie Lotto spielen. Der Tiefausläufer, der das wechselhaftere Wetter bringt, erreicht uns nämlich unter Umständen gar nicht und zieht sich morgen dann sowieso erstmal in den Südosten von Deutschland zurück. Dann wird der Weg frei für Hochdruckeinfluss vom Atlantik. Heute Nacht ist es oft trocken und auch aufgelockert bei uns am Himmel. Später ziehen dann eventuell aus Südwesten Schauer und Gewitter zu uns herein. Die können örtlich auch kräftig sein mit Starkregen und stürmischen Böen. Morgen sind erst noch ein paar Wolken bei uns unterwegs, dann wird es aber immer sonniger. Einzelne Schauer oder Gewitter können sich dann in der Südosthälfte bilden. Ja, heute Nacht liegen die Temperaturen bei 19 Grad in Südhessen und 14 Grad im Upland. Morgen rutschen die Höchstwerte verbreitet unter die 30 Grad-Marke. Marke auf den Bergen 20 bis 26 Grad. Am Sonntag kommt die Hitze aber schon wieder zurück. Wir bekommen bis 34 Grad. Bei viel Sonnenschein bleibt es trocken. Am Montag wird es noch heißer mit 30 bis 37 Grad. Am Dienstag kann es im Laufe des Tages einzelne Schauer und Gewitter geben bei 30 bis 36 Grad. So viel zum Wetter. Tschüss.
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19: Ich bin Maike Tschorn.
20: Heute ist für mich ein großer Tag.
19: Der Beginn eines Abenteuers.
20: Denn ich gehe auf Reisen.
19: Ich lebe in Frankfurt, komme aber aus Bremen.
20: Von meiner Heimatstadt aus werde ich mich Richtung Meer begeben.
19: Mein Ziel, die Insel Norderney.
20: Ich werde nicht in Hotels schlafen,
19: sondern in einem Campervan.
20: Mein Zuhause für 10 Tage. Ich bin gespannt, wie es ist, wenn ich da einziehe.
19: An einem Donnerstagmorgen geht's los. Ich treffe mich mit Steffi Neumann von der Campervermietung in Frankfurt. So sieht es also aus. Mein Zuhause auf 4 Rädern. Steffi zeigt mir alles, was ich wissen muss, wenn ich in einem Camper überleben will. Viel Platz ist nicht, aber immerhin der Innenraum bietet einigen Komfort. Kühlschrank, Kochstelle, Waschbecken, alles da. Geschlafen wird im Aufstelldach. Das fährt praktischerweise per Knopfdruck ganz automatisch nach oben. Ich würde sagen, meinem ersten Campingtrip steht nichts mehr im Wege.
20: So, jetzt geht's los. Ich bin ein bisschen aufgeregt, aber hier regnet's gerade und ich habe die Hoffnung, dass es Richtung Norden ausnahmsweise mal schöner wird. Fahren wir mal los.
19: Doch bevor es auf die Autobahn geht, muss natürlich das Auto noch gepackt werden. Puh, eine ganze Menge Sachen, die man oder ich zum Campen braucht. Fürs Film ist übrigens meine Kollegin Tanja zuständig. Gemeinsam machen wir uns also auf. Immer in Richtung Norden. Knapp 450 Kilometer bis Bremen. Die anderen Stationen unserer Tour, Bremerhaven, Helgoland, Ostfriesland und ganz am Ende geht's auf die Insel Norderney. Der erste Reisetag zieht sich.
20: Aber gefühlt sind wir schon mindestens 100 Stunden gefahren, wenn nicht 101. So langsam reicht's dann. Aber ich freue mich schon, dass ich das Bett dabei habe und nicht mehr irgendwo hin muss heute. Was würdest du denn sagen? War es erträglich, mit mir so lange Auto zu fahren?
21: Ich finde, du bist super gefahren.
20: Das musste sie jetzt sagen.
27: Metern an der Ausfahrt Bremer Kreuz rechts.
20: Ach schade, die wollen wir noch.
19: Nach einigen Staus und viel Verkehr kommen wir abends auf den Bremer Campingplatz an. Endlich am Ziel.
20: Und der Regen hat aufgehört. Es regnet nicht im Norden, nur fürs Protokoll. In Frankfurt hat es noch geregnet.
19: Ich schlafe im Camper. Kollegin Tanja im Mietwohnwagen. Der ist natürlich ein bisschen komfortabler als meine Unterbringung nebenan.
21: Meinst du, kommst hier klar auf den Platz?
20: Ja, aber sicher doch. Ganz sicher. Ich bin gespannt. Man hört ein bisschen Autobahn, aber ich glaube, sonst ist es sehr idyllisch. Und ich glaube, man wird sehr gut schlafen hier heute Nacht.
21: Wenn du ein Stromkabel findest.
20: Ja, wenn ich ein Stromkabel finde.
19: Dann könnte ich meinen Camper nämlich hier anschließen.
20: Ich schaue jetzt erstmal, ob wir in der quasi Sofa... Bank, Unterschublade, wo alles drin ist. Ja, wir haben ein Stromkabel.
19: Ist das auch das Richtige?
20: Ja, das filmst du natürlich jetzt. Das ist so typisch Blondine, die kriegt nicht mal ihre Kabel auseinander. Warte mal. Hier ist ein... Richtig, oder?
19: Kurzer Check von Platzchef Stefan Emde. Und ja, das sollte passen.
20: Super. Ach, so, Kabel ist da.
19: Jetzt nur noch richtig anschließen.
20: Sitzt auch. Wieder zuklappen, ja, aber. So. Wir haben Strom. Schritt 1 ist getan.
5: Und das darf man hier so auf dem Boden elegant liegen lassen. Alles klar.
19: Ja, jetzt muss ich eigentlich nur noch den Schlafplatz richten.
5: So, Bett steht. Oh, ich sehe mich hier schon gleich noch eine halbe Stunde auf Mückenjagd sein.
19: Aber sonst sieht's gut aus.
5: Lattenrost hier drunter, das finde ich ziemlich gut. Ein bisschen akrobatisch bewandert sein, hilft auf jeden Fall. Schlafsack. So, hier ist es jetzt gemütlich. Ich habe mich zum Schlafen eingerichtet und sage gute Nacht und bis morgen. Und die Klappe muss zu.
19: Oh, Licht ausmachen habe ich vergessen. Jetzt aber. Der nächste Morgen. Und während Tanja offensichtlich schon filmt, schäle ich mich gerade aus meinem Schlafsack.
5: Moin. Erste Nacht meines Camping-Erlebnisses ist geschafft. Die erste Nacht campen für mich überhaupt. Es war recht gemütlich hier drin, muss ich wirklich sagen. Leider war nur der Regen so laut, dass ich fast gar nicht geschlafen habe, weil es einem auf den Kopf prasselte. Ich räume jetzt hier noch ein bisschen auf, den ganzen Schlafkram wieder weg und dann geht's in die City und da werde ich euch mal ein bisschen meine Heimatstadt zeigen. Ich kann schon so viel versprechen, es wird sehr lecker.
19: Ach, mein Bremen. Die gute Luft, die Altbremer Häuser und die Menschen hier. Ich liebe es. Da ich ja hier campe und mich nicht wie sonst im Kühlschrank meiner Eltern bedienen kann, werde ich mich in der City auch durch Bremen-typische Leckereien futtern, die, Zufall oder nicht, fast alle mit K anfangen. Als erstes Frühstück. Es wird süß. Richtig süß.
5: Ein Service. Danke. Das nenne ich mal ein Frühstück. Torte kann man ja mal machen am Morgen. Ich probiere jetzt mal die hausgemachte Kapuzinertorte und dann noch ein Stückchen Bremer Klaben.
19: Die Kapuzinertorte ist ein in Kirschwasser getränkter Sandkuchen mit Schokoladenboden unten und Baiser obendrauf. Klaben ist übrigens kein normaler Stollen. Es sind mehr Butter und Früchte in dem Teig. Und in Bremen wird er ganzjährig gebacken. Man erzählt sich, manche essen ihn sogar mit Leberwurst.
5: Und es ist gar nicht so weihnachtlich, wie ich jetzt einen Stollen kenne. Es ist zwar auch dieses Zitronat mit drin, aber das schmeckt nicht so doll und es sind nicht so Lebkuchengewürze oder so, sondern es ist eigentlich ganzjährig geeignet, würde ich sagen. Aber Leberwurst würde ich jetzt nicht drauf tun.
19: Also nur, falls das noch nicht deutlich geworden sein sollte, ich liebe Essen. Ob mit oder ohne K. Aber auch Bewegung. Also weiter zu Fuß in Richtung Rathaus und zum Roland, denn spazieren geht hier in der Bremer Innenstadt super. Hier am Marktplatz ist übrigens ein super Fotospot, weil auch der Dom perfekt mit einzufangen ist. Zu dem kommen wir gleich noch. Erst muss ich hier rein, denn kein Besuch in Bremen ohne ein süßes Mitbringsel von Haché, unserer Bremer Schokolade. Ich empfehle die kleinen dünnen Täfelchen, die Minztaler, die Pralinen, ach, was soll's. Ich gestehe, ich mag hier alles. Aber jetzt zum Dom. Wenn ich da stehe, dann bin ich doch immer ein ganz bisschen froh, dass ich schon vor einigen Jahren hier weggezogen bin.
5: Wenn man in Bremen wohnt und 30 wird, dann müssen die Männer, wenn sie unverheiratet sind, diese Treppen hier fegen. Und die Freunde sind immer so nett und machen ganz viele Kronkorken und ein bisschen Müll auf diese Treppe. Und dann müssen die Männer das wegfegen, bis sie freigeküsst werden von einer, ja, unverheirateten Dame aus Bremen. Und die Frauen müssen eben die Tür Klinken putzen, bis ein unverheirateter Mann sie frei kauft, sozusagen. Also schöne Treppen, aber auch ein bisschen unangenehm für manche hier in Bremen.
19: Mein nächstes Ziel ist die Böttcherstraße. Hierhin gehe ich immer, wenn Besuch da ist. Es gibt Kunst, kleine Lädchen und das tolle Glockenspiel, zu dem ich schon als Kind bei jedem Stadtbesuch wollte. Hier reinzuschauen lohnt sich doppelt. Wegen der Naschereien mit besonderen Geschmacksrichtungen wie Bremer Rote Grüne.

0: Es schmeckt ein bisschen kräuterig. Haben wir gerade erklärt bekommen, das kommt von so einem Zuckerstoff. Und ansonsten ist ganz viel Pfefferminz drin. Sehr lecker.
1: Bei jedem Besuch ein Muss, die Bremer Schlachte. Unsere Weserpromenade immer mit der nötigen Prise Wind dazu. Auch die Alexander von Humboldt liegt hier vor Anker.
2: Bisschen windig hier.
0: Ich mag das. Wie an der See.
1: Jetzt kommt eine Premiere für mich in meiner eigenen Stadt. Ein Besuch auf der Admiral Nelson, das Pannekoekschiff. Seit Jahren wollte ich's, heute tue ich's. Wie der Name sagt, es gibt Pfannkuchen. Für mich einen mit Käse und Spinat, aber vor allem ganz viel Käse.
0: Oh, danke schön. Vielen Dank. Käse, Käse, Käse, Käse, Käse, Käse. Käse.
2: Willst du nochmal Käse sagen?
0: Käse. Ich mag Käse eventuell.
1: Okay, das war wirklich sehr viel Käse.
0: Mm.
1: Schon als Kind fand ich's toll, heute nicht weniger. Der Bremer Schnorr. Schnorr wie Schnur, weil das Viertel aus kleinen Gässchen besteht, in denen die winzigen ehemaligen Fischerhäuschen wie an der Leine aufgereiht sind. Meine Herausforderung, jedes Mal die ältesten Häuser und die schmalste Gasse suchen. Zur Stärkung gibt es die nächste Bremer Spezialität mit K zu essen. Cola oder besser gesagt Schnurcola. Diese Traditionskonditorei stellt die süßen Kugeln in vielen Geschmacksrichtungen her. Und auch das Original aus Nussbaiser und Nougatcreme.
0: Mmh.
1: Sie sind kleiner als viele denken, aber wer hier in Bremen ist, muss sie sehen. Die Bremer Stadtmusikanten. Hier hole ich mir immer eine Portion Glück ab. Wie? Dem Esel an der Schnauze reiben und bei konkreten Wünschen unbedingt an beide Beine fassen und fest die Augen schließen. Die Tür daneben führt unter unser wunderschönes Rathaus. Dort wartet auf mich eine weitere kulinarische Köstlichkeit mit K.
0: Ich habe jetzt hier im Bremer Ratskeller eine typische bremische Speise vor mir. Original Bremer Knipp. Ich muss gestehen, das habe ich selber bestimmt mindestens 20 Jahre nicht mehr gegessen. Ich bin gespannt, wie es mir jetzt schmeckt und lasse mir dazu auch noch ein kühles Becks munden. Ich sag mal guten Appetit. Der Tag war lang, der Tag war kalorienreich, aber er hat sich definitiv gelohnt.
1: Prost. Becks ist für mich das einzig wahre Bremer Bier. Egal wo ich es trinke, es ist ein Stück zu Hause. Und Knipp? Das ist eine Grützwurst, bei der ich mir eher ungern durchlese, was drin ist. Hafergrütze mit Leber, Bauch und Kopf vom Schwein, Zwiebeln, Speck, Brühe, Schmalz, Kräuter und Gewürze. Klingt nicht so lecker, aber ist es.
0: Schmeckt noch so wie als Kind, ehrlich gesagt.
1: Essen war gestern, heute wird dafür umso mehr Sport gemacht. Nein, es wird nicht gesurft, ich fahre typisch bremisch Rad. Begleitet von Jens-Jos Krüger, der bei der Stadt Bremen Projektleiter in Sachen Fahrradfahren ist. Gemeinsam strampeln wir durch das idyllische Bremer Umland. Eine Stunde werden wir bis zur Künstlerkolonie Worpswede brauchen, aber hier ist eigentlich auch der Weg das Ziel.
0: Was genau findest du persönlich ist das Schöne am Radfahren? Warum muss man das hier in Bremen gemacht haben?
3: Man hat auf dem Rad natürlich ein Maximum an Erlebnis. So dass man die Stadt auch wirklich mitbekommt und fühlt und spürt und sieht. Und gleichzeitig kommt man auch schnell voran. Also gerade in der Innenstadt ist das Fahrrad in Bremen mit Sicherheit auch das schnellste Verkehrsmittel. Ganz davon abgesehen bleibt man halt fit und gesund.
0: Jawohl.
3: Und,
0: und hat frische Luft.
3: Ja.
1: Ankunft in Worpswede, die berühmte Künstlerkolonie. An jeder Ecke schmucke Häuser und immer wieder Kunst. Im Freien oder auch in Museen und Galerien. Das ehemalige Kaufhaus Stolte ist jetzt Ausstellung und Kunstmarkt zugleich. Dabei fing hier alles an mit der Künstlerkolonie. Als sich die Kaufmannstochter Mimi in einen Maler verliebte, kam der erste Künstler nach Worpswede.
0: Wie schön.
1: Jens zeigt mir noch den Barkenhof von Heinrich Vogeler. Auch eine Pilgerstätte für Kunstfans. Heute ist die schöne Jugendstilvilla ein Museum, aber damals war dies ein wichtiger Ort für viele Künstler. Das erklärt Jens mir.
3: Und unter anderem hat in diesem Haus auch eine ganze Zeit lang Rainer Maria Rilke, der Dichter und Poet, gelebt. Und das war halt der Wohnort einer

0: Künstlerwohngemeinschaft, die hier auch gemeinsame Kulturveranstaltungen durchgeführt hat und sich hier immer wieder auch getroffen und inspiriert hat. Natürlich haben die sich auch alle gestritten. Hier haben sie auch alle ihre Frauen kennengelernt und teilweise geheiratet und so. Ja, das ist alles sehr inspirierend.
1: Auch heute noch. An diesem schönen Ort endet unsere Radtour. Und ich mache mich so langsam auf die Suche nach dem nächstgelegenen Campingplatz. Hier mitten im Wald soll er sein.
2: Hinein in den dunklen Wald. Hänsel und Gretel verliefen sich im Wald.
1: Und tatsächlich.
2: Das ist es. Wow. Guck mal, sogar extra ein Hütchen für uns. Ui.
1: Das Land of Green. Inmitten der Bäume liegt nicht nur mein Stellplatz, sondern auch Tanjas Behausung. Platzchef Jan-Albert Fied erklärt uns das Tiny House mit dem Namen Hede. Wer nicht campen möchte, kann hier also in diesem wunderhübschen kleinen Häuschen unterkommen. Jedes ist anders. Unsere Hede hat unten Küche, Bad und Wohnzimmer und schlafen tut man oben. Das Highlight, die Dachterrasse.
2: Wie genau kam das denn, dass du hier im Wald gelandet bist und hier jetzt Tiny-Häuser und Stellplätze vermietest?
3: Ich selber war die ganze Zeit immer am Suchen nach einem Campingplatz oder einem Wald zum Pachten für unsere Übernachtungshikes. Wir machen so Survival-Übernachtungshikes mit den Kindern, mit den Jugendlichen. Und dafür brauchen wir halt immer eine Stelle, wo wir hin können, wo wir einen Biwak bauen können. Und deswegen war ich immer am Suchen und habe dann durch Zufall auf eBay Kleinanzeigen tatsächlich, absurderweise, diesen Platz inseriert gefunden. Hab irgendwie, ehrlich gesagt, einfach falsch gegoogelt und dachte, komm, den gucken wir uns an. Sind hierher gefahren, haben erstmal festgestellt, ups, der ist ja gar nicht neben Walsrode. Aber haben dann diesen wunderhübschen Platz gesehen, der tatsächlich super naturnah ist, mit dem Kanuhafen. Mhm. Und dachte mir, Mensch, das ist richtig cool. Ja.
2: Also ich kaufe andere Sachen bei Kleinanzeigen und auf eBay, aber vielleicht sollte ich mal die Augen offen halten. Vielleicht finde ich ja zufällig ein Grundstück am Meer.
1: Zumindest gibt es im Land of Green jetzt immerhin einen Platz am Wasser für mich. Tanja und ich machen eine Kanufahrt. Okay. Ob das klappt?
2: Ich muss mal gucken, wie ich das hier drehe.
4: Guck mal, das geht doch schon gut, ohne dass wir untergehen.
2: Ja, im Zweifel werden wir nur ein bisschen nass, weil ich muss halt jetzt immer von rechts nach links wechseln.
1: Am Anfang bin ich noch mehr mit der richtigen Paddeltechnik beschäftigt, sodass ich die Landschaft rechts und links unseres Kanus gar nicht richtig wahrnehme. Erstmal heißt es, nur nicht in die Büsche fahren. Aber dann paddelt auch Tanja ein bisschen und ich werde in 0, nichts zum Kanu-Fan.
2: Ja, warte, ich halt gerade. Oh, hallo!
1: So poetisch es klingt, ich sauge Licht, Luft und Stimmung auf. Eine richtige Auszeit. Wunderschön und entspannt und das war sicher nicht meine letzte Kanutour. Eines der schönsten Erlebnisse bislang auf dieser Tour, da sind wir uns hinterher beide einig. Ein toller Ort, dieses Land of Green. Der nächste Tag beginnt früh in Cuxhaven. Wir sind wieder auf dem Wasser und wieder beginnt ein wirkliches Abenteuer, mit dem wir so nicht gerechnet haben. Wir nehmen die Fähre nach Helgoland. Das Wetter ist äußerst unbeständig angesagt, aber als echtes Nordkind lasse ich mich von ein bisschen Sturm doch nicht abhalten. Das, was ich bisher weiß, Helgoland ist Deutschlands einzige Hochseeinsel. Also wer hier lebt, ist schon echt weit weg vom Festland. 4 Stunden haben wir Tagesausflügler nur Aufenthalt. Also keine Zeit verlieren, denn wir müssen da hoch auf den Berg, um das Highlight der Insel zu sehen. Die Felsenküste auf der anderen Seite. Ich bin verabredet mit Elmar Ballstedt. Er ist Ornithologe, Vogelkundler und ursprünglich aus Hessen. Noch bin ich skeptisch, werden wir wirklich Vögel beobachten und überhaupt welche vor die Kamera bekommen?

0: Ich gebe zu, das hatte ich nicht erwartet. Der Lummenfelsen ist eines der kleinsten Naturschutzgebiete Deutschlands, aber ganz großes Kino. Hier tummeln sich seltene Seevögel, wie der Basstölpel. Dicht an dicht. Ein spektakuläres Schauspiel direkt neben der Lang Anna, dem berühmtesten Felsen von Helgoland. Auch nach Jahren auf der Insel begeistert Elmar das verständlicherweise immer noch.
1: Wenn man sich dann mal von außen diese ganze Klippe anguckt, dann kann man immer manchmal gar nicht fassen, dass es doch ziemliches Glück ist, dass man hier wohnen und arbeiten darf, weil es ist wirklich eine einmalige Kulisse, so für Deutschland zumindest. Also ich meine, anderweitig gibt es solche Kolonien auch, aber dass man so nah und so spektakulär diese Tiere beobachten kann, ist tatsächlich was super Besonderes, weil oft ist es nicht zugänglich. Und hier hat man halt durch den Klippenrandweg eigentlich die besten Bedingungen, es sich anzugucken.
0: Viel zu schnell müssen wir schon wieder zurück Richtung Hafen laufen. Aber eine Sache will ich doch noch wissen.
2: Wie genau kommt man denn eigentlich dazu, Ornithologe zu werden? Also was hat dich dazu bewegt?
1: Ja, das ist, weiß ich gar nicht so ganz genau, weil aus meiner Familie kann es nicht so ganz stammen. Weil
2: du kommst ja auch aus Frankfurt.
1: Genau, ne? Ich komme aus Frankfurt eigentlich. Und ich habe mich aber schon als kleines Kind, wir waren immer auf Amrum im Urlaub. Mhm. Und da habe ich mich immer für die Gänse und Enten schon interessiert, schon mit 7, 8 Jahren. Und irgendwie hat sich das dann immer weiter vertieft. Ich wollte ein Buch haben, ich wollte ein Fernglas haben. Und dann habe ich mir das irgendwie immer weiter beigebracht. Und es war immer ein Hobby. Und ich habe immer gesagt, Beruf, nee, eigentlich nicht. Ich habe auch eine touristische Ausbildung gemacht und in dem Bereich gearbeitet. Und irgendwann gedacht, nee, ist vielleicht doch schön, was daraus zu machen, und habe einfach gesagt, versuchst du mal Ornithologie zu studieren oder beziehungsweise den Schwerpunkt zu setzen. Das hat funktioniert.
2: Das heißt, hier gibt es wahrscheinlich dann mehr Vögel als in Frankfurt? Oder warum dann Helgoland?
1: Genau, also es ist natürlich schon, also Frankfurt ist jetzt auch nicht sozusagen ökologischer Notstand, sondern da gibt es auch schon einige Vogelarten, aber es ist halt, es gibt auch da Gebiete in der Wetterau, die total schön sind, wo man viele Vögel sehen kann, aber Helgoland ist halt schon so ein Hotspot aufgrund seiner geografischen Lage als einziger Flecken Erde mitten in der Deutschen Bucht. Es wirkt wie so ein Magnet für Zugvögel und deswegen hat man hier halt schon total schöne Möglichkeiten, Vögel zu beobachten, aber auch an ihnen zu forschen.
0: Sagt's und zückt das Fernglas, weil er einfach nicht genug kriegt vom Vögel angucken. Ich muss zurück in Richtung Hafen, nur kurz unterbrochen von einem heftigen Regenguss, den Elmar uns eben noch auf die Minute genau vorhergesagt hatte. Unten angekommen ist alles schon wieder vorbei. Ich suche mir trotzdem einen Platz in der bunten Kuh. Ich möchte nämlich noch die Spezialität der Insel probieren. Knieper. Taschenkrebse. Meine ersten.
2: Das sind Scheren, würde ich sagen.
3: Die Helgoländer Spezialität. Vorgeknackt sind sie. Ja. Ziehst das so ein bisschen auseinander. Musst du sonst so ein bisschen hin und her. Dann kann man das auseinander.
2: Ich schaff das noch. Ach, doch.
3: Ach, jetzt. Genau. So.
2: Wir schneiden.
3: Dann hast du hier die Gabel, mit der arbeitest du.
2: Oh, das sieht interessant aus. Das ist so ganz so faserig. Sieht fast aus wie so Nudeln. Ganz interessante Konsistenz. Sehr lecker am Geschmack. Schmeckt ein bisschen fischiger als jetzt andere Schalentiere schmecken. Aber es ist total lecker.
0: Satt und voller neuer Eindrücke machen wir uns schließlich auf zur Fähre. Wer die nicht kriegt, muss hier übernachten. Apropos, mit meinem Bulli auf dem Weg geht's jetzt zum nächsten Campingplatz. Dieses Mal in Bremerhaven.
4: Ist das der Stellplatz? Der ist ja winzig, ist ja niedlich.
0: Inklusive ist ein Blick auf den Fischereihafen und heute dieser spektakuläre Sonnenuntergang. Wenn nur nicht dieser Hafenlärm wäre. Den nächsten Morgen starte ich müde, aber hochmotiviert. Am Bremerhavener Hafen ist das Deutsche Auswandererhaus. Das ist echt was Besonderes. Wie auf einer Zeitreise erlebt man alle Stationen der Auswanderer nach Amerika hautnah mit. Wie sie voller Hoffnung und doch auch ängstlich einer Zukunft in der Ferne entgegensahen, als sie in Bremerhaven an Bord ihres Schiffes gingen. Über die Gangway folge ich ihrem Weg ins Innere des riesigen Dampfers. Alles ist täuschend echt.
2: Der Boden ist auch ehrlich gesagt ganz schön schief. Man hat das Gefühl, man torkelt so ein bisschen wie auf dem Schiff auch.
0: Der Wellengang war auch das Problem vieler Passagiere, die seekrank unter Deck in ihren Kojen lagen. Der Weg in ein neues Leben war und ist oft herausfordernd. Ankunft im fernen Amerika. Hier wurde gewartet, bis die Behörden den Auswanderern die Einreise auch bewilligten. Und von der nachgebauten Central Station in New York aus verteilten sie sich auf das ganze Land. Im kurzen Gespräch mit Museumsleiterin Simone Alk erzählt sie mir, was das Haus für sie so reizvoll macht.
5: Also das Haus hier, so wie es ist, ist tatsächlich für Deutschland einzigartig, weil es ist ein Museum, das als eines der ersten dieses Erlebnis. Museum ist ein Erlebnis, Museum ist nicht langweilig, Museum ist nicht trocken. Und das war uns ganz, ganz wichtig. Wie man hört, es ist auch immer schön begleitet von Sound. Und das ist einzigartig in Deutschland gewesen. Das hat mich sehr gereizt. Ich wollte immer im Museum arbeiten. Und ich habe aber natürlich auch selbst ganz, ganz viele Auswanderungsgeschichten in meiner eigenen Familie, sodass man da natürlich auch immer eine gewisse Lust hat, sich mit diesem Thema zu beschäftigen.
0: Das Auswandererhaus beschäftigt sich aber auch mit Einwanderungsgeschichten. Und wer Auswanderer unter seinen Vorfahren hat, kann bei der Familienrecherche nach Verwandten suchen. Vielleicht sind auch Sie einmal von diesem Hafen aus in eine neue Welt gestartet? Alles, was man über die Hafenwelten in Bremerhaven sonst noch wissen muss, verrät mir jetzt Gästeführerin Anke Jennecke.
2: Ich sage ja immer, in Städten mit Häfen ist die Welt noch in Ordnung. Jetzt stehen wir hier an einem sehr schönen Hafen. Aber du bist stehen geblieben, weil du mir was Besonderes zeigen willst. Was denn?
6: Ja, ich will dir unsere Hafenwelten zeigen. Wir sind hier in der guten Stube von Bremerhaven. Aha. Und hier, wo wir jetzt stehen, das ist die Kaje der Tränen. Hier sind die ersten großen Auswandererschiffe wie die Mosel und auch die Rhein vom norddeutschen Lloyd abgefahren.
2: Ach was,
6: und
2: okay.
6: Ihr wart ja eben im Auswandererhaus und habt sicherlich auch die Zwischendeckpassagiere gesehen und die Klasse. Diese Menschen haben sich dort drüben in dem Haus, was wir da sehen, das ist die Debeck-Halle, da haben die sich damals Proviant und auch ihre Matratzen gekauft, die sie dann mit an Bord genommen haben, um ihre Reise in die neue Welt anzutreten.
0: Ein Traditionsschiff nach dem anderen liegt hier am Kai. Dabei ist das Ganze kein Museumshafen. Viele dieser Schiffe fahren seit Jahrzehnten sicher und zuverlässig zur See. Beeindruckend. Die über 60 Meter lange und 10 Meter breite Alexander von Humboldt II.
6: Das ist hier der Heimathafen unserer Alex II. Und da sind wir Bremerhavener immer glücklich, wenn sie denn da ist. Aber sie ist halt eben auch andauernd unterwegs und ist
2: abtrünnig.
6: Dann eben nicht für uns zu sehen. Aber die Alex gehört zu Bremerhaven dazu, das ist so.
0: Immer am Wasser entlang geht es vorbei an Ankes Lieblingsleuchtturm. Aus dem Hafen raus direkt an die Weser. Und was haben Frankfurt und Bremerhaven gemeinsam? Einen Willy-Brandt-Platz. Hier steht das beeindruckende Auswandererdenkmal. Und seit ich es vorhin das erste Mal erspäht habe, will ich da rauf, aufs Riesenrad. Immer wieder besonders, Dinge auch mal von oben zu betrachten. Unser Rundgang endet in der Hafenlounge. Und obwohl kein echtes Meer in der Nähe ist, kommt hier trotzdem Strandfeeling auf. Erst recht bei Eliseos Cocktails. Dieser hier heißt Spaß hinterm Deich. Na, den haben wir.
2: Alles Gute und ich komme ganz bestimmt wieder. Wir lassen den Abend jetzt hier noch ein bisschen ausklingen und genießen noch die Restsonne. Prost. Herrlich. Das ist aber auch ein bisschen was, man schmeckt auch ein bisschen Alkohol, ne?
6: Naja.
0: Und schon wieder geht ein herrlicher Reisetag zu Ende. Dieses Mal schlafe ich sehr gut in Bremerhaven. Ich würde fast sagen, ein bisschen zu gut.
7: Guten Morgen.
8: Ich habe heute meinen Wecker überhört und bin noch ein bisschen verknautscht, aber Zum Glück noch rechtzeitig aufgewacht.
0: Denn gleich kommt Tanja, um mich zu unserem Roadtrip durch Ostfriesland abzuholen. Nur noch schnell alles vorbereiten.
8: So, das hier wird nachher mein Frühstück.
0: Und dann geht's auf Tour. Ich liebe diese Tage.
9: Ich liebe diese Tage. Ich liebe diese Tage. Ich liebe diese Tage.
0: Das ist heute der Plan. Wir laufen den ostfriesischen Walk of Fame, machen eine ostfriesische Teezeremonie, entdecken Seltsames am Strand und zischen ein Bier in Jever. Erstmal sind wir am Strand von Dangast und seinem ungewöhnlichen Kunstwerk. Ein Granitphallus.
2: Das Wasser geht, der hier bleibt stehen.
0: Ist das Kunst oder kann das weg? Die Dangaster haben sich jedenfalls dran gewöhnt und in den Alltag integriert. Weiter nach Jever. Die ostfriesische Stadt ist durch die gleichnamige Biermarke landesweit bekannt. Doch was wenige wissen, Jever ist auch richtig schön. Schade eigentlich, dass wir nur am Durchfahren sind. Aber die Zeit für ein Bier, die nehme ich mir.

0: Ein Bier aus Jever in Jever. Doch, das kann man mal machen. Auf unserer zugegebenermaßen etwas Zickzack-Tour durch Ostfriesland machen wir jetzt Halt in Wittmund. Hier soll es in der Fußgängerzone so etwas wie den Walk of Fame geben. Aha, die Hands of Fame also. Erstaunlich, wer sich hier in dieser ostfriesischen Kleinstadt alles verewigt hat. Helmut Karasek, Raumfahrer Thomas Reiter, Hardy Krüger und mein persönlicher Lieblingsostfriese.
1: Also was ich bisher verschwiegen habe, ich bin Otto Walkes.
0: Tolle Sehenswürdigkeit, frei zugänglich und kostet nichts.
2: Ladies and Gentlemen, Ben Becker.
0: Noch ein Schritt und 15 Minuten Autofahrt trennen mich von meinem nächsten Erlebnis in Ostfriesland. Eine ostfriesische Teezeremonie in einer wirklich süßen Teestube in Karolinensiel. Auch hier bin ich wieder mal begeistert, wie schön diese Gegend ist. Immer an der idyllischen Hale entlang kommt man irgendwann zum Tüdelpott. Der Name passt. Die Teestube ist in einem historischen Kapitänshaus. Die Chefin des Hauses, Sandra Maaßen, bringt mir Torte und Tee.
3: Moin!
4: Ja, moin!
3: Aus Riesentee? Schon fertig gezogen?
4: Also, ich weiß ja schon, dass es eine spezielle Zeremonie ist in Ostfriesland. Weil als Bremer kenne ich das, dass man nachmittags schwarzen Tee trinkt. Das mache ich auch. Aber das hier kenne ich noch nicht. Wie genau funktioniert das jetzt bei euch?
3: Das ist ganz einfach, das ist richtig. Man macht als erstes ein Kluntchen in die Tasse. Und hier reicht ja für drei Tassen.
4: Okay, das glaube ich.
3: Gießt man hier den heißen Tee in die Tasse. Ich helfe ein bisschen aus. Dann hört man das berühmte Knistern. Und der Kamm ist knackt.
4: So ein Löffelchen?
3: So ein Löffelchen
4: gegen den Uhrzeigersinn bis hier lang.
3: Zum Tee trinken natürlich die Zeit an. Genau.
4: Habe ich das richtig gemacht?
3: Ja, das ist richtig.
4: Sieht schön aus.
3: Traditionell rührt man das Ganze auch nicht. Dann hat man erstmal das Cremige der Sahne, das Herbe vom Tee und zum Schluss das Süße.
5: Man soll sich ja nicht verbrennen.
4: Lecker mit der Sahne.
0: Auch die Torten im Tüdelpott sind eine Wucht. So gut gestärkt kann ich mich auf die letzte Etappe des heutigen Tages machen. Auf zum Campingplatz in Norddeich.

0: Und wieder mal erwartet uns ein Tag mit Fähre. Dieses Mal geht es nach Norderney. Anders als bei Helgoland dürfen wir hier das Auto mit auf die Insel nehmen. Ich bin so richtig in Strandlaune. Und Wetter hin oder her, ich gebe ein feierliches Versprechen ab.
1: Als Nordkind muss ich sagen, egal wie das Wetter wird, es ist nicht so warm angesagt. Trotzdem werde ich anbaden.
0: Endlich angekommen auf Norderney. Sie ist eine der 7 ostfriesischen Inseln, manche sagen, die lebhafteste. Es wird viel geradelt in der 6000 Einwohnerstadt und Einheimische und Gäste zieht es mit ihrem Fahrrad gerne auch an den Strand. Diese Weite. Doch bevor ich mich mit Handtuch an den Strand legen kann, muss ich erstmal meinen Platz für die Nacht finden.
2: Hallo, schönen guten Tag.
1: Hallo, Frau Harms. Ich bin angekommen mit meinem Mobil. Ich hoffe, ich stehe hier okay.
2: Ja, das passt alles so.
1: Das ist doch wunderbar. Einen sehr schönen Campingplatz haben Sie hier.
0: Als erstes, wie immer, stellen wir mal die Stromversorgung sicher. Inzwischen bin auch ich Profi in Sachen Stromkabel. Frau Harms hilft trotzdem ein bisschen.
1: So, Strom ist da.
0: Bedeutet, ich kann mich auf Entdeckungstour machen. Und ich habe tollerweise jemanden gefunden, der mich dabei begleitet.
1: Hallo!
3: Hi! Na, Maike?
1: Na, schön, dich zu sehen.
3: Ja, hier. Schön, dass du hier bist. Bist du gut vorbereitet?
1: Ich denke. Also, ich habe auf jeden Fall ordentlich was an. Ich zeig's dir mal. Regenjacke, wärmere Jacke, Wolljacke und ein paar T-Shirts. Also, was auch immer das Wetter macht, ich glaube ja. Aber gerade finde ich es relativ kalt, muss ich gestehen.
3: Ja.
1: Von daher freue ich mich, dass wir uns ein Stück bewegen.
3: Wir radeln uns warm, genau. Ich sehe schon, es kann nichts mehr schief gehen. Dann lass uns doch direkt Richtung Hafen radeln und dann zeige ich dir meine ersten Lieblingsorte.
1: Klingt gut, auf geht's.
0: Julia Risto ist eigentlich Yogalehrerin auf der Insel. Aber für mich hat sie sich den Nachmittag freigehalten, um mir ihre Lieblingsplätze auf Norderney zu zeigen. Sie ist hier aufgewachsen und kennt jeden Zentimeter der Insel.
3: Der Hafen ist irgendwie mein Lieblingsort, weil hier so eine unglaubliche Ruhe herrscht. Also hier gibt es keine Busse, die verkehren, keine Autos, die hier nochmal vorbeidüsen. Und für mich ist das irgendwie noch so ursprünglich, weil das auch so einfach zu meiner Heimat dazugehört. Und als ich klein war, haben wir auch selber ein Boot gehabt. Und das war immer so unser Ausflugsziel. Also selber nochmal so eine kleine Oase zu haben, neben Strand und Meer, was für uns ja dann fast normal ist als Inselkind, war das einfach immer was ganz Besonderes, hier zu sitzen.
0: Vom Hafen aus geht es in Richtung der Dünen. Auf der Südseite der Insel ragen sie wie kleine Berge in den Himmel. Wir halten bei einem der vielen Aussichtspunkte. Von hier kann man fast die ganze Insel überblicken.
1: Warum genau ist das hier oben? Also ich meine, ich verstehe es, weil es sehr schön ist, aber was macht das für dich zu deinem Lieblingsplatz?
3: Also für mich ist es hier oben so besonders, weil einem selber noch mal so bewusst wird, dass man wirklich auf der Insel lebt und so von Wasser umgeben ist. Also ne, wir sind zwar oft an der Wasserkante am Meer, aber wenn du hier rundum schaust, dann wird dir das einfach noch mal total bewusst, dass es so ein besonderer Flecken Erde ist. Und oft, wenn dann die Sonne halt auch mal mehr scheint, dann glitzert das Wasser so toll. Du kannst zum Fest dann rüber gucken und ich finde es großartig.
0: Und dann macht mich Julia noch sehr glücklich, indem wir zusammen eine kleine Yoga-Einheit am Strand machen. Es ist zwar eigentlich wirklich zu kalt dafür, so barfuß im Sand, aber trotzdem, was für ein Erlebnis am fast menschenleeren Strand.
3: Wir schauen nach unten. Schieß die Hüfte nach vorne mit der Einatmung. Nächsten Einatmung, zieh dich wieder lang nach oben heraus. Und mit der Ausatmung erde deine linke Hand.
0: Jetzt aber schnell ins Warme. Die Meierei auf Norderney ist ein weiterer Lieblingsort von Julia. Und das kann ich absolut verstehen. Guter Wein, gutes Essen, tolle Atmosphäre und der geräucherte Lachs im Heu ist ein Traum.
1: Ich bin jetzt ganz gespannt, wie das geht.
0: Super Abschluss meines ersten Norderney-Tags.
3: Ich meine, so ein Matthias oder so, das kann natürlich wirklich sein, wenn der jetzt hier in der Nord.
0: Der nächste Tag beginnt trotz Kälte barfuß.
1: Ich komme ja ursprünglich aus dem Norden. Das heißt aber nicht, dass ich sehr häufig wirklich auch in der Nordsee war. Meine letzte Wattwanderung ist zum Beispiel schon so lange her, dass ich mich kaum noch daran erinnere. Und ich weiß noch, dass ich als Kind eher ein bisschen eklig und ein bisschen langweilig fand. Heute mache ich aber eine Wattwanderung und freue mich sehr. Bin nämlich total gespannt, was ich damals alles nicht so wahrgenommen habe. Und da ich ja orientierungsmäßig nicht die Hellste bin, bin ich sehr, sehr froh, dass die Valeria heute mit dabei ist. Hallo. Und mich hier durchführt.
4: Ja, hallo.
1: Hi Valeria. Hallo. Freut mich sehr. Wie lange sind wir heute unterwegs?
4: Och, das kommt drauf an. Wir machen es uns mal gemütlich. Ich denke mal so 1,5 bis 2 Stunden schaffen wir.
1: Alles klar, dann machen wir uns mal die Füße dreckig.
4: Ja, genau.
0: Auf eigene Faust kann es übrigens sehr gefährlich werden im Watt. Man verliert leicht die Orientierung. Und wenn dann die Flut kommt, dann wird's brenzlig. Valeria Beers ist die Chefin der Wattwelten auf Norderney und bleibt alle 5 Meter stehen, um mir die faszinierenden Bewohner des Watts zu zeigen.
4: Das sind die kleinsten Schnecken, die wir hier im Wattenmeer haben, 3 bis 6 Millimeter nur groß. Sie sind, obwohl sie so winzig sind, tatsächlich in der Lage, doch relativ schnell sich auch fort zu bewegen. Die produzieren nämlich, können einen Schleim produzieren, eben mit ihrer Kriechsohle, wie jede Schnecke auch. Ne? Schnecken sind immer ein bisschen schleimig und mit diesem Schleim Bläschen heften sie sich von unten an die Wasseroberfläche dran und da können sie dann mit den Gezeiten oder mit dem auflaufenden Wasser ganz große Strecken surfen. Also wir nennen sie auch die Surferschnecke.
1: Ah.
4: Und auf die Art und Weise kommt sie sehr weit rum, würde ich sagen.
0: Die Meeresbiologin war schon an vielen Meeren der Welt im Einsatz, aber das Wattenmeer liebt sie trotzdem.
4: Ja. Wir haben halt jetzt gerade diese einzigartige Möglichkeit, dass wir mit unseren nackten Füßen auf dem Meeresgrund rumlaufen können. Und das ist natürlich faszinierend. Und wir haben ja den direkten Zugang zu all den Meerestieren, die wir sonst ja gar nicht sehen würden. Also das Wasser hier verschwindet, gibt uns überhaupt erst die Möglichkeit, Meerestiere anzugucken, die uns normalerweise natürlich verborgen wären.
0: Und davon gibt es hier eine ganze Menge. Mal leichter und mal schwerer zu entdecken. Vom Wattwurm finden wir nur die Behausung, aber die kleine Babystrandkrabbe, die ist uns nicht entwischt. Natürlich lassen wir sie auch gleich wieder zurück ins Watt.
4: Und er zwickt auch noch nicht, die Scheren sind noch nicht groß genug.
0: Die Herzmuscheln müssen wir erstmal an die Oberfläche trampeln.
4: Genau, die hast du schön hochgetrampelt.
1: Ich kann trampeln. Ja.
0: Danach legt man sie auf den Boden und mit etwas Geduld kann man ein tolles Schauspiel erleben. Nämlich wie diese Herzmuscheln sich mit kleinen Füßchen wieder in der Erde vergraben.
4: Also
0: wen die Tiere im Watt nicht so interessieren, für den hat Valeria auch was im Angebot.
4: Unsere Thalasso-Wattwanderung, da beschäftigen wir uns tatsächlich gar nicht mit den Tieren, sondern fokussieren uns eher auf die Heilkräfte des Meeres. Das heißt, wir erstmal verköstigen wir Algenchips, so als kleinen Einstieg, weil die so wahnsinnig gesund sind. Wir trinken dann auch, machen eine bisschen Trinkkur mit unserem tiefen Meereswasser. Das habe ich auch gleich noch dabei, das können wir auch nochmal mit anstoßen.
0: Na, unbedingt will ich das probieren. Riecht okay.
1: Muss ich danach jetzt gleich Pipi oder
4: spült es durch? Wir probieren erstmal, ob man es trinken kann.
1: Ich sag mal, ja. Prost auf das Watt.
4: Ja. Danke für den Besuch.
1: Watt.
4: Oh, verdünnt. Ist halt salzig, ne? Aber.
1: Aber es schmeckt trotzdem gut, wenn ich jetzt an so Nasenspülung. Das ist immer so. Das schmeckt eigentlich ganz okay. Ja. Aber es ist halt salzig.
4: Also ist salzig, genau, aber die Mineralien tun dir gut.
0: Meine erste Wattwanderung als Erwachsene. Und ich muss sagen, die hat mir richtig gut gefallen. Am Nachmittag kommt dann auch endlich mal die Sonne raus. Also nix wie ab ans Wasser. An die Strände im Norden der Insel. Wir haben eine gute Zeit erwischt und es sind kaum Menschen am Strand. Und es hat so, ja, 20 Grad Lufttemperatur. Okay, aber es ist eben auch nicht richtig warm.
1: Ich habe Glück, die Sonne ist da, weil ich habe ja noch eine Rechnung offen mit mir und dem Meer. Julia begleitet mich. Jetzt wird's kalt. Auf geht's.
4: Los geht's.

0: Und dann ist es soweit. Der letzte Sonnenuntergang unserer Reise. Fazit: Ich habe mich verliebt. Mal wieder in den tollen Norden, aber auch ins Campen.
1: So, die Sonne ist jetzt gleich untergegangen. Das war der letzte meiner 10 Tage in Norddeutschland. Ich bin ein bisschen wehmütig, muss ich sagen, weil ich habe mich an meinen Bulli-Buddy sehr gewöhnt. Den werde ich sehr vermissen. Ich kann nur sagen, es war eine tolle Tour mit leckerem Essen, mit tollen Landschaften und super Erlebnissen und vor allem ganz vielen tollen Begegnungen. Also die Menschen waren alle.

0: Spitze. Ich kann das nur jedem empfehlen, mal hier hochzukommen. Das Klischee stimmt nämlich nicht, dass die Norddeutschen kühl und unfreundlich sind. Nein, sie sind sehr herzlich und haben tolle Geschichten zu erzählen. Darauf trinke ich jetzt noch einen importierten Apfelwein aus meinem selbstgebastelten Becher. Lass den Abend gemütlich ausklingen und wünsche dann eine letzte gute Nacht.
1: Norddeutschland mit dem Camper. Das wird ganz sicher irgendwann noch mal wiederholt.
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0: Wer sind wir als HR?
1: Boah, gute Frage.
2: Müssen wir mal nachdenken.
1: Wir sind für alle Hessen da und Hessinnen.
3: Wir sind ja ein öffentlich-rechtlicher Sender und das heißt, wir berichten über die Dinge, die sind.
0: Der HR ist ja überall vertreten. Jeder, der uns zuhört, der uns liest oder zuschaut, der soll auch wissen, was vor seiner eigenen Haustür passiert. Wenn man Radio hört, dann hört man eine Stimme. Wenn man Fernsehen einschaltet, sieht man ein Gesicht. Aber das Team, das dahinter steckt, das ist viel größer.
3: Hier arbeiten einfach Journalistinnen und Journalisten, die ihr Handwerk beherrschen.
2: Wir haben hohe Ansprüche und erfüllen die. 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
8: Hallo an diesem Freitagabend, noch einmal Main-Tower schauen und dann ist schon Wochenende. Vorher gibt's jetzt noch diese Themen bei uns. Raser- und Poserkontrolle. Polizei macht Jagd in der Hanauer Innenstadt. Immer stechen sie mich. Warum Mücken manche Menschen eher pieksen als andere? Und Fußball trifft Tischtennis. Tagball, die ungewöhnliche Fun-Sportart in Frankfurt. Ich behaupte, Fotos, über die sich wahrscheinlich keiner freut, sind Blitzerfotos. Man fährt dann, ja, dieses kurze rote Aufleuchten, der Blick direkt zum Tacho und die Frage, wie schnell war ich jetzt und oh Mann, wie teuer wird das? Ja, das tut kurz weh, aber solche Kontrollen, die haben ja ihren Sinn. Es geht ja um Sicherheit im Straßenverkehr. Wir haben die Polizei in Hanau bei einer Kontrolle begleitet und dabei ging es nicht nur um Temposünder.
9: Wer hier in Hanau heute zu schnell unterwegs ist, wird sofort rausgezogen.
10: Stand jetzt haben wir 72 Fahrzeuge verwarnt bzw. geblitzt und haben ca. 40 Fahrzeuge jetzt bereits in der Kontrolle.
9: Innerhalb von nur einer Stunde bis zum Abend werden es heute fast 300 Autofahrer sein, die in der 30er-Zone auf dem Cityring geblitzt werden.
10: Ab 39 schaltet der Blitz aktiv. Sprich, werden die Fahrzeuge geblitzt.
9: Auch besonders auffällige Autos werden heute rausgezogen. Stadt- und Landespolizei checken technische Mängel. Dass hier gleich mehrere Behörden gemeinsam kontrollieren, hat in Hanau System.
11: Das ist ja dieses Hanauer Modell, was wir seit über 20 Jahren hier erfolgreich durchführen. Sei es im Verkehr, sei es in den Fußstreifen mit den gemeinsamen Kontrollen in der Innenstadt. Da greift einfach alles so ineinander und das ist ein gutes Zeichen und ein gutes Bild, was wir auch abgeben, auch gegenüber der Bevölkerung.
9: Die meisten Kontrollen dauern nur wenige Minuten. Papiere, ein kurzer Blick aufs Auto, dann heißt es weiterfahren. Diesen Ford Mustang nehmen die erfahrenen Polizisten aber genauer unter die Lupe. Die junge Fahrerin macht auf die Beamten einen nervösen Eindruck.
12: Es ist natürlich ungewohnt, es passiert nicht jedem immer. Ich glaube, sogar ich wäre am Anfang immer ein bisschen nervös, obwohl ich weiß, mein Fahrzeug ist eigentlich alles in Ordnung. Ich glaube, das ist jetzt aber auch hier das Aufgebot der Kräfte, was die Leute halt auch ein Stück weit, sage ich mal, nervös macht. Da gab es bisher heute noch keinerlei Anstanden. Die Leute waren wirklich alle. Man fährt jetzt weiter.
9: Kurz herrscht Verwirrung. Versucht die Frau zu fliehen? Jetzt heißt es, schnell die Verfolgung aufzunehmen. Die Polizisten wollen der Frau den Weg abschneiden. Müssen sie aber gar nicht. Sie hat offenbar ein Einsehen und kommt von allein zurück.
12: Steigen Sie mal am besten aus dem Fahrzeug aus während der Kontrolle, nur um sicher zu gehen, dass Sie nicht nochmal wegfahren. Das macht es für uns alle ein bisschen entspannter, dann passt es. Ja, steigen Sie mal am besten aus. Das Anhalten von Fahrzeugen ist halt natürlich nach einer Wohnungsbetretung immer so das Gefährlichste. Das Fahrzeug kennt der Fahrzeugführer in- und auswendig, was sich da drin versteckt. Das kann man quasi nur über Winkel sehen und sowas. Deswegen sind wir da auch immer, sage ich mal, äußerst vorsichtig in allem und beobachten auch ganz genau, was passiert.
9: Jetzt schauen die Beamten ganz genau hin. Der Verdacht ist geweckt. Es wird gemessen an den Reifen die Spurbreite. Auch am Sound des Wagens könnte es Manipulationen geben. Mit jeder Minute wächst der Verdacht. An diesem Mustang ist einiges verändert worden.
12: Wer so ein Fahrzeug fährt, der möchte natürlich bestimmt auch ein Stück weit gesehen werden. Aber da es sich jetzt hier auch um einen Ford Mustang handelt aus den USA, ist es halt auch ein Liebhaberfahrzeug. Deswegen, die Dame macht mir auch nicht den Eindruck, als wäre sie quasi, sage ich mal, in der Szene unterwegs. Deswegen, ich gehe eher davon aus, dass es einfach nur ein Liebhaberfahrzeug ist.
9: Die Fahrerin erklärt immer wieder, sie habe den Wagen bereits so gekauft. Von den vielen Umbauten wisse sie nichts. Doch schon der Fahrzeugschein hat hier Sondergröße. Ob wissentlich oder nicht, entscheidend ist am Ende, ob das Auto überhaupt noch sicher auf den Straßen unterwegs sein kann.
13: Also im äußersten Fall, dann werden die Fahrzeuge dann zwangsentstempelt. Dann kratzt die Polizei oder Stadtpolizei die Plaketten ab. Das Fahrzeug wird dann von uns stillgelegt.
9: Soweit kommt es diesmal nicht. Die Frau hat Glück und darf weiterfahren.
14: Sie hat aber eine Menge Beseitigungsaufforderungen erhalten von uns quasi. Das heißt, sie hat eine gewisse Frist gesetzt bekommen, in der die Fahrzeugmängel abgestellt werden müssen. Und wenn dieser quasi nicht nachgekommen wird, wird das Fahrzeug dann außer Betrieb gesetzt.
9: Nicht alle durften heute weiterfahren. Drei Autos musste die Polizei stilllegen.
14: Weil halt zum Beispiel die Fahrzeugreifen so runtergefahren waren, dass keinerlei Profil mehr vorhanden war. Und da ist dann wirklich von einer definitiven, ja, von einem Eintritt eines Schadens in nächstkürzer Zeit auszugehen. Und so eine Gefährdung, die muss dann halt schon schnellstmöglich quasi beseitigt werden.
9: Die Bilanz zeigt, warum solche Kontrollen nötig sind. Über 300 Mal ist auf dem Hanauer Cityring heute geblitzt worden. Dazu über 20 Ordnungswidrigkeiten innerhalb von 6 Stunden.
8: Geblitzt werden möchte niemand, gestochen werden aber auch nicht. Und trotzdem ist bei uns momentan fast jeden Abend das gleiche Spiel auf der Terrasse. Mein Mann, der wird nach kurzer Zeit von Mücken komplett zerstochen. Ich habe ein bisschen mehr Glück, ich komme meistens mit ein paar Stichen davon. Seine Erklärung, die ist dann immer dieselbe, er hätte süßes Blut. Das haben Sie bestimmt auch schon mal gehört. Und wenn dann aber noch ein paar Freunde dabei sitzen, dann dauert es meistens nicht lange, bis jeder seine Blutgruppe nennt und gemeinsam dann nach einer Erklärung gesucht wird. Ist da wirklich was dran oder ist alles nur ein Mythos? Wir sind der Sache auf den Grund gegangen.
15: Ein lauer Sommerabend, mit der Familie grillen, am See entspannen, den Sonnenuntergang genießen. Eigentlich perfekt. Eigentlich wären da nicht diese ungebetenen Gäste. Während die einen den Abend ungestört genießen können, scheinen andere auf der Speisekarte der Mücken ganz weit oben zu stehen.
16: Ja, die Mücken haben halt schon so ihre Präferenzen. Was es nicht ist, was so häufig gesagt wird, ist süßes Blut. Also Diabetiker, also der Zuckergehalt des Blutes hat keinen Einfluss.
15: Süßes Blut also ein Mythos. Ganz egal ist unser Blut für Mücken trotzdem nicht. Dr. Adela Schatetzky, Ärztin und Vorsitzende des NABU Mülheim-Offenbach, erklärt, die Blutgruppe spielt zumindest eine kleine Rolle.
16: Menschen mit Blutgruppe 0 werden von den Mücken eher bevorzugt, während also die mit der Blutgruppe A eher weniger gestochen werden. Warum das so ist, weiß man nicht. Ne? Aber das hat man halt auch in Laborversuchen herausgefunden.
15: Entscheidender als das Blut ist aber etwas anderes. Eine Vorliebe, die Mensch und Mücke offenbar teilen. Alkohol.
16: Man hat unter Laborbedingungen auch betrunkene Mücken also beobachtet. Also die torkeln dann wie die Menschen, haben keine Koordination mehr. Aber jetzt in der Praxis ist das natürlich nicht so, sondern der Alkohol, also Geruch lockt einfach die Mücken mit an.
15: Besonders Bier scheint auf der Getränkekarte der Mücken ziemlich weit oben zu stehen.
16: Das sind wohl auch andere Stoffe im Bier, die dann dafür sorgen, dass es attraktiver ist als andere alkoholische Getränke. Aber es ist auch der Alkohol selber. Also auch wenn man seinen Daiquiri in der Hitze nimmt, dann ist das eine schlechte Idee.
15: Besonders attraktiv für Mücken sind auch Schweiß, eine erhöhte Körpertemperatur und wer mehr Kohlendioxid ausstößt. Also zum Beispiel beim Sport.
16: Wenn man Sport treibt und anschließend kurz Pause macht oder noch auf die Idee kommt, vielleicht im Biergarten ein Bierchen direkt nach dem Joggen zu nehmen, dann ist man verschwitzt, man atmet verstärkt. Ja, das heißt, setzt wieder auch wieder mehr Kohlendioxid frei. Und wenn dann noch das Bierchen dazukommt, dann ist man natürlich das perfekte Buffet für die Mücke.
15: Ob wir zum Mückenmagnet werden, haben wir also ein Stück weit selbst in der Hand. Ganz verhindern lassen sich Mückenstiche trotzdem nicht. Wie hält man sich die Plagegeister also am besten vom Leib?
16: Am besten bringt natürlich das, was man direkt aufträgt, also die Mückensprays. Ja. Die Duftkerzen bringen ein bisschen was, weil sie natürlich auch Düfte entwickeln, aber der ist dann irgendwo weiter weg. Also je näher man diesen für die Mücken unangenehmen Duft an sich selber ranholt, desto besser ist man geschützt.
15: Und wenn wir schon gestochen wurden, was machen wir dann? Statt Salbe rät Adela Schatetzky zum Hitzestift.
16: Es ist einfach dieser andere Reiz, den diese Stichheiler setzen. Das heißt, unser Nervensystem bevorzugt dann diesen Hitzereiz als Schmerzreiz und dadurch wird letztlich vom Körper der Juckreiz unterdrückt.
15: Mit den richtigen Tricks verlieren wir als Mückenmagnet vielleicht zukünftig ein bisschen an Anziehungskraft und können unsere Sommerabende in Ruhe genießen.
8: Ich wäre ja schon froh, wenn ich in einer Sportart so richtig gut wäre. Es gibt ja sehr talentierte Menschen, die sogar in mehreren Disziplinen richtig was drauf haben. Und dann gibt's halt noch diese absoluten Super-Überflieger, die einfach mehrere Sportarten miteinander verbinden. Die Brüder Fabius und Felix, die können das. Was sie dafür brauchen, ist eine gebogene Tischtennisplatte, ein Fußball und jede Menge Ausdauer. Super!
17: Super. 18.30 Uhr, Campus der Sportuni in Frankfurt, 30 Grad. Wir sind beim Tech-Ball-Training von Felix, Fabius, Daniel, Andi und Trainer Philipp mit dabei.
18: Ein sehr fußballähnliches Spiel, das aber an der Platte gespielt wird mit 2 bis 4 Spielern oder Spielerinnen. Es hat schon so Elemente vom Tischtennis, weil halt von der einen Seite auf die andere Seite gespielt wird. Aber wie ihr seht, ist die Platte nicht gerade wie beim Tischtennis, sondern ist gebogen. Hat einfach den Effekt, dass der Ball ein bisschen überraschenderweise abspringt, dass man ein bisschen flexibel stehen und spielen muss. Und Ziel ist natürlich im Team, den Ball auf die andere Seite zu bringen.
17: Und das sind die Regeln von Techball.
18: Jedes Team hat 2 Angaben. Man darf den Ball mit jedem Körperteil spielen, außer mit der Hand und mit dem Arm. Ansonsten ist alles erlaubt. Jedes Team hat 3 Ballkontakte, wobei man im Doppel einmal passen muss. Das, und was es noch so ein bisschen komplizierter macht, ist, wenn ich einen Ball mit dem Fuß abgeschlossen habe, mit dem rechten Fuß, muss ich den nächsten Ball mit einem anderen Körperteil abschließen. Sprich, dann nehme ich den Kopf, die Brust, die Schulter oder den linken Fuß. Auch ist es im Spielen so, wenn ich gerade mit dem rechten Fuß gepasst habe, darf ich dann nicht wieder weiter mit dem rechten Fuß passen. Also man muss sehr aufpassen.
17: Techball wird Einzel, Doppel oder auch Mixed gespielt. Bei einem Fehler bekommt das gegnerische Team einen Punkt. Zum Beispiel, wenn der Ball mehr als 3-mal berührt wurde. Ein Satz geht bis 12. Die Fun-Sportart wurde im Jahr 2014 in Ungarn gegründet und wird inzwischen in 150 Ländern weltweit gespielt.
18: Wir haben richtige Leistungszentren. Beim FC St. Paulo gibt es eine riesen Techball-Abteilung. Da sind auch die meisten deutschen Meisterinnen und Meister dabei. In Hannover gibt es ein Riesenzentrum, in München, in Erfurt. Und wir geben auch ein bisschen Gas, spielen auch bei Turnieren mit. Wir sind noch nicht ganz, ganz weit vorne gelandet, aber Deutschland ist generell im Kommen. Und international sind es die Ungarn, sind es die Brasilianer, sind es die Rumänen. Und in Thailand ist das auch sehr erfolgreich.
17: Der 14-jährige Felix und der 17-jährige Fabius spielen eigentlich für einen Sportverein in Karlsruhe. Manchmal trainieren die Brüder auch an der Sportuni in Frankfurt mit Spielern vom FC Germania Enkheim.
19: Jetzt knapp 3 Jahren haben wir im Urlaub so eine Platte stehen sehen. Da haben wir es dann halt entdeckt und uns gefragt, ob es sowas bei uns in Deutschland gibt. Gab es zu dem Zeitpunkt nicht so viel. Und dann haben wir uns bei unserem Fußballverein gemeldet und mal nachgefragt, ob man da so eine Abteilung eröffnen könnte.
20: Und da haben wir alle sehr großen Gefallen dran gefunden auf einmal. Und deswegen sowohl mein Vater als auch wir beide spielen jetzt sehr aktiv. Ich würde sagen, das Schwierigste ist tatsächlich so diese Reaktionsfähigkeit. Aber die über längere Zeit halt am Laufen zu halten, würde ich sagen. Also wenn ich nach einem 20-Minuten-Spiel immer noch bei der Angabe vom Gegner hundertprozentig konzentriert sein muss, das fällt mir relativ schwierig. Und da muss ich auf jeden Fall noch dran arbeiten.
17: Erst vergangenes Wochenende haben die Brüder neue Erfolge eingefahren. Bei den Sportmeisterschaften in Hannover werden sie im Doppel Vizemeister ihrer Altersklasse. Felix belegt auch im Einzel den 2. Platz. Im Doppel der Männer werden sie 5.
19: Ich spiele seit knapp 3 Jahren und habe dieses Jahr bei meiner 3. deutschen Meisterschaft auch teilgenommen. Also man braucht nicht lang, um auf ein hohes Niveau zu kommen. Das finde ich sehr gut daran.
20: Im Nachhinein, als ich dann Videos davon gesehen habe, wie ich zum Beispiel Felix auch so im Hals gefallen bin und so, das ist schon schön gewesen. Das hatte ich in dem Moment gar nicht so wahrgenommen, aber im Nachhinein war das dann schon schön und kann man mit leben, sage ich.
17: Der Verein trainiert übrigens das ganze Jahr über, im Freien. Sowohl an der Sportuni wie auch auf dem Vereinsgelände beim FC Germania in Enkheim.
18: Man muss ein bisschen eine Affinität haben zum Ballsport, zur Beweglichkeit. Aber sobald man mal angefangen hat, man lernt jedes Training mehr. Und es sieht viel schwieriger aus, als es ist. Also wenn man einmal anfängt zu spielen, wird es ganz schwer aufzuhören. Die offizielle Trainingszeit sind immer so 1,5 Stunden, aber unter 2,5 bis 3 Stunden gehen wir eigentlich selten nach Hause. Also wir spielen meistens, bis es dunkel wird. Im Sommer ist es zum Glück relativ lange, also sind es schon gute 3 Stunden, die wir am Stück spielen.
17: Wer jetzt auch Lust auf den Funsport bekommen hat, beim Verein gibt es Schnuppertrainings und auf der Webseite von Techball Deutschland sind auch öffentlich zugängliche Platten in Hessen gelistet.
8: Wie weit würden Sie denn reisen, um ja Ihr absolutes Lieblingstier einmal in freier Wildbahn zu sehen? Das ist irgendwie schwer zu sagen, oder? Weil wir können uns ja eigentlich auch alles ganz bequem im Fernsehen anschauen. Reinhard Mink aus Oberramstadt, dem reichen solche Bilder aber nicht. Er steigt nicht nur ins Flugzeug und reist dann tausende Kilometer weit. Er geht sogar auf Tauchgang, um diesen einen Meeresbewohner mal in live zu sehen. Das müssen Sie zum Glück jetzt nicht alles nachmachen, denn der Fotograf, der hat immer seine Kamera dabei. Und die schönsten Bilder, die bringt er uns dann einfach mit.
17: Reinhard Mink auf Tauchgang in Südostasien. Diese Aufnahmen eines Mimikry-Oktopus sind die Krönung seiner bisherigen Karriere. Doch der Weg dahin war kein leichter.
0: Hier ist ein ganz besonderer Ort, denn hier kann man gleich mehrere sehr spezielle Kraken- und Säbienarten finden, die alle völlig unterschiedliche Strategien zum Leben und Überleben entwickelt haben.
17: Beeindruckende Natur. Faszinierender Ozean, artenreicher Regenwald. Expedition Sulawesi, unterwegs mit Tierfotograf und Filmemacher Reinhard Mink aus Oberramstadt.
0: Der Mimikry-Oktopus, den versuchen wir hier mit besonderem Nachdruck zu finden, denn er macht etwas ganz Besonderes. Er imitiert andere Tiere zu seinem Vorteil, um potenzielle Feinde zu täuschen.
17: Zu diesem Oktopus hat er eine ganz besondere Verbindung. Über ihn durfte der 59-Jährige seine erste Reportage für ein Fachmagazin schreiben und konnte so in den Beruf Fuß fassen. Zweimal hat er den Mimikry beim Tauchen auch bereits selbst sehen können.
21: Mir ist aber nie gelungen, von ihm ein Bild oder auch ein Filmdokument zu erstellen, außer ein Stückchen von seinem Arm. Das war jetzt gerade zuletzt, als wir die Seegraswiesen dort dokumentiert haben. Da war direkt im ersten Tauchgang saßen ein Mimikry-Oktopus vor uns im Sand. Aber bis ich so weit war, war der weg und war dann auch für immer verschwunden. Also der Wunsch bestand nach wie vor ganz, ganz stark, endlich diesen Kraken auch mal wirklich auch ein bisschen ausgiebiger vor der Kamera zu haben und da schöne Filmdokumente von ihm zu erstellen.
17: 3 Wochen ist er hier im Südosten Asiens und auch schon mehrmals getaucht. Bevor er diese Aufnahmen machen kann, gibt es bei einem Tauchgang dann aber plötzlich Probleme. Das wasserdichte Gehäuse seiner Kamera mit Makroobjektiv ist defekt.
21: Das ist eben das Los von einem Unterwasserfotograf oder Filmer. Das ist der Super-GAU, das kann immer mal passieren, dass ein Gehäuse eben undicht ist.
17: Erst der große Schreck. Diese Kamera kann er nicht mehr nutzen. Doch er hat zum Glück eine weitere dabei.
21: Dann hatte nur noch die Chance, weitwinklig zu filmen. Was kaum ein Mensch macht in der Straße von Lembeh, weil es eben nur die winzig kleinen Tierchen gibt. Und das hat aber letzten Endes dazu geführt, gewisse Sachen auch mal in einer ganz anderen Optik darzustellen.
17: Seine Herausforderung, er muss näher an die Tiere ran, um scharfe Aufnahmen machen zu können. Übrigens, Oktopus und Kraken sind die gleiche Gattung, sie haben alle 8 Arme. Säbien sind eine eigene Gattung, die haben 10 Arme. Sie alle sind Tintenfische. Hier vor Sulawesi entdeckt er ganz beeindruckende Exemplare.
21: Der Kokosnuss-Oktopus, also der ist fast an Nummer 1 gewandert bei mir, weil ich glaube, ich habe noch nie so lachen müssen über einen Oktopus als über den. Du siehst ihn laufen über den Meeresboden. Und dann läuft er auf kleinen Füßchen, auf 2 Armen über den Meeresboden. Er macht das aber eben aus diesem Grund, um wie eine Kokosnuss auszusehen. Also dort in der Straße von Lembeh liegen sehr viele Kokosnüsse.
17: Außerdem nutzt dieser Oktopus Muscheln als Versteck und als einziges Weichtier auch als Werkzeug.
21: Und damit gehört dieser Oktopus zu einem ganz erlauchten Kreis von Tieren. Und zwar zu der Elite, die Werkzeuge benutzt. Dazu gehören Schimpansen, bei Delfinen hat man es festgestellt. aber bei nicht allzu vielen Tieren. Vögel machen das auch gerne.
17: Ein anderer Oktopus, den der Fotograf und Filmemacher fast übersehen hätte, ist der Algenoktopus.
21: Der sieht aus wie ein Algenbüschel, ist eigentlich kaum möglich, ihn zu erkennen. Man sieht es auch auf den Filmaufnahmen, wie sich plötzlich dieser Algenbüschel bewegt. Und er hat noch eine besondere Eigenart, er kann sogar einen Arm abwerfen, um Fressfeinde zu irritieren.
17: Wie bei allen Kraken wächst der Arm aber wieder nach. Spektakulär sind auch die Farbänderungen der Tintenfische. Das steuern sie durch Muskelkontraktion, die wiederum Millionen von Pigmentzellen an der Hautoberfläche weiten oder zusammenziehen. Gut zu erkennen beim Blauring-Oktopus.
21: Ist ein sehr kleiner Krake, 5 cm hat er der Rumpf. Mit seinen höchstens noch mal so langen Ärmchen. Und wie es der Name sagt, hat er blaue Ringe. Oder legt die auch auf und kann die auch intensiv und sogar auch pulsierend dir zeigen. Er kann tatsächlich auch einen Biss verursachen, der im Extremfall auch zum Tod führen kann.
17: Sein Gift führt zu Lähmungserscheinungen in der Muskulatur, Atemstillstand und massiven Herzproblemen. Und dann war da ja noch sein Wunsch nach der Aufnahme eines Mimikry-Oktopus. Doch die Expedition nach Sulawesi neigt sich dem Ende.
21: Wir hatten einfach kein Glück. Und bis zum letzten Tag. Und dann hat es auch tatsächlich geklappt. Und wir hatten diesen Kraken. Und zwar einen ziemlich gut gelaunten, den wir dann fast 20 Minuten, ja, locker 20 Minuten vor der Kamera hatten.
17: Begeisterung pur bei ihm und Lebensgefährtin Kerstin, die ihn bei dieser Expedition begleitet.
1: Das kann man überhaupt nicht beschreiben, wie das dann ist, wie der sich bewegt, wie der eine Flunder nachmacht.
2: Jahrelange Suche nach dem Mimikry fand heute endlich ihr Happy End. Unglaublich, so hätte ich mir diese erste Begegnung, wo das wirklich auch mal geklappt hat, nicht mal gewünscht, nicht mal getraut zu wünschen, so eine Begegnung zu haben. Einfach unglaublich und das am letzten Tauchtag hier in Lebbeen. Happy, happy, happy.
17: Zurück in Oberramstadt hält das Glücksgefühl bei Reinhard Mink noch an. Es ist wohl bisher der Moment seines Lebens und die Krönung für seine Arbeit.
21: Das war so ungefähr wie im WM-Finale kurz vor Schluss das 2:1 zu schießen oder das 1:0, so ähnlich. Ich dachte echt, es darf nicht wahr sein, jetzt ist der endlich dann doch noch da. Zweiter Gedanke war sofort, hoffentlich bleibt der auch. Ne? Ich hatte ihn ja schon zweimal gehabt, aber in anderen Meeren. Dann irgendwann weicht die Anspannung und der Glücksmoment setzt ein und der zieht sich dann bis du wieder zurück bist an Land, fort und auch noch bis in den Abend rein. Nächsten Morgen habe ich immer noch gelacht und gegrinst, ja.
17: Am letzten Expeditionstag hatte er abends noch einmal eine weitere emotionale Begegnung mit den Schopfmakaken.
21: Wir saßen mittendrin und die waren da eben dabei, ihr Schlafnest zu bauen und wurden dann wirklich noch mal sozial. Und da saßen in den allerletzten Minuten, wo wir noch ein bisschen akzeptables Licht hatten, saß eine Mama mit ihrem Kleinen direkt vor mir auf einem Baum, wunderschön im tiefgrünen Regenwald, und hat ihr Kleines ein bisschen geknuddelt und hat dann wirklich das Vertrauen gehabt, das Kleine sogar vor mir alleine sitzen zu lassen, und konnte da wirklich nochmal wunderschöne Bilder machen. Und das war so ein Abschluss, wo mir das Ganze nochmal durch den Kopf ging wie so ein Zeitraffer, was ich da alles in diesem wunderschönen Ökosystem in den paar Tagen erleben durfte.
17: 3 Wochen auf Expedition in Sulawesi. Erlebnisse voller Emotionen. Eine Reise, die Fotograf und Filmemacher Reinhard Mink in Erinnerung bleiben wird.
8: 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Hier gibt es nämlich alle Folgen Expedition Sulawesi. Und für alle, die am Wochenende ja nicht nur vorm Fernseher sitzen möchten, sondern vielleicht auch was draußen unternehmen wollen, hast du, Daniel, jetzt vielleicht ein paar Tipps, zumindest was so wettermäßig geht.
22: Ich habe eine gute Nachricht und ich habe eine schlechte Nachricht. Kommen wir erstmal zu der guten Nachricht. Morgen kann man richtig gut durchatmen. Man sucht die 30 Grad auf der Hessenkarte. Man findet sie nur ein einziges Mal, und zwar entlang der Bergstraße. Die schlechte Nachricht Ey, eigentlich bräuchten wir richtig schönen Landregen. Den wird es nicht geben, dafür aber Schauer und Gewitter. Und das schauen wir uns jetzt mal ein bisschen genauer an. Ja, heute Nacht geht schon los mit Schauern und Gewittern. Die können lokal auch mal kräftig ausfallen. Aber wie immer gilt, es trifft nicht alle. Es sind lokale Ereignisse. Starkregen ist ein Thema, Sturmböen sind ein Thema lokal und auch Hagel. Ja, morgen lösen sich dann die letzten Wolken auf und dann geht es verbreitet sonnig weiter. Schauer und Gewitter sind super selten. Temperaturen heute Nacht, Fenster auf, schön nochmal die kühle Luft durchlassen. Morgen, wie gesagt, nur einmal die 30 Grad an der Bergstraße, ansonsten in Nordhessen zum Beispiel 24 oder auch 26 Grad. Das sind gerade mal sommerliche Werte, aber es ist ja eigentlich auch ganz gut, nach der Hitzewelle mal kurz durchzuatmen, denn ab Sonntag geht es mit den Temperaturen wieder nach oben und ab Montag wird es heißer und nachts gibt es auch tropische Nächte.
8: Wow, aber irgendwie sind wir es ja schon gewohnt, was soll ich sagen? Was gibt's denn heute bei Alle Wetter zu sehen?
22: Da schauen wir natürlich nochmal auf die Gewittergefahr. Das ist heute so eines unserer Top-Themen, deswegen unbedingt einschalten.
8: Danke, Daniel. Bis gleich bei Alle Wetter um 7:15. Ja, vorher, da möchte ich mich noch verabschieden und Ihnen natürlich ein schönes Wochenende wünschen. Wie immer einen gemütlichen Abend. Ciao.
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22: Herzlich willkommen im Nachtcafé. Schön, dass Sie da sind. Dankeschön. Vielen Dank. Kennen Sie dieses Gefühl, an etwas festzuhalten, obwohl Sie längst schon wissen, dass es Ihnen nicht gut tut? An einer Beziehung zum Beispiel, die im Grunde schon längst vorbei ist oder an Erwartungen, die Sie nicht erfüllen können? Was hält uns davon ab, loszulassen? Und welche Chancen warten auf uns, wenn es gelingt? Lernen loszulassen, das ist unser Thema heute im Nachtcafé und ich bin sehr gespannt auf diese Gäste. Jessica Klepser, die bei einem tragischen Unfall ihre beiden Töchter verlor und sagt, dass sie ihre geliebten Kinder gar nicht loslassen möchte, weil ihr die Erinnerungen zu wichtig sind. Daniel Bärstecher, der ein Jahr lang bewusst seine Fähigkeit zu sprechen losließ und dabei Erstaunliches entdeckte. Angelika und Klaus Bettnortz, ein Paar, das erst seine früheren Beziehungen hinter sich lassen musste, um endlich etwas ganz Neues erleben zu dürfen. Christian Dobrik, der etwas tat, was im Fußball leider immer noch ein ganz großes Tabu ist. Er beendete ein Versteckspiel und outete sich als schwul. Außerdem im Nachtcafé Katharina Ohana, die weiß, warum uns Loslassen so schwer fällt, aber auch sagt, dass Loslassen eine Weiterentwicklung möglich machen kann. Und wir begrüßen die Liedermacherin Anna Depenbusch, die ihr Zuhause durch ein Feuer verlor und dann feststellen musste, dass materielle Dinge doch auch eine Bedeutung für die Seele haben können. Herzlich willkommen an Sie und herzlich willkommen an die gesamte Runde. Frau Depenbusch, die Angst, dass mal ein Feuer ausbricht in der eigenen Wohnung oder im Haus, ich glaube, die kennen viele. Sie haben das erlebt. Ich glaube, ich darf sagen, Ihnen geht es mittlerweile wieder gut. Ja. Aber erzählen Sie erst mal, wie lange waren Sie schon in dieser Wohnung? Wie lange haben Sie dort gelebt davor?
28: Fast 20 Jahre. Mhm. Also eine lange Zeit. Es war eine kleine Wohnung und es war so mein Rückzugsort.
22: Und wie verwurzelt waren Sie auch in der Nachbarschaft, in der Stadt, in der Sie da gelebt haben?
28: Das ist mein Heimathafen. Mhm. Also Hamburg, St. Pauli, da bin ich zu Hause. Und es gab einen Zusammenhalt. Also wir kannten uns und ja.
22: Also eine tiefe Verwurzelung.
28: Tiefe Verwurzelung.
22: Und in diesem Hafen, in dem Heimathafen, in dem größeren, hatten Sie sich auch einen Traum erfüllt in dieser Wohnung? Was war das genau?
28: Der Traum war, mir dort ein Studio einzubauen. Ich habe immer davon geträumt, dass ich morgens einfach aufstehen kann, mir eine Tasse Tee hole und direkt mit einer Produktion beginnen kann. Ich hatte sozusagen einen kleinen Raum ausgebaut, Raum in Raum, ein richtiges Tonstudio für mich, für meine Produktion. Und das war gerade fertig.
6: Und war das Ihre Wohnung? Also was? Ja. Es war Ihre Wohnung, eine Eigentumswohnung.
28: Genau. Ja.
6: Es war ja Nacht, als das Feuer ausgebrochen ist. Wenn Sie sich erinnern, und immer nur so weit Sie sich erinnern wollen natürlich, wie haben Sie gemerkt, dass irgendwas nicht stimmt?
28: Ich glaube, es war die Lautstärke. Also ich habe gemerkt, es bollert überall. Ich habe geschlafen, es war, ich glaube, um 2:30. Und ich hörte Geräusche. Und dann, da war es noch, also ich konnte das Feuer erkennen, ich konnte Rauch erkennen, der war aber noch nicht in meiner Wohnung. Der war aber schon vor dem Fenster, das Feuer war vor dem Fenster. Es war sehr, sehr viel Geräusch, es war also unfassbar laut. Das Feuer, wie das so, also es war direkt unter mir, ist der Brand ausgebrochen. Also wirklich auch direkt in dem Zimmer unter mir hat das Feuer angefangen.
6: Und was ging dann in Ihnen vor? Also haben Sie gleich überlegt, wo komme ich jetzt hier theoretisch noch raus?
28: Ja, ich habe direkt überlegt und die Frage war sehr schnell beantwortet, ja, weil es gab keinen Weg mehr raus. Also Treppenhaus hatte gebrannt, zwei Fenster, also auch von meinem Schlafzimmer standen in Flammen. Ich konnte auch kein Fenster mehr öffnen, weil ich in dieser Rauchsäule stand. Ja, und dann war das mehr oder weniger auch so ein bisschen Autopilot. Also ich kann mich schon an vieles erinnern, aber zum Beispiel nicht daran, dass es heiß gewesen wäre oder irgendwie sowas. Aber es muss unfassbar heiß
6: also
28: gewesen
6: sein. Also Sie haben auch funktioniert in diesem Moment, im Autopilot, weil es ja ums Überleben auch
28: ging.
6: Genau.

0: Das waren halt sozusagen die Fenster, die es auch, die dann auch schon gebrannt haben. Dann gab es das Treppenhaus und zwei Fenster nach vorne.
1: Ja.
0: Und die Fenster nach vorne, da habe ich auch gesehen, dass schon die Feuerwehr da ist. Also es war schon, also man konnte erkennen, Feuerwehr ist da. Der Rauch stieg da aber halt auch schon an meinem Fenster hoch, dass ich das Fenster nicht öffnen konnte.
1: Wenn Sie mitgekriegt haben, Feuerwehr ist da, haben Sie auch registriert, dass Sie gesehen haben?
0: Nee. Also das war im Grunde so dieser größte Schreckmoment. Also zu wissen, okay, ich konnte schon fast nicht mehr atmen, weil der Rauch halt überall schon stand. Und es kam mit der Drehleiter, die Feuerwehr kam zu meinem Fenster im dritten Stock und die sind dann nochmal umgekehrt. Also die sind dann nochmal weggefahren und dann dachte ich, okay, das war's jetzt. Also
1: den Moment gab's wirklich?
0: Ja, den Moment gab's und der war für mich auch so der schlimmste Moment, so, wo ich dachte, okay, was passiert jetzt in den nächsten 30 Sekunden? Und da kann ich ja auch gleich nochmal was zu sagen, weil ich konnte das Fenster immer nur ganz kurz aufmachen und habe dann rausgeschrien und dann wieder zugemacht, weil sonst käme das Feuer halt auch wieder bei mir rein. Im Flur hat es schon angefangen zu brennen, also über den Sicherungskasten ist das Feuer bei mir dann auch im Flur gewesen. Da wäre es dann auch kein Weg mehr zurückgegangen. Und dann dieses, ich kann das Fenster nicht öffnen, ich möchte mich bemerkbar machen. Und dann habe ich aber gemerkt, dass schräg unter mir, da gab es auch so eine Art Sprungkissen, das war unter meinem Fenster nicht möglich, weil da halt dieser ganze Rauch und das ganze Feuer war. Und dann habe ich gesehen, die Nachbarin schräg unter mir, die hat gesehen, dass ich noch drin bin. Und die fing dann auch an zu schreien und meinte, da ist noch jemand, ihr müsst zurück. Und der Feuerwehrmann kam dann auch zurück. Ich konnte ihn nicht erkennen, aber ich konnte die Lichter an diesem Korb erkennen. Und dann kam diese rettende Hand. Und ich hatte das Fenster dann aufgemacht und er meinte nur, nicht springen, ich bin gleich da. Und ich glaube, ich wäre womöglich sonst aus dem Fenster gesprungen. Ich weiß nicht, ob ich in der Wohnung sonst verbrannt wäre. Ich weiß es nicht. Oder ohnmächtig geworden wäre. Aber er hat gemerkt, dass ich Panik habe, dass ich nicht mehr atmen kann und meinte nur so, ich bin gleich da, nicht springen.
1: Also wir sind alle sehr, sehr froh, dass es diese rettende Hand gab und dass Sie da heile rausgekommen sind. Ja. Das ist erstmal das Wichtigste von allem. Haben Sie in der Nacht noch erfahren, dass zwei Ihrer Nachbarn es nicht geschafft haben?
0: Ich habe sofort unmittelbar erfahren, dass meine Nachbarin es nicht geschafft hat, also da, wo das Feuer ausgebrochen ist, und dass ihr Lebensgefährte auch verstorben ist, das habe ich dann erst Tage später erfahren.
1: Wie nah standen Sie Ihrem Nachbarn?
0: Ja, wir kannten uns auch über diese ganze Zeit. Wir waren jetzt nicht befreundet, aber wir waren natürlich nebeneinander. Wir haben viel voneinander mitgekriegt und ja.
1: Und hat sich irgendwann herausgestellt, wodurch das Feuer entstanden ist?
0: Ja, also es war eine Zigarette im Bett. Und und es ist die Nachbarin gewesen, die mit der Zigarette eingeschlafen ist.
1: Sie wussten das wahrscheinlich alles noch nicht, als Sie dann irgendwann aus dem Haus waren und irgendwelche Leute wahrscheinlich auf Sie zukommen. Aber was war in Ihnen? War da so ein Gefühl der Erleichterung oder der Dankbarkeit, es geschafft zu haben, oder waren Sie immer noch voll im Schock?
0: Nee, ich war da voll im Schock. Also alles Autopilot, der lief auch wirklich lange.
1: Ja.
0: Ich wusste, es war im Februar, ich hatte ja nur meinen Schlafanzug an. Irgendjemand hat mir da eine Jacke gegeben. Ich weiß gar nicht, wo diese Jacke auf einmal herkam. Und ich hatte mein Portemonnaie und mein Telefon. Und das war's.
1: Das war's.
0: Ja, aber wir wurden ja dann auch erstmal versorgt. Es gab dann ja auch so einen Großraumkrankenwagen. Also wegen Rauchvergiftung waren wir da auch unter Beobachtung. Aber ich kann mich an diese Nacht erinnern, aber nicht, dass es entweder kalt oder heiß oder irgendwas war. Es war dann wirklich wie so ein Autopilot. Und der funktioniert dann fantastisch.
1: In diesem Modus und im Hauptsache überleben, Hauptsache irgendwo ankommen. Wie war das denn, als Sie wieder zurück zum Haus sind und auch in Ihre Wohnung durften? Was für ein Bild hat sich Ihnen da dargeboten, wenn Sie uns das mal beschreiben?
0: Also da kam dann letztendlich der Schreck. Also und auch zu sehen, wie knapp diese Nacht war. Also das, was unter Autopilot so hervorragend funktioniert hat, habe ich dann sozusagen gesehen, also als ich gesehen habe, okay, zwei Fenster,

0: zusammengebrannt, Scheiben gesprungen, das Feuer bei mir im Flur, das heißt, da gab es keinen Weg mehr zurück und das gesamte Treppenhaus. Also es gab eigentlich nur diese beiden Fenster nach vorne raus, wo es ja dann auch geklappt hat. Und dann zu merken, also wie knapp das alles war und was für ein riesen Glück ich hatte. Also auch, dass ich weder eine Rauchvergiftung noch eine Verbrennung hatte. Also es war, also 5 Minuten später wäre es wahrscheinlich anders gewesen, weil das Haus mit diesem engen Treppenhaus halt dann auch so eine Kaminfunktion hatte, dass das Feuer so sich unfassbar schnell verbreitet hat. Und dann zu merken, also da habe ich dann auch angefangen zu zittern und gemerkt so, boah, das war echt knapp.
1: Jetzt reden wir ja auch über das Thema Lernen loszulassen. Mhm. Was war denn in der Wohnung noch da? Was haben Sie noch erkannt und wiedergefunden?
0: Ja, also es waren relativ viele Dinge erkennbar da. Mhm. Oder nur halb verbrannt. Oder es gab dann ein Feuer hinter meiner großen Schrankwand. Das heißt, von hinten alles verbrannt. Von vorne konnte man aber noch Sachen erkennen, also Bücher erkennen. Und ich war da so ein bisschen hin und her gerissen. Also ob es mir hilft, sozusagen nochmal Abschied zu nehmen von Dingen oder ob es eigentlich besser ist zu sagen, es ist jetzt alles weg, weil benutzen kann ich nichts mehr davon. Es ist entweder halt aufgeweicht durch das Löschwasser oder halt durch das Feuer zerstört.
1: Und was war mit persönlichen Dingen? Fotoalben?
0: Ja, Fotoalben, Bücher, also diese alten, ich habe immer meine alten Bühnenkleider aufbewahrt. Von jeder Tour, dann gibt es immer irgendwie so, lasse ich mir Kleider schneidern. Und so von der allerersten Tour. Und an denen hing ich natürlich, weil die so ein bisschen auch so meine Geschichte erzählen.
1: Tagebücher?
0: Ja. Tagebücher, das ist alles weg. Fotos weg. Alles, was ich aufgehoben habe. Bücher, Platten, Musik, Festplatten, wo Musik drauf war, Produktion, das schmilzt dann zu einem großen Berg an undefinierbarem Zeug.
1: Was hat das in Ihnen ausgelöst?
0: Ach, das war so ein ganz großes Hin und Her. Also wirklich dieses Hin und Her schwanken zwischen dieser Dankbarkeit und diesem riesigen Verlust, dass ich so dachte, jetzt ist das alles weg.
1: Hätten Sie vorher gedacht, dass Ihnen das so wichtig ist, dass Sie das so als so einen Riesenverlust auch sehen?
0: Also ich habe im Nachhinein gemerkt, dass mir eigentlich andere Sachen ganz besonders fehlen, nämlich das Vertraute, dieses Gefühl von Gewohnheit, Routine, das habe ich am allermeisten vermisst. Mhm. Ich habe mich immer für Minimalismus interessiert, das fand ich immer spannend, also irgendwie thematisch war ich da emotional ein bisschen darauf vorbereitet, so mich nicht auf die Gegenstände zu fokussieren, sondern eigentlich zu denken, ja, ich habe meine Stimme, ich kann Klavier spielen, ich kann singen, ich habe meinen Beruf sozusagen in mir. Aber trotzdem, die Routine und diese vertrauten Orte, das habe ich unfassbar vermisst.
1: Also die vertrauten Orte waren weg, die Routinen waren weg, die Fotos von Ihnen waren weg, die Tagebücher waren weg. Würden Sie sagen, es hat vielleicht sogar ein größeres Vakuum hinterlassen, als Sie vermutet haben, da von all diesen Dingen plötzlich loslassen zu müssen?
0: Ja, also wenn dieses Gespräch jetzt heute vor, weiß ich nicht, einem halben Jahr oder vor einem Jahr gewesen wäre, dann der Brand war im Frühjahr letztes Jahr und dann hätte ich wahrscheinlich genau von diesem Vakuum gesprochen, halt auch von dieser Wut, wie konnte das passieren und und auch, also ich merke, dass so eine Identität fehlt. Mhm. Ich habe halt so eine Angst, dass ich mich vergesse, weil ich diese Fotos brauche oder mich dann noch mal gucken will. Ah ja, da war ich ja im Urlaub. Und auf einmal muss ich mich so ganz aktiv an Vergangenes erinnern, weil es einem nicht mehr in die Hände fällt. Diese alten Briefe, wo man denkt, ach ja, lustig, da hat ja doch der und der geschrieben. Mhm. Auf einmal ist das weg. Und ich merke, es entrinnt mir auch.
1: Warum sind diese Dinge, die wir um uns haben, dann vielleicht doch wichtiger, als wir zunächst vermuten für uns?
2: Also solche Dinge werden so zu einem Teil von unserem Ich. Mhm. So eine Ich-Erweiterung, sehr persönlich. Ein Teil unserer Identität, eben gerade wenn es Erinnerungen, Vergangenheit, Sachen angeht. Und die ist dann weg. Und unser Gedächtnis ist leider eben auch nicht so gut, dass das so das aufrecht erhält. Bevor es Fotos gab, hatten die Leute immer Angst, die Gesichter ihrer Lieben zu nehmen, zu vergessen. Jetzt können wir uns heute Fotos angucken, aber in so einem Fall kommt das dann wieder hoch. Man weiß es nicht mehr, Freunde, die ganzen Schulfreunde, die dann noch in irgendwelchen Abi-Zeitungen drin waren und sowas. Und das verschwindet eben alles. Also wenn man Glück hat, hat man noch Geschwister, die noch ein paar Fotos aus der Familie haben. Aber prinzipiell ist eben ganz viel weg. Und man ist auch so ohnmächtig. Also man hat eben diesen Zugriff auf die eigene Geschichte dann nicht mehr. Ja.
1: Wie ging es weiter? Also Sie haben sich dann entschieden, relativ schnell auf Tour zu gehen. Warum hat das sich für Sie stimmig angefühlt?
0: Weil das der einzige Halt war, den ich dann noch hatte.
1: Ja.
0: Also zu merken, ich gehe mit meinem Team auf Tour.
1: Den Leuten, die ich kenne.
0: Die Leute, die ich kenne. Das ist dann ein bisschen wie Klassenfahrt. Wir fahren zusammen, die tragen mich mit. Ich stehe jeden Abend auf einer anderen Bühne. Ich kann singen. Ich habe nicht damit gerechnet, dass es mich auf der Bühne dann auch emotional so packt. Also ich habe wahnsinnig viel geweint auf der Bühne, weil da dann auch durch den Atem, durch das Singen, auch durch das Feedback aus dem Publikum, es hat mich so berührt.
1: Kamen die Emotionen raus, ja, die vorher vielleicht noch zurückgehalten waren.
0: Ja, und da kam dann auch die Dankbarkeit, dass mir nichts Schlimmeres passiert ist.
1: Und konnten Sie dann, als Sie dann diese gewohnte Struktur, die Freunde, die Bekannten, das Team nicht mehr um sich rum hatten, wie sind Sie dann mit dieser Ruhe, die dann entstanden ist, klargekommen?
0: Da kam dann auch zum ersten Mal eigentlich der emotionale Stress, dass ich eigentlich erst nach diesem Autopilot in der Nacht, dann auf Tour proben, okay, jetzt geht's weiter. Und dann war Ruhetour zu Ende. Und dann fing es auf einmal an, dass ich nachts nicht mehr schlafen konnte. Ich bin dann nachts immer aufgewacht.
1: Wollte ich gerade sagen, ich meine, wir alle können uns gar nicht vorstellen, was das bedeutet, einem Feuer so knapp entronnen zu sein. Kamen dann auch Bilder aus der Nacht zurück oder bestimmte Situationen? Haben Sie getriggert oder warum konnten Sie nicht schlafen?
0: Nicht unbedingt. Also es gab, ich habe gezittert nachts. Ich bin so unter Zittern aufgewacht. Es gab so ein paar Trigger. Es gab so eine Nachtlichtleuchte, da hat die Glühbirne so geflackert. Und das war dann auf einmal so, oh Gott, das Feuer. Und dann, nee, es ist jetzt nur die kaputte Glühbirne. Aber es gab dann so diese Halbschlafsituation, wo ich gezittert habe, nicht mehr schlafen konnte und so eine Unruhe in mir hatte. Und dann auch gemerkt habe, wahrscheinlich ist das irgendwie sowas, was man so ein bisschen posttraumatisch nennt. Und da habe ich mir dann auch ganz punktuell Hilfe geholt, was mir sehr, sehr geholfen
1: hat. Ja, was hat Ihnen da geholfen?
0: Das war so eine, das nennt sich EMDR-Behandlung. Das ist, glaube ich, in so Fällen, aber da kann wahrscheinlich die Fachfrau gleich noch was sagen, das nennt sich ja dann so ein Monotrauma, also so ein Trauma, was ganz punktuell zu benennen ist. Diese Nacht mit dem Feuer und diese Todesangst, okay, die haben mich jetzt hier vergessen und diese Minuten da drumherum. Und ich hatte dann eine ganz tolle Therapeutin, die diese Technik mir nahegebracht hat. Und das waren 4 Sitzungen und danach konnte ich schlafen.
1: EMDR, was ist das genau?
2: Also das bedeutet Eye Movement, also Augenbewegung. Man folgt einem Finger rechts und links. Und dann das D steht für Desensibilisierung, also von dem schlimmen Ereignis. Man macht eine Desensibilisierung und reprogrammiert, das R steht für Reprogramming, etwas neu. Und das bezieht sich auf einmal Traumata, also so ein
1: singuläres Ereignis, wie es hier war.
2: Nicht etwas, was chronisch immer wieder vorgekommen ist. Und man kommt durch diese Finger- und die Augenbewegung, wir wissen gar nicht genau warum, sehr tief an die Erinnerungen ran. Und wir versuchen quasi in der Therapie, das Gefühl und das Ereignis zusammenzuführen, weil das oft von der Psyche getrennt wird, um nämlich in dem Moment zu funktionieren, auf Autopilot zu gehen, zu überleben. Und dann bereitet es aber hinterher Schwierigkeiten, weil die Emotionen sind nicht aufgearbeitet. Und wir müssen es wieder zusammensetzen in ganz kleinen Schritten. Also man geht immer weiter zurück, immer näher an die schmerzhafteste Stelle ran. Und das wirkt sehr gut. Es braucht gar nicht so viele Sitzungen, irgendwo so zwischen 4 und 12 Sitzungen. Und das ist eine Traumatherapie, die gibt es noch nicht so lange, aber sie ist extrem wirksam.
1: Nochmal zu den Dingen, die Sie losgelassen haben. Nun, wenn Sie Tagebücher geführt haben, die waren ja weg, unwiederbringlich. Aber zum Beispiel, was die Fotos angeht, haben Sie da so eine Art Rechercheoffensive gestartet? Irgendwie Familie gefragt, Freunde aus der Schule, aus der Musik, aus dem Leben. Schickt mir alles, was ich habe, damit ich mein Leben wieder zusammensetzen kann?
0: Jetzt reise ich mit leichtem Gepäck und sammle neue Fotos. Also genau. Und das ist, ich merke auch, dass es mich jetzt auch nachdem der Schreck vorbei ist und auch mein Körper wieder zur Ruhe gekommen ist, das fand ich nämlich auch so interessant von der Therapeutin, die mir dann erklärt hat, der Körper meint es ja gut, dass der dich nachts aufweckt und dich zittern lässt, weil eventuell kommt ein Feuer wieder und das muss dann neu wegsortiert werden. Und das fand ich sehr, sehr schlüssig, wo ich dann auch dachte, ja, und jetzt geht's von vorne los, ich mache jetzt weiter.
1: Also jetzt haben Sie losgelassen und fühlen sich auch ein bisschen leichter?
0: Ja, ich fühle mich auch leichter. Also ich habe jetzt Hamburg verlassen. Ich habe auch gemerkt, dass mich das sehr belastet. Also so immer zu gucken, wie finde ich was Neues. Ich bin jetzt nach Kopenhagen gezogen.
1: Raus aus dem alten Hafen.
0: Raus aus dem alten. Neues. Und für mich startet jetzt was ganz, ganz Neues. Und das, was im letzten Jahr auch so schwierig war mit die Routine ist weg. Jetzt gibt es neue Routinen. Jetzt gibt es neue Fotos. Jetzt gibt es neue Erfahrungen. Und ich sammle jetzt alles von vorne. Und das Einzige, was blieb, war der Gesang. Und der hat mich wirklich gerettet.
1: Und ja?
3: Wenn du jetzt sagst, du hast so neu gestartet, wünschtest du dir, also natürlich wünschst du dir, dass es nicht passiert wäre, aber ist das jetzt vielleicht auch ein Stück weit besser als das, was vorher war?
0: Es ist komplett anders. Und nach Kopenhagen zu gehen, hätte ich niemals getan, wenn das nicht passiert wäre. Also insofern war es für mich dann auch ein leichterer Schritt zu sagen, okay, und jetzt gehe ich ins Ausland. Ich hätte es nie getan. Ich habe mir da ja gerade ein Studio eingerichtet und mich noch mehr gesettelt. Und ich dachte, ja, und jetzt ganz was anderes.
1: Wenn Sie sagen, gerettet hat Sie der Gesang, Sie haben nach dieser Erfahrung auch ein Lied geschrieben. Und wir haben Sie gefragt, ob Sie dieses Lied vielleicht am Ende der Sendung hier singen und spielen könnten. Sie haben ja gesagt, was uns sehr, sehr freut. Ja, deshalb, nicht nur deshalb, schön, dass Sie da sind und dass es Ihnen wieder so gut geht.
0: Dankeschön.
1: Anna Detenburg. Warum fällt uns das Loslassen eigentlich oft so schwer?
2: Das sind die Gewohnheiten. Also unser Hirn ist faul und wenn es sich ändern muss, braucht es viel Energie und hat viel Unsicherheit. Und deswegen bleiben wir gerne in der Routine. Das ist sicher, das überblicken wir. Und letztendlich ist das Leben aber ein Wandel, also manchmal so abrupt wie in dem Fall. Aber wir sollten uns immer wieder anpassen. Und so können wir eben auch aus Krisen immer wieder Chancen machen. Also wenn wir uns dagegen stemmen und sagen, nein, ich will meine Routine und das soll so bleiben, wie es ist, ob das jetzt Beziehungen sind, ob das sowas ist, das führt nie zu was Gutem. Man muss dann mit dem Fluss gehen und eine Lösung für sich finden. Und wenn man das 2-3 Mal schon gemacht hat, kann einen keine Krise mehr so erschrecken, weil man weiß, dass man es kann, dass man es irgendwie überlebt hat, dass man daraus vielleicht was ganz Tolles, Neues gewinnt. Ja.
1: Wir kommen auch bei Ihnen, Frau und Herr Bettnotz, noch zum Thema Loslassen. Aber wir fangen mal an mit dem Thema Finden, weil das macht bei Ihnen besonders viel Spaß. Wie froh sind Sie beide, dass Sie sich gefunden haben denn doch?
4: Da fange ich an. Boah. Ja, das ist, ich sag mal, das kann man gar nicht in Worten ermessen. Ja, ich bin total glücklich mit meiner Frau.
1: Die Worte lassen wir einfach mal so stehen und spüren, was da alles mitschwingt. Vielleicht an Sie die Frage, wie haben Sie beide sich denn kennengelernt?
5: Ja, ich war bei einer Projektgesellschaft und meine Kollegin, die mir vis-à-vis saß, wir haben auch eine Freundschaft entwickelt und das war seine Ex-Schwägerin. Und die hatte Geburtstag, wurde 50 und hat sie uns beide eingeladen und so sind wir uns begegnet.
1: Wo haben Sie sich dann, also da haben Sie sich kennengelernt, haben Sie gleich gemerkt, da ist schon eine Ebene da?
4: Oh, ich würde mal sagen, ich hatte einiges hinter mir zu der Zeit. Und das Interesse jetzt, was Neues zu beginnen, war gemäßigt. Ja, so will ich das mal sagen. Ja,
1: schön formuliert, oder?
4: Aber attraktive Frau, toll, intelligent, konnte gut mitreden. Dann haben wir gesagt, okay, wir haben in Fulda so eine Bar gehabt, oder eine Disco, oder wie man das nennen will, für ältere Semester. Mhm. Und da wollte sie immer schon mal rein. Alleine hat sie sich nie reingetraut. Da haben wir gesagt, das machen wir mal im Frühjahr. Aber irgendwie ist mir es dann aus dem Auge auch, ist mir verloren gegangen. Und irgendwann zu Neujahr oder sowas. Auf jeden Fall hat sie mir ein gutes neues Jahr gewünscht.
5: Wie vielen anderen auch, ja.
4: Mhm. Einfach mal so.
1: Aber bei Ihnen ist es besonders auf fruchtbarem Boden gefallen.
4: Dann kam es mir wieder, genau. Und dann haben wir dann diesen Termin ausgemacht und sind da
5: Zum Nein. Kaffee trinken gegangen.
4: Zum Kaffee. Genau, zum Kaffee trinken.
1: Und ja. Wie lange waren Sie dann zusammen?
4: Kaffee trinken, ja. Das war, darf ich was dazu sagen?
1: Alles.
4: Wir sind da rein, das war neben Ihrem Arbeitsplatz, das Kaffee war direkt nebendran. Mhm. Haben uns da hingesessen, ein bisschen geredet und wieder geredet und noch geredet. Und dann sagen die, wir machen jetzt zu. Ja. Und wir haben, ich weiß nicht, wie viele Stunden wir da gesessen haben.
5: Ja, es war nicht langweilig, es war alles sehr interessant. Ja. Und ja.
1: Also man spürt einfach, wie glücklich Sie sind und wie toll es sind, dass Sie sich gefunden haben. Und das ist doch schon mal was Tolles. Es gibt übrigens noch eine Parallele, die Sie verbindet. Denn Sie sind beide im 24. Ehejahr aus Ihren ersten Ehen auseinandergegangen, in Ihren ersten Ehen. Verflixte 24. Jahr sozusagen. Sie, Frau Bettnotz, haben sich bewusst von Ihrem Mann getrennt, haben also selbst losgelassen. Wie schwer ist Ihnen das gefallen nach fast 25 Jahren Ehe?
5: Schon sehr schwer. Man möchte sich ja nicht eingestehen, dass man gescheitert ist, alles probiert hat, aber einfach nicht mehr glücklich war, dass es einfach nicht mehr ging. Und es ändert sich ja auch alles. Ich wusste ja auch nicht, wie. Es ist Licht beider Leben erstmal im Mülleimer. Ne? Mein Ex-Mann, der war eben da mehr überrascht, logischerweise. Ich hatte mich ja mit dem Gedanken ja schon länger beschäftigt.
1: Und wie hat er reagiert, als Sie ihm das dann eröffnet haben?
5: Ja, der war schon geschockt und sauer. Und, ja.
1: Was war denn das, was sich da in Ihnen aufgebaut hat, was für Ihren Mann dann überraschend kam? Also was hat nicht mehr so gestimmt aus Ihrer Sicht? In dieser ersten
5: Wir haben uns auseinanderentwickelt und ich fühlte mich immer mehr isoliert von meinen Freunden, von meiner Familie. Bei ihm war es halt so, wenn er mit jemandem, also wir hatten Besuch oder wir haben gefeiert und wenn jetzt jemand nicht seiner Meinung war, konnte das mal Probleme geben.
1: Ja, und dann also da prallten auch so ein bisschen unterschiedliche Persönlichkeiten aufeinander, kann also man das so sagen?
5: Kann man so sagen und ich wollte einfach so nicht mehr weitermachen.
1: Hat er denn dann noch gekämpft? Also haben Sie versucht, irgendwie noch was zu retten? Oder?
5: Ja, wir sind auch mal zu einer Eheberatung gegangen. Aber das war eigentlich viel zu spät.
1: Waren Sie sich innerlich da schon sicher, ich will nicht mehr?
5: Ja.
1: Und als es dann tatsächlich soweit war, also Sie haben sich getrennt, Sie haben sozusagen losgelassen von dem alten Leben, war das ein befreiendes Gefühl oder eher auch eine belastende Zeit dann für Sie? Also
5: erstmal eher beängstigend. Ich habe mir eine Wohnung gesucht und das Einzige, die Konstante war eben die Arbeit. Ne? Mhm. Die hat mich, da bin ich hin, deshalb war ich meine 8 Stunden, war ich da das weg vom Emotionalen.
1: Das hat Sie gehalten?
5: Das hat mich gehalten und eben die Freunde und Familie natürlich.
1: Aber Sie haben gerade ja gesagt, wir waren beide erstmal auf dem Müllhaufen. Also das heißt,
5: ja, es muss alles geändert werden, alles eigentlich.
1: Alles neu, nachdem Sie losgelassen haben. Wie hat denn Ihre Familie und wie haben auch Freundinnen und Freunde reagiert auf diese Trennung?
5: Sie haben mich unterstützt und es gibt aber auch Freunde, die sich dann abgewendet haben von mir.
1: Also die heute auch keine Freunde mehr sind?
5: Nein.
1: Bei Ihnen, Herr Bettnotz, war es anders. Sie wurden verlassen. Waren Sie ähnlich überrascht wie Ihr frühere Ehemann von Ihrer Frau?
4: Dann, ich will sagen, im Moment, wenn das geschieht, absolut ja. Da ist man wie vom Kopf geschlagen. Da weiß man weiß ja plötzlich gar nicht mehr, was geschieht jetzt letztendlich. Das ist so ähnlich, als wenn die Wohnung abbrennt. Ja? Und wenn man das jetzt aus der Distanz, das ist jetzt schon 20 Jahre her, betrachtet, dann muss man sich eigentlich eingestehen, das war schon richtig sogar so von meiner Ex-Frau. Ja.
1: Aber Sie haben es gar nicht kommen sehen.
4: Nein, dass es eine Trennung sein würde, habe ich nicht kommen sehen. Ich habe schon gemerkt, es war nicht mehr das, was es mal war.
1: Was haben Sie da gespürt? Was hat nicht mehr so gestimmt?
4: Es war keine Zweisamkeit mehr letztendlich. Mhm. Es waren zwei Menschen, die miteinander gelebt haben. Und meine Ex-Frau hat sich auch von mir immer weiter so entfernt. Das war, und ich bin ein Mensch, ich brauche Nähe. Das ist mir eigentlich auch nachher ist alles so bewusst geworden. Ich habe dann ein bisschen Therapie und so weiter auch gemacht und mal auch Vergangenheit aufgearbeitet. Und dann kriegt man erst mal ein Gefühl dafür, was einem eigentlich fehlt, was man braucht.
1: Hätten Sie sich selbst denn vorstellen können, Schluss zu machen oder von dieser Ehe loszulassen?
4: Nie. Ich bin ich bin, also mein Vater ist gestorben, da war ich 7. Ja, und da, wo ich aufgewachsen in der Gegend, wir waren so in einem Mietshaus, so, aber ganz vernünftig. Und rundherum waren lauter Einfamilienhäuser, Kinder. Mhm. Und da bin ich überall immer gewesen. Ja, und ich hatte ein Ziel im Leben. Also das war Kinder, Haus, Familie, das war mein Ziel. Mhm. Weil das hatte ich nicht so in dem Sinn. Wobei, meine Mutter will ich da nichts ankreiden. Die hat ihr Bestes getan, ja. Und es hätte noch so schrecklich sein können. Ich hätte nicht gehen können.
1: Ich meine, es hört sich ja auch so an, als ob es in ihren beiden Beziehungen so, sich so in eine Richtung entwickelt hat und dann war es plötzlich zu Ende. Ja. Herr Dobrik, Sie sind ja auch in einer Beziehung. Sprechen Sie Dinge, die nicht funktionieren, gleich an?
6: Ich bin grundsätzlich ein sehr direkter Typ, glaube ich, so kennen mich die meisten Leute, und sag meist, was ich denke und trotzdem, also ich glaube, diese Erfahrung, dass man sich in irgendeiner Art und Weise auseinanderlebt, ich glaube, das kann jeden betreffen und ist, glaube ich, ein Stück weit auch eine Mahnung, da immer viel rein zu investieren und auch einfach viel miteinander zu sprechen und das Kommunikation, das A und O ist, das nehme ich zumindest mit beim Zuhören.
3: Das machen wir heute anders, ja.
4: Ja, das machen wir ganz anders.
1: Sie hatten dann später wieder eine Beziehung, wurden wieder verlassen. Das hat Sie noch mal in eine Krise gestürzt, in so eine tiefe Krise, dass Sie irgendwann gesagt haben, ich suche mir Hilfe. Sie haben sich bewusst auch in eine Psychiatrie einweisen lassen für 4 Wochen, einfach um da wieder rauszukommen.
4: Ja, ich konnte nicht mehr schlafen, ich konnte nichts mehr. Und ich konnte arbeiten. Ja, das Einzige, was ich noch konnte, war arbeiten. Ja, mein Arzt hat gesagt, ich kann dir nicht helfen. Dann bin ich da in die Klinik und die Ärztin hat zu mir gesagt, das kriegen Sie alleine hin, in 2 Jahren. Haben Sie das pariert, ja? Oder Sie kommen in die Tagesklinik, 6 Monate kriegen wir das hin. Oder Sie kommen zu mir auf die geschlossene Psychiatrie. Ich mache das in 4 Wochen. Ja? Also, was macht man? 4 Wochen hört sich gut an. Ja? Also bin ich, da war die Tür zu geschlossen. Und dann Pillen, alle Sorten. Die erste hat nicht so funktioniert. Die zweite Sorte habe ich dann einen Bekannten gehabt, der hat gesagt, lass dir mal die verschreiben. Das hat dann funktioniert. Nach 4 Wochen bist du wieder lebensfähig. Es ist nichts geregelt, aber es ist. Dein Kopf, also die, deswegen nichts gegen, also die Psychopharmaka, die bewirkt schon Dinge, das kann man gar nicht.
2: Ich bin auch nicht dafür. Psychopharmaka regeln nichts, die dämmen die Symptome erstmal, wenn es jemandem sehr schlecht geht runter, aber aufgearbeitet ist dann.
1: Nee. Sie haben ja gesagt, Sie waren lebensfähig, aber das, was alles in Ihnen sich abgespielt hat, war ja noch nicht.
4: Nee.
1: Geheilt ist ein großes Wort, aber war ja noch gar nicht aufgefangen. Mhm. Sie haben dann aber auch etwas bekommen von einer Gruppe von Menschen, für die Sie sich heute auch engagieren. Was ist das genau für eine Gruppe?
4: Also wir sind ein Verein, den gibt es ganz bundesweit. Wir haben ungefähr 6.000 Mitglieder und beschäftigen uns damit, Leuten in Trennung und Scheidung zu helfen. Mhm. Rein ehrenamtlich, ja, kostet nichts, gibt es in Mainz auch und gibt es in ganz Deutschland, ich sage mal, von Flensburg bis ins Allgäu runter. Das hat mir sehr viel geholfen, weil wenn du merkst, du bist nicht der Einzige, du bist nicht alleine, sondern es geht ganz vielen so. Ja?
1: Das wollte ich gerade sagen. Wir haben gehört, die erste Zuflucht ist der Job. Ne? Sind die Strukturen, ob es auf der Bühne ist oder wo auch immer. Aber das sind ja immer noch nicht Menschen, die einen richtig auffangen. Wie wichtig können Menschen sein, die Ähnliches erlebt haben, die einen dann nicht allein lassen mit den Gefühlen?
2: Also es ist zentral, gerade so Stichwort Gruppentherapie, wo man eben auf andere trifft, denen es ähnlich geht. Das ist wie ein erster Durchbruch. Man ist nicht quasi der einzige Idiot, der da steht. Ja? Und dem sowas passiert, ist es ja unheimlich oft jetzt gerade bei sowas mit Schamgefühl verbunden. Ich bin gescheitert. Ja? Und dann merkt man, ach, da gibt es ja ganz viele. Ja? So, ich bin jetzt nicht die Einzige oder der Einzige. Und die sind schon weiter. Und man kann sich austauschen. Und man bekommt, also man muss denen auch nicht so viel erklären. Ja? Alle anderen haben dann so ein Urteil dazu, wie das, was man jetzt falsch gemacht hat. Und ich weiß nicht was. Und plötzlich sind da welche, die genau in derselben Situation sind. Und das ist, wir sind Gruppenwesen, wir Menschen. Und wir brauchen andere, die einen verstehen.
1: Sie beide sind jetzt schon 14 Jahre verheiratet. Was haben Sie vielleicht auch gelernt aus den früheren Beziehungen?
3: Also es gibt ja immer einen, der was macht, der andere lässt es mit sich machen. Und wir lassen das nicht so aufkommen. Also wenn irgendwas nicht in Ordnung ist, dann wird das sofort angesprochen. Mhm. Das machen wir immer. Und also wir haben mal vereinbart.
4: Meine Frau hat gesagt, wenn doch mal was passiert hier irgendwie, ich trete dich gleich vor Schienbein.
3: Also mental. Ne?
1: Ja, sehr gut.
3: Dann würde ich dann sagen, Schatz, Schienbein tritt. Ja. Also, dann weißt du.
1: Ich meine, auch Sie haben ja jetzt wieder Alltag. Wie schwer oder leicht fällt es Ihnen, sich im Alltag auch mal loszulassen, also sich Freiräume zu geben?
5: Das ergibt sich sowieso, weil er ist ja sehr viel mit seinem Verein beschäftigt.
1: Ja.
5: Ich habe ja auch meine Romy-Runde und die Kochrunde und verschiedene, geh mal ins Theater oder in die Oper, was er dann nicht mag, wo er nicht mitgeht, mit jemand anders. Wir haben viele Freiräume, das ist auch total wichtig, dass jeder seine eigene Welt auch hat.
1: Sie haben ja beschrieben und haben da auch prägnante Worte gefunden, ob es der Mülleimer ist oder einfach das Leben, das fast stehen bleibt. Das war ja eine schmerzhafte Erfahrung. Ja. Würden Sie trotzdem sagen, dass Sie ganz gut mit dem vom Loslassen auch fürs Leben profitiert haben, vielleicht sogar letztendlich, dass Sie gut damit klargekommen sind?
4: Also im Nachhinein, ich habe es ja vorhin schon mal so angedeutet, im Nachhinein hätte mir nichts Besseres passieren können. Ja? Weil alles andere wäre ein Schrecken ohne Ende gewesen, letztendlich. Und so war es ein Ende mit Schrecken zwar, mit einem heftigen Schrecken, aber ich habe ja... Das habe ich mehrfach im Leben erlebt, auch mit anderen Sachen. Letztendlich habe ich davon profitiert. Ja? Auch wenn ich losgelassen wurde, nennen wir das mal so, es war für mich ein Ding. Und ich habe mir, ich komme aus dem IT-Bereich, eigentlich ein logisch denkender Mensch und bin jetzt im UV, Interessenverband Unterhalt und Familienrecht. Ich habe eine ganz neue Aufgabe. Ich bin jetzt in Rente mittlerweile, aber auch vorher schon. Ich mache das jetzt 20 Jahre und es ist einfach so erfüllend, zu merken, wie man anderen Menschen helfen kann. Ja, wir haben einen Flyer, da stand immer drauf, Trennung, Scheidung. Seit ich dabei bin, steht da drunter, Neuanfang. Ich sage immer, ich helfe niemand bei der Trennung, Scheidung. Quatsch, ich helfe beim Neubeginn. Neubeginn heißt es, um genau zu sein. Ja. Und das ist eine tolle Sache. Und wenn man, ich kann dann immer uns präsentieren, die Leute sind, das kann man nicht mit Geld bezahlen, die Leute sind so, so, so dankbar.
1: Respekt für dieses Engagement, auch das Sie da zeigen, ja auch für andere. Was würden Sie jetzt sagen, was ist das, was Sie an ihm lieben?
5: Die Art, wie er ist. So, also man kann das gar nicht erklären. Das, ne, man fühlt sich einem Menschen zugetan, total. Wir haben viele Dinge, ne, wir erfassen eine Situation, da gucken wir uns an und grinsen. Man muss gleich denken darüber. Also wir gehen in die gleiche Richtung und haben viele Gemeinsamkeiten, das muss man sagen. Das ist besser zu managen als die Gegensätze, die sich vielleicht anziehen. Das kann schiefgehen.
1: Wie würden Sie das ergänzen? Also,
4: ich sage ja jeden Tag, ich hätte nie gedacht, dass es so eine Frau gibt. Also nie.
5: Muss sie nur finden.
1: Wie schön, dass Sie sich gefunden haben. Wie schön, dass Sie sich gefunden haben. Und nochmal vielen, vielen Dank, dass Sie hier sind. Na, einen nochmal draufsetzen. Wenn wir unser Leben so sehen mit den Stationen, wo werden die meisten von uns konfrontiert mit dem Thema Loslassen?
2: Also das fängt an, wenn wir daheim ausziehen. Das ist meistens das Erste. Das ist aber schwieriger für die Eltern. Also diese typische, die Kinder loslassen. Und dann sind es oft erste Beziehungen, die scheitern, wo wir loslassen müssen. Dann ist es so der erste Jobverlust oft. Also das ist auch für viele Leute wirklich ein Schock. Dann sind es natürlich oft irgendwann die sterbenden Eltern, die wir loslassen müssen. Und in diesen ganzen Prozessen kommen immer sehr persönliche Muster mit hoch. Also es tut eben da am meisten weh. Ich habe das jetzt hier so rausgehört, mit 7 den Vater verloren. Das springt mich natürlich als Psychologin an. Und dann ist das eine Wiederholung dieser Verlusterfahrung. Und damit wird es so extrem schmerzhaft und muss eben auch aufgearbeitet werden. Weil da legen sich ja auch Verhaltensweisen drumherum, aus dieser Angst, irgendwas zu verlieren, weil man es eben schon mal so schlimm als Kind und so ohnmächtig erlebt hat. Verhalten wir uns dann in Beziehungen nicht gesund, weil wir da so klammern oder irgendwie auch selber gar nicht mitbekommen, wie es uns eigentlich geht, nur weil alles von dieser Verlustangst geprägt ist. Und das wird dann im Idealfall, wie bei euch, quasi aufgearbeitet. Und dann entsteht eine viel reifere Form. Ich würde reifer, wenn man das nächste Mal jemanden verlieren sollte oder auch dann mit einem anderen Verlust, Job und so weiter konfrontiert ist, ist man stärker. Also Krisen machen einen stärker, wenn wir uns nicht weigern, das zu bearbeiten. Also
1: Sie haben das ja schon angedeutet, eine besondere Dramatik gibt es natürlich dann, wenn wir von Menschen loslassen müssen. Mhm.

0: Ja.
1: Und da haben Sie etwas erlebt, Jessica, ich glaube, was viele von uns sich gar nicht vorstellen wollen und auch natürlich nicht erleben wollen. Sie haben bei einem Flugzeugunglück Ihre beiden Töchter verloren, die damals 10 und 12 waren, mhm. Ihren Ex-Mann, den Vater der beiden Kinder. Sie mussten sich dann darauf einstellen, mit dem, was nicht mehr zu ändern ist, irgendwie weiterzuleben. Aber beginnen wir vielleicht noch mal vorher. Wie würden Sie uns Ihre beiden Töchter zum Beispiel beschreiben?
2: Wie lange ist die Sendung?
1: Wir lassen uns Zeit für alles.
2: Ja, also die Madita war 12, als das passiert ist. Das war die Ältere. Die wäre jetzt 15. Die kam sehr nach ihrem Vater, der war ja Schauspieler. Mhm. Die war auch, die liebte die Bühne. Die stand irgendwie mit anderthalb schon zu Hause auf dem Wohnzimmertisch und hat Elsa aus Frozen nachgespielt und hat gerne gesungen, gerne getanzt. Die war jetzt zuletzt auch, wir leben ja in Los Angeles, also auf einer Middle School für Performing Arts, wo auch Tanzen und Singen und so Musicalarbeit im Mittelpunkt stand. Und ja, war sehr nach außen, immer gerne in der ersten Reihe. Und die Aniki, die kleinere, die war 10, als das passiert ist, die wäre jetzt im Oktober 13 geworden. Die war ein bisschen zurückhaltender, ein bisschen schüchterner, wahnsinnig feinfühlig. Ich würde sagen, von uns Vieren, die mit der größten emotionalen Intelligenz, die war da sehr, hatte so ein Gespür für, hatte ein Gespür für jede Situation, auch so für mich, wenn ich mal irgendwie rumgemeckert habe mit dem. Dann kam sie und hat irgendwie gesagt, Mami, did you have a stressful day? Also so, wo sie sich dann, ja, eigentlich habe ich deshalb gemeckert und nicht, weil ihr irgendwie was umgeschmissen habt. Die hatten wahnsinnig guten Humor, beide. Und waren, ja, ich bin da natürlich sehr voreingenommen, aber einfach zwei richtig, richtig tolle Kinder mit einem großen Herzen, aufgeschlossen, tolle Schwestern. Die waren ja 2 Jahre auseinander, auch sehr, sehr eng miteinander. Mhm. Und,
1: ja. Man hört da unheimlich diese Nähe und diese Liebe raus, die Sie zu Ihren beiden Töchtern empfinden.
2: Schön.
1: Auf jeden Fall. Sie und Ihr Mann hatten sich 3 Jahre zuvor getrennt, bevor das passiert ist. Wie nah waren Sie sich noch als Eltern?
2: Wir waren uns auch wahnsinnig nah. Mhm. Also das war natürlich, wir haben uns 2020 getrennt. Mhm. Also da ging das so los. Dann haben wir auch noch Therapie gemacht und mehrere Versuche gestartet, das wieder zu kitten. Natürlich war das in dieser ersten Phase nicht alles einfach. Und da war auch oft, dass man natürlich nicht so gut auf den anderen zu sprechen war, was wir von Anfang an gesagt haben, als dann die räumliche Trennung stattgefunden hat, dass wir einmal die Woche als Familie zusammen essen. Mhm. Einfach, damit die Kinder sehen, das funktioniert auch noch. Und da haben wir uns dann halt auch beide, auch wenn es mal hinter den Wänden irgendwie gerappelt hat, zusammengerissen für die Kinder. Und haben dann aber, das lag vielleicht auch daran, dass wir ja nun in Los Angeles gewohnt haben und da keine weitere Familie hatten, uns doch wieder sehr in das Leben des anderen gelassen.
1: Also wie nah waren Sie denn beieinander?
2: Wir haben am Ende auf derselben Straße gewohnt. Also Christians Haus waren, weiß ich nicht, keine 100 Meter die Straße hoch und meins dann dementsprechend 100 Meter die Straße runter.
1: Sind Sie auch noch in Urlaub zum Beispiel?
2: Ja, wir sind tatsächlich im Dezember 23 gerade noch ein verlängertes Wochenende. Dann sind wir in Kalifornien die Küste hochgefahren und haben uns da der Nussknacker angeguckt mit den Kindern. Und das war, am Ende war das wirklich, war das einer meiner engsten Vertrauten, ein sehr guter Freund und auch einfach immer noch Familie, auch wir vier.
1: Das Unglück ist dann in einem Urlaub passiert. Da waren Ihre Töchter mit ihrem Ex-Mann unterwegs. Was hatten die drei vor?
2: Die sind nach Backway geflogen, weil da ein ganz alter und guter Freund von Christian, dessen Familie hat da schon lange ein Haus und der ist kurz vorher 50 geworden und der hat die eingeladen und noch ein paar andere Leute da mit ihm zu feiern. Genau. Und da haben wir noch Weihnachten zusammen gefeiert. Ich habe die Heiligabend zum Flughafen gefahren nach der Bescherung und allem und habe mich da von denen verabschiedet. Und die hätten halt am 4. Januar 2024 zurückkommen sollen. Und dann ist es halt kurz nach dem Start auf der Insel passiert.
1: Was wissen Sie darüber? Was ist passiert? Wie gesagt, auch da nur, soweit Sie drüber reden möchten.
2: Also das war eine einmotorige Maschine, auf der die drei waren, zusammen mit dem Piloten. Der Flieger ging halt hoch. War nicht hoch, ziemlich hoch, es war irgendwie 70 Meter. Es gab wohl einen Knall. Warum der Motor ausgefallen ist, weiß ich nicht. Ich habe im Nachhinein erfahren, dass es wohl aber auch der Pilot war, der da seine Maschine selber repariert hat, wenn dann mal was dran war. Was Christian sicherlich nicht wusste. Und dann Augenzeugen haben berichtet, es war wohl auch ziemlich windig, dass er versucht hat zu drehen, was, glaube ich, ein großer Fehler war, weil jetzt haben mir dann auch schon mehrere Leute gesagt, wenn sowas ist, dass man halt einfach weiterfliegen soll und dass das Flugzeug anfangen kann. Zumindest hat man dann noch eine Chance zu gleiten. Er ist umgedreht und dann muss wohl der Motor wohl noch mal angesprungen sein. Irgendwie auf jeden Fall ist das Flugzeug dann einfach gerade runter vom Himmel gefallen.
1: Wo waren Sie? In welcher Situation haben Sie davon erfahren, was passiert ist?
2: Ich war in Los Angeles. Ich habe zu dem Zeitpunkt 4 Pilates-Studios gemanagt und war gerade in einem. Und da war es zwischen 2 Klassen, wo der Coco, das ist der Freund von Christian, der mit ihm da war, mich angerufen hat.
1: Wissen Sie noch, was er gesagt hat?
2: Ich weiß noch genau, was er gesagt hat. Das ist ein Satz, den ich mehrfach am Tag immer wieder, kommt immer so unerwartet in meinen Kopf rein. Er hatte sich das aufgeschrieben. Als erstes hat er mich gefragt, wo ich bin, weil er sicher gehen wollte, dass ich nicht im Auto sitze. Und dann hat er mit einem Satz gesagt, Madita, Aniki und Christian sind alle bei einem Flugzeugabsturz ums Leben gekommen.
1: Also wir können das alle gar nicht ermessen, was das bedeutet. Ist das dann einfach so wie fallen, ohne irgendwie sich an irgendwas halten zu können? Oder ist das einfach?
2: Ich glaube, ich kann mich dann an den Rest des Gesprächs nicht mehr so erinnern. Mhm. Ich weiß, dass ich am Ende davon auf meinen Knien saß. Mhm. Und der Coco hat gesagt im Nachhinein, du hast halt viel mich drum gebeten, dir zu sagen, dass das nicht stimmt. Und dann hast du aber auch viel geschrien. Aber das weiß ich nicht mehr. Mhm.
1: Die Frage ist ja immer, wie können wir dann damit umgehen? Sie hatten zum Glück ein Netz von Menschen, die Sie auch aufgefangen haben an den Tagen danach, auch an den Wochen danach. Mhm. Sie sind dann Ihren Weg gegangen. Irgendwann haben Sie zum Beispiel auch nach der Beerdigung gesagt, wir veranstalten noch mal sowas wie eine Celebration of Life, ja, für Madita, für Anneke, für Christian. Was war der Gedanke dabei?
2: Der Gedanke war, dass ich eben nicht meinen Weg gehen wollte. Ich wollte unseren Weg gehen.
1: Okay.
2: Von uns Vieren.
1: Und Ihr Weg war also der unsrige Weg.
2: Genau. Mhm. Ich habe mir halt immer gedacht, was wollen die? Mhm. Das musste sich halt alles für mich richtig anfühlen. Und ich weiß, dass so eine normale Trauerfeier, wo alle schwarz tragen, das waren wir einfach nicht. Und dann wir hatten eine ganz kleine Verabschiedung, als sie zurück nach L.A. gebracht werden konnten. Und ich habe aber gleich gesagt, wenn das jetzt natürlich nicht übermorgen, dass wir hier die Musik anmachen, aber wenn so ein paar Wochen ins Land gezogen ist, möchte ich gerne, dass wir in unseren Lieblingsort an den Strand gehen und dass wir uns so wie die von denen verabschieden, wie die das gewollt hätten. Mhm. Und so laut, dass sie es da oben mitbekommen. Und
1: ist das wichtig, dass da jeder seinen Weg geht oder in diesem Fall einen unsrigen Weg findet?
0: Unbedingt. Also das Schwierigste in so einer Situation sind andere, die komischerweise urteilen. Und die Leute aus der Hilflosigkeit bringen dann Dinge, da ist man fassungslos zum Teil. Man will irgendwas sagen, man ist so hilflos und dann belastet man die hauptbetroffene Person. Dann auch, und das ist wirklich ganz wichtig zu sagen, ich nehme da meinen Weg und wenn da irgendeiner das nicht akzeptieren sollte, ist mir das wirklich wurscht. Also da sollte man sich auch wirklich gar nicht einmischen. Also ich höre da immer unglaubliche Geschichten, was man dann zu dem Trauma noch erlebt vom Umfeld. Und ich hoffe, dir ist es halbwegs erspart geblieben, aber die meisten berichten davon.
1: Haben Sie sowas erlebt? Also so gut gemeinte Ratschläge vielleicht, die aber gar nicht...
2: Ja, ich glaube, man hört ja vieles, wenn die Leute... glaube ich, das stimmt das, dass manche Leute erstmal diese Berührungsangst haben und machen dann gar nichts. Und ich habe auch, ich weiß, in den ersten Tagen danach habe ich selten mein Haus verlassen, aber ab und an musste ich da mal raus aus diesen Wänden, die ja eben noch mein Zuhause waren und plötzlich so, so leer und leise sind. Und dann sind wir da irgendwie bei uns im Laurel Canyon. Das ist eine enge, kleine Community spazieren gegangen und die meisten Leute kannten uns da. Und, oder es war dann ja auch so ein riesen Medienthema. Also es wussten schon alle Bescheid. Und ich habe das dann oft gesehen, dass, wenn ich dann einen Kaffee trinken war oder so, dass die mich so beobachtet haben. Und ich mich dann angefangen habe, so zu fragen, wie muss ich mich denn jetzt eigentlich verhalten? Was ist denn, wenn ich jetzt, ich mache gerne doofe Witze. Das auch gerade, wenn eine Situation so richtig fies ist, das dann ist das meine Art, das ein bisschen leichter zu machen. Da habe ich gedacht, wenn die mich jetzt hier lachen sehen, ist das, darf man das als trauernde Mutter? Und dann habe ich halt irgendwann gesagt, das ist das, die Einzigen, für die sich das richtig anfühlen muss oder vor denen ich mich rechtfertigen muss, sind Madita, Anik, Christian und ich selber. Und alles andere kann mir relativ egal sein. Und wenn ich, wenn mir jemand einen guten Ratschlag gibt oder sowas wie Zeit heilt alle Wunden, das ist natürlich Blödsinn, aber manche Leute wissen halt nicht, was sie sagen und dann sage ich ja.
0: Also eine Wunde halt nie, das sind wirklich die verlorenen Kinder. Das muss man, also will ich auch mal betont hier so sagen, weil dieser dumme Spruch, eben Zeit halt alle Wunden, der trifft in dem Fall definitiv nicht zu. Ich kenne keine einzige Person, der sowas passiert ist, wo das je geheilt wäre im eigentlichen Sinn. Man lebt weiter, man kommt irgendwann zurecht.
2: Allem, als Sie das gerade erzählt haben, wie schön das ist, diese Liebe noch mal zu finden. Aber das ist natürlich die Liebe von Kindern. Der kann ich sonst wo suchen, die ich von denen bekommen habe, aber die ich denen auch geben konnte. Das kriege ich nicht mehr.
1: Sie sind ja zum zweiten Jahrestag des Unglücks auch noch mal dorthin geflogen, wo die drei Urlaub gemacht haben. Warum war Ihnen das wichtig?
2: Weil ich das Gefühl hatte, dass mir deren letzten 10 Tage fehlen.
1: Wie war das dann, vor Ort zu sein?
2: Es war, also ich hatte Angst davor, dahin zu fahren natürlich. Ich habe dann auch die Fischerleute getroffen, die 4 aus dem Flugzeug geholt haben. Aber als ich dann da ankam, war das, mir hat das gut getan. Das hat das einfach mal zu sehen. Ich kannte natürlich ganz viele Fotos und Videos und dann an diesen Orten zu sein. Ich hatte da immer so ein bisschen das Gefühl, ich kann die da lachen hören und langlaufen hören. Und,
1: Sie waren dann auch am Meer noch?
2: Ich war in dem kleinen Hafen, der ist direkt neben dem Flughafen, wo die gestartet sind. Und dann, nachdem ich mit den Fischerleuten sprechen konnte, haben mich 2 Fischerleute zu der Stelle gefahren, wo das Flugzeug runtergekommen ist.
1: Wie war das?
2: Ich bin dann da ins Wasser. Das hatte ich mir so vorgenommen. Ich weiß nicht warum. Der Coco war dabei und noch eine sehr liebe Freundin von mir. Ich glaube, die fanden das auch so ein bisschen merkwürdig. Aber ich habe gesagt, ich glaube, ich springe da rein. Bin dann da auch reingesprungen und hatte dann eine Taucherbrille bekommen und habe so runtergeguckt und hatte dann erstmal sowas wie eine Panikattacke. Also ich konnte nicht atmen und habe eigentlich gedacht, du musst sofort wieder raus, du musst sofort wieder raus. Und dann ist aber der Coco noch tatsächlich auch ins Wasser gekommen und der hat mich dann so ein bisschen und meine andere Freundin dann auch noch festgehalten und dann haben wir uns beide so zusammen so ein bisschen beruhigt und dann konnte ich da wieder runtergucken und dann wurde das... hatte ich so ein ganz, ganz friedvolles Gefühl. Also ich glaube ja, dass die noch wo sind, weil das was ist, was ich sehr, sehr fühle. Also das ist was, wo, bevor dieses Unglück passiert ist, was ich nie gedacht hätte. Aber ich spüre diese Liebe.
1: So eine Verbundenheit.
2: Von denen, genau. Und da ich das ja so glaube, bin ich da ja quasi geschwommen. Ich glaube, dass an dieses mit den Seelen, wo die Seelen ja quasi da aus den körperlichen Hüllen weg sind. Und da hatte ich das Gefühl, ich kann es schlecht erklären, es war sehr friedvoll und wir waren da tatsächlich eine ganze Weile im Wasser und die haben, alle anderen haben das auch so empfunden.
1: Erstmal vielen Dank, dass Sie uns da so teilhaben lassen. Sie wohnen nicht mehr in der Straße, in der Sie gelebt haben, nicht mehr in dem Haus. Sie wohnen mal hier, mal da. Heißt das auch, Sie lassen sich so ein bisschen auch treiben in dem Sinne, dass sie gucken, wo sie ankommen oder wo es sie hinführt gerade im Leben?
2: Ja, ich habe also das erste Jahr habe ich beschlossen, ich treffe überhaupt keine großen Entscheidungen, weil ich mir da selbst nicht so richtig vertraut habe. Habe dann aber nach

0: in 2025 entschlossen, die Straße zu verlassen, weil es dann einfach doch, A, hat sich das Haus überhaupt nicht mehr nach zu Hause angefühlt. Mhm. Das waren nicht die Sachen, die da drin standen, das waren die Personen, die sie gefüllt haben und die waren halt einfach nicht mehr da. Und dann habe ich gedacht, dann musst du hier auch nicht mehr sein. Und natürlich war das auch unsere Nachbarschaft, da sieht man die ganzen Freunde, die werden alle älter, die fahren morgens zur Schule. Und diese Sachen habe ich gedacht, das ist jetzt vielleicht mal ganz gut und hoffe, dass ich irgendwo irgendwas finde, was sich mal wieder so ein bisschen nach zu Hause anhört.
1: Also der Wunsch anzukommen irgendwo, den höre ich auf jeden Fall raus.
0: Ja, also ich glaube mit diesem, gerade mit dem Thema Loslassen, ich habe ja meine Kinder nicht losgelassen, weil ich das glaube ich auch gar nicht muss und auch nicht den Christian, die sind ja ganz fest in meinem Herzen, aber was ich glaube ich lernen musste loszulassen, ist die Version, die ich mit denen war. Mhm. Weil die gibt's ja nicht mehr. Mhm. Und in meiner Vorstellung haben die die mitgenommen. Mhm. Die ist bei denen, was für mich ein ganz schönes Gefühl, sorry, mhm. den Ton, was für mich ein sehr schönes Gefühl ist. Aber ich muss jetzt halt diese neue Version von mir kennenlernen. Und da weiß ich nicht, ob ich da irgendwann ankomme, aber ich lerne mich da mehr und mehr kennen und lerne, was funktioniert jetzt für dich, was funktioniert nicht für dich, was triggert dich vielleicht oder und dann nehme ich mir einfach so viel Zeit, wie ich brauche und vielleicht komme ich irgendwann an, vielleicht auch nicht, aber dann.
1: Dann wünschen wir Ihnen auf jeden Fall, dass Sie sich dieser neuen Version annähern, vielleicht irgendwann ankommen, aber in beiden Versionen, dass es Ihnen einfach gut geht und Sie auf andere Art einfach ein erfülltes Leben führen. Vielen, vielen Dank. Vielen Dank. Danke. Wir haben ja gerade auch darüber gesprochen, über die Erwartungen von außen. Ne? Wie sollen wir trauern? Wie haben wir uns zu verhalten im Verlust? Wir bleiben bei diesem Thema, verändern aber die Lebenssituation. Denn es sind oft ja die Erwartungen von außen, die uns daran hindern, ein Leben zu führen, das uns selbst entspricht. Sie, Herr Dobrik, haben irgendwann von diesen Erwartungen gelassen. Sie haben irgendwann gesagt, ich gehe jetzt meinen Weg. Und Sie sind der erste Trainer eines Bundesliga-Clubs, der sich als schwul geoutet hat. Erstmal Respekt dafür von uns allen. Ja? Sie arbeiten als U19-Trainer bei St. Pauli. Wie lang oder kurzfristig vorher haben Sie den Verein darüber informiert, über diesen Schritt?
2: Gar nicht so kurzfristig vorher, ehrlicherweise. Mir war wichtig, dass es meine Geschichte ist und unter meinen Bedingungen erzählt wird. Und trotzdem ist es natürlich wichtig, man lebt nicht im luftleeren Raum, dass man rechtzeitig das Ganze macht. Deswegen habe ich einen Tag vorher dann auch Bescheid gegeben und es auch der Mannschaft gesagt, weil mir das total wichtig war, dass insbesondere die Mannschaft das von mir erfährt und nicht irgendwie, keine Ahnung, bei Instagram oder bei TikTok. Das sind dann eher die Kanäle, wo sie sich informieren. Und trotzdem war es mir auch wichtig, das nicht 4 Wochen oder 8 Wochen vorher zu machen, als ich dann die Entscheidung final getroffen habe. Vor allen Dingen aus der Befürchtung heraus, dass es man selber wild gemacht wird und es am Ende nicht mehr das ist, was man selber mitteilen möchte.
1: Und wie groß war die Anspannung so am Tag, bevor Sie wussten, dann geht die Nachricht raus, dann wird es öffentlich?
2: Das war am 23. März. Also die Anspannung, ehrlicherweise, war nicht mehr so groß, weil die Entscheidung war getroffen. Rein theoretisch gibt es da natürlich noch ein Zurück, dass man sagt, stopp und geht doch nicht. Aber ich habe mir gesagt, wenn du das jetzt machst und dich da vor die Kamera setzt, in dem Moment, wo du es gemacht hast, ist es durch. Und dann begibst du dich so ein bisschen auf hohe See und dann wird es schon gut werden. Von daher war die Anspannung dann an dem Tag unmittelbar gar nicht so groß. Sie war ehrlicherweise viel größer, als ich vor der Mannschaft gestanden bin. Und das Ganze dann gesagt habe, weil du einen sehr privaten Moment deiner Mannschaft mitteilst. Und normalerweise kommt das nicht vor. Also andere Leute stellen sich auch nicht dahin und sagen, ah, übrigens, ich habe eine Freundin. Das ist eher eine unübliche Situation.
1: Wie war dann der Moment, wenn Sie in die Augen der Spieler geguckt haben?
2: Ich war schon. Also mir war klar, dass da jetzt keiner vorpreschen wird und sagen wird, ah, übrigens, ich habe was dagegen. Hätte ich nicht erwartet. A, es ist eine Großgruppe und B, glaube ich es einfach nicht. Oder hätte es nicht geglaubt von keinem Einzigen, der da gestanden ist. Trotzdem schaust du in die Gesichter und teilst dich dann sehr klar mit.

0: Und das ist, also, wir haben jetzt gerade gesagt, das ist so der Erste und Respekt und so weiter und so fort. Es ist halt ärgerlich, dass es Respekt dafür braucht und dass es überhaupt diese Maßnahme braucht, weil man genau weiß, wenn es anders wie rauskäme, es wäre halt trotzdem eine Nachricht, man hat es eben nicht mehr in der eigenen Hand. Und mir geht es da viel um, ja, Selbstbestimmung, Autonomie in dem Moment, mein Leben so zu leben, wie ich es möchte. Und trotzdem ist es halt eine komische Situation. Du stehst davor, am Ende dann, weil die U17 dann auch mit dabei, 40 Jugendlichen und sagst, ja, das mache ich privat. Das ist komisch, dass es nötig ist, aber ja, war dann trotzdem ganz cool, weil sie alle überragend reagiert haben.
1: Gut zu hören schon mal, das ist wichtig. Sie haben gerade gesagt, Sie wussten nicht, was dann passiert auf hoher See, wenn es mal rausgeht. Sie sind heute hier, reden zum ersten Mal ausführlich darüber, wie es dann war auf hoher See, welche Erfahrungen Sie bis heute gemacht haben. Trotzdem würde ich gerne auch einen Schritt erstmal zurückgehen und Sie kennenlernen. Mhm. Sie haben auch gesagt, dass Sie Ihre Eltern zum Beispiel sich Ihren Eltern gegenüber relativ spät geöffnet haben. Wann war das?
0: 2020, mäßig im Kopf. 23 bin ich da gewesen.
1: Also 23?
0: Jetzt bin ich 29. Ja, ja, relativ spät. Also wissen tut man das in den allermeisten Fällen. Gibt sicher Ausnahmen, aber relativ früh. Und ich habe es dann 2020 auch meinen engsten Freunden gesagt. Also mit denen bin ich schon befreundet, seit teilweise seit dem Kindergarten. So. Und haben alle überragend reagiert. Und meinen Eltern habe ich es dann relativ spät gesagt. Die allermeisten sind, ich will jetzt nicht sagen, aus allen Wolken gefallen, aber es gab viele, die es mir nicht geglaubt haben. Auch im Freundeskreis im ersten Moment, weil ich dann durchaus mal bekannt bin für jemand zu sein, der mal ein Späßchen macht. Na komm, du verarschst mich, so auf Deutsch gesagt. Nee, wirklich. Übrigens, das hier ist mein Freund und haben wir uns nicht vorher ausgedacht, um euch hier hochzunehmen. Dann war aber die Reaktion top und bei meinen Eltern, ja, meine Mutter ist Tanzlehrerin, die hat gesagt, sie hat eine Ahnung gehabt, weil man in der Branche relativ viel mit schwulen Männern zu tun hat und irgendwann wird man wahrscheinlich skeptisch, kann ich mir vorstellen. Aber ja, das war trotzdem normal und ich bin super aufgenommen worden und bin sehr dankbar für mein privates Umfeld und auch dankbar dafür, so coole Freunde zu haben.
1: Sie haben ja gesagt, man lebt in dieser Blase Fußball. Ja. Um das zu verstehen, wie wichtig war der Fußball vielleicht immer schon in Ihrem Leben?
0: Ja, spielt eigentlich, ich bin quasi in der Kabine aufgewachsen, muss man sagen. spielt eigentlich, seitdem ich ganz klein gewesen bin, eine riesige Rolle. Ich habe, glaube ich, mit 4 Jahren 2001 angefangen, weil mein älterer Bruder angefangen hat, Fußball zu spielen. Wir waren damals immer gemeinsam im Kinderturnen und irgendwann waren wir zu alt fürs Kinderturnen. Und dann war die Frage, was machen wir jetzt? So, und dann ist es beim Fußball irgendwie so gekommen. Wir waren jetzt nicht irgendwie aus einer Fußballerfamilie oder ähnliches, aber meine Mutter wollte gerne, dass wir Sport machen und dann ist es eben Fußball geworden. Ja, und seitdem eigentlich nie wieder aufgehört. So, dann wird man mit der WM 2006 groß. Da war ich 9 Jahre alt. Die Begeisterung, da nimmt einen mit. Und ja, viele sind einfach dabei geblieben. Und dann ist es irgendwann dazu gekommen, dass ich Trainer geworden bin. Auch nebenbei, auch irgendwie ein Stück weit reingerutscht. Schon während ich Abitur gemacht habe, habe ich dann eine Mannschaft von mir im Heimatverein übernommen, war Kapitän. Weil mein Trainer damals gesagt hat, hier, wir brauchen einen, hättest du nicht Lust und du kannst ja einigermaßen quatschen. Und die brauchen nur mal einen, der das auch noch kann.
1: Können wir bestätigen übrigens.
0: Ja, dann habe ich das gemacht und dann war die Schule durch. Dann habe ich erstmal im Verein 1 Jahr lang 2 Mannschaften trainiert. Und dann ging es eigentlich raus in die weite Welt.
1: Und da hatten Sie dann ja auch Erfolg. Und ich glaube, was sich viele von uns einfach fragen, ist, warum ist das denn überhaupt ein Problem? Also die jetzt in dieser Blase nicht drin sind. Ja. Warum ist das ein Problem? Wie würden Sie das beschreiben? Wie ist denn der Umgang in dieser Blase, im Fußball, auch in der Mannschaft mit Homosexualität?
0: Naja, also Nummer eins ist, es sind dann gerade im Jugendbereich, als ich selber noch gespielt habe, dann es sind einfach viele Jungs und dann eben später viele Männer auf einem Haufen. Und ich glaube, wir alle wissen, dass das manchmal dann dafür sorgt, dass eine gewisse Stimmung aufkommt und die muss nicht homophob sein, aber ja, wo man einfach sehr locker miteinander ist und auch mal unüberlegt Dinge sagt, die man vielleicht dann zum Teil gar nicht so meint. Ich glaube, dass das in so rein männerdominierten Feldern dann häufiger vorkommt. Und das betrifft ja am Ende nicht nur den Fußball. Also es gab lange einen ähnlichen Geist, glaube ich, bei Bundeswehr und Polizei. Es gab lange einen ähnlichen Geist, auch in anderen Sportarten. Das ist jetzt nicht unbedingt die Regel, dass dann jemand sagt. So, übrigens, du hast jetzt gerade einen dummen Spruch gemacht, aber mich betrifft es.
1: Aber wenn es dumme Sprüche gibt, es gibt zum Beispiel diesen Satz, was war das für ein schwuler Pass? Das heißt irgendwie schlechter Pass oder so. Wie haben Sie da reagiert?

0: einfach immer mehr sich outen und dass es dann einfach eine Normalität bekommt.
1: Ja. Wenn wir uns jetzt aber fragen, was heißt das denn für ein Leben? Sie hatten Partner und haben Partner. Ja. Wenn das jetzt keiner wissen darf, was heißt das für die Partnerschaft? Also war das dann immer ein Aufpassen, immer ein Hab Acht, keiner darf es mitkriegen?
2: Ja, also beides gleichzeitig, würde ich sagen. Also wir sind 2022 zusammengekommen und sind dann, da habe ich dann das Angebot damals aus Salzburg bekommen, sind dann gemeinsam umgezogen. Also wir kennen uns schon seitdem wir, ich weiß gar nicht, 7 oder 8 sind. Und sind dann gemeinsam umgezogen nach Salzburg. Und da habe ich es auch einigen Kollegen erzählt, so, weil man lernt sich kennen, man spricht und dann habe ich eben gesagt, ja, ich habe übrigens einen Freund. Und dann habe ich mir jetzt sagen lassen, spricht es sich relativ schnell rum. Von daher war es dann so teiloffen. Und trotzdem merkt man, es wird nicht drüber gesprochen, es wird auch nicht angesprochen.
1: Was hat Sie denn abgehalten? Also hatten Sie Angst, dass die Offenheit, die komplette Offenheit Ihnen Nachteile dann im beruflich bringt?
2: Das sind auf jeden Fall Bilder, die man sich im Kopf ausmalt. Also ich weiß, dass schon mit Behinderung oder die Behinderung an sich für einige ein Anlass sein kann, das erlebt man zumindest, wenn man so aufwächst, dass man weniger kompetent eingeschätzt wird oder weniger souverän oder einem Fähigkeiten zu- oder abgesprochen werden, die man hat oder nicht hat. Und wenn man dann eben das auch noch merkt und das dann eben gerade in diesem Metier, wo es ja nicht die Regel ist und auch wenig Sichtbarkeit herrscht, von daher überragend, dass Thomas Hitzelsberger das damals gemacht hat, das war für mich extrem wichtig, dann fragt man sich, gibt es jetzt Nachteile, wenn ich es mache? Also wird man still ausgesondert oder gerät irgendwie so, es wird ja keiner aussprechen, aber wird man vielleicht eher nicht befördert oder all diese Dinge hat man dann im Kopf und dann limitiert man sich selber und überlegt, poste ich das Bild, poste ich es nicht, sage ich es dem nicht, wie weit darf sich das rumsprechen und man wird die Nachteile dann in der Regel nicht sofort ins Gesicht gedrückt bekommen, aber die Befürchtung, dass man sie irgendwann hat und eben nicht mehr allein daran gemessen wird, was man sportlich auf dem Kasten hat, die ist auf jeden Fall da. Deswegen, also für mich war jetzt auch im Laufe des Outings extrem wichtig, dass ich eben nicht der schwule Trainer bin, sondern halt ein Trainer und übrigens, ich bin auch noch schwul, genauso wie mir der Arm fehlt oder, weiß ich nicht, ich gern zum Griechen gehe.
1: Ja. So. Genau. Was war denn, wenn Sie aber sagen, das schwingt immer mit. Was waren denn dann die Dinge, vielleicht im privaten Leben oder wo auch immer, die Sie dann darüber dazu gebracht haben, darüber nachzudenken, ob Sie nicht offen rausgehen wollen, ob Sie das Leben, so wie Sie es bis dahin geführt haben, weiterleben wollen? Was hat gebröckelt? Wo hat es gebröckelt?
2: Ja, das ist jetzt kein, das war der Moment und dann geht's los. Ja. Sondern ich bin 10 Jahre jetzt im Fußball mit dabei und es kommen immer mal wieder kleine Momente. A, wo man merkt, okay, ist es möglich, weil man das Kollegen erzählt hat und die sagen, ja komm, interessiert mich nicht. Und dann aber auch so alltägliche kleine Geschichten, wo man es verbirgt und sich fragt, was mache ich hier eigentlich? Und dann im Laufe von 2025, eine Begegnung mit Jürgen Klopp war ganz groß, wo er eigentlich über seinen Weg gesprochen hat, damals noch in Salzburg, und erzählt hat, was ihn eigentlich als Trainer ausmacht. War so ein Trainertreffen am Ende. Ne? Also er hat es dann nicht in die Richtung gemeint, sondern es ging um Taktik und Karriere, aber wo er dann gesagt hat, du kannst sein, wer du willst, aber du musst für was stehen. So, und in dem Moment, klar meinte er das in dem Moment fußballerisch und Richtung Spielphilosophie und was du als Trainer darstellen möchtest. Ich habe es dann natürlich dann in dem Moment auch auf einer menschlichen Ebene verstanden. Das hat mich dann schon mitgenommen und so richtig ausschlaggebend war es eigentlich dann im Dezember. Da sind mein Freund und ich in New York gewesen und war eigentlich so ein kleiner Traum, mal Dezember in New York und ne, so Kevin alleine in New York mäßig, so ein bisschen romantisiert, mal hier, mal da. Und habe mich dann dabei erwischt, ob ich Bilder posten soll oder nicht. Oder ob ich das beschneide oder nochmal alleine.
1: Solche schönen Bilder, wie wir sie hier gerade sehen.
2: Ja, war auch ein wirklich schöner Urlaub.
1: Ja,
2: wo ich mir eigentlich dachte, was soll das alles? So, also für wen lebst du das Ganze? Und habe mir dann eigentlich so blöd gesagt, als Neujahrsvorsatz gemacht, ja, also komm, dann mach es jetzt öffentlich. Ich war mir aber nicht genau klar, wie willst du es machen? Und postest du einfach irgendwas auf Instagram oder sprichst du mit irgendwem? Oder wohin wendet man sich, wenn es keinen gibt?
1: Sie haben sich dann schließlich in einem aufgezeichneten TV-Interview geoutet mit jemandem, der ähnliche, als Interviewer, der ähnliche Erfahrung schon im Fußballbereich auch gemacht hat. Nun stelle ich mir vor, irgendwann kommt dieser Tag. Wir haben über den Tag davor gesprochen. Sie wissen, das Interview wird gesendet. Sie wissen, jetzt geht's los. Ja. Wie ist dieser Tag abgelaufen, wenn Sie den mal schreiben? Hatten Sie Training? Haben Sie immer aufs Handy geguckt? Wie war das?
2: Nö, eigentlich. Also ja, wir hatten Training. Und in dem Moment war ich eigentlich, es war so eine Stufe.

0: psychologische Ruhe, weil ich wusste, was kommt. Die Mannschaft wusste Bescheid. Es war eigentlich alles so mehr oder minder angerichtet. Ich habe mir gedacht, komm, jetzt schau, dass du deinen Job machst, weil darum geht es am Ende. Mhm. Bin dann ganz normal zum Training gefahren, habe dann das Training vorbereitet. Und eigentlich so der erste Moment, wo ich gemerkt habe, was passiert hier jetzt, war, als ich mal auf meine Uhr dann eine Eilmeldung vom Kicker bekommen habe. Wo dann irgendwie stand, irgendwie, keine Ahnung, erster Trainer outet sich oder wie auch immer. Also Eilmeldung ist jetzt ein bisschen hochgegriffen. Ne? Also ich war gestern schwul, ich werde morgen auch noch schwul sein. Das eilt jetzt wirklich nicht. Aber es ist dann halt so. Und da habe ich dann so grob begriffen, okay, das könnte jetzt größer werden. Und dann über den Tag wurde es immer mehr Richtung Training abends, wo ich mir irgendwann sagte, komm, mach das Ding aus, leg's zur Seite, schau, dass du dich auf das konzentrierst, was wirklich dich ist. Das ist jetzt das Training und am Wochenende das Spiel. Und dann, als ich dann danach das Handy aufgemacht habe, das war dann natürlich, wo man sich denkt, was machst du denn jetzt? Also so viele Nachrichten kannst du im Leben nicht beantworten. Das war ein spezieller Moment und dann muss man sich irgendwann ab einem bestimmten Moment selbst schützen und sagen, okay, jetzt lege ich das Ding mal beiseite und lese nicht mehr alles oder antworte auch nicht mehr auf alles, weil du schaffst es nicht, keine Chance.
1: Wie waren denn die Reaktionen?
0: Also im familiären Umfeld und bei den Freunden und so weiter, viele gesagt, ey, cool, dass du es gemacht hast. Ich habe natürlich auch vorher mit Familien und Freunden gesprochen, gefragt, würdest du es machen oder auf alten Weg begleiten. Ich habe mich dann eigentlich riesig darüber gefreut, dass sich echt viele ehemalige Spieler gemeldet haben und gesagt haben, ey, cool, dass du es machst.
1: Grüße an die Spieler.
0: Ja, hier so aus. Ist es. Mhm. Ja. Wo ich dann auch im Nachhinein mitbekommen habe, der ein oder andere hat es schon gewusst. Mhm. Das war cool. Und ansonsten, es ist.
1: Gab es überhaupt negativ?
0: Ja, es ist 2026 und es ist das Internet. Also, wir müssen uns jetzt auch nichts vormachen. Also, da war dann schon die ein oder andere, auch private Nachricht mit dabei, wo dann jemand mit Klarnamen und Profilbild dir sagt: ich Drecksspuchte soll Jesus finden oder keine Ahnung, mich am besten weghängen. Das gibt's dann schon.
1: Wie lief es denn sportlich weiter, wenn wir jetzt das mal weitergehen in dieser Saison?
0: Gut. Ja, erfreulicherweise gut.
1: Ich glaube, Sie haben kein Spiel mehr verloren, oder?
0: In der Liga nicht mehr, Tatsache, ja.
1: Also, Gratulation erstmal dazu. Haben sich denn auch andere Spieler oder Trainer gemeldet, die homosexuell sind, die irgendwie einen Kontakt gesucht haben?
0: Es gab sicher Nachrichten. Ja. So, ehrlicherweise würde ich damit jetzt aber nicht hier groß.
1: Selbstverständlich nicht.
0: Möchte ich nicht, weil, also ich kann sagen, ja, hat es gegeben. Mhm. Also ich weiß, was es bedeutet. Das ist ein Riesenschritt und das ist dann nichts, was ich hier oder irgendwo anders ausbreiten wollen würde.
1: Das sowieso nicht. Ja. Haben Sie denn das Gefühl, wir sind jetzt endlich langsam so weit, dass man nicht mehr sagen muss, Respekt dafür, diesen Schritt zu gehen, sondern dass es irgendwann selbstverständlich ist, zum Beispiel auch für aktuelle Ligaspieler oder so, oder ist das noch ein Weg bis dahin?
0: Ich glaube, das ist schon noch ein Weg. Mhm. Also, merkt man ja. Sonst würde ich wahrscheinlich heute hier nicht sitzen. Mhm. Es ist, glaube ich, schon noch nach wie vor ein Weg. Und solange es wenige sind und es Einzelbeispiele sind und auch immer wieder die Hürde da ist, zu sagen, ich muss das jetzt von mir aus tun und quasi loslassen und am Ende ja auch, also müssen wir schon ehrlich sein, die Karriere riskieren, weil man hat dann in der Hand, was man sagt. Man hat es in der Hand, wo man es sagt und wie man es sagt, wenn man es gut macht. Mhm. Man hat aber nicht in der Hand, was andere sagen. Mhm. Und auch, was andere sagen, die einem nicht gegenüber sitzen. Ja. Das hat man nicht in der Hand. Und ob es eine gute Idee gewesen ist oder nicht, das wird man dann meistens eher hinterher erfahren. Mhm. Ich kann nur jedem raten, jetzt bei mir ist es so gewesen, ich weiß nicht, wie es bei den Spielern ist, die haben eine kürzere Karriere. Ob da die Überlegung eine andere ist, damit länger zu warten, um dieses Risiko nicht zu gehen. Ich bin Trainer, ich kann auch in 30, 40 Jahren noch arbeiten. Mhm. Und das bis dahin zu verbergen, das war für mich keine Option. Jetzt bin ich 29. Mhm. Und für mich war die Überlegung, also willst du damit jetzt so lange noch warten? Oder selbst wenn es jetzt schief geht, selbst wenn das Karriereende ist, dann bist du 29.
1: Kannst
0: so,
1: du
0: und dann, mein Gott, dann ist es extrem ärgerlich und natürlich traurig, weil da hängt das Herz dran. Man macht es 10 Jahre, man ist ewig mit dabei. Aber dann ist jetzt zumindest noch mal ein Moment, wo man sagt, also wenn neu anfangen, es geht natürlich immer, haben wir jetzt vielfach gehört, aber dann ist jetzt auch kein schlechter Moment, um das zu machen.
2: Es hört ja auch nie auf. Es hört ja nie auf, die Heimlichkeit.
0: So ist es. So ist es. Ja, und dann immer wieder für wen anders leben oder für eine Sache leben. Natürlich lebe ich für den Fußball, wollen wir auch nicht drum herum reden. Aber nur das und dafür eigentlich Teile von sich wegzuschneiden, das ist auf Dauer für mich zumindest in dem Moment kein Zustand gewesen.
1: Wie ist denn jetzt das Leben? Was hat sich verändert? Auch privat jetzt zum Beispiel.
0: Ja, also man braucht jetzt nicht mehr drüber nachdenken, ob man Hand in Hand durch eine Stadt läuft und ob man nicht gesehen werden könnte. Das ist halt eine riesige Befreiung. Und ehrlicherweise dadurch, dass es dann in An- und Abführung ein schöner Nebeneffekt, dadurch, dass das so ziemlich jeder mitbekommen hat, braucht man es auch nicht tausendmal wieder erzählen. Also es ist dann ja so, das kennen Leute, die betroffen sind, die müssen sich jedes Mal wieder outen. Das habe ich jetzt nicht mehr. Also das weiß eigentlich jetzt Gott und die Welt und damit ist es gut.
1: Fühlt sich schon freier
0: an. Ja, total. Also das ist in dem Moment dann auch ein Loslassen gewesen, zu sagen, okay. Dann,
1: wovon loslassen? Das ist ja.
0: Ja, von der Befürchtung, dass es Nachteile gibt, dass Leute über einen urteilen. Und ich glaube, das war ein Vor- und ein Nachteil zugleich, damit geboren. Man ist es dann irgendwann gewohnt. Und man ist es auch gewohnt, im Fußball mal beschimpft zu werden. Und dann gibt es zwei Optionen. Entweder man lebt für die anderen oder für sich selber. Und wenn man davon loslässt, für die anderen zu leben, dann ist das der logische Schritt.
1: Vielen Dank, Herr Drobig. Ich wollte noch mal sagen, vielen Dank für das Vertrauen und weiterhin privat und beruflich alles, alles Gute von uns beiden. Dankeschön.
0: Ich möchte noch eine letzte Sache ergänzen. Ich glaube, jetzt mal über meine persönliche Geschichte hinweg, und ich bin weit weg von einem Aktivisten oder Ähnliches, aber was wir jetzt vergangenes Wochenende gesehen haben in Berlin, sollte uns alle in eine gewisse Art und Weise aufrütteln, dass aktuell eine Lage vorliegt, wo man in der Zange ist. Einerseits von einer politischen Richtung, die wir hier selbst im Land haben, und andererseits davon. Steht auf, seid solidarisch und lasst sowas nicht die Regel werden.
3: Genau.
1: Vielen Dank. Vielen Dank für die Ergänzung. Ist das eine wichtige Ergänzung?
4: Ganz richtig.
1: Jetzt?
4: Also bin ich gerade sehr dankbar, dass das nochmal gesagt worden ist, weil wir merken weltweit, durch den rechten Aufschwung, das betrifft homosexuell, das betrifft aber auch die Hälfte der Menschheit, nämlich alle Frauen, dass da wieder Rollenbilder aufgerufen werden, wo man denkt, oh Gott, wir dachten eigentlich, das wäre längst überwunden, ja, und jetzt geht's gerade zurück. Wir müssen jetzt Farbe bekennen. Wir dachten alle, das wäre irgendwann aus der Welt, und jetzt passiert genau das Gegenteil. Und dann müssen wir jetzt einfach aufstehen. Ja.
1: Ja. Herr Bärstecher. Wir kommen noch zu einer weiteren Dimension von Loslassen. Sie sind ein Jahr durch Deutschland gewandert, und das schweigend. Sie haben einfach nicht mehr gesprochen. Ich glaube, jeder von uns kann sich hier mal überlegen, wie dieses freiwillige Loslassen auf einen selbst wirken würde und ob man das für möglich halten würde. Vor anderthalb Monaten war diese Wanderung zu Ende. Seitdem sprechen Sie wieder. Würden Sie sagen, Sie reden heute anders als vor diesem Jahr?
5: Weniger.
1: Weniger?
5: Ja.
1: Weil?
5: Ach, weil ich gemerkt habe, dass es gar nicht so nötig ist, so viel zu reden und anderen zuzuhören. Also es ging ja nicht nur um das Schweigen, sondern es ging ja auch um Zuhören.
1: Wenn ich mir vorstelle, ein Jahr wandern, ein Jahr schweigen, es hört sich nach einem spannenden Projekt an, aber Sie leben ja auch in einer Beziehung. Wie gut hat denn die Beziehung ein Jahr Schweigen ausgehalten?
5: Wir haben anderthalb Jahre Vorbereitung gehabt.
1: Also, da haben Sie schon angefangen zu schweigen.
5: Nein.
1: Also, ich dachte schon, okay.
5: Bevor ich losgezogen bin.
1: Ah ja, okay.
5: Also als die Idee kam, habe ich erstmal meine Frau damit. Das war die erste Person, die ich gefragt habe, was sie da davon hält. Und dann hatten wir anderthalb Jahre Zeit, bis das Projekt losgegangen ist.
1: Und da konnte sie sich schon mal drauf einstellen?
5: Da konnte sie sich schon mal drauf einstellen. Und dadurch, dass es mir sehr viel ums Zuhören ging, und ich mich da darauf vorbereitet habe, floss das in die Beziehung ein. Und ich habe gelernt, in diesen anderthalb Jahren meiner Frau sehr gut zuzuhören und sie mir. Und das war sehr kostbar.
1: Also Ihnen geht es nach wie vor gut?
5: Ja. Yeah.
1: Das freut uns schon mal zu hören. Jetzt, wenn Sie das so beschreiben, wir stellen uns jetzt vor, Sie gehen los. Sie haben sich vorbereitet, okay. Und Sie wollen ja nicht schweigen, um allein zu sein, sondern Sie haben das gerade angedeutet, Sie wollen auf die Menschen zugehen. Mhm. Normalerweise, wir brauchen ja eine Form von Kommunikation. Wie hat das dann funktioniert? Hatten Sie einen Stift und einen Zettel dabei oder wie ging das los?
5: Also bei zufälligen Begegnungen hatte ich so ein kleines Kärtchen hier drin stecken. Und das habe ich den Leuten gereicht und da stand mein Projekt drauf.
1: Ah, okay.
5: Mit wenigen 3-4 Sätzen.
1: Ja.
5: Man konnte mich aber auch begleiten, also so 1, 2, 3 Tage mit mir mitwandern und einfach erzählen. Und ich war dann einfach der Zuhörer, der dabei war und der sich die Geschichten angehört hat. Oder es gab die Möglichkeiten, zu Stationen zu kommen. Da habe ich mir Kooperationspartner gesucht. Das waren dann Museen oder soziale Institutionen, Kirchen und so weiter. Und da bin ich dann da gesessen und jeder, der wollte, konnte sich zu mir setzen und einfach erzählen.
1: Und was haben die so erzählt?
5: Also unglaublich große Spannweite. Und es war auch nicht nur Negatives. Es waren wunderschöne Geschichten dabei. Von einer Frau, die ihrem Mann die große Liebe, der nebendran stand, gestanden hat vor mir. Da durfte ich das bezeugen sozusagen. Dann aber auch wirklich schwere Geschichten. Also die Dimension von den Sachen hatten, die wir jetzt auch hier in der Runde gehört haben. Die ganze Bandbreite.
1: Sie haben am Anfang auch vom Schweigen geträumt. Was waren das für Träume?
5: Das waren sozusagen die Angst, dass ich dann trotzdem plötzlich anfange zu reden. Und ich konnte dann irgendwann nicht mehr unterscheiden, ob mir da jetzt doch ein paar Worte rausgerutscht sind oder ob das nur die Träume waren, wo ich geträumt habe, oh Gott, jetzt habe ich doch 3-4 Worte gesagt, weil ich es jedem groß angekündigt hatte, dass ich wirklich dieses Jahr lang schweige.
1: Erstmal eine spannende Erfahrung, muss man sagen. Und eine spannende Idee, die Sie da als Künstler hatten. Wenn Sie das beschreiben, diesen Kontakt, der da zu den Menschen entstanden ist, hat das die Menschen auch ein bisschen irritiert, erstmals da oder jemandem gegenüber zu sitzen, der schweigt?
5: Also die meisten, die haben sich schon ein bisschen darauf vorbereitet, dass sie sich auf mich einlassen und hatten auch eine gewisse Neugierde. Aber es gab immer so einen Spannungsmoment, wie wird das sein? Und es ist vielleicht so wie das erste Gespräch mit der Psychologin, wo man hingeht und man weiß nicht so ganz genau, was soll ich der jetzt erzählen? Und wenn die dann aber gemerkt haben, dass das gar nicht so schlimm ist und dass ich auch nonverbal sehr viel kommuniziert habe. Und ich hatte übrigens noch ein kleines Tablet, wo ich ein bisschen drauf geschrieben habe, ein paar Sätze, und dass eine Kommunikation möglich ist, dann ist eigentlich in der Regel das mit der Zeit immer einfacher geworden.
1: Haben Sie auch schlechte Erfahrungen gemacht, dass manche auf dieser Reise vielleicht das Schweigen auch missverstanden haben?
5: Es gab eine Situation in Ostdeutschland. Da saß mir ein älterer Herr, so um die 80 gegenüber, und dann hat dieses Schweigen getriggert. Und ich nehme an, dass er bei der Stasi irgendwelche negativen Erfahrungen gemacht hat, weil da war das Schweigen eine Foltermethode. Dass die Leute weggesperrt worden sind und dann zu Verhören vorgeladen worden wurde, wo nicht gesprochen worden ist. Und dann saß ich auch als ein Schweigender ihm gegenüber. Und der ist dann wirklich auch ziemlich laut geworden. Und dass das brutal ist, was ich da mit ihm mache. Und
1: ich meine, das muss man sich, ich habe gerade gesagt, das kann sich mal jeder vorstellen. Ein Jahr schweigen, vielleicht ein Jahr nicht singen. Können Sie das vorstellen?
2: Das kann ich mir nicht vorstellen. Ja?
1: Wie ist es bei Ihnen? Ich meine, auch als Paar, fällt es Ihnen schwer, jetzt mal so 5 Minuten allein mal oder 10 Minuten mal so da zu sitzen und in die Landschaft zu gucken? Oder ist das etwas, was Sie gerne machen?
2: Mir fällt es nicht schwer.
1: Ja?
3: Mir eher.
1: Hat das Schweigen einfach unterschiedliche Seiten, das Loslassen vom Reden?
4: Das Schweigen hat wirklich eine ganz grausame Seite. Also wenn Beziehungen sich trennen, ist die letzte Stufe, der letzte apokalyptische Reiter, wie wir das nennen, ist das sich anschweigen. Also da wird es wirklich sehr bitter, wenn da einer wie aus Strafe wirklich gar nicht mehr zugänglich ist, nichts sagt. Und es hat die ganz positive Seite des Zuhörens. Also dass ich mich jemandem zuwende und den gelten lasse, das ist eben der therapeutische Effekt. Aber auch in den Therapien ist es so, die Leute hätten so gerne, wenn die kommen in die Therapie, Frau Hanna, sagen Sie mir doch bitte, was ich machen soll. Und man sagt das denen natürlich nicht. Und das empfinden die dann auch als ganz grausam. Aber sie müssen ihre eigene Lösung suchen. Man ist eher so der Spiegel, der es zurückwirft. Und das gelingt mit dem Schweigen auch. Also das ist eine Bandbreite. Also Schweigen per se ist nicht gut oder schlecht. Das kann beides sein.
1: Wie war das denn dann nach einem Jahr? Ich stelle mir das so vor. Was war das erste Wort, das Sie dann wieder öffentlich gesagt haben?
5: Also danke.
1: Danke.
5: Ja, weil es war... Also so komisch das vielleicht klingen mag, aber es war ein großartiges Jahr. Ich habe so viele schöne Begegnungen gehabt. Und das ist auch vielleicht das, was ich mitnehme aus diesem Jahr. Ich bin in sehr, sehr tiefe Verbindungen mit diesen Menschen gekommen. Und da ist mir noch mal so bewusst geworden, dass es eigentlich gar nicht so sehr darum geht, was ich sage, sondern wie präsent ich bin, wie sehr ich jemand zuhöre. Und wenn ich wirklich da bin und jemand zuhöre, dann spürt er, ja, der nimmt mich ernst. Und da entsteht die Verbindung.
1: Und ist das etwas, was uns vielleicht allgemein etwas fehlt? in Verbindung zu gehen, noch mehr mit anderen?
5: Ich glaube, dass wir heute, jeder ist auf Senden und so viel zu kommunizieren wie möglich und so viel zu reden und in Gruppen. Derjenige, der es sich am lautesten darstellt, der hat das Gefühl, so, ich bin jetzt hier, der gehört wird. Aber ich glaube eigentlich, dass wir verlernen, dieses Zuhören, dieses Präsentsein und ja, dem anderen das Gefühl geben, ich sehe dich, ich höre dich, ich bin bei dir. Und da entsteht die Verbindung. Und das war schon so ein bisschen so ein Anliegen mir, von mir, das mit in die, wieder in die Welt zurückzubringen.
1: Also danke für diese Botschaft. Sie haben ja bewusst von etwas losgelassen als Künstler für dieses Jahr. Sie, Frau Depenbusch, haben sich durch den Brand in Ihrer Wohnung, wie wir schon besprochen haben, unfreiwillig von etwas trennen müssen. Sie haben nach dieser Zeit ein Lied geschrieben. Dieses Lied heißt Kintsugi. Wofür steht Kintsugi?
3: Das steht für diese japanische Lebensform, also wo sozusagen so die Bruchkanten im Leben, das ist so eine Keramik, diese Teeschalen, wenn die zerbrechen, dann werden die so mit goldenen Linien wieder gekittet. Und am Ende sind dann ganz individuelle, wunderschöne, einmalige Gefäße da. Und ich glaube, das Bild dahinter ist wirklich so diese, ja, diese Bruchstücke im Leben oder Bruchkanten oder Narben oder Fehler, die wir haben, einfach so ein bisschen mit Gold auskleiden und dann ist jeder ganz individuell und wunderschön in seiner Eigenheit.
1: Wow. Wir freuen uns jetzt auf Kintsugi und während Sie ans Klavier gehen, sage ich noch mal danke an Sie, Herr Bärstecher, und danke an die gesamte Runde, lernen loszulassen. Wir sehen uns wieder in einer Woche, dann mit dem Thema Endlich Urlaub und jetzt, und verabschieden uns heute mit Anna Depenbusch und Kintsugi.

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3: Arbeiten in 135 Metern Höhe und mit dieser Aussicht. Keine Selbstverständlichkeit für Konstantin Seipel.
4: Man sieht die Natur, man sieht die umliegenden Dörfer und man hat sogar einen schönen Blick heute auf Frankfurt am Main. Von da ist immer wieder ein Erlebnis. Nicht jeder ist in der Position, auf so einem schönen Ort zu sein.
3: Dieses Windrad in Schöneck versorgt jährlich rund 1500 Haushalte mit Strom. Seipel muss hier oben einmal pro Jahr die Lage checken, eine sogenannte Sichtkontrolle durchführen. Dafür wird die Anlage

0: Lage aber vorher ausgeschaltet.
1: Ich schaue einmal die Komponenten an. Hier ist einmal das Anemometer, was misst, wie viel Wind gerade an der Anlage anliegt.
0: Kurz vorher am Boden 135 Meter tiefer. Das Display zeigt an, wie stark oder schwach der Wind heute ist.
1: Wir haben jetzt hier gerade relativ wenig Wind mit ungefähr 3 Meter pro Sekunde. Aber man sieht hier, dass die Anlage läuft. Sie macht gerade 40 Kilowatt.
0: Konstantin Seipel hat eine spezielle Ausbildung zur Rettung aus Höhen. Sonst dürfte er gar nicht aufs Windrad. Nach oben geht's außerdem nur in voller Klettermontur und...
1: Wir sind immer zu zweit auf den Anlagen, damit, falls einem was passiert, dass man einen retten kann, damit man ihn auch sicher runterbringen kann.
0: Die meisten Höhenmeter überwindet der 35-Jährige dann aber ganz entspannt in diesem Aufzug. Und vorher lieber noch mal gründlich checken, ob man auch nichts vergessen hat.
1: Allein die Fahrt mit dem Lift braucht ungefähr 8 Minuten. Dann hat man ein Stück, den man hochlaufen muss. Also mit hoch und runter sind es allein 10 plus noch mal 10, 20 Minuten. Dann sollte man lieber alles dabei haben.
0: Nur noch ein paar Meter bis ganz oben. Ab hier geht's nur noch gesichert weiter. Höchste Konzentration ist angesagt.
1: Nur wenn man im klaren Geist da ist, dann passt man auch auf sich auf. Sonst kann es mal passieren, dass man vielleicht auch leichtsinnig wird. Deswegen sollte man immer bei Höhen, bei Elektrizität immer mit einem gewissen Fokus da sein.
0: Und trotzdem bleibt meistens noch ein bisschen Zeit zum Genießen.

0: extrem? Was ist denn los?
1: Bauchschmerzen ganz plötzlich.
0: Soll ich dich zum Arzt fahren?
1: Wegen ein bisschen Bauchschmerzen?
2: Ich brauche einfach nur ein bisschen Ruhe. Ja, wenn es schlimmer wird, dann gehe ich morgen zu Dr. Kleist.
0: Okay. Dann trink doch noch einen Schluck.
2: Bloß nicht.

0: schaffst du nie.
1: Doch, das schafft er. Größtes Großmal aller Zeiten.
2: Das ist Zucker.
3: Hey, lass den Quatsch.
2: Das schmeckt nach oben als gar Wald.
4: Dann merkt aber keiner, wenn du den Mund zu voll nimmst und wirklich erstickst.
1: Der Onkel von Nelly aus unserer Klasse, der ist echt erstickt. Erst dachten sie, es ist ein Herzinfarkt.
3: Echt? Und dann?
1: Der Arzt hat noch mal genau nachgesehen. Es war eine Fischgräte. Das stand dann später in diesem Schein.
3: Totenschein.
5: Ja, es gibt so eine Hochrechnung, nach der 1200 Morde jährlich durch mangelhafte Totenscheine überhaupt nicht aufgedeckt werden.
2: Krass.
4: Da ist gerade ein Buch drüber erschienen. Es heißt, glaube ich, verborgene Morde.
5: Genau.
0: Da ist ein voll gruseliger Totenschädel vorne drauf. Den muss ich mir unbedingt noch mal angucken.
5: Ja, das kannst du, wenn ich es wieder habe.
0: Ach, du hast es verliehen?
5: Mhm. Gestern erst.
2: Papa?
3: War nur Spaß.

0: Jetzt ist alles wieder in Ordnung, aber gestern ging es mir wirklich mies, Herr Doktor. Mhm.
1: Hatten Sie Fieber oder Schüttelfrost?
0: Nein, ich musste mich übergeben und das nicht zu knapp. Und ein bisschen Durchfall hatte ich auch.
1: Mhm. Tut es weh?
0: Nein.
1: Und das? Mhm. Können Sie beschreiben, wo der Schmerz genau sitzt? Hier vielleicht?
0: Nein, eigentlich überall hier irgendwie. Mhm.
1: Aber es sind keine Druckverhärtungen, keine Druckempfindlichkeit.
0: Was ist eigentlich?
1: Hier ist der Magen und im Anschluss der Zwölffingerdarm. Gut, Sie dürfen sich wieder anziehen. Herr Münster, Sie hatten ja letztes Jahr, glaube ich, einen
0: Arbeitsunfall. Ich bin vom Baugerüst gefallen.
1: Oh, und da hatten Sie auch einen Schädelbasisbruch und einen Lendenwirbel angebrochen.
0: Ja, aber es ist alles wieder in Ordnung. Das wurde mir auch bei der Nachuntersuchung im Krankenhaus bestätigt.
1: Mhm. Dann können wir da wahrscheinlich einen Zusammenhang ausschließen. Und die Bauchschmerzen sind aber erst gestern aufgetreten.
0: Ja.
1: Mhm. Haben Sie vielleicht was Schlechtes gegessen?
0: Bei mir gibt's nur gesundes Gemüse, frisch aus dem Garten. Höchstens meine Frau, die mixt in letzter Zeit ständig neue Kräutertees. Die reinste Hexenküche. Der von gestern, der schmeckte extrem widerlich.
1: Mhm. Aber Ihre Frau hat keine Magenbeschwerden?
0: Nein. Mir ging es heute Morgen auch wieder gut. Und jetzt spüre ich eigentlich gar nichts.
1: Okay. Also, wenn es dabei bleibt, können wir wahrscheinlich sämtliche chronischen und wiederkehrenden Magenbeschwerden ausschließen.
0: Beruhigend.
1: Ich hätte trotzdem ganz gerne noch eine Stuhlprobe, nur um Salmonellen auch auszuschließen.
0: Alles klar.
1: Nora wird Ihnen ein Behältnis geben, ja? Dann achten Sie bitte darauf, dass Sie genügend Flüssigkeit zu sich nehmen. Suppe, Zwieback, Gemüse.
0: Ich habe ein tolles Rezept für eine Ratatouille.
1: Ach, spannend. Ja. Hm.
0: Danke sehr.
1: Also, gute Besserung.
0: Danke.
2: So, Herr Spengler, bitte.
3: Ja.
2: Na, wie geht's voran mit dem Treffpunkt Eisenach?
3: Nächste Woche eröffnen wir. Aber wenn ich gewusst hätte, wie viel Arbeit das macht.
2: Dann hätten Sie sich trotzdem drauf eingelassen. Ich finde Ihr Projekt wirklich ganz toll.
3: Danke, das ist nett. Hallo, Achim.
0: Ja, grüß dich, Bernd.
3: Wie geht's?
0: Eine leichte Magenverstimmung, weiter nichts.
3: Oh. Sag mal, du bist doch Elektriker.
0: Im Ruhestand. Den Betrieb habe ich verkauft.
3: Ja. Ach, weißt du, es handelt sich nicht direkt um einen Auftrag. Mehr um eine Art, Gefallen?
0: Dein neues Projekt? Treffpunkt Eisenach?
3: Hast du schon von gehört, was?
0: Ja, du hast jeden Handwerker im Umkreis von 10 Kilometern gefragt. Bloß mich nicht, ich war schon fast beleidigt.
3: Du, weißt du, ich brauchte so einen Verteilerkasten, so einen ganz kleinen Verteilerkasten. Wäre das möglich?
0: Geht klar. Erledige ich noch diese Woche. Ich weiß bloß noch nicht genau, wann ich Zeit habe.
3: Komm, hier. Hier hast du den Schlüssel. Dann kannst du kommen, wann du willst. Achim, ich danke dir.
4: Herr Münster?
0: Ja.
1: Das sieht doch gut aus, Bernd.
3: Ja.
1: Keine Entzündung, gute Wundheilung. Wunderbar.
3: Da hat sich der Herr Doktor eine kleine Prämie verdient, was? Wie wäre es denn mit Spenglers berühmten Chutney? Hm?
1: Da sagt der Doktor nicht nein.
3: Ja. Wenn du jetzt noch von Achim Münster Gemüse bekommst, dann brauchst du bald nie wieder zum Einkaufen in einen Supermarkt.
1: Ach, ihr kennt euch?
3: Seit er im Ruhestand ist er nur noch im Garten oder er kocht.
1: Hm. Seine Frau macht ja, glaube ich, Kräutertees. Passt doch gut zusammen.
3: Weißt du, ich habe da anders gehört. Also, das ist mehr so ein Nebeneinander als gemeinsames Leben.
1: Ist ja schade.
3: Ja. Ich gehe dann mal los. Ich schaue nachher noch mal vorbei.
1: Aber also wegen des Arms musst du nicht noch mal reinkommen.
3: Nein, es geht darum. Ich will im Treffpunkt Eisenach eine medizinische Beratung einrichten.
1: Und da denkst du, weil ich schon im Vorstand bin?
3: Nein, nein, ich bin mit Herrn von Hatzfeld verabredet. Er soll sich im Wohnheim, da wo auch Jan Dreves Großmutter ist, sehr vorbildlich und sozial verhalten haben.
1: Ja, wobei er ehrlich gesagt sein Engagement nicht ganz freiwillig war.
3: Wie? Nicht freiwillig?
1: Er musste Sozialstunden ableisten.
3: Ah, eine Frage kostet ja nichts.
1: Nein.

0: Du gehst weg? Ich wollte uns beiden gerade eine schöne Ratatouille machen.
1: Ja, mir geht's nicht so gut wegen meiner Periode.
0: Und wo gehst du hin?
1: Zur Frauenärztin. Die bei Dr. Kleist. Bis später.
0: Warte mal kurz. Wo ist eigentlich die große Suppenterrine?
1: Die haben wir doch seit Ewigkeiten nicht mehr benutzt. Und früher auch nur, wenn

0: wenn wir uns feierlich den Tisch gedeckt haben und dann Wein eingeschenkt, Musik aufgelegt und danach... Ja, und wo ist jetzt die Terrine?
1: Die habe ich aussortiert. Das alte Ding ist doch eh viel zu unhandlich.
0: Du absolut nichts mehr zu gebrauchen, wolltest du vielleicht sagen. Ach, da oben ist das Ding. Kein Wunder, dass ich es nicht mehr gefunden habe.
1: Oh mein Gott.
0: Spinnst du? Willst du mich umbringen? Ich kann Sie also nicht zu Gesundheitsberatungen bewegen?
2: Es tut mir leid, aber Sie müssen das verstehen. So ein Ehrenamt, das bekomme ich zeitlich einfach nicht hin.
0: Trotzdem, vielen Dank, dass Sie sich für unser Anliegen so viel Zeit genommen haben, Herr Doktor.
2: Ich wünsche Ihnen alles Gute für Ihr Projekt.
1: Sie haben ihn nicht überzeugen können?
0: Naja, nicht so ganz. Aber da gibt es ja vielleicht noch eine ganz andere Möglichkeit.
1: Entschuldigung. Guten Tag. Entschuldigung. Kann mein Mann vielleicht gleich zum Doktor?
0: Hallo, Achim.
3: Ja.
1: Ach, Herr Münster, was haben Sie denn gemacht?
4: Ja, ist ein kleines Missgeschick passiert.
0: Wolltest du nicht zu deiner Frauenärztin?
1: Herr Münster, Jan bringt Sie jetzt gleich zu Dr. Kleist. Und Sie nehmen bitte im Wartezimmer Platz.
4: Ja, danke.
2: Vielen Dank, bitte.
0: Alles Gute wünsche ich dir.
4: Bis später, Achim.
0: Was ist denn los? Habt ihr euch wieder gestritten? Sind ordentlich die Tassen geflogen?
4: Ja, so ähnlich.
0: Also sehen dir, Mann. Sehr erstaunlich, wie souverän Sie da eben gehandelt haben.
1: Ich bin eben eine Respektsperson.
0: Ja. Sie kommen mit schwierigen Situationen zurecht. Sie kennen sich mit Gesundheitsfragen bestens aus.
1: Ich habe nichts gegen Komplimente, aber ich lasse mich nicht gern in was hineinschmeicheln.
0: Ja, wissen Sie, es geht ja auch nur um erste Hilfe. Und um Menschen, die sich möglicherweise in diesem Beamtendschungel nicht so richtig zurechtfinden, dass man die da einfach mal so durchlotst.
5: Womit ist denn das passiert, Herr Münster?
0: Mit einer Suppenterrine.
5: Hier ist der zweite Übeltäter. Jetzt ist aber, glaube ich, nichts mehr drin. Ich will trotzdem noch mal auf Nummer sicher gehen. Sagen Sie, wann war denn Ihre letzte Tetanusimpfung?
0: Vor einem halben Jahr.
5: Sollte eigentlich noch reichen. Trotzdem werde ich Ihnen jetzt Lidocain geben. Und dann gucken wir mal weiter. Wie ist denn das eigentlich genau passiert?
0: Gabi. Und meine Frau, die stand auf dem Stuhl und hat das Ding aus dem Schrank geholt. Ich wollte zum Herd und da hat es schon neben mir geknallt.
5: Ach, hat sie sie fallen lassen?
0: Das habe ich nicht gesehen. Wenn das ein Volltreffer gewesen wäre bei dem Gewicht, hätten wir jetzt eine glückliche Witwe.
5: Herr Münster, ich kann mir nicht vorstellen, dass Ihre Frau glücklich wäre, wenn Sie nicht mehr da sind.
0: Sie ist auch nicht glücklich, wenn ich da bin.
5: Wie?
0: Solange alles so bleibt, wie es ist, wird es wenigstens nicht schlimmer.
5: Hm. So. Das war's. Jetzt lassen wir sie noch einwirken. Und dann nähe ich die Wunde kurz zu und dann können Sie eigentlich wieder zu Ihrer Frau.
1: Verdammter Mist. Trottel.
6: Frau Münster, richtiges Zimmer.
1: Oh, Frau Doktor.
6: Ich bin der Trottel. Ich lese einen Text über Dehydration und schmeiß mein Wasserglas runter.
1: Ja, ich habe heute schon eine Suppenterrine fallen lassen. Der Trottelpreis für Geschützer, der Bahn geht eindeutig an mich.
6: Einigen wir uns auf Unentschieden.
1: Gut.
6: Sie haben Schmerzen.
1: Sehen Sie das? Mein Mann fällt sowas nicht auf.
6: Seit wann haben Sie das?
1: Schon immer. Also, seit ich meine Periode habe. Ist doch normal, wenn die Periode wehtut.
4: Ich halte das halt schlechter aus als andere.
6: Also normal sind solche Schmerzen bei der Periode nicht.
4: Also mein letzter Frauenarzt hat gesagt, solche Schmerzen haben viele Frauen und es nennt sich prämenstruelles Syndrom.
6: Und dann hat er Ihnen ein Schmerzmittel verschrieben?
4: Ja. Manchmal sind die Krämpfe so schlimm, das legt mich regelrecht lahm. Ich kann da gar nichts mehr, nicht mal mehr essen. Ich bin so eine Memme.
6: Frau Münster, bevor wir weitermachen, versprechen Sie mir bitte was. Mhm. Hören Sie auf Ihren Körper und vergleichen Sie nicht. Was andere aushalten oder nicht, das spielt dabei überhaupt keine Rolle.
4: Okay.
6: Jetzt machen wir eine Sonographie und eine Blutuntersuchung und bestimmen dabei auch Ihren Hormonstatus. Mhm.

0: Ich hab dir Ingwerwasser gemacht. Dr. Kleist sagt doch, du sollst viel trinken wegen des Magens.
1: Warum liegt denn der noch da?
0: Das ist das Einzige, was heil geblieben ist von unserer Suppentarine.
1: Was nützt ein Teil, wenn der ganze Rest kaputt ist?
0: Na, dann wirf's doch einfach weg.
1: Warum hast du keinen Ratatouille gegessen? Ich hab dir extra die Hälfte übrig gelassen.
0: Die schmeckt merkwürdig.
1: Es ist taufrisch. Das weißt du. Früher hast du das immer gemocht.
0: Ja, früher hat sie auch gut geschmeckt.
1: Hier ist eben nichts mehr wie früher.
0: Ja, wenn du das so siehst.
1: So sehe ich das.

0: Ja, bitte?
1: Frau Wolf.
0: Ich muss gleich los zu einer Verabredung. Ist das sehr dringend?
1: Es geht um meine Patientin Gabi Münster. Sie hat bei jeder Menstruation starke Schmerzen. Ist das Blutbild denn schon fertig?
0: Sie haben es genau in diesem Moment auf Ihrem Rechner.
1: Danke. Ach. Sie lesen verborgene Morde. Darf ich mir das mal ausleihen?
0: Tut mir leid, das ist nicht mein eigenes. Ich habe es selbst erst gestern ausgeliehen von meinem
1: Kollegen?
0: Genau, von meinem Kollegen.
1: Haben Sie Lust, morgen Abend zu uns zum Grillen zu kommen?
0: Ich habe es früher immer vermieden, Berufliches und Privates zu vermischen.
1: Ja, aber jetzt ist ja heute. Und wir würden Sie wirklich sehr gerne mal im privaten Rahmen kennenlernen. Denken Sie doch mal ans Betriebsklima.
0: Naja, wer könnte da schon Nein sagen?
1: Also Sie kommen?
0: Sehr gerne.
1: Schön.

0: Timo?
1: Nora.
0: Können Sie mir sagen, warum Sie keine Gesundheitsberatung machen wollen im Treffpunkt Eisenach?
1: Ein guter Arzt ist vor allem dann gut, wenn die medizinische Ausstattung optimal ist.
0: Erzählen Sie das mal Ärzten in Entwicklungsländern.
1: Wissen Sie, es gibt Genies, die bauen aus einer Klopapierrolle eine Mondrakete. Aber zu denen gehöre ich leider nicht. Mein Talent ist perfekte Arbeit unter perfekten Bedingungen. Erklärung akzeptiert?
0: Akzeptiert.
1: Warum hat Bernd Spengler eigentlich Sie nicht gefragt?
0: Ich bin doch keine Ärztin.
1: Nein, aber Sie sind großartig im Improvisieren, gut im Netzwerken und für alle eine große Hilfe.
0: Ja, aber was mache ich denn, wenn zum Beispiel jemand kommt ohne Krankenversicherung, der dringend zum Röntgen müsste?
1: Na, den schicken Sie dann einfach zu mir. Wir kriegen das schon geregelt.
0: Ehrenwort?
1: Ja, Ehrenwort.
0: Gut, dann machen wir das so. Herr Spengler hat mich nämlich gefragt und ich habe zugesagt.

0: Hey, das sollte ich doch machen.
1: Ja, das kann man auch machen, bevor wir es brauchen.
0: Boah, na und, da hätte ich es halt jetzt gemacht. Hätte auch noch gereicht.
1: Kein Problem, dann machst du halt morgen Lottes Dienst.
2: Auch die Pubertät geht irgendwann vorbei.
1: Ja, solange alles so bleibt, wie es ist, wird es wenigstens nicht noch schlimmer.
2: Das ist ja ein Mutmacher. Wo hast du den denn her?
1: Ach, hat mir ein Patient erzählt.
3: Kann Rosalie bei euch essen? Ich bin noch verabredet.
4: Michael. Mit der Frau, die das Totenschädelbuch ausgeliehen hat?
3: Ja, die kommt vielleicht auch. Tschüss.
4: Tschüss.
2: Michael?
3: Ja?
2: Hast du vielleicht morgen Abend mal für uns Zeit? Dann könnten wir grillen.
3: Ja, klar. Kein Problem. Tschüss.
4: Oh ja, grillen.
2: Ja, also morgen wäre nur für die Erwachsenen.
4: Menno.
1: Aber dafür grillen wir heute zusammen.
2: Und morgen dürft ihr euch einen Film aussuchen.
1: Und ein Eis essen.
2: Und wir adoptieren dich.
4: Nee.

0: Also Ihre Stuhlprobe ist ohne Befund, Herr Münster. Es ist wirklich seltsam, dass Ihnen schon wieder so schlecht geworden ist.
1: Ja, es war mindestens so schlimm wie beim ersten Mal. Danach fühlte ich mich völlig schlapp. Mhm. Ja, irgendwas muss doch sein, Herr Doktor. Ich meine, einmal Übelkeit, das kann ja passieren, aber zweimal so kurz hintereinander?
0: Sind Sie sich wirklich ganz sicher, dass diese Übelkeitsattacken erst seit ein paar Tagen auftreten?
1: Ja, vorher war nie was. Wirklich nicht.
0: Okay. Dann machen wir jetzt eine Oberbauchsonographie.
2: Mhm. Gestern ging es mir das erste Mal seit langem wieder richtig gut. Wahrscheinlich, weil ich bei Ihnen war.
3: Naja, es hilft ja manchmal schon, wenn man über ein Problem spricht. Mit dem Partner zum Beispiel auch.
2: Nee, mit Arim kann ich nicht reden. Nicht mehr. Manchmal denke ich echt, ich wäre ohne ihn besser dran, aber vielleicht wäre es auch furchtbar. Das weiß ich.
3: Naja, solange alles so bleibt, wie es ist, wird es wenigstens nicht schlimmer.
2: Das sagt Arim auch immer.
3: Immerhin hat ihr Mann Humor.
2: Ja. Früher hat er mich oft zum Lachen gebracht. Aber irgendwie ist es jetzt anders. Aber mir geht's auch viel zu oft nicht gut. Ist da was?
3: Da sind einige Infiltrate an den Ovarien und am Beckenrand. Das sind kleine Zellveränderungen, die da nicht hingehören.
2: Wie sowas wie Krebs?
3: Es gibt auch andere mögliche Ursachen. Eine Entzündung zum Beispiel oder eine Eizelle, die sich außerhalb der Gebärmutter eingenistet hat.
2: Wie bei einer Eileiterschwangerschaft?
3: Mhm, das ist dann im Bereich der Eileiter. Aber es ist auch möglich, dass ein befruchtetes Ei ganz woanders landet. Keine Sorge, Frau Münster. Wir machen noch eine vaginale Sonographie. Damit können wir die Infiltrate sozusagen aus der Nähe begutachten.
1: Und?
0: Die Bauchsonographie ist leider auch ohne Befund.
1: Was kann das sein, Herr Doktor?
0: Das müssen wir herausfinden. Wir müssen herausfinden, was diese Übelkeitsattacken auslöst. War mit dem Essen wirklich alles in Ordnung?
1: Ja, ich habe Ratatouille gemacht, selbst gekocht. Also mit frischem Gemüse aus dem Garten. Und beim vorigen Mal gab es auch Gemüse. Mit Pasta. Die Packung war unbeschädigt.
0: Haben Sie das Gemüse gewaschen?
1: Ja, verdammt! Gabi.
0: Was ist mit ihr?
1: Gabi, meine Frau.
0: Ja.
1: Ich glaube, sie vergiftet mich.
0: Ihre Frau will Sie vergiften? Ist doch nicht Ihr Ernst, wie kommen Sie denn da drauf?
1: Als ich mich das erste Mal übergeben musste, habe ich Kräutertee getrunken. Den hat Gabi mir in den Garten gebracht.
0: Das beweist doch gar nichts.
1: Und dann der Anschlag mit der Suppenterrine.
0: Von dem Sie sagen, dass Sie nicht mal wissen, wie er passiert ist?
1: Und gestern hat sie mir Ingwerwasser gemacht. Und zack, hing ich wieder überm Klo.
0: Herr Münster, es gibt überhaupt keinerlei medizinische Hinweise darauf, dass es sich um eine Vergiftung handelt.
1: Noch nicht. Gabi arbeitet im Baumarkt. Da gibt's Unkrautvernichtungsmittel, Insektizide, Rattengift.
0: Trauen Sie ihr das wirklich zu?
1: Ja, sie redet ja nicht mal mit mir. Vielleicht hat sie schon längst einen anderen Kerl. Ich weiß es nicht. Und gestern? Gabi hat jetzt ein neues Buch über Mordfälle, die sogar Mediziner beinahe als normale Todesfälle durchgehen lassen.
0: Verborgene Morde?
1: Sie kennen das?

0: Nein, aber das lesen im Moment ganz viele. Herr Münster, Sie haben doch auch schon mal einen Krimi gelesen, ohne gleich jemanden umzubringen, oder?
1: Vielleicht ist das bei Gabi anders.
0: Wenn Sie das wirklich glauben, dann müssen Sie zur Polizei gehen und sie anzeigen.
1: Das kann ich nicht! Ich habe ja keine wirklichen Beweise. Entschuldigung, ich bin durcheinander. Mir geht's nicht.
0: Nein, ich verstehe das. Sie suchen Antworten. Und ich auch. Also lassen Sie es uns gemeinsam rausfinden. Vertrauen Sie mir.
2: Die Gebärmutterschleimhaut scheint karzinomfrei. Und auch Ihre Leber, Ihre Nieren und die Milz sind unauffällig. Oh,
3: Gott sei Dank. Aber
2: ich weiß, das ändert nichts an Ihrem Leiden während jeder Periode.
3: Genau.
2: Wissen Sie, wie lange Ihr Zyklus dauert?
3: Ja, fast immer 22 Tage.
2: Durchschnitt sind 28 Tage, 22, das ist ein kurzer Zyklus, aber durchaus noch normal.
3: Warum wollen Sie das wissen?
2: Ich habe da so eine Idee, aber ich müsste das noch mal überprüfen. Würden Sie so lange im Badezimmer Platz nehmen?
3: Ja.
2: Danke. Die Sono von Frau Münster zeigt Infiltrate an Ovarien und am Beckenrand. Ihr Zyklus ist sehr kurz und Ihre Menarche hatte sie bereits mit 11.
3: Haben Sie einen konkreten Verdacht?
2: Könnten Sie das Serum auf Werte überprüfen, die auf eine Endometriose hinweisen?
3: Für eine Endometriose wurden bislang überhaupt keine verlässlich pathognomonischen Laborwerte festgelegt. Hier. Die Konzentration von CA-125 im Serum ist auffällig erhöht. Das kommt bei einer Endometriose häufig vor.
2: Ist aber kein absolut verlässlicher Hinweis.
3: Leider nicht eindeutig. Dieser Wert kann bei etlichen anderen Erkrankungen auch ansteigen.
2: Naja. Zumindest ein weiteres Puzzleteil. Danke. Wir sehen uns heute Abend beim Grillen. Ach, und wenn Sie jemanden mitbringen möchten, also einen Freund, einen Kollegen oder Ihre Verabredung von gestern, dann herzlich gern.
3: Meine Verabredung von gestern grillt heute selbst. Bei sich zu Hause.
2: Aha.
3: Aha.
2: Ja, dann schön, bis später.
3: Ich freue mich.
2: Ja, ich mich auch.
1: Ich wusste gar nicht, dass du auch hier bist.
3: Ja. Ich bin los, da hast du noch geschlafen.
0: Herr Münster, kommen Sie bitte mit. Sind Sie Frau Münster?
3: Ja.
0: Möchten Sie mitkommen und Ihren Mann begleiten?
3: Nein, ich muss noch zu Frau Ewald, aber wissen Sie denn schon, warum es meinem Mann so schlecht geht?
1: Nein, das weiß man noch nicht.
3: Warten wir denn hier aufeinander?
1: Das macht keinen Sinn.
3: Okay. Dann koche ich uns was Schönes. Was magenfreundliches. Also Achim kocht wunderbar, aber manchmal schmeckt es ein bisschen experimentell. Und bei Bauchweh ist reizarme Kost doch
1: besser. Bis später, oder? Gabi.
3: Ja.
0: Bis später.
3: Ja.
1: Haben Sie das gehört? Meine Frau will für mich kochen.
0: Ja, vielleicht will sie sie einfach verwöhnen.
1: Vielleicht will sie mir aber auch in aller Ruhe das nächste Gift unterjubeln.
0: Jetzt hören Sie doch mit diesen Verdächtigungen auf. Dafür haben wir keinerlei Hinweise.
1: Und das MRT hat auch nichts gebracht?
0: Nein, leider nichts. Aber wenn die Blutergebnisse morgen vorliegen, dann kommen Sie bitte wieder vorbei. Und bis dahin empfehle ich Ihnen Ruhe und Schonkost.
1: Schonkost von Gabi.
0: Herr Münster, Ihre Frau hat eben Ihre Kochkünste gelobt. Ich weiß nicht, wieso Sie das immer so negativ sehen. Nur weil sie Ihnen ein Kompliment machen will.
1: Finden Sie das?
0: Ja, finde ich. Probieren Sie es doch mal mit Kochen. Gemeinsam. Vielleicht entwickelt sich ein Gespräch.
2: Ich kann noch nicht hundertprozentig sagen, was Ihre Beschwerden verursacht, aber ich habe einen starken Verdacht. Das ist die Gebärmutter. Die Innenseite bildet die Gebärmutterschleimhaut, das sogenannte Endometrium. Mhm. Bei jeder Monatsblutung wird etwas von dieser Schleimhaut abgestoßen und ausgeschieden.
3: Ja, aber das ist ja normal und keine Krankheit.
2: Absolut. Bei manchen Frauen gelangen jedoch einige dieser abgestoßenen Teile von der Gebärmutter in den Bauchraum.
3: Wie das?
2: Das ist noch nicht letztendlich erforscht. Das Endometrium verhält sich außerhalb der Gebärmutter allerdings genauso wie innerhalb. Es blutet analog zur Periode. Und das Blut kann nicht abfließen.
3: Und daher kommen die Schmerzen. Mhm. Das ist endlich eine Erklärung.
2: Das Krankheitsbild nennt sich Endometriose. Letztendlich lässt es sich aber nur mit einer Bauchspiegelung absichern.
3: Im Krankenhaus?
2: Ja. Dabei können die Endometrioseherde aber nicht nur gesehen, sondern auch gleich entfernt werden. Darauf folgt dann noch eine Hormonbehandlung.
3: Und dann ist es für immer weg?
2: Langfristig können die Herde wieder auftreten. Ich werde sie engmaschig nachkontrollieren. Und dann können wir schnell reagieren.

0: mal probieren.
1: Nein, ich vertraue dir.
2: So, ich habe hier noch Würstchen.
0: Oh, sehr gut.
1: Das ist Frau Wolf.
2: Ich wusste gar nicht, dass eure Labormedizinerin eingeladen ist.
0: Ja, war eine spontane Idee von Tanja.
1: Bitte einmal hier.
2: Ja, ist ja eine schöne Überraschung, Sie hier zu sehen.
3: Guten Abend.
0: Wäre aber nicht nötig gewesen. Dankeschön.
1: Ja, ich finde, das war längst überfällig. Und so sieht man die Verabredung von gestern auch gleich wieder. Wollen wir in den Garten gehen?
3: Gerne.
0: Rot oder Weiß?
2: Mit Pommes, oder?
0: Nee, Wein.
2: Bier.
0: Gut.
1: Ach, Christians Salatsauce ist immer super. Und Michael ist Weltklasse am Grill. Sie werden sehen.
4: Falls ich das nicht ohnehin schon weiß, weil ich mit Herrn Sandmann eine Beziehung habe. Ich war mit einem Mediziner verabredet, das wussten Sie. Und auch, dass ich ihn nicht mitbringen konnte, weil er heute bei sich zu Hause grillt.
1: Und Michael ist Chirurg und er wohnt hier und er grillt heute hier. Und dann die Sache mit dem Buch. Sie haben es an einen Kollegen verliehen.
4: Und das soll unter allen Ärzten auf dieser Welt ausgerechnet Herr Sandmann sein? Frau Ewald sagte gerade, Sie haben auch verborgene Morde gelesen?
2: Ja. Ach, Sie auch?
4: Ich bin fast durch damit. Sehr interessant.
2: Also, ich war wirklich überrascht, dass es bei der Leichenschau so viele Fehldiagnosen gibt.
4: Danke. Im Buch heißt es, weil wir Menschen selten sehen, was tatsächlich ist, sondern eher das, was wir unbedingt sehen wollen. Frau Ewald. Der Salat sieht sehr verlockend aus. Und Sie, Herr Sandmann, sollen ja Weltklasse sein. Am Grill.
2: Ach so.

0: Du hast den Henkel immer noch?
1: Ja, manchmal fällt Loslassen furchtbar schwer.
0: Bei der Terrine ist es dir ja leicht gefallen. Wahrscheinlich, weil ich drunter stand.
1: Willst du damit sagen, ich hätte mit der Terrine auf dich gezielt?

0: Also, ich bewerf dich mit Geschirr. Und was ich auftische, rührst du nicht an. Versuchst du es mit Beschuldigungen, damit ich genug bekomme und von selbst abhaue? Es reicht, Achim. Ich will die Scheidung.
1: Also Jasmin Wolf war wirklich eine Überraschung. Die hat ja so einen wunderbar trockenen Humor. So. Gute Nacht.
2: Gute Nacht, Michael.
3: Gute Nacht.
2: Hab ich mich sehr zum Affen gemacht?
3: Nein, überhaupt nicht. Naja, vielleicht. Also höchstens ein bisschen.
2: Ich hab gedacht, zwischen den beiden läuft was. Bitte frag nicht, wie ich darauf gekommen bin. Das ist sehr peinlich.
3: Vielleicht wird er noch was aus Ihnen. Ihr Mäuse.

0: gut angekommen, oder?
1: Ja, das glaube ich. Nein.
0: Wieso? Bist du dir sicher?
1: Ja, dann hätten die sich ganz anders angeguckt. Das war Sympathie, mehr nicht.
0: Aber das merkt man doch manchmal nicht gleich, oder?
1: Also bei dir habe ich das gleich gemerkt.
0: Was? Dass da mehr ist als Sympathie?
1: Ja. Und dass du an mir mehr magst als bloß meinen wunderbar trockenen Humor.
0: Bist du sicher? Ja.

0: Schon wieder Ratatouille?
1: Kann dir doch egal sein. Du gehst?
0: Ja, ich muss ins Krankenhaus.
1: Was? Warum denn?
0: Wegen der Bauchspiegelung, also wegen meiner Menstruationsbeschwerden.
1: Ist hoffentlich nur Routinekram.
0: Ja, das ist halb so wild, aber es ist lieb, dass du dir Sorgen machst.
1: Soll ich dich fahren?
0: Nee, ich habe ein Taxi bestellt. Ich glaube, es ist besser, wenn ich jetzt allein bin.
1: Ja, dann soll ich dich besuchen heute Nachmittag oder anrufen?
0: Lass mal, Achim, ich glaube, wir tun uns nur weh.

0: Na, wenn der Elektriker sowieso da ist, dann kann ich doch im Laufe des Tages mal vorbeikommen und mir den Raum anschauen. Ja? Super, danke, Herr Spengler. Ich bin in der Mittagspause mal kurz weg, aber keine Angst, ich bin pünktlich wieder da.
1: Und falls nicht, keine Bange. Hier wirbelt Superjan, der alles kann. Mhm. Hat ja auch geklappt, als Sie in Berlin waren.
0: Aha.
1: Nora, wo ist der Schlüssel für die Müllcontainer?
0: Hier ist Superjan, der alles kann.
1: Naja, fast alles. Wo geht's noch mal hin nachher, wenn ich fragen darf?
0: Ganz schön neugierig, zum Treffpunkt Eisenach. Ich will mir da einen bestimmten Raum anschauen.
1: Hm. Sie haben zugesagt. Also, Sie machen die Gesundheitsberatung.
0: Scheint sich herumgesprochen zu haben.
1: Ehrlich gesagt habe ich auch überlegt, das zu machen, aber ist echt eine Menge Arbeit.
0: Ein bisschen mithelfen können Sie ja wohl. Und Dr. von Hatzfeld hat auch seine Hilfe zugesagt.
1: Wissen Sie was? Wir erledigen das im Team. Abgemacht?
0: Abgemacht, super, Jan.
1: Sehr gut.

0: Das spricht alles dafür. Der Hämoglobinwert liegt auch im Niedrigbereich.
1: Ja, dann habe ich alles. Also, bis auf... Ich wollte mich bei Ihnen entschuldigen. Für gestern Abend. Für das, was ich mir da zwischen Ihnen und Michael zusammen fantasiert habe.
0: Sie hätten mir schlimmere Affären andichten können. Herr Sandmann ist durchaus attraktiv.
1: Es ist schön, dass Sie das so gelassen sehen. Ich neige dazu, spontanen Eingebungen zu folgen. Und das geht nicht immer gut aus.
0: Naja, und ich neige dazu, endlos abzuwägen, bevor ich mich zu etwas entschließe. Und wissen Sie was? Das geht auch nicht immer gut aus. Ja, ich bin übrigens seit vielen Jahren mit einem Mann zusammen. Allerdings ist er verheiratet.
1: Ich behalte das für mich.
0: Ich schäme mich nicht dafür.
1: Aber Sie wollen auch nicht, dass es für Ihren Freund noch komplizierter wird, als es wahrscheinlich ohnehin schon ist.
0: Ja.

0: Herr Münster!
1: Herr Münster!
0: Hallo, Nora Mann hier. Ich habe hier einen bewusstlosen Mann. Karlstraße 24.
2: Wie geht's ihm?
1: Er lebt, aber er ist nicht ansprechbar.
2: War er ansprechbar, als Sie ihn gefunden haben?
1: Nein. Und fahren Sie jetzt zu ihm ins Krankenhaus?
2: Nein, zeigen Sie mir zuerst, wo Sie ihn gefunden haben.
1: Okay.
3: Nora, hatte der Patient stromschlagtypische Merkmale?
1: Nein, der Strom war auch abgeschaltet.
3: Woher wissen Sie das?
1: Die Rettungsassistenten haben das festgestellt. Huch.
0: Sieht aus wie von einer großen Schüssel.
3: Merkwürdig.
0: Das ist ganz normaler grüner Tee.
3: Achim Münster hat davon gegessen. Ist seitdem nicht ansprechbar und liegt in der Klinik.
4: Seine Laborwerte waren alle unauffällig.
3: Ja, Sonographie und Röntgenlaufen haben auch ohne Befund.
4: Gut. Seine Beschwerden traten ja schon mehrfach auf. Aber immer im Zusammenhang mit Zucchini-Gemüse?
3: Gut möglich.
4: Gut, ich teste das und melde mich bei Ihnen.
3: Danke.

0: Und?
1: Wie ich vermutet hatte. Cucurbitazin. Es wurde nicht ins Essen getan, es war bereits drin.
0: Cucurbitazin? Ich erinnere mich an einen Pressebericht vor einigen Jahren. Da ging es in dem Zusammenhang um den Tod eines Schrebergärtners.
1: Das Gift kann zu Magenblutungen führen. Es gibt einige dokumentierte Todesfälle aus diesem Grund. Wieso allerdings jemand freiwillig tagelang von diesem bitteren Zeug ist, kann ich mir nicht erklären.
0: Sehr gute Frage. Es sei denn, er schmeckt nichts mehr. Möglicherweise steht es im Zusammenhang mit einem Schädelbasisbruch, den er vor einigen Monaten hatte.
1: Hypogeusie.

0: Dr. Kleist? Ist eine Überraschung.
1: Wie geht's Ihnen, Frau Münster?
0: Also dafür, dass ich gerade eine OP hinter mir habe, gut.
1: Frau Münster, wir haben Ihren Mann gefunden. Bewusstlos.
0: Wo ist er denn?

0: Gabi.
1: Achim.
0: Ja, Dr. Kleist. Ich bin einfach umgekippt bei der Arbeit.
2: Ja. Und wir wissen jetzt auch, weshalb. Sie hatten tatsächlich recht mit Ihrer These. Es war Gift. Allerdings haben Sie sich selbst vergiftet. Jedes Mal, wenn Sie Zucchini aßen, egal in welcher Form, wurde Ihnen schlecht, richtig?
0: Aber das waren nur meine eigenen aus dem Garten.
1: Ja, aber es hat komisch geschmeckt, das habe ich doch gesagt.
0: Ja, aber wieso habe ich das nicht gemerkt? Ich habe gar nichts geschmeckt.
2: Nun, das liegt möglicherweise an dem abgeschwächten Schmecksinn. Wir nennen das Hypogeusie. Das könnte durch Ihren Schädelbasisbruch hervorgerufen worden sein.
1: Das kommt hin nach ihm. Seit dem Unfall schmeckt's komisch, wenn du kochst.
2: Was hatten Sie denn für Saatgut für Ihre Zucchini?
0: Aus eigener Zucht. Das waren die Kerne vom vorigen Jahr.
2: Das könnte in der Tat eine mögliche Erklärung sein. Wenn man zu häufig das Saatgut der Vorernte verwendet, dann kann das zu gefährlichen Rückkreuzungen kommen. Die Zucchini

0: Wir produzieren dann Curcubitacin. Das ist ein Gift, das die Magenschleimhaut angreift und schlimmstenfalls auflösen kann.
1: Werde ich wieder gesund?
0: Natürlich. Wir konnten die Magenblutung stoppen. Wichtig ist jetzt Schonkost und Ruhe. Ach, und ich glaube, das gehört Ihnen.
1: Ich weiß, es ist nicht zu entschuldigen, aber es war alles so merkwürdig mit den Bauchschmerzen.
2: Du hast wirklich gedacht, ich will dich vergiften? Hast du das Dr. Kleist etwa auch erzählt? Na gut. Ich habe Frau Dr. Ewald auch gesagt, dass ich glaube, ich wäre besser dran ohne dich.
1: Da hast du wohl leider recht. Kannst du mir verzeihen?
2: Was machst du mit dem Ding da?
1: Kann dich loslassen.
2: Festhalten allein reicht aber nicht, Achim.
1: Sag mir, was fehlt.
2: Ich weiß nicht, wir haben unsere Ehe im Schweigen erstickt. Ist auch eine Art von Mord. Ganz im Verborgenen. Als ich heute früh in der Küche stand, habe ich gedacht, vielleicht sterbe ich heute. Und dann habe ich mich gar nicht richtig von dir verabschiedet.
1: Ich wollte dich auch am liebsten umarmen. Ich wusste nur nicht, ob du auch willst.
2: Das weiß man nie. Das kann man nur spüren.
1: Und? Spürst du es?
2: Ein bisschen mehr als heute früh.
1: Ich auch.

0: Ach, Tanja, möchtest du jetzt eigentlich immer noch das Buch lesen, Verborgene Mord?
1: Ja, gerne.
2: Ach, haben wir das Buch denn schon wieder zurück?
3: Sag bloß, du willst es auch lesen.
2: Warum nicht?
4: Scheint ja eine echte Pflichtlektüre zu sein.
2: Ich gehe.
4: Ich sterbe.
3: Du armes Ding. Willst du dich wieder vom Aufräumen drücken?
4: Ich drück mich nicht. Ich gehe ganz einfach, wenn ich will.
5: Und nimmst deinen Teller mit, junger Mann. Ach, hallo.
6: Wollen Sie vielleicht was mitessen, oder?
1: Ich habe leider keine Zeit. Ich wollte Ihnen nur schnell das Buch vorbeibringen. Sie wollten es doch so gerne lesen.
6: Vielen Dank.
1: Bitte.
5: Hey, vielleicht sollte ich mir dein Buch ausleihen, dann kann ich das auch lesen und dann können wir alle zusammen über das Buch diskutieren.
0: Ja, zum Beispiel über die Stichwunden, die keiner gesehen hat.
1: Oder den angeblichen Sturz von der Leiter.
0: Was halten Sie von den Giftmauern?
1: Einiges. Aber ich muss jetzt leider los.
0: Oh, ich auch. Ich begleite Sie nach draußen.
6: Vielen Dank.
1: Schönen Abend noch.
6: Tschüss.

Ja, ich weiß, man sieht selten das, was ist. Und

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1: Spätsommer im Freilichtmuseum Hessenpark in Neuansbach. Hessen à la carte. Mit köstlichen, duftenden Kuchen. Aus der alten Sommerküche gibt es heute Holunderkuchen vom Blech. Saftigen Quetschenkuchen auf Hefeteig mit Zimt und Zucker.
2: Wenn ich noch Zucker drauf gemacht, dann hätte er noch mehr Wasser gezogen, noch mehr Fruchtsaft.
1: Das alte Backhaus im Freilichtmuseum ist gerade jetzt im Spätsommer sehr beliebt. Wer hierher kommt, kann von der Backfrau Iris viel lernen und auch etwas kosten.
2: Wir machen heute einen Holunderbeerschmandkuchen, einen Quetschekuchen auf Hefeteig und einen Backesblotz.
3: Wenn ihr lang genug da seid, könnt ihr es sogar probieren.
2: Jetzt müssen wir das machen, was die Hausfrauen damals immer im Backhaus machen mussten. Wir müssen erstmal Holz reinholen.
1: Iris von Stefanitz ist Vorführhausfrau und Backfrau im Hessenpark.
2: Das war im Grunde die erste Tätigkeit. Man hatte meist das Holz oder die Reisigwellen, das waren Reisigbündel, ganz große geschnürte, hat man ins Backhaus gebracht, von zu Hause aus logischerweise. Ich habe es hier schon ein bisschen komfortabler im Freilichtmuseum Hessenpark. Mir wird es vor die Tür gebracht.
1: Die Arbeit im Backhaus beginnt mit Holz holen. Erst den Ofen anfeuern. Später kommt dann die Kuchenzubereitung. Hier im Backhaus kann man viel erfahren über Brotbacken in alter Zeit.
3: Und das hier ist?
2: Das ist ein Kienspan. Ja?
3: Zum Anzünden,
2: richtig. Man hat das aber auch als Beleuchtungsmittel genommen. Da gab es Kienspanhalter aus Metall. Da wurde das dann hineingeklemmt, so ein bisschen nach unten. Dann hat man es angezündet und hatte so für 20 Minuten ein rauchiges Licht.
3: Weil man ja kein elektrisches hatte. Ne?
2: Richtig, genau. Also im 18. Jahrhundert auf jeden Fall noch und auch im 19. gab es das noch. Ne? Weil mit dem Strom, da war es ja noch lang hin, bis in die 1920er Jahre, ehe das auf die Dörfer kam. Ja, zum Glück gab es ja in den 1920er Jahren schon lange Sicherheitsstreichhölzer. Also Streichhölzer, die sich nicht von selber entzünden konnten, mit dem roten Phosphor dran. Damit er durch den Luftzug, der im Ofen herrscht, nicht ausgepustet wird, deshalb muss ich den jetzt ein bisschen länger anbrennen lassen. Und dann kann ich damit gleich reingehen. Ihr seht, es tropft. Es ist nämlich sehr harzhaltiges Holz. Das ist nämlich vom Wurzelholz der Kiefer. Man hat den Kieferwurzelstock komplett ausgegraben und hat dann nämlich das, was übrig blieb. Alles andere war verfault, aber das harzhaltige Gehölz blieb noch übrig und das hat man dann zu Kienspänen gespalten und nach Hause gebracht. So, und dann fangen wir mal an. Hier oben sind die Belüftungsklappen. Wenn ich da oben mal reinleuchten darf, dann kann man es besser sehen. Dort befinden sich nämlich drei Kanäle. Das heißt, wenn ich hier komplett das Gestänge rausgezogen habe, auf der linken Seite, dann öffnet sich die linke Klappe. Und wenn ich die rechte Stange rausziehe, dann öffnet sich hier im Inneren die rechte Klappe und die andere Hälfte der mittleren.
3: Das ist eine Wissenschaft. Ne?
2: Ja, das ist eine Wissenschaft für sich. Aber jeder Feuerwehrmann weiß, ohne Sauerstoff brennt kein Feuer. Und aus diesem Grunde brauchen wir hier diese Luftzufuhr. Ne? Hier oben ist dann der Schornstein und von außen kann man es jetzt ganz gut sehen. Da steigt der Rauch direkt in den Schornstein hinauf.
4: Dann lösch doch meinen Ofen.
1: Kinder haben im Backhaus besonders viel Spaß. Ein großer Ofen, viel Feuer, selbst beim Anheizen helfen. Iris gehört ja zur Museumspädagogik. Und hier ist Mitmachen das Wichtigste.
2: Wenn ihr die reinmacht, haben wir schon 10. 11, 12. Sehr gut.
1: Und das ist ja immer ganz wichtig, Iris. Wir machen ja ganz viele Kinder immer mit, ne?
2: Ja.
1: Die das ja auch noch nie können. Ja,
2: ja, die wissen ja auch gar nicht, dass man einen Ofen anzünden muss. Was kann man dabei lernen? Erstmal, dass das viel Arbeit war, ein Brot zu erstellen. Ne? Dass man erstmal das Holz herbringen musste, dass man den Teig zu Hause schon am Tag vorher vorbereiten musste. Das war harte körperliche Arbeit. Und die macht Hunger. Deshalb gibt es ja nachher auch einen Backesblotz.
1: In der alten Zeit hatten die Kinder schulfrei, weil sie helfen sollten.
2: Richtig,
1: im Sommer.
2: Das waren die Ferien. Ne? Kartoffelferien haben wir noch nicht, aber das sind die nächsten. Da könnt ihr euch schon drauf freuen, die Herbstferien nämlich. Bitteschön.
4: Dankeschön.
2: Oh, bist du so stark. Oh.
5: Doch zu schwer, sonst gibst du es deiner Schwester.
1: Dann geht's an den ersten Kuchen. Im Backhaus ist es jetzt richtig mollig.
3: Und was machen wir jetzt?
2: Jetzt machen wir einen Holunderbeer-Schmandkuchen, so wie es Großmutter kannte.
3: Ja. Das ist ja ein richtig saisonales Gericht.
2: Richtig, ja? Genau. Jetzt sind die Beeren reif, es ist ja Spätsommer und dementsprechend können wir die jetzt auch ernten. Wir nehmen Pellkartoffeln vom Vortag, Eier, Butter, Mehl, Speisestärke und am Ende dann noch die Holunderbeeren obendrauf. Des Weiteren benötigen wir natürlich Zucker und Schmand. Oben für den Guss.
3: Und es ist ja eine ziemliche Arbeit mit dem Zuppeln, ne?
2: Ja, man muss die grünen Teile tatsächlich entfernen. Bei Holunderbeeren ist es ja so, dass man die roh niemals genießen sollte.

0: sonst hat man Vergiftungserscheinungen und Bauchschmerzen. Also immer erst gekocht zubereiten. Holunderbeergelee kennt ja jeder, das ist herrlich. Ja. Auch Holunderbeersaft soll ja gut gegen Erkältung helfen. Und wir nehmen heute aber die ganzen Beeren. Da sind zwar kleine Kernchen drin, aber die stören uns bei dem Kuchen überhaupt nicht. Der schmeckt so köstlich, da essen wir alles ganz schnell auf.
1: Und natürlich wollen die Kinder da bleiben und helfen.
0: Warte mal, jetzt müssen wir mal gerade gucken. Wir nehmen nicht die ganzen, alle brauchen wir nicht. Aber damit wir dann auch besser sehen können, ob die noch grün sind, lege ich hier nochmal ein Küchentuch aus. Und dann könnt ihr hier, jetzt haben wir das so, ich zeige euch das nur mal, ihr nehmt vorsichtig die Beeren so ab. Die fallen manchmal auch schon ganz locker in eure Hand.
2: Genau.
0: Damit wir aber sehen, welche grün sind und die schneller rauspicken können, deshalb macht es sehr gut. Prima. Genau. Gebe ich jedem von euch mal eins für dich.
3: So.
0: Und versucht mal, die nicht auf den Boden zu werfen. Die müssen schön hier drauf landen.
2: Ja, das hat man wirklich zu tun, ne?
0: Das stimmt, aber es lohnt sich. Die Mühe lohnt sich. Wirklich. Man kann natürlich auch eine Gabel nehmen.
1: Holunder ist ja wirklich ein vielseitiges Küchenwunder. Was die Blüten im Frühjahr sind, sind die Beeren im Spätsommer.
2: Holunder überhaupt, ja. Ist ja wahrhaftig eine besondere Pflanze.
0: Ja, das ist wohl wahr. Nur dieses Holz sollte man niemals in den Ofen schieben.
2: Bringt Pech.
0: Sagt man, ja. Alte Weisheiten sagen, das würde den Teufel hineinziehen ins Haus. Und also das wollen wir natürlich
2: kein
0: nicht.
2: Kein Holunderholz zu backen von mir.
0: Nein.
3: Also der Teufel ist ein Teufel.
4: Also den würde ich gern sehen.
0: Und von der Frau Holle habt ihr ja sicher auch schon mal gehört. Ne? Die soll ja auch im Hollerbusch sitzen. So nennt man ja den Holunderbeerbusch auch.
2: Und man nennt ihn auch Flieder, ne?
0: Genau. Ja, und aus den Beeren kann man ja auch eine wunderbare Fliederbeersuppe herstellen, wenn man das möchte. Naja, da werden die Beeren gekocht in Wasser. Und wenn man will, kann man dann auch noch so kleine Schneehäubchen oben drauf setzen.
3: Schnee?
0: Ja, aus Eischnee und Zucker. Ein herrliches Sommergericht.
1: Also, Iris weiß von ihren eigenen Kindern, also mithelfen macht Spaß. Und es ist schön, wenn Mütter sich dafür Zeit nehmen können in der Küche. Vor allem, wenn man die Holunderbeeren vorher noch selbst geerntet hat.
0: Ich hole jetzt auch schon mal ein Schälchen. Dann können wir mal sehen, wie viel da zusammenkommen. Wir brauchen nämlich 500 Gramm.
1: Früher hatte eigentlich jede Familie auf dem Land einen Holunderbaum im Garten. Für Suppen, gebackene Blüten, Kuchen, Tee. Der Holunder brachte ja viele Blüten und viele Beeren.
0: Die Wagen hier.
1: So vieles ist interessant im alten Backhaus. Auch die Waage, auf der später die Beeren und die Zutaten für den Teig abgewogen werden sollen.
0: Ein Kilogramm Mehl, also noch knapp 70 hier im oberen Bereich zusammennehmen.
1: Alles genau anschauen. Das Leinentuch, den selbstgetöpferten Teller. Im Hessenpark läuft die Zeit langsamer, zum Glück.
0: So, genau. Dann haben wir schon einen kleinen Teil. Genau, den nehmen wir noch raus.
1: Spätsommertage im Hessenpark. Eine besondere Zeit. Die milde Septembersonne wärmt die Gärten. Erntezeit, die letzten Früchte werden reif und kommen in die Küchen und Speicher. Handwerker und Hausfrauen vermitteln im Hessenpark den Ablauf der Jahreszeiten. Häuser und Räume zeigen, wie einfach und erfindungsreich die Menschen früher mit dem lebten, was sie brauchten.
2: Das ist jetzt besser, ne?
0: Gabeltechnik? Ja, Gabeltechnik geht auch. Da kommen halt noch mehr Ästchen ab natürlich. Die muss man dann wieder rausfischen. Aber es geht schneller, genauso wie bei Johannisbeeren. Ne? Macht man das ja auch.
4: Oh, sieht nicht aus wie der Teufel.
3: Wo kann es bitte noch mehr Hindern haben? Ich kann das nicht auspressen.
0: Das ist schwierig.
1: Holunderbeere mit der Gabel abzuppeln, das macht den Kindern Spaß.
0: Elderberries, not raspberries. Aber du kannst sie sehr gut, muss ich sagen.
1: Und bei der Arbeit im Backhaus kommt man natürlich auch ins Gespräch. Wie lebten die Leute früher, als sie jedes bisschen, was im Garten, auf dem Feld oder im Wald wuchs, verwenden mussten und mit allem sparsam umgingen, also auch keine Reste wegwarfen?
0: Mal schauen, ob wir schon genug zusammen haben.
1: Allmählich reicht wohl die Menge der Holunderbeeren für den Kuchen.
0: Drin, die müssen wir noch rauspicken nachher. 500 bis 600 Gramm braucht man schon, um ein Blech komplett zu bedecken. Und sollte auch nicht nur einlagig bedeckt sein, sondern schon ein bisschen mehr. Ne? Das zieht ja noch viel Saft und dann wird der Kuchen auch gut saftig.
1: Die Älteren, die auf ihrem Spaziergang durch den Hessenpark am Backhaus vorbeikommen, erinnern sich noch an vieles hier. Früher gab es ja viele Backstuben und Bäckereien in den Dörfern.
5: Genau. Und wo seid ihr denn?
6: Von Dieburg.
5: Von Dieburg, ja.
6: Darmstadt.
5: Und es ist eine Bäckerstochter, ne?
6: Jawohl.
5: Also, ja, da kennt man sich aus.
6: Ja. Das sind ja die Brotkörbchen.
5: Die Brotkörbchen haben Sie schon gesehen, ne?
6: Ja. Ich weiß, wie es gemacht wird. Ja, der Teig, der kommt dann, der wird verarbeitet und kommt rein zum Aufgehen. Mhm. Und wenn er reif ist, dann kommt er auf die Schieße und wird
0: genau.
6: Und dann kommt er in den Backofen.
5: Ja. Haben Sie schon den Holunderkuchen auch gemacht oder ist so viel Arbeit?
6: Nein. Zwetschgenkuchen, Streuselkuchen, Apfelkuchen, Butterkuchen. Mhm. Wieder so da.
5: Bienenstich.
6: Na, das gab es da auch im Kühlschrank. Die Bosse, die hat es erst später gekommen.
5: Was gab es denn eigentlich überhaupt früher für Kuchen beim Bäcker?
6: Ach, sag mal. Zum Kauf hat es keinen gewesen.
7: Ne? Meine Eltern hatten Landwirtschaft gehabt. Und da wurde jedes Wochenende aus einem großen Blech, ja, wurden da zwei, drei Kuchen gemacht zu Hause und zum Bäcker gebracht, zum Backen.
5: Zum Bäcker gebracht?
0: Ja.
7: Und das war Streuselkuchen. In Dieburg heißt das Ribbelkuchen. Streuselkuchen.
6: Den Apfel mit
7: Käsekuchen, mit Apfel.
6: Butterkuchen.
7: Was man so
6: jetzt im selber Zeit hatte. Ne? Milch weg und das hat sich. Und dann hat es, wenn man so Brezeln oder an Weihnachten, also Puppe gerissen.
0: Ja, wunderbar.
7: Und
6: am Neujahr hat es eine große Brezel gegeben.
7: Dann kam er als Geschenk vom Patenonkel oder Patenkante, große Brezel. Und die ging man dann hin, hat die abgeholt und die war dann so groß, dass man so durchgreifen musste und hat die dann voller Stolz heimgetragen.
6: Und manchmal war oben auf dem der Brezel noch ein Zopf.
1: Im Backhaus der Bäckerstochter gab es eine Grube vor dem Backofen. Daran kann sie sich erinnern.
6: Grube.
0: Für die Asche jetzt?
6: Nee. Also da war so ein Blech und da ist man mit zwei Dritte, dass der Bäcker in der Höhe, auch Höhe stand und ihr war da Grube davor.
0: Oh weh.
5: Und da kam man besser dran.
0: Ja.
5: Das sind die, da kam man besser dran durch die Grube.
6: Also, das ist alles so.
7: Man musste sich bücken, ja.
5: So, jetzt machen wir was.
0: Jetzt werden wir den Teig zubereiten. Machen wir gerade sauber und dann geht's weiter. Dann nehmen wir erstmal die Kartoffeln und pellen sie. Die sind vom Vortag.
5: Hat man viel im Teig immer gehabt zu verlängern.
0: Genau. Da musste man nicht ganz so viel Mehl verwenden. Und wenn noch Reste vom Vortag übrig waren, dann umso besser. Und jetzt, nachdem die Kartoffeln gepellt sind, geben wir sie in solch eine Kartoffelpresse. Wer sowas nicht zu Hause hat, kann gerne eine Reibe benutzen. Und dann kommt mein Lieblingsteil.
5: Mhm. Toller Arbeitsplatz.
0: Ja, ja, herrlich. Ich liebe es. Man bekommt immer wieder Besuch.
5: Ja, die Leute sind unglaublich interessiert. Ne?
0: Ja, und man kann auch Rezepte austauschen. Ja. Dann kommt noch das Mehl hinzu. Und 50 Gramm Speisestärke. Kann Kartoffelstärke sein oder Maisstärke. Ich nehme am liebsten Kartoffelstärke.
5: Für was hat man denn die Kartoffelstärke alles noch genommen?
0: Die Kartoffelstärke kann man auch zum Putzen nehmen tatsächlich. Ach, man kann Armaturen damit blank polieren. Und natürlich zum Backen und Kochen, zum Andicken von Soßen kann man die sehr gut verwenden. Ein bekanntes Rezept ist ja rote Grütze. Das ist zwar eher in der norddeutschen Gegend beheimatet, aber da kann man die Soße auch damit andicken. Dann nehmen wir noch die Butter hinzu. Zwei Eier. Ein bisschen Muskatnuss. Das gibt noch einen guten Geschmack.
5: Und dann fehlt noch
0: der Zucker. Brauchen wir so 50 Gramm.
5: Ja.
0: können wir loslegen und vermengen das Ganze.

0: eingekocht, weil sie meinte auch, dass das das Beste sei gegen Erkältung. Das hat tatsächlich geholfen bei Fieber. Und schmeckt noch gut.
1: In den Ferien gibt es im Hessenpark oft Kinderprogramm. Da können die Kinder erleben, was man früher gespielt und gearbeitet hat.

0: Natürlich wird gesungen und gebastelt.
1: Ich koche mir jetzt noch einen schönen Muckefuck.
0: Aber es wird auch gewaschen von den fleißigen Waschfrauen. Gleich nebendran gibt es Körbe vom Korbflechtermeister Horst Petzing aus Sterkelshausen.
2: Ich helfe euch mit. Also, ich gebe das Kommando. Hau, hopp.
0: Auch er zeigt Kindern gern das alte Handwerk. Denn wenn keiner mehr lernt, wie man Weide schält und Körbe flicht, wer soll das später dann noch weitergeben? Das ist der Babykorb, in dem der kleine Junge früher selbst als Baby geschaukelt hat. Jetzt lässt die Mutter den Korb fürs Schwesterchen auf Rollen bauen. Altes Handwerk lebendig zu vermitteln und Handwerker auch für die Zukunft zu unterstützen, ihre Ware herzustellen und anzubieten. Das ist eine der Aufgaben des Freilichtmuseums. Und natürlich kann man hier über den Gartenzaun miteinander ins Gespräch kommen. Über Handwerk, Gedanken, Erfahrungen und natürlich über Essen.
3: Im Moment nicht sehr weit. Ihr seht nur, hier ist ganz viel Asche drin.
0: Iris von Stefanitz führt auch oft Schulklassen durchs Backhaus.
3: Ja, jeder kann sich dann ein Stück abbrechen.
0: Da gibt es ein Klassenbrot.
3: So ist das gedacht. Na, das ist jetzt noch zu heiß. So. Und das Klassenbrot ist fertig.
0: Stimmt. Und jetzt geht's weiter mit dem Holunderkuchen. Erst einmal das Blech fetten.
4: Wir haben auch wieder viele Zuschauer, gell? Holunderbeerkuchen, meine Lieben, gibt es.
3: Ja, so einen größeren Viereck.
0: Den Teig mit den Händen verteilen. Ein Nudelholz?
3: Das Nudelholz. Sofern wir das dann noch halbe Wege da verteilt kriegen. Aber es geht auch so. Der Teig ist so geschmeidig, dank der Kartoffel, dass man es auch einfach so auf das Blech drücken kann. Das ging jetzt so schnell. Dann können wir da gleich weitermachen. Ich mache den Rand noch ein bisschen höher. Einfach aus dem Grund, weil ja nachher die Früchte noch ordentlich Feuchtigkeit und Saft ziehen. Und dann quillt das nicht so über den Rand rüber. Nur so einen kleinen Rand. Das reicht vollkommen. Da hat man dann auch noch mal die letzte Chance zu schauen, ob da noch Grüne sich eingeschlichen haben. Die muss man dann rausnehmen noch. Wenn nur ein paar drin sind, ist es nicht so schlimm. Aber wir wollen das ja nicht zu bitter haben. Und auch die kleinen Ästchen, die sich auch immer wieder da verstecken, gleich bei der Gelegenheit rausnehmen.
0: Ja, man muss sie selber sammeln. Holunderbeeren kann man nicht kaufen.
5: Gut aus, ja?
3: Richtig, genau. Überall da, wo noch helle Stellen sind, da deckt man einfach noch die Beeren drauf oder gibt halt noch welche von den gewaschenen noch dazu.
5: Ein saftiger Kuchen.
3: Jetzt geben wir den Holunderbeerkuchen in den Ofen für 20 Minuten und backen den einmal kurz durch. Und dann kommt später noch die Schmandcreme obendrauf.
6: Und wenn man jetzt nicht so ein schönes Backhaus hat?
3: Dann kann man das natürlich hervorragend auch im E-Ofen, also Elektroofen, ausbacken. Bitteschön.
0: Im Backofen brennt immer noch das Feuer.
6: Braucht der noch?
3: Ja, der braucht jetzt bestimmt noch 3 Stunden.
6: Dann packen wir einfach unseren Holunderbeerkuchen, damit alle was zu probieren haben, in den E-Ofen.
3: Richtig. Ja. So, bei 200 Grad, ne? Vorheizen. 20 Minuten erstmal abbacken und dann nochmal 15 Minuten mit der Schmandcreme. Und um die kümmern wir uns jetzt. Dazu brauchen wir Schmand, 250 Gramm, 2 der Eier, Zucker und 2 Esslöffel Vanillezucker oder einen Esslöffel, je nach Geschmack.
0: Erst den Schmand in eine Schüssel geben. Dann die Eier dazu. Und den Zucker. Ja, auf die Füllung kann man sich schon freuen. Und nun der duftende Vanillezucker.
3: Und Vanillezucker. Am besten selbstgemachter. Indem man zum Beispiel noch ausgekratzte Vanilleschoten hat, die steckt man erstmal in den Zucker hinein. Und falls man es dann noch ganz fein haben will, kann man es dann noch in einem besonderen Mixgerät pulverisieren. Und dann sind die ganzen Inhaltsstoffe der Vanilleschote mit drin.

0: Dann verpleppern wir es ganz einfach wie früher mit einer Gabel.
1: Und es duftet schon gut.
0: Nach Vanille.
2: Immer mehr Menschen kommen ins duftende Backhaus. Ja, bald könnte der Holunderkuchen fertig sein.
0: Wartet mal. Die Holunderbeeren sind nämlich jetzt soweit.
1: So sieht jetzt der gebackene Holunderkuchen aus.
2: Und gleich kommt die Schmandmischung auf den heißen Kuchen, der dann ja noch einmal in den Herd muss.
0: Schmand.
2: Hoffentlich dauert es nicht mehr lang.
3: Das ist jetzt schon herrlich, ne?
0: Es braucht nur noch 15 Minuten im Ofen, dann ist es schon fertig. Wem das noch nicht zu heiß ist.
1: Und jetzt wird das eben so schön miteinander vermischt.
0: Genau.
2: Und natürlich wollen alle das Rezept erfahren.
0: Das ist jetzt aus Kartoffeln, Mehl, Eiern, Butter und ein bisschen Zucker, ein Teig.
3: Und keine Hefe oder so?
0: Keine Hefe,
1: ja, wir müssen uns jetzt noch ein bisschen gedulden. Dann gibt es gleich was zum Probieren.
2: Das Warten lohnt.
1: Heiß aus dem Ofen.
0: Ganz heiß.
2: Aber zugreifen darf man noch nicht.
0: Dann können wir ihn anschneiden.
4: Guck mal, da bewegt sich was. Obwohl
1: das ist aber keine Fliege. Das
0: nein,
1: ist einfach,
0: das ist noch die Resthitze. Ne?
1: Die Resthitze
0: lässt einfach den Schmand ein bisschen auf.
1: Hast du schon mal hier von den werten Gästen Holunderkuchen daheim gemacht? Keiner.
3: Nein.
1: Schon mal gegessen?
3: Nein.
1: Auch noch nie. Dann weiß ich, warum Sie hier bleiben.
3: Ja.
0: Auf jeden Fall, wenn man kleine Stückchen macht, dann reicht das für jeden, der hier ist. Dann schneiden wir das mal.
3: Ja, da ist ein bisschen. Ach, das glaube ich nicht.
2: So einen Kuchen gibt es eigentlich nirgends zu kaufen.
0: Wir fangen erstmal mit den kleinen Ecken an und dann darf gleich jeder kosten.
2: Und wer freut sich jetzt aufs erste Stück?
0: So. Wenn wir erstmal den Anfang haben, dann geht's schneller.
5: Ja, natürlich.
1: Kannst du dich auch von dir essen?
0: Ja, sehr.
3: Ich freue mich auch für dich.
0: Der schmeckt auch abgekühlt ganz gut, ne? So.
2: Genau so soll der Holunderkuchen aussehen. Viele saftige Beeren und eine dicke Schicht Schmand. Der Vanillezucker im Belag schmeckt dabei besonders gut. Und durch den Kartoffelteig ist alles nicht so süß, sondern deftig und kräftig.
0: Holunder.
2: Das ist ein Museumsbesuch, der den Gästen gefällt.
0: Ich lasse das gerade noch mal abkühlen, das ist nämlich sehr heiß. Aber die ersten
2: und weil die Kinder geholfen haben, bekommen sie das erste Stück.
4: Ja. Danke.
0: Bitte schön. Wohlerzogene Kinder.
4: Ich will
3: kein. Warum nicht? Stimmt, total lecker.
0: Mögen Sie?
3: Ja. Dankeschön.
0: Ja, ich komme nur nicht dran, wenn ihr gerade mal kurz rausgeht.
2: Und zum Nachbacken für zu Hause hat Iris alle Rezepte aufgeschrieben. Man kann sie sich abfotografieren.
1: Abfotografieren das Rezept, gell?
5: Ja.
2: Sogar viele Kinder haben zu Hause schon eine kleine Sammlung von fotografierten Hessenpark-Rezepten.
0: Schneid noch was auf, ne? Wie hat er das?
5: Sie haben schon, ne?
1: Ja. Wir haben bei den Originallehrer aus dem Hessenpark.
5: Ja, aber nicht in Montur heute.
1: Ja.
5: Heute in Zivil. Ist klasse geworden, ne? Super. Und das soll Kartoffelteig sein.
0: Ja.
1: Und der Originallehrer dann, wenn er in Montur ist, da wird Unterricht auch gemacht wie in alter Zeit, oder? Hm. Wie geht
5: das? Naja. Einstellungssache. Man muss sehr viel erstmal darüber erfahren. Ich habe das große Glück, ich bin in die Lehre gegangen beim ehemaligen Lehrer. Und der war früher Rektor in Friedrichsdorf. Und der hat mir natürlich wirklich alles gezeigt, was so ein Unterricht halt auch ausmacht. Und du musst dich halt einfach in diese Rolle dann hineinversetzen, wie so ein Lehrer 1910 mit Kindern umgegangen ist, was erlaubt war, was nicht erlaubt war.
1: Und es ist streng, gleichzeitig aber interessant, dass Kinder es mögen.
5: Das ist immer faszinierend. Also man würde denken, dass Kinder wahrscheinlich erstmal schreckhaft oder ängstlich darauf reagieren, aber dem ist nicht so. Also nach diesen 3 Stunden Unterricht 1900 sind die Kinder meistens so weit, dass sie ja, nicht aufhören wollen. Die wollen, dass der Unterricht dann weitergeht. Oh, das ist ja schade, dass es jetzt vorbei ist.
0: Jetzt bereiten wir erstmal für den Quetschekuchen oder Zwetschgenkuchen unseren Hefeteig her. Nimmt man erstmal 500 Gramm Weizenmehl, am besten 550er von der Type her. Und jetzt müssen wir erstmal die ganze Zeit das Mehl da drauf geben. Und ihr beobachtet mal hier hinten das Zünglein an der Waage. Wenn das nämlich gleich auf ist, dann habe ich genug abgewogen. Jetzt muss man warten, bis das wieder ein bisschen sich beruhigt. Und dann dürften wir 500 Gramm geschafft haben. So, dann kommt das schon mal in eine große Schüssel rein. Tja, jetzt geben wir erstmal in der Mitte des Mehlhäufchens eine kleine Kuhle hinein. Und dort hinein kommt dann die Hefe. Ein Würfel Hefe, Zucker, zwei Eier und Butter. Die Hefe können wir dann schon mal leicht zerkrümeln. Man kann auch noch ein bisschen Zucker dazugeben, wenn man mag. Eine kleine Prise, dann kann die Hefe gut durchstarten. Und darauf kommt jetzt gleich noch ein bisschen warme Milch.
4: Wie sieht das denn aus?
0: So schaut das aus. Und da wird da gleich jetzt was passieren. Da werden nämlich lauter Luftbläschen an die Oberfläche steigen. Und das kommt jetzt in die Mulde hinein. Und dann lassen wir das eine Weile stehen, geben noch ein bisschen Mehl vom Rand hinzu, verrühren das so zu so einem kleinen Brei. Und lassen das jetzt abgedeckt noch mal eine kleine Weile ruhen. So, ich hole noch was zum Abdecken.
2: Dann kommt der Teig erst einmal in Iris kleine Arbeitsküche.
1: Jetzt müssen wir erst wieder ein bisschen warten. Ne?
0: Die Zwetschgen sind natürlich schon gewaschen. Und jetzt müssen wir die einfach, wenn man so will, öffnen, den Kern raus und lassen es so gehälftet zusammen. Und je dichter ein Kuchen belegt ist, desto saftiger wird er dann letzten Endes.
1: Was ist denn eigentlich der Unterschied zwischen Quetschen, Zwetschgen und Pflaumen?
0: Oh, da fragst du mich jetzt was. Also die Hauszwetschgen, die sind jetzt schon reif. Ja. Bei mir im Garten sind die schon reif. Die anderen, die sind ein bisschen später dran. Die Pflaumen sind wohl runder und die Zwetschgen sind länglicher. Also da gibt es tatsächlich...
1: Wissenschaft.
0: Ja, das ist eine Wissenschaft für sich. Da müsste man hier die Landwirte und Gärtner fragen des Freilichtmuseums. Die könnten da genau Auskunft geben.
5: Die saftiger.
0: Ja, die ziehen mehr Wasser, die kann man gut einmachen. Ne?
5: Ja.
1: Guck mal, da siehst du mal, hast du jetzt schon hier richtig Publikum.
0: Ja, die schauen alle zu.
1: Ja, weil sie riechen. Sie schauen mit der Nase zu jetzt.
0: Das auch, ja.
2: Und jetzt geht's mit dem Teig weiter.
0: Die Hefe ist ordentlich aufgegangen. Guck mal.
1: Sie hat ordentlich ihre Arbeit getan.
0: Jetzt geben wir noch den Zucker hinzu. Butter. Und dann verrühren wir das Ganze gleich mit einem Holzlöffel.
2: Die Kinderkuchenmannschaft kann gar nicht genug vom Zuschauen bekommen und bleibt auch beim zweiten Kuchen dabei.
0: Auch noch ein bisschen der Milch noch hinzugefügt werden.
1: Hier haben immer die Kinder viel Spaß, oder? Beim Gucken, aber auch die Erwachsenen. Hm? Hast du denn das Backen von deiner Mutter gelernt?
0: Ja, habe ich von meiner Mutter gelernt. Im Grunde habe ich schon von Anfang an, sobald ich stehen konnte und mit Plätzchen ausstechen konnte, habe ich mitgeholfen. Und das hat mir sehr viel Freude bereitet. Und meiner Tochter geht es jetzt ähnlich. Die möchte immer mitmachen. Decken wir den jetzt zu. Hup, dann erschreckt er sich auch nicht und kann in Ruhe wachsen. Deshalb packe ich den nach nebenan und dann kann er schön gehen. Also doppelt so groß wollen wir ihn haben, ne? Gucken wir nachher.
2: Also noch einmal Teigruhezeit in der Arbeitsküche. Im Backhaus braucht eben alles seine gute Zeit.
0: Jetzt gucken wir uns erstmal den Teig an. Der ist auf jeden Fall aufgegangen. Dann müssen wir das Blech einfetten und dann geben wir den Teig dorthin drauf.
2: Zum Fetten nimmt Iris von Stefanitz immer Butter. Und dann

0: Dann kommt der Hefeteig nach ausführlichem Ruhen aufs Blech. Quetschekuchen ist einfach ein Klassiker im Herbst.
1: Das gibt einen Quetschenkuchen jetzt.
2: Quetschenkuchen, ja.
1: Ja, das braucht man.
2: Bekannt.
3: Ja, genau. Das ist dann schon bekannter als der Holunderbeerkuchen, gell? Jetzt hole ich aber noch eine Gabel, steche das noch ein bisschen ein. Ne? Einfach in regelmäßigen Abständen einstechen. Wenn der Teig dann backt, dann wölbt er sich nicht unregelmäßig in irgendeine Richtung hinauf, sondern bleibt dann unten. Jetzt kommen die Quetsche drauf. Und je dichter man das belegt, umso saftiger wird der Kuchen.
1: Wie Ziegel auf einem Haus.
3: Genau.
0: Eins nach dem anderen. Da gibt's sogar einen hessischen Spruch dazu. Eins nach dem anderen, wie der Bauer die Klöß isst. Und weil die Backhaustür offen ist, kommen immer wieder Besucher vom Freilichtmuseum, um zu schauen und um sich auszutauschen.
3: Das ist unglaublich. Ich brauche nie rufen. Die kommen immer von alleine alle, die Besucher.
1: Wir schicken mal den Duft voran.
3: Ja, die sagen auch immer, das riecht, wenn man weggeht vom Backhaus und dann wiederkommt.
2: Aber erst unmittelbare Nähe und dann kommt es natürlich drauf an, wie
3: ja.
2: Er hinsteht.
3: Ja.
1: Und genau. Wie weit der Kuchen ist.
2: Ja, genau.
1: Wenn er fertig ist, dann kommen die meisten. Ja. Und wie lange brauchen wir jetzt?
3: Wir brauchen bei 200 Grad gerade mal 30 Minuten. Dann ist der Kuchen fertig.
1: Und dann kommt noch
3: ordentlich Zucker drauf. Wenn man mag, auch noch ein bisschen Zimt. Also Zimt und Zucker, das kommt auch immer sehr gut mit Pflaumen.
0: Viele Besucher erinnern sich selbst an ihre eigene kuchenreiche Kindheit.
2: Da wurde halt extrem viel Kuchen gebacken, insbesondere am Wochenende. Ja. Drei solche Bleche, ja.
1: Drei Bleche?
2: Ja.
1: Und für wie viele Leute?
2: Fünfköpfige Familie.
1: Ja.
2: Zwei Erwachsene, drei Kinder.
1: Und es wird weggeputzt?
2: Das wurde weggeputzt.
1: Ja.
2: Genau. In der Pflaumenkuchenzeit kamen die Leute aus dem Dorf und haben die Bleche gebracht. Und wir haben dann gewartet, bis der Ofen soweit war und haben die dann abgebacken, die Bleche.
1: Ja, das war noch in der Bäckerei, ja. Sind sie groß geworden.
2: Genau.
1: Gell? Ja.
2: Wir hatten einen eigenen Betrieb in Robach-Goldhausen. Ja. Und dann haben wir immer noch für die Leute gebacken oder Brot, Getreide wurde früher gebracht, wurde gebacken und immer wieder herkömmlich für die Leute hergerichtet.
1: Sowas gibt es halt heute nicht mehr, heute ist fast alles fertig.
2: Ja, ist alles im Fertigbereich, ist nichts mehr da.
1: Schade.
2: Ja, das sind Zeiten, die vergehen. Und früher die Müller, die das Mehl gemahlen haben für die Leute und dann wurde das Mehl praktisch zu dem Bäcker gebracht und verarbeitet.
1: Ja. Seid ihr gespannt, wollt ihr wieder was probieren? Ne?
3: Stück Quetschekuchen.
1: Oh.
3: Schau mal, und hätte ich jetzt noch Zucker drauf gemacht, dann hätte er noch mehr Wasser gezogen, noch mehr Fruchtsaft. Und jetzt kommt direkt der Zucker drauf.
1: Das ist jetzt Zimtzucker?
3: Zimtzucker, genau.
1: Mm.
3: Und wer dann noch mehr Zucker drauf mag, da stelle ich dann die Zuckerdose hin. So,
1: jetzt aber wird's ernst.
0: Quetschekuchen und September, das gehört einfach zusammen. Die Zaungäste warten schon. Und jeder soll ja wenigstens ein kleines Stück bekommen, wenn es etwas abgekühlt ist. Noch warm nachher aus der Hand.
3: Den müssen wir abkühlen lassen.
1: Und dazu ein bisschen Sahne und ein heißer Kaffee.
3: Ja, das wäre es jetzt. Ja, der ist schön saftig und das ist genau das, was man braucht im Spätsommer. Die ersten Zwetschgen auf dem Kuchen.
1: Und wenn es auch matschig aussieht,
3: ja.
1: Das schmeckt gerade so gut. Ja?
3: Auf alle Fälle.
1: So ganz saftig.
2: Ja, probieren wir mal einen schönen saftigen Pflaumenkuchen, Quetschekuchen.
1: Sind wir aufs Urteil gespannt?
2: Sehr gut, saftig. Schön durchgebacken von unten. Wunderbar. Einwandfrei.
1: Vielen Dank. Der ist gleich
3: schön.
1: Alle, gell?
3: Ja, das geht ganz schnell.
0: Hessenpark im September. Am schönsten natürlich dann, wenn sich der helle Herbsthimmel über den Häusern wölbt. Wenn es nach den letzten Rosen duftet und nach Kartoffelplatz aus dem Backhaus.
3: Jetzt machen wir unseren Kartoffelblotz oder Kartoffelplatz, kann man es in Hochdeutsch sagen. Das war im Grunde nichts anderes, als dass man nach dem Brotbacken dann aus dem restlichen Brotteig noch einen belagfähigen Grundteig hergestellt hat. Der kam dann direkt aufs Blech und dann konnte man diverse Zutaten obendrauf tun. Sei es jetzt zum Beispiel

0: Kartoffeln vom Vortag, Eier vom Vortag, Speck, Zwiebeln oder auch Spand. Das ist mein Sauerteig vom Vortag. Aus dem werde ich dann auch ein Brotlaib formen, aber der Restteig kommt dann aufs Kuchenblech. Zu vergessen auch das gute Salz. Das ist jetzt ein reiner Roggensauerteig. Und dann kommt noch ein wenig Wasser dazu. Immer schlückchenweise einrühren. Es darf weder zu feucht sein noch zu trocken. Und diese Brotbackrezepte gebe ich natürlich auch an die Besucher heraus. Da sind manche ganz überrascht, was, sie teilen ihre Rezepte,
1: echt?
0: Aber ja, das gehört dazu. Ja. Denn letzten Endes möchte ich alle mit dem Brotbackvirus anstecken, dass man doch selber mal wieder Hand anlegt und sich Zeit nimmt, ein eigenes Brot herzustellen. Und wieder das berühmte Einfetten. In Zeiten, wo es noch kein Backpapier gab, musste man halt dann entweder ölen oder mit Butter oder Margarine fetten, damit einfach der Teig sich nachher wieder gut vom Blech lösen lässt.
2: Dann wird der Teig geknetet auf dem bemehlten Brett.
0: Und nichts durfte verschwendet werden. Das musste alles aus der Schüssel raus. Dafür hat man auch einfach schon zu viel Zeit in diesen Vorteig investiert, als dass man da irgendwas noch übrig ließe. Und jetzt heißt es erstmal kneten.
2: Nun den Teig auf dem Blech verteilen.
0: Ja, und wenn das Brot dann aus dem Ofen kam, dann hat man den Brotteigkuchen hineingeschoben oder den Backesblotz und am Ende noch die ganzen Quetschekuchen, den Holunderbeerkuchen, Butterkuchen, Zettelkuchen. Da gibt es ja ganz viele verschiedene.
2: Noch einstechen mit der Gabel.
0: So, und dann lassen wir den Teig jetzt noch mal ruhen. Derweil pflücken wir unseren Schnittlauch.
2: In den Hausgärten im Hessenpark wachsen natürlich viele Kräuter, die auch Verwendung in den Küchen finden. Nutzgärten sind das. Immer wieder dazwischen aber auch Malven, die man früher auch Stockrosen nannte.
0: Wir brauchen dann nämlich so 2 Esslöffel voll. Das gibt dann ordentlich Geschmack für den Backesblotz. Schön schaut er aus.
2: Mit Schnittlauch und Petersilie zurück ins Backhaus. Vorbei an den Hessenparkhühnern mit ihrem stolzen Hahn.
0: Und jetzt schneiden wir erstmal den Schnittlauch in kleine, feine Röllchen. Und die Petersilie schneiden wir auch fein. Es gibt dann einen ordentlichen Geschmack neben Salz und Pfeffer und dem Speck und den Zwiebeln, die noch oben drauf kommen. Jetzt brauchen wir erstmal unsere Pellkartoffeln. Damit fangen wir an und quetschen die dann auch durch eine Kartoffelpresse. Die Kartoffeln sind wieder vom Vortag.
2: Der deftige Backhauskuchen hatte viele Namen.
3: Backesblotz, bei uns sind wir sagen Loblatz.
0: Loblatz, genau. Ja. In jeder Region heißt es anders.
1: Ja, Platz. Loblatz. Loblatz. Loblatz. Mhm. Aber es ist dasselbe und genauso gut, ne?
0: Ja. Prima. Was kommt denn auf Ihren Loblatz drauf?
3: Also auch erstmal so Kartoffeln durchgepresst, dann kann man Parmesan oder Spand oder was, und Eier und Gewürze, Salz, Muskat oder so. Muss man noch alles geben.
0: Pfeffer,
3: ja, jeder mag es anders.
0: Genau.
3: Und dann obendrauf Öl und dann der Mohn.
0: Der Mohn, ah ja.
3: Ich verarbeite sehr viel Dinkel, mache ich mir selber.
0: Ja, sehr gut.
3: Und mache das mit dem anderen Mehl, mische das, und das habe ich ja auch dafür genommen. Und das schmeckt dann den Leuten, dann sagen die, das mache den guten Teig.
0: Das stimmt. Wir machen jetzt den Belag für unseren Backesblotz. Dazu brauchen wir Eier, 2 Becher Schmand, Salz, Pfeffer und ein wenig Milch. Noch unseren geschnittenen Schnittlauch und die Petersilie und die Pellkartoffeln, die wir jetzt durch eine Presse drücken. Jetzt geben wir schon mal den Schnittlauch hinein und die Petersilie, dann die Eier. Je nachdem, wie man es zusammenhalten will, so 2 bis 6 Eier, je nach Menge der Kartoffeln. Jetzt habe ich 1 Kilogramm Kartoffeln, also da reichen durchaus 2 bis 3 Eier. Den Schmand. Und ein bisschen Salz. Nicht zu viel, denn nachher kommt ja noch der Speck oben drauf. Jetzt kommt der Belag mit den Kartoffeln und den Kräutern, den Eiern und dem Schmand oben drauf. Schön dick. Und umso besser schmeckt das nachher.
1: Hier hast du Helferinnen jetzt,
0: gell? Ja, schön, dass die wieder da sind.
2: Und zum Bestreuen Speck und Zwiebeln.
0: Das einfach gerade geben, das Ganze. Sehr gut. So, und dann geben wir einfach die Zwiebelringe oben drauf. Und jetzt noch den Speck. Und je nachdem, wie viel man haben mag, kann man es entweder dicker damit bestreuen oder eher ein bisschen weniger. Der kommt jetzt so circa 50 Minuten in den Ofen. Am besten ist der Ofen so 200 bis 250 Grad vorgeheizt.
1: So, und jetzt ist er hier im Elektroofen fertig. Mal gucken. Und hier haben wir jetzt unseren Kuchen fertig, ne? Ah, wunderbar.
0: Man muss den warm genießen. Das ist ähnlich wie der Flammekuchen, der schmeckt nur, wenn er warm ist. Danach ist es kalt nicht derselbe Genuss, einfach weil die ganzen Geschmacksstoffe besser wirken, wenn es warm ist.
1: Man merkt nur eins nicht beim Essen eines warmen Kuchens, wie viel man da zu sich nimmt.
0: Das stimmt, aber der ist schon sehr, ja, füllend, sagen wir mal so. So 2 Stücke schafft man ganz gut. Manche, die wirklich Hunger haben, vielleicht 3, aber der macht schon satt.
1: So, Iris, aber jetzt ja, kann man sich fast nicht mehr zurückhalten, ja, diesen Kuchen zu probieren. Ups. Im Backes.
0: Hm? Magst du ein Stück? Mm. Bitteschön.
1: Also wenn ich Ihnen das jetzt hier vermitteln könnte, wie gut das riecht, ja.
2: Mhm. Ja, so ein Backhausplatz schmeckt einfach unbeschreiblich.
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9: Am Anfang war das naiv und Spinnerei und Spaß und ja, einfach... Wir machen mal und probieren mal ein bisschen aus. Jeden Tag aufs Neue, wenn ich hier reinkomme und die Räucheröfen schon rieche, die immer noch so ein bisschen nachziehen im Raum, ist es immer eine Kindheitserinnerung und immer so ein Kindheitstraum, den ich mir jetzt gerade mit der Denise zusammen komplett erfüllen kann.

0: Moritz Klein hat seine Leidenschaft zum Beruf gemacht.
1: Ich wurde als Kind wirklich oft Träumer genannt. Ich habe es damals irgendwie als Beleidigung empfunden. Ja, auch wenn es vielleicht nicht so gemeint war. Aber meine Eltern haben oft gesagt, Mo, du bist ein Träumer. Ja, wenn ich Dinge ausgesprochen habe, die, weiß nicht, die wirklich utopisch waren oder weit weg waren. Mittlerweile empfinde ich es gar nicht mehr als Beleidigung oder beleidigenden Begriff, sondern eher als was total Schönes und was ich auf jeden Fall irgendwie meinem Sohn auch mitgeben möchte. Träumen, träumen, träumen, träumen. Ja, weil wir sind halt nur einmal hier. Ja, und ich merke halt, wie die Zeit rennt und ich muss nicht mein Leben lang das eine machen oder das eine sein. Ja, und das ist mir Gott sei Dank irgendwie in den letzten Jahren klar geworden.
0: Moritz Klein ist ehemaliger Sport- und Biologielehrer. Doch kurz nach der Verbeamtung kündigt er seinen sicheren Job, um seine Leidenschaft zum Beruf zu machen. Und eröffnet mitten in Frankfurt-Bergen-Enkheim eine Lachsräucherei. Ein großer und mutiger Sprung ins kalte Wasser.
1: Ich weiß noch, wie ich meine Entlassung formuliert habe. an wen ging das denn? Ans Schulamt Frankfurt, genau, habe ich meine Kündigung geschrieben. Und die wollten die erstmal nicht akzeptieren. Das macht kein Mensch, kein Beamter kündigt. Ja. Und dann habe ich mich aber schlau gemacht und habe gesagt, doch, ich darf das und ich darf auch meinen Entlassungstermin selbst wählen. Ich entlasse mich ja selbst. Ja. Ihr habt mich ja nicht gefeuert aus irgendeinem Grund, sondern ich entlasse mich, weil ich mich selbstständig machen möchte. Ja. Und es war ein langes Hin und Her und hin und her geschrieben und irgendwann haben sie gesagt, eingesehen, dass ich das ernst meine und und als ich das Ding aber abgeschickt habe, also als ich den Brief erstmals abgeschickt habe, dann da war ich trotzdem noch so, oh, ey, was habe ich gerade gemacht? Was war, oh Gott, was ist denn das? Jetzt ist endgültig, der Brief ist weg. Ich habe mich selbst entlassen. Der Brief ist weg, die können, also irreversibel, ja.
0: Und so hängte Moritz seinen sicheren Job als Beamter an den Haken und erfüllte sich mit seiner Ehefrau Denise einen ganz besonderen Lebenstraum vom Fisch.

0: Ich hab gesagt, scheiß drauf, mach's. Auf jeden Fall. Also scheiß auf die Rente, wer weiß. Weil wir wissen doch alle nicht, was irgendwann ist. Das ist. Wir sind ja jetzt da. Vielleicht geht es auch gar nicht unbedingt nur um den Fisch, sondern einfach dieses Gemeinsame, dass wir zusammen was aufgebaut haben und gemeinsam hier jeden Tag in unserer Scheune stehen und zusammen räuchern und keiner irgendwo anders hin muss auf die Arbeit, dass wir das einfach zusammen machen. Das ist so, das ist halt die Arbeit, die wir gemeinsam lieben. Das ist auf jeden Fall das größte Glück, dass wir den Tag zusammen verbringen können. Auch wenn das bedeutet, dass wir jetzt vielleicht auch oft irgendwie verzichten müssen oder eine Menge Schulden aufgenommen haben, um das überhaupt hier stattfinden zu lassen. Aber das war so der Traum, der sich irgendwann entwickelt hat. Es war jetzt nie mein Lebenstraum von Anfang an, aber der hat sich quasi so aufgebaut.
1: In der Lachsräucherei verkaufen die beiden neben ihrem selbstgeräucherten Lachs auch Forellen und beliefern diverse Feinkostläden in Frankfurt und der Umgebung. Seit diesem Jahr öffnen sie einmal im Monat ihre Hoftore für ein ganz besonderes Event. Auf diesem Fest servieren die beiden Fischliebhaber Weine aus der Region und dazu passende Fischgerichte und Räucherspezialitäten. Es gibt Stremenlachs mit Salat und zweierlei Dip, Flammkuchen mit Räucherlachs und heute zum ersten Mal auf der Speisekarte Lachs Börek nach dem türkischen Rezept von Denise Mutter. Doch woher kommt diese Faszination für den Fisch?
2: Also, ich kann es gar nicht konkret sagen, wo die Liebe zum Fisch herkommt. Also, es ist nicht so, dass mir das in die Wiege gelegt wurde, dass meine Eltern irgendwie schon immer total angelbegeistert waren oder es jeden Tag Fisch auf dem Tisch gab oder sowas. Also, das auf gar keinen Fall. Das hat sich irgendwie entwickelt. Meine Eltern haben uns damals mal mit nach Finnland genommen und da durften wir, also wir waren 2 Wochen in diesem Urlaub und durften genau 2-mal, also einmal die Woche mit dem Boot 5 Kilometer durch die Kanäle fahren, um zu so einem Räuchermeister zu gehen und dort den geilsten Räucherlachs aller Zeiten zu essen. Ja? Und da haben wir halt wirklich nur einen einzigen Lachs mitgenommen wir sind 5 Kinder in der Familie und jeder durfte noch einen Freund mitnehmen und dann waren wir am Ende 14 Leute und hatten einen Lachs. Ja? Und jeder hat so ein kleines Stückchen gehabt. Und der war vielleicht auch deshalb so unfassbar lecker. Ja? Aber das hat mich irgendwie so geflasht. Und mein großes Ziel war es, irgendwann immer den Lachs genauso hinzubekommen.
3: So.
2: Jetzt geht's los. Ich habe den großen Luxus, dass ich heute schon bereits filetierte Portionen bekommen habe. Manchmal kaufen wir auch ganze Lachse, je nach Preis. Der Fischpreis, der schwankt gerade unwahrscheinlich. Also es ist Wahnsinn, wie der in die Decke schießt. Und da greifen wir auch ganz oft auf ganze Lachse zurück, filetieren die dann. Ist etwas günstiger, ist natürlich zeitintensiver. Heute, in Anbetracht der Tatsache, dass wir bald ein großes Fest haben und kaum Zeit haben, müssen wir ein bisschen Gas geben. Ich ziehe jetzt hier erstmal die leicht schleimige Schicht oben ab.
3: Warum macht man das?
2: Das gibt eine komische Konsistenz beim Räuchern. Also das wird trocken, das wird ledrig. Das ist oft so beim Heißräuchern, dass der Fisch dann irgendwie von außen so ein bisschen knatschig ist, auch wenn er innen saftig ist. Aber das passt nicht. Also das haben wir gemerkt im Laufe der Zeit, dass das daran liegt, dass wir hier so ein bisschen diese Schicht hier abziehen müssen. Dann sind diese Filets eigentlich schon recht gut entgrätet. Da kann man lang gehen und schauen. Aber ab und an findet man noch eine Gräte, und zwar hier vorne. Ist halt super unangenehm, wenn die später beim fertigen Produkt, wenn er geräuchert ist, noch enthalten ist. versuchen wir wirklich möglichst zu vermeiden. Ganz ausschließen können wir es natürlich auch nicht. Ab und an findet sich trotzdem nur eine kleine Krete, aber es ist halt ein lebendes Tier und gewesen. Insofern passen wir das schon auf.
1: Für den Räucherprozess muss der Lachs nun in gleich große Stücke portioniert werden.

0: Fisch gegen Klassenzimmer einzutauschen. Wie fühlt sich das eigentlich an?
1: Jeden Tag aufs Neue, wenn ich hier reinkomme und die Räucheröfen schon rieche, die immer noch so ein bisschen nachziehen im Raum, ist es immer eine Kindheitserinnerung und immer so ein Kindheitstraum, den ich mir jetzt gerade mit der Denise zusammen komplett erfüllen kann. Und ich bin super dankbar dafür. Und ja, eigentlich jeden Tag aufs Neue. Bin ich einfach froh, dass ich genau das gerade machen kann.
0: Jetzt müssen die Lachsfilets noch für einige Zeit bei niedriger Temperatur im Ofen abtrocknen, bevor sie dann endlich geräuchert werden können. Für Moritz ist der Fisch nicht nur ein Beruf, sondern auch sein Hobby oder besser gesagt seine Passion.
1: Das ist halt irgendwie die perfekte Mischung aus absoluter Entspannung und diesem Funken Anspannung, den du immer hast. Ja, diese Hoffnung auf den Biss, die selten erfüllt wird.
0: Ganz nach dem Motto Back to the Roots möchte Moritz heute mal wieder selbst einen Fisch fangen und ihn auf seinem kleinen Tischräucherofen zubereiten. Dazu gibt es sein selbstgemachtes Chimichurri. Fehlt nur noch ein Fisch am Haken. Ob ihm das gelingen wird? Wir werden sehen. Die nächste Fischlieferung daheim wartet jedenfalls schon auf ihn. In seiner kleinen Lachsräucherei fühlt sich Moritz am wohlsten.

0: Ich hab den Glanz in seinen Augen gesehen. Dieses Strahlen, was man dann pusht und fördert. Und hab gemerkt, okay, das tut ihm gut. Das ist, und für mir tut es auch gut, wenn es ihm gut geht.
1: Am Anfang war das naiv und Spinnerei und Spaß und ja, einfach, wir machen mal und probieren mal ein bisschen aus. Und da steckt halt so viel Zeit, so viel, ja, so viel Misserfolg auch schon drin, ja, und so viel Scheitern. Aber es war nie so schlecht, dass ich gedacht habe, ich probiere es nicht nochmal. Ja, es war wirklich immer eigentlich sehr schmackhaft, manchmal auch ein bisschen beräuchert, manchmal versalzen und so weiter, aber immer irgendwie interessant und immer irgendwie gut. Und es hat mir voll Bock gemacht.
2: Mittlerweile hat er nicht nur die perfekte Mischung für sein Leben gefunden, sondern auch die für seine Fische.
1: Schöne, ganz subtile Salzlage hergestellt. Also ganz, ganz einfach. Grobes Meersalz genommen, das schön aufgelöst im kalten Wasser. Wir schwören auf Meersalz. Das hat irgendwie nochmal eine andere Knusprigkeit, einen anderen Biss, unserer Meinung nach. Auch wenn man davon später den Biss natürlich nicht spürt. Aber wir schwören auf Meersalz. Also wir haben mit verschiedenen Salzen gearbeitet. Das Meersalz können wir einfach nichts falsch machen. Insofern die Forellen. Die sind aus dem Taunus, die werden jetzt hier eingelegt, jeder macht es anders. Es gibt Leute, die machen eine 8%ige Salzlake, andere machen eine 12%ige Salzlake. Wir verraten es ungern, welche wir machen. Ja, dann hängt es aber auch noch davon ab, wie lang der Fisch am Ende eingelegt wird. Aber 5 Stunden, 6 Stunden.
3: Wir sind ja bei Potsdamis.
1: Genau.
3: Jetzt kannst du es uns ja sagen.
1: Also, ah ja, ich sag mal so, zwischen 8% und 11% Salzlake und zwischen 8 und 12 Stunden wird er eingelegt.
2: Ja. Diese Angaben sind ja doch eher vage. Aber sag mal, Moritz, sind denn hier eigentlich auch selbstgefangene Fische dabei?
1: Schön wär's, schön wär's. Und ich muss gestehen, ich bin zwar ein leidenschaftlicher Angler, aber ich bin kein besonders guter Angler. Ja, also ich bin auch kein schlechter Angler, aber ich fange sehr wenig. Ja, wenn ich was fange, dann wird es schon gefeiert und dann esse ich den Fisch auch selbst. Aber das kommt zu selten vor, als dass ich hier damit prahlen könnte und dass ich hier angeben könnte und sagen könnte, das wären von mir gefangene Fische, also um Gottes Willen.
4: Ich sag's mal so, gute Nacht, bis morgen.
2: Die Forellen aus dem Taunus müssen über Nacht in der Salzlake ruhen, bevor sie geräuchert werden können. Zeit also mal zu gucken, wie es beim Angeln so läuft. Klappt das denn mit dem Fischfangen?
1: Die Hoffnung ist groß. Jedes Mal aufs Neue, dass man hier auch was rausholt, aber... Ich sag mal so, die Hoffnung stirbt zuletzt.
2: Na dann, weiter geht's.

0: In der Zwischenzeit sind die Forellen glücklicherweise schon zum Trocknen aufgehängt worden und haben jetzt auch, ja, haben jetzt auch ungefähr den Trocknungsgrad, den sie haben müssen. Die sind trocken jetzt.
1: Woran erkennt man das eigentlich?
0: Die sind halt vorher sehr, sehr schleimig und tropfen auch ein bisschen. Und hier siehst du, sind die halt wirklich, die haben kein Wasser mehr drauf. Ich mache jetzt zu und gebe dem Ofen Feuer und bringe den richtig auf Temperatur. Dann wird die Forelle gegart bei 90 bis 110 Grad maximal. Und dann fahre ich die Temperatur wieder runter und gebe dem schönen Buchenholz drauf. So, das heißt, die Forellen sollten gut sein, zumindest gar sein. Das Ganze schauen wir uns jetzt an. Die sehen gut aus. Und jetzt geht's ans Buchenholz. Hier habe ich meine Schatztruhe. Das ist ganz bestimmtes, feines Buchenholz aus dem Odenwald. Ja, und ganz, ganz fein gemahlen. Es gibt grobkörniges, es gibt sehr feines Buchenholz. Und zum Heißräuchern brauchen wir das Feine, weil es schnell glimmt, weil es gleichmäßig glimmt. Und das hat eine ganz, ganz tolle Süße irgendwie im Holz. Also schwer zu beschreiben. Buchenholz ähnelt sich natürlich, aber ich glaube, wir haben das perfekte Buchenholz gefunden. Ja? So, jetzt. So. Wir räuchern so, dass die Forellen goldbraun sind und dass sie super saftig bleiben, aber nicht überräuchert sind, nicht genauso beim Salzen. Wir versuchen eigentlich den ursprünglichen Geschmack vom Fisch erhalten zu lassen. Also wirklich, dass der Fisch immer noch nach Fisch schmeckt, dass der Rauch nicht übertüncht, dass der Salzgehalt nicht so hoch ist, dass du einfach eine super leckere Forelle hast, die einen milden Rauchgeschmack hat und super aussieht und einfach saftig ist. Der Saft, der muss bei jedem unserer Produkte muss einfach im Vordergrund stehen.
2: Dieses Ziel hatte sich Moritz ja auch bei seinem Angelausflug gesetzt. Fehlt halt nur noch der Fisch. Wie sieht's denn aus? Inzwischen mal einen gefangen?
0: Nee, ehrlich gesagt, war es schon relativ klar, dass heute mal wieder nichts anbeißt. Aber ein guter Angler ist auch gut vorbereitet und nimmt sich seinen Fisch eben von woanders mit. Und deshalb haben wir hier eine schöne, dicke, fette Lachsforelle. Die hauen wir jetzt mal in unseren kleinen Räucherofen.
2: Diesmal wird der Fisch zwar nicht in Salzlake eingelegt, aber trotzdem ordentlich gesalzen und gepfeffert. Eigentlich kein Hexenwerk, oder?
0: So ein Tischräucherofen ist wirklich auch für Leute, die Bock haben zu räuchern und keine Ahnung davon haben, super, super, super einfach. Man kann da auch schön experimentieren. Man kann da mit verschiedenen Gewürzen, Wacholderbeer, mit Rosmarinzweigen und Zwiebelschalen und Gott weiß was, kann man alles ins Räuchermehl reinmachen. Und rumexperimentieren und am Ende wird es eigentlich immer ganz gut. Okay, das heißt jetzt Deckel drauf und gib ihm.
2: Für das bevorstehende Hoffest Wein im Hof muss auch noch einiges vorbereitet werden. Und hier packt die ganze Family mit an.

0: Ach ja, der Lachs für die geplanten Lachs-Böreks nach dem Rezept der Schwiegermutter, der muss auch noch geräuchert werden.
1: Ich liebe meine Räucheröfen, wirklich, weil es ganz, ganz, ganz, ganz kleine Öfen sind, die eigentlich nicht dazu gedacht sind, Masse zu produzieren und überhaupt nicht in der Lage sind, Masse zu produzieren. Also das, was wir hier machen, ist eigentlich ein professionelles Hobby, so würde ich es vielleicht nennen. Ja? Also wir räuchern in kleinen Öfen, mit denen jeder normale Fischliebhaber auch räuchern könnte. Und haben das Ganze so ein bisschen auf die Spitze getrieben und professionalisiert.

0: Wie läuft es denn eigentlich mit der Forelle auf dem Hobbyräucherofen?
1: Ich rieche jetzt schon ein leichtes Raucharoma, also das geht jetzt langsam los. Es wird gut, es wird lecker.
0: Zeit also, die Beilage vorzubereiten.
1: Ich mache dann noch so ein kleines provisorisches Chimichurri dazu, ein bisschen Petersilie, ein bisschen rote Zwiebel, Knoblauch, Limettensaft, Olivenöl, ein bisschen Chili reingehackt und dann wird das alles im Mörser vermengt und dann können wir ein bisschen dippen mit Brot und so, schmeckt einfach nur wahnsinnig gut, wirklich, mehr braucht es gar nicht. Ein paar Kräuter, guten Fisch, ein bisschen Buchenholz und fertig.
0: Moritz' provisorisches Chimichurri besteht aus Salz, jeder Menge Knoblauch, einer halben roten Zwiebel, einem halben Bund Petersilie und Dill. It's knowing that your door is always open and your Chili nach Belieben. Und am Ende wird alles mit Limettensaft, Pfeffer und Olivenöl abgeschmeckt. 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Und jetzt das Highlight.
1: Ich denke, die ist fertig.
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1: Guten Appetit.
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1: Ich bin wirklich lecker.
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3: It's perfect.
1: Ist wirklich gut. Kann man auf jeden Fall machen. Ist so einfach, geht so schnell. Man muss gar nicht allzu viel mitnehmen. Dieses Chimichurri hier kann man schon zu Hause vorbereiten. Einen geilen Fisch gekauft oder halt selbst gefangen, noch besser. Ein bisschen Salz drauf. Dauert ein Stündchen. Und man hat einfach Essen für 4 Personen. Ja, und der ist halt perfekt gegart. Möglich super glasig. Der fällt hier auseinander. Das ist einfach super lecker, wirklich.
0: Für das bevorstehende Hoffest wird erstmal reichlich dekoriert. Moritz' Schwiegermutter Zera mittendrin. Heute zeigt sie ihrer Tochter Denise auch, wie man die Lachsbörek nach ihrem Rezept zubereitet.
4: Also meine Mama hat auch immer ganz tollen Fisch zu Hause zubereitet. Auch aus ihrer Schwarzmeerregion.
5: Ich bin früher die Kochkurse gegeben, türkische Küche gemacht. Und habe ich meine Ideen auch, wollte ich hier irgendwas machen. Und dann Moritz hat auch gesagt, ja, können wir. Und dann jetzt fangen wir an.
0: Dafür wird Dill gehackt. Der von Moritz selbst geräucherte Lachs in kleine Stücke gezupft. Die beiden Zutaten miteinander vermengt. Und dann in kleinen Portionen in den speziellen Börekteig eingerollt.

0: geht ja relativ schnell, ja? Da muss man zackig sein, sonst verbrennen
1: die. Ja, genau. Da muss man so ein bisschen schneller sein, dass der auch nicht verbrennt. So, jetzt können wir die ausmachen.
2: Ja.
1: Bitte. So.
3: So, zu unserem Zigarre-Börek, unserem türkischen, unfassbar leckeren Zigarre-Börek machen wir jetzt ein leckeres Aioli dazu. Ja, und zwar nach einem ganz, ganz einfachen Rezept, ohne Eier. Morgen soll es hoffentlich soll's über 20 Grad werden. Es wird natürlich gekühlt, aber ohne Ei ist auch für schwangere Frauen ganz gut. Und super lecker. Also eins der leichtesten und bekömmlichsten und leckersten Gerichte, wie ich finde. Wir brauchen nicht viel mehr als Knoblauch, Milch, Salz und Pflanzenöl, in dem Fall Rapsöl.
2: Okay.
3: Die meisten Leute sagen, man soll das Öl jetzt langsam reintropfen lassen und dabei den Pürierstab benutzen. Ich feuere das jetzt einfach genauso, wie es ist. Die Menge, die ich brauche, feuere ich jetzt da rein und hau dann den Pürierstab rein, in der Hoffnung, dass es passt. Wenn es zu dickflüssig wird, dann gebe ich ein bisschen Milch nach. Wenn es zu dünn ist, dann gebe ich noch ein bisschen Öl nach.

0: So. Konsistenz ist super. Aioli sieht schon mal gut aus. Jetzt noch ein bisschen Limettensaft. So. Das ist jetzt die absolute Basis-Aioli. Ja, und das Geile daran ist, dass du die eben mit allem, wirklich mit allem verfeinern kannst. Ob das frische Kräuter sind oder Paprikapulver oder Safran mit rein, kriegst eine geile Farbe und einen guten Geschmack. Oder du machst einen Chirazza einfach rein, hat eine super Schärfe und gleichzeitig so ein bisschen eine Süße mit drin. Es geht mit allem. Also wirklich, kannst alles da noch mit reinmachen, kannst ein bisschen Senf mit reinmachen, du kannst Kapern mit reinhauen, wer drauf steht. Aber super geil.
1: Aber du machst nur Basis, weil?
0: Ich mache jetzt Basis, weil den Geschmack, den bringt ja der Lachs im Cigarra-Börek und der Dill. Da ist ja schon alles drin.
2: So, jetzt noch schnell die letzten Vorbereitungen für das Hoffesttreffen.

0: Und dann geht's auch schon los. Moritz' frisch zubereitete Räucherspezialitäten warten auf hoffentlich zahlreiche Abnehmer.
1: Lammkuchen fertig!
0: Wein im Hof. Ein Fest, das viele Fischliebhaber anzieht.
2: Ja.
0: Bist du zufrieden, Moritz?
2: Traum ist Erfüllung gegangen, auf jeden Fall. Ja, und ich lebe den Traum immer noch weiter. Also, wir sind noch nicht am Ende, wir sind noch ganz am Anfang, aber es ist jetzt schon ein Traum. Ja.
0: Moritz und Denise Traum vom Fisch. Eine wahre Erfolgsgeschichte davon, wie ein Hobby zum Beruf werden kann.
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0: Hallo und herzlich willkommen zu unserer Sendung mit Herz am Herd. Heute mit der bezaubernden Verena mit einem schönen Bändchen im Haar und der Michel, der sympathische Michel.
1: Und unserem Herr Hämmerle heute mal, ausnahmsweise.
0: Ja, danke, danke. Sehr
2: Wir
0: schön.
2: Wir sind im Freizeitzentrum Finkenrech. Wirklich malerische Kulisse.
0: Traumhaft schön.

0: Okay.
1: Für was ist das gut?
2: Bitte?
1: Für was ist das gut?
0: Warte, lass mich raten. Textur.
2: Genau, Mundgefühl und
0: Mundgefühl,
2: das ganz davon Wort, abgesehen ist es auch im Originalrezept auch so, da wird es auch so gemacht, dass man die Kartoffel nicht zu weit gart und dann hat man nur nachher ein schöneres Rösti.
0: Hast du denn auch Schweizerdeutsch gelernt, als du in der Schweiz gearbeitet hast?
2: Ja, so ein paar Worte. Ich war ja oberhalb von Chur in Graubünden und da hat der Küchenchef hat immer gesagt, Heiland Donner nochmal. Heiland Donner nochmal. Hast du gesehen?
0: Aber das hat er nicht oft zu dir gesagt, weil du hast ja nie was falsch gemacht, oder?
2: Mal so, mal so.
1: Ich wollte es nur mal festgehalten haben. Ne? Der Cliff hat Messer gebogenes und mir hat er wieder da das. Oh.
0: Wieder das falsche Werkzeug.
1: Die Billigausführung. Die Leute, wenn ich kenne, keine Kartoffelschäden. Ne?
2: Also, Michel, du kannst du,
1: warum, wirklich mit helfen. Warum helfen? Verena doch nicht.
0: Weiß ich auch nicht.
2: Die Verena kann auch helfen.
1: Ja, ich
2: Verena,
1: kannst du schon mal sagen. Das ist
2: guck mal, Verena, kannst du das hier nehmen? Dann kriegst du auch eine Kartoffel.
0: Beide Pfannen an oder nur eine?
2: Ja, beide Pfannen an, nur ganz stark. Wir gehen so auf zwei Drittel. Hier auch.
0: Gut.
2: Genau, das können wir schon mal vorheizen. Und natürlich, der Michel hat recht, wir sind ja ein Team.
0: Das gefällt dir, Cliff, gell? Wenn wir hier alle...
2: Ich feiere das hier gerade. Da wir alle hier gemeinsam an einem Strang ziehen, das ist ja relativ ungewöhnlich, ne?
0: Eigentlich ist bis immer nur du derjenige, der arbeitet, aber das darf keiner wissen.
1: Das männen die Leute. Das männen die Leute.
2: Du hast also ich genieße diesen Moment.
0: Ja, genieß ihn, er hält nicht so lang.
2: Verena und Michel und meine Wenigkeit
0: alle
2: hier, alle am
1: der kocht ein bisschen und wir müssen schaffen. Ne? Das ist immer das gleiche Spiel. Ne?
0: Wie ist denn das bei dir in der Küche eigentlich? Wenn da mal einer steht und macht nichts, gibt es dann direkt... Wie hat der Schweizer gesagt? Himmel,
1: na Heiland. Heiland Donner nochmal.
0: Heiland Donner
1: nochmal. Heiland Donner nochmal. Hast du gesehen? Hat er immer gerufen. Hast du gesehen?
0: Ich kann mir dich schon vorstellen, dass du sagst, hol die Hände aus dem Buchsensack oder irgend sowas. Nee. Obwohl, bei dir steht niemand in der Küche und
2: wobei,
0: hat die Hände
2: ich habe einen Azubi.
0: Oder?
2: Wir lachen als manchmal noch über den, er hat einen was geprägt. Und zwar habe ich zu ihm gesagt, was machst du eigentlich gerade? Da hat er gesagt, ich stehe. Chef, ich stehe. Auch das war für ihn eine Tätigkeit.
0: Ich bin, ich atme. Ja,
2: so ist es manchmal.
1: Die Schweizer hat ein schönes Dialekt. Ne?
2: Ja, sehr schön. Gerade das, dieses Graubündner Dialekt ist eigentlich auch sehr, sehr schön.
0: Guck mal, und wie schnell sind wir fertig, ne? Wenn wir was gemeinsam...
2: Genau, das läuft doch. Hier, da haben wir ein paar Augen, die müssen wir auch noch rausschneiden. Ich habe
0: also
2: hier so ein paar Augen drin und zwar sollte man die immer auch rausschneiden. Die können zu leichten Unverträglichkeiten führen.
1: Zu mir hast du gesagt, das Auslöser immer draufhalle, Griff.
2: Wunderschöne Kartoffel haben wir hier. Schön. Und zwar sind das vorwiegend festkochende Kartoffeln. Mhm. Also keine mehlig kochende Kartoffel, wie man es vielleicht von den Knödeln kennt. Zum Rösti holt man normalerweise vorwiegend festkochende, weil die von der Struktur etwas besser sind.
0: Also ich sehe, die Struktur ist hier
2: genau.
0: Entscheidend.
2: Dann kannst du mir mal die Schüssel geben, bitte.
1: Und ich hier die Reibe.
2: Und du mir die Reibe. Ja, sehr gut. Vielen Dank.
1: Mitgedacht, ne?
2: Ausnahmsweise. Guck mal, die Verena mit Sorgfalt nochmal hier. Und jetzt ganz einfach
0: Sorgfalt.
2: Hier. So schön.
0: Vorsicht mit den Fingern.
2: Da passiert nochmal nichts. Und jetzt sieht man auch schön das Ganze, dass wir noch eine Struktur haben, weil sie nicht...
0: Man hört auch, dass sie nicht weich ist. Also
2: dass sie nicht zu weich sind. Ne? Und der Michel kann schon mal einen Löffel holen und wir machen jetzt etwas Butterschmalz schon in die Pfanne rein.
0: Warte, komm, ich mach's gerade.
2: Einen
0: Löffel, einen Esslöffel oder?
2: In jede Pfanne einen schönen Esslöffel.
0: Das ist aber ganz weich, das Butterschmalz.
2: Ja, das ist wunderbar. Das langt auch schon mal, weil wir sind ja nur zu dritt. Die Masse wäre jetzt für 4 Personen gewesen. Ich wasche mir gerade schnell die Hände für unsere Gewürze. So, Michel, mein Guter. Dann haben wir Salz.
0: Rösti wird ja nicht viel gewürzt, ne? Oder wenig verschiedene Gewürze. Eigentlich
2: wenig nur Zutaten im Prinzip. Das hat jetzt ein klein bisschen Wasser gezogen.
1: Da brauchst du bestimmt Muskat oder was, ne?
2: Genau, Muskatnuss. Also im Prinzip Salz.
0: Und
2: Muskat.
0: An eine Kartoffel kann ja immer Muskat.
2: Und hier noch ein Tipp, wenn man im Freien kocht. Ich muss ziemlich nah ran.
0: Durch den Wind. Falls Sie im Freien kochen.
2: Falls Sie mal im Freien hier ein Rösti machen, dann hier etwas näher an die Kartoffelmasse ran.
0: Falls Sie im Freien ein Rösti machen, schreiben Sie uns bitte, weil das würde ich gern wissen.

0: bin selber total ein schönes Cliff, ne? Ich friere.
1: Du frierst.
0: So, hier.
1: Schön. Also ich mache nicht viel Gewürze dran, aber da kann man ruhig.
2: Kann man ruhig gut.
1: Klein wenig, auch ein wenig mit etwas.
2: Kann man Gas geben.
3: Mehr machen.
1: So, jetzt machen wir das. Ich mache das mal gerade so.
2: Ja.
1: Schön verteilen. Hier, richtig.
2: Also Kartoffeln sind einfach tolle Pflanzen.
1: Genau, ich lasse es auch noch locker. Ich will das im Moment noch gar nicht, dass das so verklumpt. Kartoffel ist eines der nahrhaftesten Lebensmittel, die wir hier bei uns kennen.
2: Und auch sehr vielseitig.
1: Und sehr vielseitig. Und wenn man jetzt diese Grundmasse sieht, auch unsere Küche im Saarland ist geprägt.
2: Ist kartoffellastig.
1: Ist geprägt von den Bergen. Ja. So, Verena, ich komme zu dir.
2: Ah, geht's jetzt schon los?
1: Es geht los, ja.
2: Ist das denn heiß genug?
1: Ja, natürlich. Ah. Ja, das hat eine schöne Grundhitze. Okay, und hier rein.
2: Ich würde es noch ein bisschen heißer machen, oder?
1: Ja, dann mach. Verena, mach's etwas heißer. So, genau. Jetzt gebe ich dir das mal rüber. Einmal, weil
2: dafür
1: wir machen ja
2: verantwortlich
1: zwei Rösti für uns.
2: Ach, jetzt verstehe ich das. Wir machen große Rösti und die teilen wir uns dann.
1: Wir teilen uns heute mal zwei schöne große Rösti.
3: Sollen wir noch eine dritte fahren holen dann?
1: Also, weiß nicht, ob es euch aufgefallen ist. Wir kochen alle Rezepte auf einem zwei Platten.
2: Ja, mir ist das aufgefallen. Aber der Michael, wie du ihn eben genannt hast, der.
1: So, ich denke mal, das passt hier von der Menge. Also, ich habe hier schön Kartoffel drin auch. Und da ist jetzt mal ein Stückchen dabei. Das macht gar nichts, weil es ist ja alles vorgegart. Und
2: das wird.
1: Normal habe ich von meiner Oma gelernt, keine Reste zu machen. Deshalb machen wir auch nicht so viel Rest.
3: Ja.
2: Gut.
1: Und jetzt haben wir unseren schönen Kochlöffel. Und im Unterschied zu unserem Dibbelabbes bringe ich den von Anfang an in eine Form. Und zwar in eine Rösti-Form.
2: Die zufällig die Form der Pfanne ist.
1: Genau.
2: Was ein Glück.
3: Machst du verschiedene Rösti, Cliff? Es gibt ja verschiedene Rösti. Oder
1: genau,
3: machst du
1: also
3: nur eine Sorte?
1: Ich mache verschiedene heute, und zwar zwei.
2: Gott sei Dank.
1: Dann könnt ihr mal so ein klein bisschen einen Einblick bekommen. Ich habe ja dort ein halbes Jahr in dem Hotel gearbeitet, in Lenzerheide. Und wir hatten 20 verschiedene Rösti auf der Karte.
2: Ihr hattet aber auch mehr als zwei Herdplatten.
1: Wir hatten da natürlich mehr wie zwei Herdplatten. Also wir waren auch 12, 13 Köche damals natürlich. Und
2: hatte dann jeder ein Spezialrösti?
1: Der, wo Stubendienst hatte, also es gab ja drei Restaurants bei uns im Hotel. Ein Gourmet-Restaurant, ein für Hotelgäste. Und einmal diese Original-Schweizer Rösti-Stube, Sturbar genannt. Sturbar. Und da gab es eigentlich fast nur Rösti mit verschiedenen Belägen. Und ich habe eigentlich meine zwei Lieblinge mitgebracht heute.
3: Als Verena und mich.
2: Ja, wollte ich auch ganz sagen.
1: Jetzt kommt
2: hier so nett
1: zu uns. Das stimmt. Also ihr seid, muss ich jetzt sagen, mir über die Jahre jetzt doch mal ans Herz gewachsen.
2: Er hat sich lang dagegen gewehrt.
1: Ich habe lang überlegt.
2: Sie geben mir niemand anderen an die Seite, dann muss ich mit dem schaffen, was da ist.
1: Genau.
2: Oder, wie man im Saarland sagt, man muss mit denen Mädchen tanzen, die auf der Kirmes sind.
1: Das stimmt, das genau stimmt. Ist. Das ist richtig.
3: Deshalb kommen wir mit dir auch so klar, Verena.
2: Du kannst froh sein, dass überhaupt noch ein Mädchen auf der Kirmes ist, mein Freund.
3: Ja, also.
2: Müsste man doch mal irgendwie, nee, lassen wir das so, okay.
1: Das ich will mich gar nicht. Genau so, wie es sein soll.
2: Gut.
1: Und zwar, man sieht hier, da ist eine schöne Hitze, das ist schon fast ein bisschen etwas viel. Ich gehe ein klein bisschen runter, weil das Rösti braucht langsame, schöne Hitze.
2: Gut.
1: Und deshalb ist auch eine etwas dickere Pfanne, schöne, muss jetzt nicht unbedingt eine Gusseisen sein, die ist jetzt beschicht, aber die ist auch schwer, die speichert gut die Hitze und so gibt es nachher auch ein wunderbares Rösti.
2: Okay.
1: Das Besondere nachher, wir wollen das außen kross haben und innen schön saftig, dass es wunderbar auch eine Soße aufnehmen kann oder einen Käse, einen Schmelzkäse. Das ist im Prinzip nicht nur kross, so also
2: das Beste von beidem.
1: Das Beste aus diesen Welten.
2: Während das also 8 bis 10 Minuten jetzt hier braucht, könnte man sich zum Beispiel hier mal umsehen, weil es ist wirklich richtig schön hier.
1: Sehr, sehr schön.
2: Also es gibt hier auch einen Kräutergarten. Da könntest du ja mal gucken, ob da was für dich dabei ist.
1: Das können wir gerne.
2: Bauerngarten gibt es auch. Und was hier Finkenrecht, wo für das echt bekannt ist, sind die Märkte, die zweimal
1: Märkte
2: im Jahr sind. Ja. Oh. So einen Garten wie hier könntest du dir schon auch vorstellen.
1: Ich kann mir vieles vorstellen. Du kannst mir mal bitte einen Teller geben,
2: ah ja, ich könnte mir auch eine Villa mit Pool vorstellen, aber das
4: ja,
2: ist halt...
4: Ja, das kann ich mir auch vorstellen.
2: Ich habe ja, hab kurz nicht mitgedacht.
1: Also, es gibt ja zwei Möglichkeiten, den Rösti nachher zu drehen. Der kriegt jetzt auch
2: keine
1: langsam
2: davon
1: Form.
2: Will ich ausprobieren. Ich will das alles tun.
1: Nur, ich habe jetzt gerade noch ein klein bisschen Bratstoff dran gemacht, also etwas Butterschmalz. Und man sollte kurz warten, bis sich das klein wenig verteilt mit den Kartoffeln verteilt hat.
3: Kannst du gerade mit der Panse ein bisschen rumschmeißen?
1: Das kann ich machen.
2: Nee, bitte nicht. Ich habe immer so Angst, dass das schief geht.
1: Ich zeig mal nur, also Teller rein. Okay, das ist ja eigentlich ein ganz guter Trick. Dann drehen.
2: Ja. Aber dann läuft dir das doch.
1: Nee, es hat es jetzt aufgesaugt. Und wenn man jetzt hier schaut, guck mal, wie schön. Und jetzt ist langsam mal reinkleiden lassen.
2: Boah, das sieht ja richtig gut aus.
1: Also, das ist mein Tipp für zu Hause. Ja. Funktioniert eigentlich immer gut.
3: Alles andere ging.
1: Und jetzt nochmal in Form bringen.
2: Aber das muss man schon immer noch machen.
1: Immer nochmal die Form. Ich möchte nachher wirklich, dass er. Und er sieht jetzt schon richtig gut aus.
2: Sieht mega gut aus.
1: Sieht sehr gut aus.
2: So, machst du das Ganze
1: und
2: jetzt nochmal?
1: Und das ist die andere Variante. Also, ein bisschen Mut. Oh. So, und da gibt es auch einen Trick, wenn man ein klein wenig einfach nochmal rein.
3: Ja, und wenn sie Butterleid trifft.
1: Ja, dann geht es natürlich nicht mehr. Aber das ist gar kein Problem. Wo gehobelt wird,
2: fallen Späne.
1: Und jetzt drücke ich das hier einfach nochmal so ein klein bisschen dran. Und dann sieht man nachher gar nicht mehr,
2: super,
1: dass es so ein klein bisschen hier an der. Am Rand hängen geblieben ist. So, ich reduziere hier ein klein wenig die Hitze. Die hat ein bisschen mehr
2: die
1: Power.
2: Die hat mehr Feuer, gell? Guck mal, die ist auch, wenn du mal guckst, die ist auch immer so rot.
1: Das ist, und nochmal etwas wichtig ist, du hast jetzt gesehen, ich mache das immer am Rand.
2: Ja.
1: Öl oder Butter. Dann erhitzt sich das Fett außen
2: bevor
1: herum.
2: Bevor es
1: zur Kartoffel kommt, ist es ein schön heiß. Okay. Und dann brät uns das Ganze. Und immer noch mal hier, so, guck mal da, verteilen und hier auch. Schön. Ja, wir kommen zu unserem Belag. Wie gesagt, es gab 20 Sorten Rösti. Wir hatten Berner Rösti, Sennenrösti mit Käse, dreierlei Käse, Colani mit Schinken, Tessiner Rösti mit etwas, auch mit gebratenem Tessiner, Schinken und Nüssen und es gibt heute bei mir
3: Züricher.
1: Ehrlich, sehr gut, sehr gut. Und zwar fast ein Züricher, da fange ich damit an. Ich habe alle Zutaten dabei für ein Züricher Rösti.
2: Ja.
1: Der einzige Unterschied ist heute, ich habe hier schön Wild dabei. Und zwar ist das hier vom Reh, das ist jetzt das Filet von unserer Region. Man könnte auch ein Wildschwein nehmen oder einen Hirsch, einen Berghirsch. Das waren auch sehr, sehr beliebte Rösti bei uns. Und mein eigentlich Lieblingsrösti ist ein schöner Brie. Der ist jetzt bei uns auch aus der Region. Aber es gibt auch in der Schweiz ein richtig schöner Schweizer Brie. Das Originalrezept stammt zwar aus Frankreich, aber
2: Brie, so international,
1: ja,
2: Cliff.
1: Scheiben von Brie, schön überbacken und dazu nachher ein bisschen Preiselbeeren.
2: Der ist mir schon soweit.
1: Ja.
2: Ich habe
1: ja
2: Hunger.
1: Ich schaue mal noch einmal nach dem Rösti. Wollen wir noch mal den Teller hier?
2: Machen wir noch mal den Teller. Mach, ja, mach lieber
1: noch einmal mit dem Teller. Zur Sicherheit, dass wir wenigstens eins nachher haben. Ne? Wir schauen. Oh.
2: Wow.
1: Ein Traum.
2: Ist eigentlich schon fertig, oder?
1: Ja. Man sieht jetzt hier, ich habe hier in der Mitte ein bisschen mehr Hitze. Mhm. Das ist halt bei uns so am Set. Normal wäre schöner, der zweite Ring geht auch. Aber das sind Dinge, denke, da kann man auch zu Hause, wenn man das hier jetzt mal...
3: Cliff, lass das hin.
1: Oh. Ja. Okay, wir gehen in den Ofen gleich.
2: Okay,
3: Wie lange inschalte? Wie viele Minuten?
1: Ja, du kannst mal auf 10 Minuten mal stellen, Michel, und gib uns noch 2 drauf, weil bis ich zu dir komme, vergehen ja noch 1-2 Minuten. So, okay, jetzt mache ich es einfach so. Wir machen die gerade mit der Pfanne mal rein. Ja?
2: Mit der Pfanne?
1: Mit der Pfanne.
2: Ist denn da Platz?
1: Es gibt jetzt... Man könnte jetzt auch den Griff abnehmen, aber ich glaube, du hast schöne Handschuhe schon
2: da. Da brauchst du aber Werkzeug dabei, so, wenn du den abnehmen willst.
1: Einmal rein, einmal oben, na da, und den anderen auch rein. So, Michel, jetzt brauche ich dich, und zwar ganz wichtig, Zwiebel. Wir brauchen geschälte Zwiebeljar.
3: Wie viel brauchst du da?
1: Du eine und ich eine. Und die Verena kann es auch schon mal ein klein bisschen,
2: ja,
1: bisschen von der Butter hier, von dem
2: Butterschmalz.
1: Butterschmalz etwas in die Pfanne machen.
2: Mach ich. Jetzt bin ich natürlich.
3: Ich brauchst du an für sich nicht so, so gut zu schälen. Du schälst sie eh noch, wie ich dich kenne.
1: Ich wollte das heute nicht noch schälen.
3: Nicht? Wolltest du nicht machen?
1: Ich hätte die heute ganz gern.
3: Ist schon mal gerne sauber.
1: So, dass die wirklich.
3: Auch Basse, ne?
2: So. Hier ist noch gut Hitze dran.
1: Das ist perfekt. Das ist genauso, wie ich es gerne möchte.
2: Okay. Auf gar keinen Fall.
1: Jetzt frage ich, wenn du sagst, da ist schon gut Hitze drin. Das
2: naja, vielleicht warten wir noch kurz. Es ist noch nicht ganz geschmolzen.
1: Aber es ist fast ein bisschen viel.
2: Es ist ein bisschen viel Butter. Mhm. Ich meine es immer nur gut.
1: Das weiß ich. Jetzt gucken wir. Ein bisschen Kräuter hinein. Ja, schön.
2: Thymian.
1: Sehr gut. Und jetzt hier einfach ein klein bisschen Wildstreifen hier vom Rehfilet schneiden und in die Pfanne. Der Ofen rappelt aber ganz schön heute, Michel, ne?
2: Ja, das ist der Einzige hier, der jetzt...
3: Das Einzige, was man schafft, ist der Ofen, ne?
1: So, gut verteilen in der Pfanne, dass uns die Hitze erhalten bleibt. Letztes Stückchen rein damit auch hier.
2: Platz ist in der kleinsten Pfanne.
1: Jetzt.
2: Salz?
1: Klein wenig Salz, aber ziemlich erst am Schluss, kurz bevor ich es praktisch rausnehme. Ein wenig Pfeffer.
2: Ja.
1: Ja, den lasse ich auch nie zu lange mitbraten, das wisst ihr ja schon mittlerweile schon.
2: Das wissen wir, weil der verbrennt.
1: Der verbrennt und wird bitter, genau, weil er diese Hitze nicht verträgt, auch wenn er frisch gemahlen ist. Und jetzt gucken wir uns das Ganze mal an. Und jetzt haben wir hier schon eigentlich eine schöne Farbe. Ja. Ich will das richtig schöne Röstaromen, aber das ist ja ein zartes, ein Kurzbratfleisch.
2: Also man darf es nur kurz.
1: Genau. Und man kann es aber auch von der Keule nehmen oder von der Schulter beim Reh. Das ist alles möglich. Kalb, Zürich hast du eben gesagt, schön von der Nuss, von der Kalbsnuss.
2: Aber wenn man ein zartes Fleisch hat und man will Röstaromen, dann muss man es sehr heiß, sehr kurz. Das kann man eigentlich...
1: Genau so.
2: So kann man das zusammen.
1: So kann man das zusammen. So. Ich schwenke jetzt einmal...
2: Ich gehe aus dem
1: ganz
2: Weg.
1: Kurz. Also schwenken, weißt du auch, so klein wenig hier immer so anziehen.
2: Immer so, als würde man es fast auskippen und dann nochmal.
1: Und dann nochmal zurück.
3: Ich ziehe nur einmal.
1: Und das langt auch schon hier. Ich habe jetzt wunderbare Röstaromen. Ich möchte aber, dass das Fleisch zart bleibt.
2: Zart bleibt, ja.
1: Jetzt lege ich das auch auseinander, dass es mir nicht weiter gart. Ich habe den Garprozess jetzt unterbrochen.
2: Ja.
1: Ja. Und jetzt. Kommt meine Zwiebel schon dabei, Würfelchen hier
2: das mal
1: schnell.
2: Kurz hoch, oder?
1: Ja, das kannst du.
2: Soll da jetzt ich vielleicht noch ein bisschen mehr Butter oder?
1: Nee, ich gebe Gas, Verena, ich bin gleich bei dir.
3: So, wenn er nichts kann, dann schneide kann er.
2: Das kann er wirklich. Ach, ja. Das kann er wirklich. Der schnellste Zwiebelschneider von hinten rechts.
1: Alles rein. Die Zwiebel lasse ich jetzt auch gut Farbe nehmen. Du kannst jetzt bist wirklich noch ein klein wenig von deinem.
2: Von meinem
1: Butterschmalz reinmachen. Die Zwiebeln nehmen gerade Farbe. In der Zeit machen wir unsere Pilze, Michel. So, ich habe hier schöne Enoki, Champignon, Shiitake und Kräuterseitlinge.
2: Was sind das?
1: Das sind so kleine, so kleine Enoki sind das.
2: Enoki?
1: Ja, genau. Ja, da kann man auch so ein bisschen was reinmachen. Ist so ähnlich wie ein Pfifferling, so ein klein wenig. Das ist alles. Das sind alles Biopilze. Lassen wir hier jetzt anbraten, das langt auch schon. Mach gar nicht so viel.
3: Und was mache ich jetzt mit den anderen Pilzen?
1: Das wollte ich nur mal zeigen. Michel, du kannst mir helfen beim Schneiden, du kannst die Champignon mal...
2: Michel, du weißt doch, wenn du was fragst, gibt es eine Aufgabe. Deshalb stehe ich hier immer nur.
1: Die Verena hat den Michel schon genau geschaut. So, ja, und zwar viertel ich die Pilze hier. Ja, guck mal da, das langt auch schon fast. Jetzt machen wir noch von den kleinen Shiitake. Die wollen wir nur halbieren, die Shiitake. Die geben uns Geschmack und Kraft. Oh.
2: Es gibt ja echt viele Leute, die keine Pilze mögen.
1: Das ist mir unerklärlich.
2: Ich kann das auch null verstehen.
1: Gerade so ein Steinpilz oder ein Pfifferling oder auch ein Champignon. Das schmeckt einfach richtig gut. So, und jetzt nehmen wir ein wenig Farbe gerade hier nochmal auf die Pilze.
2: Die werden ja dann immer auf wundersame Weise weniger.
1: Ja, der Pilz besteht ja auch zu über 90% aus Wasser. Aber er bringt uns auch unheimlich viel Kraft, geschmackstechnisch und Energie. Sobald die Pilze auch mit den Zwiebeln etwas Farbe genommen haben, können wir das klein wenig melieren. Das hat den Vorteil, dass ich jetzt auch das Mehl gibt.

0: erstens Röstaromen und Farbe und wenn ich es gleich ablösche, auch eine gewisse Bindung.
1: Gut.
0: Hervorragend. Ich habe jetzt hier ein Schlückchen Weißwein dazu. Das langt auch schon. Und das hier ist ein Fond. Und zwar sieht man es hier von der Farbe. Das ist ein vegetarischer Fond. Den machen wir also als Alternative zu der klassischen Fleischbrühe. Das ist geröstete Zwiebel, jede Menge Pilze, Gemüse und so ein klein bisschen Aubergine habe ich auch drin für die Farbe. Auch minimal. Und man denkt, man hätte eine Bratensoße.
1: Ja.
0: Das aber
1: denkt man.
0: Sieht so aus, denkt man, ist es aber nicht. Kannst schon mal verrühren.
1: Ja.
0: Und jetzt lassen wir das Ganze mal für 5 Minuten köcheln. Und in der Zeit, Michel, kommen wir zu einem von unseren Rösti.
2: Ja.
0: Guck mal, kannst du mal aufmachen. Jetzt holen wir einen raus. Kannst schon mal zumachen. So, Tuch drunter.
1: Das kocht ziemlich doll. Ich mach's mal kleiner, oder?
0: Ja, kannst du kleiner stellen. Jetzt kommen wir ja zu diesem Käserösti. Und zwar ganz einfach, der einfachste Rösti ist ja oft auch der beste. Hier kommt einfach der Käse,
2: der Käse drauf, läuft so,
0: der
2: oder?
0: Käse, und dann lassen wir den gerade so ein bisschen schmelzen. Das hier ist so ein halbfester Käse, nicht zu lang gereift, so circa 6 Wochen Reifezeit hat. Das ist auch ein Brie, man nennt ihn nur bei uns Weißen Höfling jetzt zum Beispiel. Ein sehr, sehr beliebter Käse auch. Also der Brie, man sagt auch, der Brie und der Camembert sind die Käse, die am meisten kopiert werden auf der ganzen Welt.
1: Aha.
0: Also man liebt sie eigentlich überall. So, hier noch ein kleines Stückchen.
2: Ah. Sehr kaloriearm, ne, Clifton, das Essen.
1: Mit wenig Käse.
0: Ja. Also das ist ja eine Bergküche, Michel. Guck mal, da, ich habe ein Stückchen für euch, könnt ihr mal probieren. Und die Bergküche hat ja immer ein klein bisschen mehr Kalorien oder Substanz, wie jetzt sich mal jetzt am Mittelmeer ernährt wird. Aber der Käse ist auch sehr wichtig. Ernährungstechnisch sollte ich eigentlich auch immer mal einen Käse essen. So. Wir lassen den Käse jetzt so 8 Minuten noch drin, dass er schön ein klein bisschen zerschmilzt. Der braucht auch nicht zu braun zu werden oder irgendwelche Röstaromen. Haben wir alles im Rösti. Und jetzt kommt hier, wie man es kennt, vom Züricher Rösti.
1: Bisschen Sahne.
0: Frische Sahne dabei. Das kann ich auch nochmal stärker stellen. Dann hier typisch zum Wild ein paar Träubchen. Im Prinzip ist das ja, wie eben erwähnt, ein Klassiker aus Schweizer Hof in Lenzerheide.
1: Sieht auf jeden Fall gut aus.
0: Sieht gut aus, das langt auch schon so. Ein paar Träubchen dabei. Ich habe ja eben den Thymian mit angebraten. Das gibt uns auch noch mal etwas Geschmack. Jetzt lassen wir es einmal aufkochen und dann probieren wir das Ganze.
1: Gut.
0: Einmal ganz zart köcheln. Und das bedeutet für uns unser Wild.
1: Das Wild kommt dabei.
0: Unser Wild dabei.
2: Jetzt wird es noch mal wild, ne?
0: Jetzt wird es wild hier, ja. Passend zur Verena.
1: Genau. Ich bin die Wildeste hier.
2: Ja, ja.
0: Und jetzt. Ich lasse es eigentlich, jetzt brauchen wir es gar nicht mehr zu kochen. Kann man noch etwas Pfeffer dran machen. Ich mache gerade ein bisschen etwas rein. Ah, bei Wild und frisch gemahlener Pfeffer. Perfekt. Schmeckt auch immer sehr, sehr gut. Das holen wir zum Garnieren. Jetzt kannst du schon mal ein Rösti
2: rausholen.
0: Warte, ich helfe da.
2: Ja,
0: oben lasse ich noch kurz drin. Wir holen unten das raus. So, Nummer 1.
1: Ui.
0: Oh, sieht gut aus, ne?
1: Soll ich schon mal die Teller holen?
0: Du kannst schon mal die Teller holen. Und Michel,
2: ich,
0: mein Freund.
2: Ich werde mal aktiv mit dem Wein.
0: Irgendwas fehlt noch, habe ich das Gefühl.
2: Das Beste, der Wein. Der Verena.
1: Ja.
0: Grüß die Nummer 1.
1: Ach, essen wir heute aus der Pfanne?
0: Wir können das so ein klein wenig aus der Pfanne nehmen. Ich schneide es auch jetzt gar nicht. Wir nehmen uns gerade so ein Stückchen.
1: Da können wir doch schon mal den
0: Wein. Dann trinken wir doch schon mal den Wein.
2: Ja.
1: Genau.
2: Also passend zu unserem Gericht haben wir jetzt heute Bianco della Piana. Das ist aus dem Tessin, aus der Schweiz. Auch ein Schweizer Wein.
0: Mhm.
2: Weißwein, 2016er. 2016er heißt also Barrique.
1: Er ist von 2016.
2: Mit Sicherheit Barrique. Ja, er ist Barrique.
1: 2016.
2: Wir haben halt den geholt, wenn man keinen anderen gehabt hat. Ne?
1: Ach, warum? Lass mich mal bitte probieren.
2: Barrique-Wein ist halt etwas, was man mag oder nicht mag. Ne? Da gibt es keine zwei Meinungen dazu.
1: Was heißt denn das? Barrique ist doch Fass, oder?
2: Im Fass.
0: Aber zu unserem Rösti, der ja ein klein bisschen rustikal ist, passt das eigentlich schon gut. Ein kräftiger Wein.
2: Zum Wohl.
0: Sehr lecker, aber ich finde, wenn man gleich den Käserösti essen mit dem Preisbeeren und dann dieser kräftige Wein,
2: essen, gell? Passt, man muss was essen dabei. Ne?
0: Ich finde immer ein Barrique-Wein,
1: hat schon interessanten Geschmack.
0: Da muss man was dabei essen, eigentlich auch.
1: Das ist kein an mir hängt es nicht.
0: Okay, wunderbar. Dann, also im Prinzip ist das der klassische, der Rösti Natur.
1: Ja.
0: Und man kann ihn jetzt so verteilen oder man macht auch gleich ein klein wenig drauf. Ich zeige mal, wie. Da darf ich es geben.
1: Ja.
0: Ich mache mir hier so ein klein wenig in die Mitte, dass man auch mal sieht, wie schön. Du kannst halt schon mal Petersilie, Sträußchen mir anreichen, bitte. Einfach die Wildstreifen, so ein klein bisschen oben drauf. Wunderbar, Michel.
2: Willst du ein bisschen garnieren, wie ich dich kenne, Cliff, ne?
0: Im Prinzip.
2: Da ist das.
0: Gut.
1: Michel?
0: Gucken wir mal, was der zweite macht. Oh! Boah, ein Träumchen.
1: Das sieht super aus.
0: Das sieht gut aus.
1: Doch.
0: Normalerweise, warum hier Schweizer Rösti? Typisch
3: wegen der Farbe. Man macht hier so ein kleiner Klacks hier.
1: Ah, schwarz, rot-weiß.
0: Rot-weiß.
1: Wie die Schweizer Flagge.
0: Noch ein Petersilienstreuschen, Michel. So, der Ofen kann man ausschalten. Das hier ist so typisch Schweizer Rösti.
2: Cliff, was. Cliff, warum tun wir dann die Teller noch rollen? Wir können doch aus der Pfanne essen.
0: Wir
2: das ist wieder hin.
0: Sind so lang schon zusammen, wir essen aus der Pfanne. Komm, ich stell mal gerade hier einer hin. Ne? Verena, hier, das ist deine Pfanne.
1: Oh ja,
0: ich habe ja schon vermutet.
1: Das ist meine Pfanne.
0: So, Michel, auf geht's. Wir probieren.
1: Darf man, aber in der Pfanne darf man nicht schneiden. Da müssen wir ein bisschen vorsichtig
0: sein. Kannst du mit der Gabel so, guck mal gerade so.
1: Mit der Gabel gerade so.
2: Oder mit dem Löffel, ist noch besser.
1: Ich habe keinen Löffel. Preisbeeren.
0: Das sieht gut aus.
1: Oh, schmeckt das gut.
0: Lecker, oder?
1: Das Rösti ist ja mal, wahnsinnig gut.
2: Super.
0: Also ich liebe Rösti. Erinnert mich an meine späte Jugend in der Schweiz. War auch immer schön dort. Und genauso schmeckt es auch jetzt.
1: Ich würde jetzt gerne wissen, woran du gerade denkst hier. Meine späte Jugend
0: an die Berge,
1: in der Schweiz.
0: Die Berge. Sonne.
1: Die Berge und die Schönes Sonne. Schlusswort. Die Berge und die Sonne.
2: Schmeckt wirklich gut.
0: Lieber Michel, vielen Dank für diesen wunderbaren Wein. Verena, für alles.
1: Ich hab mir wie immer Mühe gegeben.
0: Und zu Hause viel Spaß beim Nachkochen und bis zum nächsten Mal bei unserer Sendung mit Herz am Herd.
1: Tschüss.
2: Tschüss.
0: Es wird eine extreme Nummer. Los geht's.
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7: Nordsee, Niederlande, ihr Lieben. Herzlich willkommen zu einer neuen Folge vom Camping Check, die Sendung von Campern für Camper und alle, die ganz gerne Camper werden wollen vielleicht. Mit an meiner Seite ist wie immer Luki.
8: Leute, guckt euch an, die europäische Campingzentrale, würde ich jetzt mal so sagen. Guckt euch den Blick an hier. Und da ist er, unser lieber Friesus mit dabei, ja klar.
7: Ihr Lieben, das wird wirklich eine sehr, sehr coole Sendung, weil wir wollen rausfinden, sind die Niederländer wirklich vielleicht die Königinnen und Könige des Campens? Machen die es besser? Haben die schöneren Plätze? Und dafür fahren wir jetzt zum Campingplatz De Lakens. Wir sind jetzt gerade hier in Zandvoort. Das seht ihr da vorne, das ist der Ort. Und hier sind überall Dünen. Und da vorne ist der Campingplatz De Lakens. Also ein Campingplatz mitten in den Dünen soll ein richtiger Geheimtipp sein. Richtig, richtig schick. Vor allen Dingen auch sehr viele schöne Unterkünfte, die ihr mieten könnt. Also wie gesagt, auch was für Leute, die vielleicht noch nicht so viel mit Camping am Hut haben. Und dann fahren wir mit unserer Pamela zusammen schön an die deutsche Grenze. Kurz davor gibt es das Country Resort Papillon. Das ist auch wohl ein echtes Highlight. Mit dabei ist natürlich außerdem wieder unsere Pamela. Sie hat endlich niederländischen Boden unter den Reifen. Und ich würde mal sagen, entern wir den ersten Platz, oder Luki? Auf geht's! Wir sind da, ihr Lieben. Camping De Lakens. Guckt euch an, mitten in den Dünen. Irre, oder? Dün-Camping heißt es, glaube ich.
9: Guck mal, hier mit kleiner Burg. Eine Kinderburg.
7: Du warst schon oft in Holland, ne?
9: Früher als Jugendlicher, ohne Ende.
7: Meine Mama kommt aus Holland, wusstest du das?
9: Ja, das hast du schon mal erzählt.
7: Ich weiß gar nicht übrigens, wo ich bin hier. 800 Plätze gibt es. Ich habe den Platz Nummer 434.
9: 433?
7: Ja, daneben ja, wahrscheinlich. Da, Luki. Uhuhu. Wir haben es gewundert. Guck mal, haben die Tische lang mal hier. Privatgrundstück. Hä? Perfekt. Mit eigenem Privattischchen hier. Also ich muss sagen, ich fühle mich hier richtig alleine tatsächlich, obwohl es ja auf dem Campingplatz ist.
9: Allein mit Pamela.
7: Ja, und mit Luki.
9: Ja.
7: Wollen wir einen Platz entdecken gehen?
9: Auf jeden Fall, los geht's.
7: Du gewinnst eh nicht.
9: Keine Ahnung.
7: Nein, da vorne.
9: Hier geht's lang.
7: Ja.
9: Da müssen wir hin.
7: Luki! So, mein Freund.
9: Da ist er, was hast du denn da?
7: Ah, da ist gerade hier. Ach, moin, hallo.
9: Alles geht sehr gut. Guck mal, du bist ja auch schick unterwegs hier.
7: Ja. Du bist der Chef hier?
10: Ich bin ein bisschen ein Chef, ja. Ich bin der Chef der Rezeption.
7: Ah, okay, ah, gut.
10: Ja.
7: Wir fühlen uns bis jetzt sehr wohl hier.
10: Ah, sehr gut zu hören.
7: Ja. Benehmen die deutschen Camper sich hier auch?
10: Benehmen?
7: Ja, benehmen die sich? Also sind die, machen die alles richtig?
10: Ja, meistens wohl.
7: Meistens wohl. Wir sind okay,
10: ich
7: hab,
10: Persönlich habe ich lieber deutsche Leute dann niederländische Leute.
7: Oh,
10: die sind
7: okay.
10: Ein bisschen mehr nett und ein bisschen mehr sauber.
7: Ist das so, echt?
10: Und deutsche Leute, die lesen auch besser.
7: Okay.
10: Wenn wir eine Schilder machen,
7: dann sehen
10: die Niederländer, die fahren einfach durch.
7: Ja.
10: Und die deutschen Leute, die nehmen meistens wohl die Zeit, um das zu lesen.
7: Ja.
10: Und dann auch damit etwas zu tun.
7: Schilder und Regeln können wir leider. Das ist das Gute. Wie heißt du?
10: Ich bin Thijs.
7: Thijs, Friso. Nett, dich kennenzulernen.
9: Servus, Lukas, grüß dich.
7: Thijs, ich habe mir hier gerade mal so ein Fiez ausgeliehen und wir wollen mal ein bisschen den Platz entdecken gehen.
10: Ah, sehr gut.
7: Ja?
10: Viel Spaß.
7: Thijs, danke.
9: Bye-bye.
10: Thank you, well.
7: Oh, nett. Luki, das ist ein Backfiez, kannst du hier ausleihen. Schön hier mit Akku. Ne? Backfiez, weil das hier eine Back ist, also eine Kiste, ein Lastenfahrrad. Und ich habe gedacht, da du ja immer so viel drehen musst, kannst du dich jetzt mal vorne reinsetzen.
9: Bisschen Bedenken habe ich ja, Leute.
7: Ja, habe ich auch.
9: Macht schön die Füße.
7: Du weißt noch in der letzten Folge, ja. Luki, wie wir gefahren sind?
8: sagen wir mal,
7: mit dem Dreirad, wo man fast umgekippt
8: Hölle, Hölle. Langsam. Nicht umfallen. Wieso langsam nicht. Und er wird wieder umfallen. Und jetzt habe ich noch nicht mal einen
7: Helm. Nein, der Vorteil ist ja jetzt, okay. Jetzt haben wir zwei Räder.
8: Ja. Und bitte losfahren. Wenig. Komm, hier, Schaltung, gerade lenken.
7: So.
8: Hör auf zu wackeln da. Ich sag dir es wirklich. Oh. Langsam fahren, langsamer.
7: Geh nicht langsamer, ich habe den schnellsten Gang drin. Yes. Turbo.
8: Super, hier. Du bist ein Turbo-Typ.
7: Hallo. Moin. Früher da. Nette Menschen.
8: Hier. Sehr nette
7: Menschen.
8: Muss ich
7: sagen, ja.
8: Können halt nicht lesen.
7: Guck mal, die haben es ja auch schön, ja. Hallo? Hallo, jemand zu Hause?
3: Hi.
7: Moin.
3: Gibt's doch gar nicht. Grüß dich. Grüß dich, Andreas.
8: Okay, Lukas, Nordkirchen.
7: Nordkirchen? Ich komme aus der Nähe von Münster, da wurde ich geboren auf jeden Fall.
8: Ja, guck mal.
4: Grüß dich. Hallo. Conny.
8: Servus, Conny.
7: Hi. Lukas, grüß dich. Was hat euch denn hier nach Holland verschlagen?
3: Darf ich dir gar nicht erzählen.
7: Warum?
3: Eigentlich wollte unser Sohn jetzt hier beim Stanford hier bei so einem Tough Mudder mitlaufen. Ne?
7: Ja, hier ist gerade so,
3: so ein Rennen.
7: So ein Hindernislauf, ja.
3: Ja, und da hat der Papa gesagt, weißt du was, wir begleiten dich und ich lasse das Schützenfest zu Hause, was wir jetzt am Wochenende haben in Nordkirchen, sausen.
7: So, das kann in Nordrhein-Westfalen keiner nachvollziehen, weil eigentlich ein Schützenfest ist ein Schützenfest.
8: Eine ganz wichtige Angelegenheit.
7: Also vielleicht sollten wir ihn pixeln, damit ihn keiner erkennt.
3: Ja, ja, ja. Ich musste auch schon Abbitte leisten zu Hause. So, das Problem ist jetzt, der Junge hat sich verletzt, hat einen Bandscheibenvorfall, läuft nicht, aber wir beiden sind trotzdem hier.
4: Ja.
3: Wir haben gesagt, wir fahren hier hin.
7: Und der Sohn ist zu Hause, der ist am Schützenfest.
3: So ungefähr.
7: Also, irgendwas läuft falsch in Münster. Ja. Ich sag's euch. Ja. Dürfen wir mal reingucken bei euch?
4: Ja, klar. Ja.
7: Seid ihr schon öfter hier gewesen?
3: Nein, wir sind zum ersten Mal. Wir sind doch erst vor einer Viertelstunde hier angekommen.
7: Oh. Conny, wie lange habt ihr den Wagen schon?
4: Oh, wir haben den jetzt 2,5 Jahre.
7: Ja.
4: Gebrauchte Schätzchen, was du da gekauft hast.
7: Ach, schön.
4: Das ist unser Willi, genau.
7: Der Willi. Warum, ja. Warum heißt er Willi?
4: Ja, weil Williams Christian ist sein Lieblingsgetränk. Deshalb hat er den Willi getauft. Genau.
7: Warum habt ihr euch für den Willi entschieden?
4: Wir haben uns für den Willi entschieden, weil der ganz viele Vorteile hatte, die wir wollten. Wir wollten eine Schiebetür haben statt dieser Öffnungstür immer. Wir wollten die Längsbetten.
7: Damit du deine Ruhe hast nachts.
4: Das ist cool. Ja, genau. Ja. Nee, das waren so ein paar Bedingungen und ja.
7: Seid ihr schon öfter hier in Holland gewesen?
4: Ja, Holland
11: ganz. Du, wir haben es ja nicht weit von uns. Wir sind sonst gerne im Winterswijk.
7: Ja.
11: Wir fahren aber jetzt hier weiter nach Seeland Richtung Suhtelande.
4: Genau. Mhm.
11: Da kommen dann Freunde von uns, die jetzt auf dem Schützenfest sind.
4: Ja. Wir sind nämlich auf dem Schützenfest.
7: Wir erzählen euch schon alles, was schön
4: ist.
7: Ja,
4: genau. Und gibt es jetzt erstmal einen Anlegeschluck. Das ist das erste Mal.
7: Was ist ein Anlegeschluck?
4: Ja, wenn wir ankommen, jetzt einen kleinen Sekko, ein Bierchen. Schön kalt aus dem Kühlschrank.
7: Wir sind auch gerade erst angekommen.
4: Wollt ihr mit einem Anlegeschluck?
7: Luki, Anlegeschluck?
12: Also, da sagen wir nicht nein.
7: Ja, wenn Anlegeschluck. Wir dabei.
4: Ja. Dann machen wir das.
7: Conny, warum Holland?
4: Weil immer ganz nah vor Münster.
7: Ja.
4: Wir haben keine weite Anfahrt. Und ja, ist einfach kuschelig. Ist sofort richtig Urlaub. Und dieser Platz ist das erste Mal hier in den Dünen. Der ist ja fantastisch.
7: Krass, oder?
4: Wahnsinn. Ja, Hätte ich nicht gedacht. Der ist schon toll.
7: Also man hört hier sehr viele Vögel. Jetzt gerade aber auch die DTM. Hier ist nämlich in Sandfort eine Rennstrecke. Da gibt es gerade ein schönes Autorennen. An dem gleichen Wochenende, wo wir auch hier sind. Ist ein bisschen laut zwischendurch, aber
12: man gewöhnt sich dran.
7: Ja. Es ist wie in Frankfurt campen.
12: Besser als Flugzeuge.
7: Neben der Autobahn. Ja. Darf ich mir hier so einen wegnehmen?
4: Ja.
7: Anlegeschluck.
12: Ja, dann legen wir mal
7: aufs Anlegen. Auf Holland, auf einen schönen Urlaub wünschen wir euch. Uns allen. Ah, so geht das.
12: So geht's gerade mal.
7: Hallo Pamela. Hier. Hallo. Hallo.
13: Hey. Na, hast du Wurst oder was?
7: Ja. Immer. Sag mal, das sieht ja hammermäßig aus bei euch. Friso, grüß dich. Hi.
13: Guten, hi.
7: Lukas,
13: hi. Lukas, gute.
7: Moin, wen haben wir da?
14: Der Paul.
7: Paul, grüß dich, moin. Seid ihr jetzt nur zu zweit hier, nur die beiden Jungs?
14: Männerwochenende, yeah! Ohne Kinder, ohne Frau, juhu!
7: Super. Genießt ihr das, ja?
14: Ja, aber das machen wir seit 20 Jahren.
7: Seit 20 Jahren?
14: Immer im Mai und September
7: ja?
14: Entspannen wir hier.
7: Ja. Meine Güte.
14: Immer wieder.
7: Sag mal, was habt ihr denn alles hier?
12: Mit Dekoration, du.
7: Hast du ein blaues Auge, sag mal?
12: Achso, ich war letztes Wochenende beim Punk-Konzert.
7: Und da hast du einen auf die Nase gekriegt, oder was?
12: Aber mit dem Kopf, ne? Wenn man sich da ein bisschen rumschubst, dann kann man was abbekommen.
7: Sehr sympathisch.
12: Ja.
7: Es lebe der Punk, Leute.
12: Wie
7: es
12: ihr.
7: Lebe der Punk, ja, so ist es.
12: Ganz genau. Halleluja.
7: Halleluja. Wie lange bleibt ihr hier?
12: 3 Tage. Und ihr?
7: Wir bleiben nur eine Nacht hier.
12: Was?
7: Ja, wir müssen dann weiter.
12: Nein.
7: Wir drehen auf 2 Plätzen. An die deutsche Grenze nochmal.
12: Okay, auch schön.
7: Ja. Seid ihr ausgebaut komplett oder was haben wir da für ein Fahrzeug?
12: Ja, er pennt oben, ich penne unten.
15: Ach, oben, das habe ich gar nicht gesehen. Hier gibt es ja sogar zwei Leitern. Du.
8: Ja.
15: Oh.
8: Guck mal bitte.
15: Eieieiei.
8: Ist doch Wahnsinn, oder?
15: Ja. Da pennst du ganz alleine da oben.
16: Ich, ja. Der junge Mann möchte im Bulli schlafen.
15: Der schläft im Bulli?
16: Ich weiß nicht, wir haben jahrelang sonst immer nebeneinander geschlafen.
15: Irgendwann.
16: Diesmal stellt er sich irgendwie
15: das
16: an.
15: Sieht
16: ich
15: aber weiß noch nicht. Ein bisschen nach Baustelle aus.
16: Ja, komm gleich. Gleich in zwei Minuten ist es fertig. Dann kommen die Bretter drauf und dann passt das.
15: Okay. Aber warum willst du diesmal nicht neben ihm pennen? Schnarch doch.
12: Nee, ich hab keinen Bock, da hochzuklettern nachts.
15: Ach, das ist jetzt so.
12: Ich bin auch nicht mehr der Jüngste.
15: Der feine Herr hier, die Leiter. Vielleicht gibt's ja bald mit Rolltreppe, du, wer weiß.
12: Ja, da arbeiten wir dran, ne? In 10 Jahren, ne? Gucken wir mal.
15: Wir wünschen euch was. Viel Spaß.
12: Viel Spaß noch.
15: Vielen Dank. Sehr, sehr schön. Ciao.
12: Ich darf nicht stolpern.
15: Oh, genau.
12: Ja, ich stolper ja ganz gern mal.
15: Ach, guck mal. Wieso, Lukas vom Campingcheck. Moin.
17: Moin.
12: Hallo.
15: Das ist ja schön. Ihr baut auf und ihr sitzt rum.
18: Ich habe auch nicht dafür gestimmt, dass das aufgebaut wird.
17: Aber wir haben Personal.
15: Sag mal, was habt ihr denn alles hier? Das ist jetzt
17: alles.
15: Eine Bierzapfanlage.
17: Ja.
15: Was ist da oben drauf? Eine Nebelmaschine?
17: Ja.
15: Und guck mal, der hat sogar 3 Augen, Luki.
18: Ja, und ich habe 3 Augen, tatsächlich.
15: Wo kommt ihr denn her, sag mal?
17: Ganz das ist unterschiedlich.
15: Da.
18: Ganz verteilt. Köln.
17: Du musst was Seriöses sagen. Die machen Campingcheck und so ein Scheiß.
18: Seid ihr mit eurem Bulli unterwegs?
15: Ja, mit der Pamela.
18: Mit der Pamela.
15: Genau.
18: Tatsächlicherweise, das gibt's ja gar nicht.
17: Also, wir haben alles hier.
15: Was ist denn das? Nee, wie funktioniert das? Vielleicht macht ihr das mal vor, besser. Sag mal, woher kennt ihr euch alle?
19: Aus Skiurlauben, Studium, alles Mögliche.
15: Wie viele Leute seid ihr?
19: 10. Wir sind 2002, glaube ich, das erste Mal hier gewesen.
15: Kommst du mit?
19: Ja, sicher.
15: Oh, das ist ein aufblasbares Zelt.
19: Ja, das
15: ist
19: top.
15: Das ist ja richtig, richtig stabil. Ist
19: gemütlich.
15: Mit wie vielen Leuten schlaft ihr hier drin?
19: 4.
15: Okay, wie lange hast du gebraucht zum Aufbauen?
19: Ungefähr 3 Minuten.
15: Okay. Echt jetzt?
19: Ja, mit so einer Akkupumpe und dann schwupp steht das.
15: Musst du nicht abspannen? Doch, das ist noch ein
19: bisschen. Ja, doch. Du machst erst 4 Heringe rein und dann einmal aufgepumpt, fertig.
15: Ja.
17: Was ist hier los? Ist
15: hier, das Clubauge.
17: Willkommen in Monster AG Plus.
15: Beim dritten Leben.
17: Wie geil ist das denn jetzt? Bitte, ne?
15: was ist das jetzt?
17: Das mit Bierbomb. Leo, 1, 2, 3, runter!
20: Das kann man doch gar nicht.
15: Hier, lecker Schaum.
17: Ja, wunderbar.
15: So, macht's gut, Leute. Vielen Dank. Viel Spaß euch. Ciao, ciao.
17: Dann
15: haben
17: wir gerade 4 Volt, sagt er Bescheid.
15: Ja, machen wir. Danke. Hallo. Na?
21: Hallo.
15: Ha?
21: Hi.
15: Moin.
21: Grüß dich. Moin.
15: Der Friso.
21: Tina.
15: Wir drehen hier einen Film, du, gerade. Übers Camping.
21: Ist nicht wahr.
15: Doch, ist wahr.
21: So.
15: Du siehst ein bisschen gestresst aus, was ist los?
21: Nee, ich bin überhaupt nicht gestresst, nee. Bin schon Knülle. Ich habe noch nicht gefrühstückt.
15: Oh, kenne ich.
21: Nee, Hefekur, ne? Also macht schön von innen und außen.
15: Grüß dich, Friso. Hi. Moin.
22: Servus.
15: Hallo. Kathi, das sieht ja toll aus bei euch. Sag mal, wie viele Leute seid ihr denn?
23: Ja, wir sind eine ganze Truppe aus Castrop-Rauxel, werden so 80, 90 Leute oder so sein, die schon seit Jahren immer über Pfingsten hierher fahren.
15: Immer hier?
23: Ja, immer hier.
15: Aber jetzt mal ganz ehrlich, ich bin ein bisschen enttäuscht. Ich habe jetzt nicht einen Niederländer außer dem Chef getroffen hier. Gibt's hier gar keine, oder?
24: Ich glaube, die nehmen Reis aus, wenn die Deutschen hier einfallen.
15: Hallo! Warte, hallo! Ah, jetzt wollte ich endlich mal ein Holländer-Interview, das fährt an mir vorbei.
18: Ja, also parken kann er nicht ganz.
15: Bei euch steht doch. Luki, komm mal hier rein. Guck mal, das ist mein Waschhaus.
25: Da ist er ja.
15: Schau mal kurz für kleine Camper, aber guck mal hier, die Duschen. Das ist wirklich cool.
25: Okay.
15: Und zwar, alle Duschen, also in diesem Waschhaus, haben 2 Köpfe. Einmal für Kinder, einmal für Erwachsene. Das finde ich schon wirklich cool.
25: Oh, oder? Das ist super.
15: Und wenn die noch kleiner sind, dann kommt man da ja schlecht dran. Guck mal.
25: Das finde ich, das find ein Mini-Badetempel.
15: Cool, ja, guck mal hier.
25: Das ist ja geil.
15: Hallo? Schönen Urlaub. Hallo, hier wird es ja mal voller. Moin.
26: Hallo.
27: Hallöchen. Hi.
15: Dachzelter. Das ist stark im Kommen hier. Hallo, ich bin der Friso.
28: Titus,
15: grüß dich. Sehr cooler Name, der Lukas. Wo bist
26: Michael,
15: du?
26: Grüß dich.
25: Vater und Sohn hier. Grüß dich,
15: Vater,
25: Lukas.
15: Sohn.
26: Gute.
15: Mal ganz ehrlich, Entschuldigung. Aber Titus, kannst du mal ganz kurz kommen?
26: Ja, ist ein bisschen knapp, ne?
15: Nein, aber guck mal, die beiden hier. Wenn das nicht Vater und Sohn sind, wer dann, oder? Ihr seht euch ja wirklich so ähnlich.
26: Wahnsinn.
15: Ja,
26: Wahnsinn. Gleiche Friseur.
15: Was hast du denn für ein Megateil hier? Dürfen wir mal reingucken?
0: Bitte.
15: Hochsauerlandkreis kommt hier.
0: Ja, Hilfe, Sie kommen. Nein, ist ein 76er Westfalia.
15: Wer hat denn die Decke gemacht? Das ist ja geil.
0: Haben die Kinder gemacht.
15: Guck mal, die Weltkarte mit den ganzen Hand am Drücken.
0: So, super. Die war auch dabei hier. Das ist die Edda.
15: Ach, wer bist du denn? Edda, hallo. Schön, dich kennenzulernen. Ich bin Friso. Das ist
1: Servus,
15: Lukas.
1: Edda. Lukas, grüß dich. Hallo.
15: Wie findest du es hier auf dem Platz? Warte ich schon mal hier?
2: Ja, wir waren schon zweimal.
0: Oh. Ja, wir haben auch einen Wohnwagen. Das ist immer so, wir machen einmal im Jahr ein Vater-Kind-Zelten. Da sind immer 9 Väter, 4 Tage, 18 bis 20 Kinder.
15: Das ist jetzt heute?
0: Die kommen jetzt gleich alle. Wir waren jetzt zum Glück die Ersten mit dem langsamsten Auto. Und ja.
15: Wie schnell fährt der?
0: Also wenn er fliegen lässt, 170, aber das macht keinen Sinn.
15: Wie, der fährt 170?
0: Er kann.
15: Warum das denn? Der hat doch, wie viel PS hat er denn?
0: 130.
15: Oh, das ist aber, da ist auch schon ein dickerer Motor drin, ne?
0: Es ist der Serienmotor. Also alles ein bisschen fein gemacht. Und dann, wie das so ist, es eskaliert ja irgendwann. Dann fängst du innen an, dann bist du außen, dann bist du beim Fahrwerk. Dann
15: hast du selber restauriert?
0: Jein.
15: Nein.
0: Also Motor oder sagen. Sowas nicht. Das ist.
1: Guck mal, das Lenkrad, Friso. Guck mal, das Lenkrad.
15: Boah. Das sind aber Porsche-Sitze, oder?
0: Recaros aus dem alten E30.
15: Luki, hast Wahnsinn. Du die Gangschaltung gesehen? Wahnsinn. Lass mich raten, 5 Gänge, ne?
0: Nee, leider nein. Der 5., der also bei knappen 170, da denkst du dir, du wünschst den 6., aber das sind nur 4. Bisschen länger übersetzt.
15: Was für ein tolles Teil. Und oben Dachzelt?
0: Genau, jetzt haben wir ein Dachzelt noch da drauf, weil ich schlafe unten, die Jungs gleich oben, die Mädels irgendwie im Wurfzelt und...
15: Wie die Jungen? Moment, wer schläft
0: ja,
15: jetzt?
0: Ja, der kommt ja gleich noch, der Kleine, und dann schlafen die beiden Kleinen oben und die schläft mit der Freundin in ihrem Wurfzelt.
5: Herr Möhlesee, da haben wir auch schon gedreht. ARD Mediathek, könnt ihr immer reingucken.
15: Leute, falls ihr das übrigens hört, weißt du, was es ist?
0: Ja, klar.
15: Was ist es?
0: DTM-Vorprogramm.
15: Genau. DTM, Deutsche Tourenwagen-Masters sozusagen. Die sind hier in Sandfort gerade, parallel.
0: Ja, wir haben das durch einen Zufall gesehen und wir sind Sonntag da.
15: Ihr seid da?
0: Ja, ja.
15: Was gefällt dir am besten für den Platz, wenn ihr jetzt hier als Experten mal so sagt, warum sich dieser Platz lohnen könnte?
2: Also ich finde das halt auch sehr toll mit dem Meer dann und dem Strand auch. Und ich finde die Strandbars auch echt cool.
15: Das stimmt, genau. Da sind nämlich ganz viele Strandbars, ne?
2: Ja. Und was halt auch echt cool ist, ist, dass Sandfort und Nordweg auch zum Beispiel sehr nah dran ist und halt auch die Rennstrecke.
15: Magst du Motorsport oder was?
2: Ja.
15: Aha, sehr sympathisch. Ihr Lieben, wir wünschen euch was mit eurem kleinen Renner. Macht's
0: Dankeschön.
15: Gut. Danke, dass wir gucken durften. Ja.
5: Er steht
15: ich
5: an.
15: Ich darf auch mal, ich habe die Kinder extra gefragt. Danke.
5: Er möchte Danke. Sich sportlich Danke. Betätigen. Friso, bist du sicher?
15: Ja? Nee. Ich bin ja eigentlich auch. Huhuhuhuhu. Guck mal. Ach, das sind hier diese Dünndoms.
5: Dünndoms, ein Dünndom.
15: Boah, wie geil ist das denn? Komm, wir gucken mal. Hallo! Hallo, der Friso und der Lukas vom Campingcheck. Hi.
6: Melanie, grüß euch.
15: Hallo, Melanie.
6: Hi.
15: Hey. Und ihr wohnt hier drin?
6: Ja, wir wohnen jetzt hier drin, bis Dienstag.
15: Gerade erst angekommen?
6: Ja, genau. Und jetzt sind wir mal gespannt. Unser Sohnemann ist schon vorgefahren heute Morgen.
15: Du warst noch gar nicht drin?
6: Ich war noch gar nicht drin.
15: Dürfen wir mit dir mal zusammen das entdecken?
6: Auf jeden Fall.
15: Echt?
5: Hey, servus, grüß dich.
15: Moin, hi. Wer bist du? Du bist aber nicht der Sohnemann.
5: Ich hab dich gesehen.
15: Wer bist du?
5: Hendrik.
15: Hendrik.
5: Hendrik.
10: Grüß dich, Lukas. Herzlich willkommen. Hey.
15: Oh,
5: was ist das denn hier? Unsere bescheidene Hütte. Servus, grüße euch.
15: Gute. Hallo, Friso, grüß dich, hi.
6: Amelie.
15: Hallo, Amelie.
20: Hallo, Fiete.
15: Hi, Fiete. Cooler Name.
20: Danke.
15: Sag mal, was ist denn das?
6: Ja, richtig cool, oder?
15: Boah.
6: Das ist hier so ein Luxuszelten, würde ich sagen, ne? Ja.
15: Allein die
6: Küche. Ja, wir sind ja auch mit 6 Leuten hier, ne?
15: Wo schlaft ihr dann?
5: Können wir ja mal gucken.
20: Wahnsinn.
15: Ach, das sind die beiden Domes, gehören zusammen. Boah. Wie cool. Nee, mit einer Badewanne. Das ist aber ja ganz, ganz unter ganz ärmlichen Bedingungen, wo ihr hier wohnt.
5: Ja, ja, ja.
15: Wow. Ja. Seid ihr Zelter eigentlich, oder?
6: Eigentlich gar nicht. Freunde von uns sind Zelter und die haben uns mal irgendwie vor Jahren mit hierher genommen, weil es einfach ein ganz tolles Gebiet hier ist. Aber so richtig Zelten hatten wir keinen Bock drauf. Und hier hat man ja einfach so diese ganzen Homes, die man auch anbieten kann. Und das machen wir jetzt, glaube ich, zum 5. oder 6. Mal.
15: Immer hier?
6: Immer, also hier drin nicht, aber immer De Larkins tatsächlich.
15: Okay.
6: Ja.
15: Cool. Sag mal.
6: Achtung.
15: Ja, das passiert bei Lukas. Der muss ja immer rückwärts drehen.
6: Ja, ja.
15: Ach, guck mal, die kennen wir schon. Warte mal, hier ist auch noch ein Schlafzimmer.
5: Ja. Und da ist Nummer 3. Wahnsinn.
15: Und da oben geht es auch noch hoch.
5: Ja, genau. Schlafplatz Nummer 3.
15: Das heißt, wie viel Übernachtung habt ihr hier?
5: 4 Nächte.
6: Genau.
15: 4 Nächte. Und was bezahlt ihr mit 6 Leuten?
5: 1.500.
15: Ja. Gut, ja. Für sechs Leute.
3: Für sechs Leute.
15: Sag mal, wir sind ja jetzt hier irgendwie gefühlte ein Kilometer durchgelaufen.
25: Das war unfassbar, da drüben geht's wieder
15: raus. Wir wünschen euch ganz viel Spaß. Dankeschön. Und viel Spaß beim Einzug. Ich glaube, so frisch waren wir noch nie dabei. Wir wünschen euch eine ganz schöne Zeit.
25: Doppelpalast.
4: Sehr schön.
15: Ja, Luki, warte mal, bis du deine Unterkunft ziehst.
8: Ein amerikanischer Silberling. Guckt euch das an hier, Leute. Oh.
15: Ein amerikanischer Schulbus ist
8: das. Ja, würde ich sagen. Normal sind die gelb. Ja? Ja. Aber jetzt hier in dem Fall. Guckt euch das an. Was eine schöne Schnauze. Das ein paar Einschusslöcher hat er auch schon. Naja, egal.
15: Da waren die Spiegel dran.
8: Hier ist der Schlüssel zum Glück, Leute.
15: Aber also hier, das ist ja irre. Deine eigene Lounge hier. So, ich lass mal sehen hier.
8: Oh, das ist aber nett.
15: Da muss er echt erstmal lang gefahren.
8: Okay, jetzt ist er auf, Leute. Schuhe aus.
15: Auf geht's. Oh, hier geht's in Lukis Paradies.
8: Mega! Guckt euch das an hier. Das ist der Knaller.
15: Wow.
8: So.
15: Mit Mikrowelle.
8: Zündschlüssel bräuchte ich noch. Und rechts raus, links raus.
15: Was ist das?
8: Das ist hier ein Stoppschild. Kannst du damit. Macht mal die Tür normalerweise auf und zu.
15: Die Tür mit auf und zu.
8: Normalerweise ja. Die Tür auf und zu.
15: Ja, ja, aber genau. Jetzt hast du ja Schlüssel gehabt.
8: Guck mal, hier ist die Gangschaltung. Das ist auch geil. Das war mal die allererste Automatikgetriebe-Geschichte hier.
15: Naja, ob der jetzt so alt ist.
8: Zur Not könnten wir noch eine Runde drehen hier. Du.
15: Naja, ich weiß nicht, ob das noch geht. Ja. Du.
8: Leute, wow. Was ein Ballsaal.
15: Guck mal, alles da.
8: Kannst du, wir könnten anfangen zu kochen hier. Ja?
15: Könntest du machen.
8: Und hier hinten, Leute, bis zu vier Leute.
15: Der kostet übrigens ab 550 Euro für drei Übernachtungen und kannst die ganze Familie mitnehmen. Und bitte während der Fahrt keine Arme
8: aus dem Fenster halten. Ja, naja, ganz wichtig. Schaffen. Ach, Friso, komm mal her. Eine echte Keramikabteilung.
15: Da musst du nicht über den Platz latschen. Jetzt zeig mal das Bett, ich habe es noch nicht gesehen.
8: Das ist auch schon. Hier müssen wir dann irgendwie reinkrabbeln.
15: Ja.
8: Oder nach unten ins Gemütliche.
15: Du gehst mal lieber nach unten.
8: Ach, herrlich, du. Ja,
15: mit Sonne, guck mal. Hier.
8: So, ich lege mich schon mal hin.
15: Ja.
8: Ah. Abmarsch!
15: Okay, wenn ich den mit drei Schlägen reinkriege ins Loch, zahlst du den Sundowner.
8: Niemals.
15: Okay. Schlag ein. Ah! Hast du es gesehen? Der wäre fast drin gewesen. Das gibt's doch nicht.
8: Ach, guck mal. Oh, die Pommes. Guck mal, Friso, was
15: er hier hat. Oh, das sieht gut aus. Danke.
9: Thank you well.
15: Oh.
9: This is all share dining.
15: Yeah.
9: So I will bring three plates for you.
15: Yeah.
9: You're gonna split it.
15: Okay.
9: Thank you.
15: Danke.
9: Thank you well.
15: Leute, das ist Share Dining, das heißt, du bestellst dir so mehrere Sachen und teilst einfach miteinander. Sieht super aus. Luki, und du liebst
8: Garnelen, Leute. Das ist es.
15: Garnelen, genau. Ab. Mm. Und hier. Mega. Mais, Pommes natürlich. Spezial.
8: Mhm.
15: Hauptsache Zwiebeln für dich, oder?
8: Das Wichtigste sind die Zwiebeln hier.
15: Und, ihr Lieben, das kenne ich seit meiner Kindheit. Cassis, das ist Johannisbeerschorle. Sehr, sehr lecker.
8: Dann, Friso, lass dir schmecken.
15: Auf die Johannisbeere.
8: Leute, gute Nummer hier.
15: Oh, das ist lecker, du. Oh, Luki!
8: Friso, sag mir mal ganz kurz, mein Freund, was hast du da eigentlich an? Zeig mal bitte.
15: Ja, warum
8: also,
15: an?
8: Ich verstehe die Frage nicht. Wenn es einer tragen kann. Wenn es einer tragen kann, dann bist du's.
15: Ah, oh, ist ein Traum, oder?
8: So können Drehtage doch mal auch enden, oder?
15: Ja.
8: Wahnsinn. Prösterchen, mein Lieber.
15: Das war ein toller Campingplatz, du. Camping
8: mitten
15: der Lakens.
8: In Dünen? Echt schön.
15: Ja, wirklich schön. Und am Meer. Morgen geht's ja zur deutschen Grenze rüber. Country Resort Papillon. Oder Papillon.
8: Ich freue mich drauf.
15: Ich weiß gar nicht, wie die Holländer
8: das aussprechen. Genießt das Meer noch ein bisschen.
15: Ja,
8: hier. Prösterchen.
15: Komm. Guck mal, die Sonne.
8: Ah, wunderbar. Hä?
15: Ich glaube, das ist die gleiche Sonne, die auch in Hessen scheint, oder?

0: Brains are here.
1: Hast du gut geschlafen?
2: Moin. Ja, mit dem Schulbus hier durch. Zurück in die Schulzeit versetzt, würde ich sagen.
1: Ja? Ja? So, ihr Lieben, wir fahren jetzt ungefähr 2,5 Stunden einmal komplett durch Holland durch, kurz vor die deutsche Grenze, also wirklich 500 Meter davor. Da gibt es das Country Resort Papillon. Da gibt es ganz viele Mietobjekte, da gibt es einen Campingplatz, soll wirklich cool sein. Wir sind da. Oh, ich bin froh, wenn ich aus der Pamela bin. Es ist so warm hier drin.
3: Oder? Mach doch mal die Klimaanlage.
1: Ja, wenn ich meine hätte. Ich hätte mir ja ein Auto kaufen können, einen Camper hier mit Klimaanlage. Aber nein, Pamela ist einfach heiß. Leute, ich habe mir diesmal ein Privatsanitär gegönnt.
2: Ach, der feine
1: Kostet
2: Herr.
1: Kostet 25 Euro extra.
2: Der feine Herr.
1: Ja, warum? Können wir ja mal ausprobieren. Dann wollen wir hier mal eben einrangieren, oder?
2: Ja.
1: Habe ich dir eigentlich schon mal eine Rückfahrkamera gezeigt?
2: Nee,
1: zeig mal. Beste Erfindung. Guck mal, sobald ich Rückwärtsgang anmache, geht das an.
2: Ah,
1: hat 100 Euro gekostet und geht über Funk. Du schließt es einfach nur an Zigarettenanzünder an und hinten an die Rückfahrleuchte. Und sobald die halt angeht.
2: Guck mal, was so abgeht hier.
1: So. Zu Hause in Twente.
2: Schön.
1: Hier. Hallo.
2: Achtung, oh. Oh, Schlüssel steckt schon, du. Okay, oh, der feine Herr.
1: Siehst Guck mal hier.
2: Das ist was. Du, da kannst du sogar, da kannst du einen trinken hier im Bad, du.
1: Ja.
2: Eine Keramikabteilung mit Vino, du.
1: Komm gleich. Wollen wir gleich den Platz entdecken gehen?
2: Trinkt ja nicht so viel, ja.
1: Oh, Luki, da wird gespielt. Spielen beim Campen finde ich immer großartig. Ich habe meistens immer Kartenspiele dabei. Weißt du, letztes Mal unser Pamela Quartett? Hallo.
4: Hallo.
1: Hallo.
4: Euch.
1: Wer seid ihr denn alle?
5: Anna.
1: Hallo Anna, schön dich kennenzulernen. Und wer bist du?
5: Ich bin Matti.
1: Hallo Matti, ist das dein Bruder?
5: Nee. Nein. Bekannter. Nur Freund.
4: Ah, der Kumpel der Familie. Sehr gut.
1: Habt ihr euch hier auf dem Campingplatz kennengelernt?
5: Ja.
1: Echt? Wer bist du denn?
5: Jonathan.
1: Hallo Jonathan. Was spielt ihr denn hier? Sag mal, wie geht das?
6: Du Pinguin. Man muss seine Hühner beschützen.
7: Alle bereit?
1: Meine Hühner.
4: Achtung.
1: Ach, man muss gucken, dass er nicht landet.
6: Ja.
5: Ja.
1: Ah. Oh, das ist ja cool.
7: Oh, nee.
5: Du bist der Profi da drin.
7: Ich hab wieder verloren.
1: Und Anna, campt ihr schon lange hier?
6: Nein, seit Freitag.
1: Seit Freitag. Aber ihr seid das erste Mal hier, oder?
6: Ja, das erste Mal.
1: Und wie findest du es hier?
6: Gut.
1: Ja? Was gefällt dir am besten, Anna?
6: Der Badesee.
1: Ja?
6: Ja.
1: Da müssen wir gleich auch noch mal gucken, glaube ich.
6: Ja.
5: Aber Anna, wenn du den Badesee am schönsten findest, warum haust du denn immer so früh ab?
6: Weil es kalt ist.
7: Ja, das war jetzt sehr kalt.
6: Aber die gehen auch in der Pfütze baden, also.
1: Ihr geht in Schlamm?
5: Ja, ist ja gesund.
1: Ist sie gesund? Hier, Leute, das sind die neuen Wacken-Fans hier. Die werdet ihr bald auf den Holy Ground sehen.
4: Schlammbaden?
1: Schlammbaden ist gut.
4: Sehr gut.
1: Dürfen wir einmal reingucken bei euch? Anna, zeigst du uns einmal kurz, wo ihr schlaft?
6: Ja. Hier schläft Jonathan, dann ist hier die Küche. Hier ist das Badezimmer. Hier schlaf ich und hier schläft Oma, hier schläft Opa. Und dann gibt es hier so noch ein Brett und dann wird es länger.
2: Aha, dann wird es länger. Sehr
1: die gut. Kann bald bei uns anfangen, Luki. Die macht das viel besser als ich.
4: Ja, klar. Und hier ist die Toilette und die Dusche.
6: Ja.
1: Und du pennst hier, Jonathan?
8: Ja.
1: Ist gemütlich?
8: Ja.
1: Ja?
8: Ist ein Tisch. Ist ein Holzplatte da drunter.
1: Ihr Lieben, ganz viel Spaß euch noch.
4: Viel Spaß.
8: Jawohl.
1: Tschüss.
2: Auf jeden Fall machen wir ein Foto jetzt. Komm, wir gehen runter.
4: Ade.
1: Ade. Lauf mal rum, jede ganz so in der Piratentanz. Das ist schon schick hier, ne? Angelteich. Darfst du wirklich angeln hier? Hallo.
9: Hallo.
1: Hallo. Riso und Lukas. Hallo. Servus. Wer bist du?
10: Jay.
1: Jay und?
10: Ovi.
1: Ovi. Hallo, Ovi.
4: Hey, grüß dich.
1: Hallo.
11: Hallo.
1: Wer bist du?
11: Frieda.
1: Frieda.
4: Hey, Lukas,
11: hallo.
4: Grüß dich.
1: Wo kommt ihr her?
11: Aus Den Haag.
1: Oh, da in der Nähe ist meine Mutter geboren.
11: Ja, wirklich?
1: Ja, ja.
11: Okay.
1: Was habt ihr denn da für einen tollen Camper? Da, dürfen wir da mal reingucken?
11: Ja, ja, das mach.
1: War das immer schon ein Camper oder habt ihr das selbst gebaut?
11: Das war ein Camperbau, aber wir haben alles verwandelt.
1: Alles umgebaut?
11: Ja.
1: Darf der Lukas mal reingehen?
11: Ja.
4: Ah, super. Ah, guck mal, dieses kleine, so ein Mini-Waschbecken.
1: Seid ihr oft damit unterwegs?
11: nicht so viel, als wir wollen.
0: Ja, das ist bei uns leider
11: Als wir ein kleines Kind haben.
0: Ist es schwieriger mit kleinem Kind?
11: Manchmal, like sometimes.
0: Manchmal ist es schwieriger?
11: Ja, okay. Weil die muss den ganzen Tag...
0: bespaßt werden hier.
11: Ja, aber es ist auch mehr toll.
0: Der freut sich immer mit dem Bus zu fahren. Wirklich. Was ist denn das für einer?
11: Ein Renault Master.
0: Okay. Oh, der ist aber wie alt?
11: 1995.
0: 1995, okay. Toll. Ja.
2: Super. Habt ihr selbst lackiert auch?
11: Ja, das sieht man.
0: Das macht nichts. Warum seid ihr jetzt so nah an der deutschen Grenze? Warum seid ihr genau hier?
11: Wir haben nicht gebucht und dann alles, was war voll.
0: Ja.
11: Und dann was war hier noch ein Platz und das.
0: Und gefällt es euch? Gefällt es euch?
11: Ja, sicher. Ja? Das ist ein schöner Camping. Ja. Mit dem See?
0: Ja, Mierche? Mit dem Bade, mit dem Beach,
11: ja.
0: Ne?
11: Ja.
0: Da müssen wir auch noch rein, Luki, in den Beach. Ja. Da schubse ich dich noch rein.
2: Ja, hier wen schubst du, mal sehen.
0: Dankeschön.
11: Danke.
0: Dann wünsche ich euch noch eine ganz schöne Zeit hier. Tschüss, mach's gut. Oh. Was machst du denn da wieder? Hey
2: Leute, bin ich Gute. Vordergrund macht Bild gesund.
0: Jetzt stell den Potter wieder hin. Ah, hier, die Toiletten kommen. Gucken Sie mal. Hoffentlich ist keiner drauf. Ah. Ach, guck mal, alles voll. Das ist natürlich ärgerlich, ne? Oh, das ist ja cool. Guck mal, da kann keiner gucken hier.
2: Oh, guck mal, hier ist eine Wartebank. Auch hübsch.
0: Was es alles gibt.
2: Wenn hier besetzt ist, setzt du dich hin und wartest, bis frei ist. Das sag ich echt.
0: Weißt du, was ich gerne hier frühstücke, mein Holland? Einmal Pindakaas, also Erdnussbutter. Und einmal diese Schokoflocken. Kennst du das? Flockfaced und Hareslav, das ist lecker. Das ist eh cool, dass man hier so leckere Sachen kriegt. Oh, guck mal hier. Hallo? Lukas und Friso vom Campingcheck. Grüß dich. Hallo. Dürfen wir dich mal kurz...
3: Erstmal aus meinem entspannten Sessel hier aufsteigen.
0: Der sieht aber auch bequem aus.
3: Der ist super. Gerne mal reinsetzen.
0: Darf ich mal?
3: Das ist der beste Sessel, den ich jemals gekauft habe in meinem Leben.
2: Und hier ist noch einer mit
0: Lukas,
2: Kopfstütze.
0: Lukas, der ist gut, du.
2: Ja, hier ist einer mit Kopfstütze. Das ist was für mich, für Senioren.
0: Dein Van hier?
3: Meiner, ja.
0: Du stehst da so stolz. Bist du allein unterwegs?
3: Ich bin allein unterwegs. Beziehungsweise meine Eltern stehen neben mir, aber ich bin allein unterwegs.
0: Wo sind deine Eltern?
3: Da drüben.
0: Ach, da vorne.
2: Das ist deine Mama?
3: Die chillen.
0: Die filmen uns gerade.
2: Hallo Mama,
3: wie das hier.
2: Hallo.
3: Ja, sehr gerne.
0: Ja? Hast du den selber ausgebaut?
3: Bisschen, ja, mit meinem Vater zusammen.
0: Das sieht aber schick aus.
3: Also ich,
0: ach, guck mal an. Ja. Das hast du mit deinem Papa zusammen gemacht?
3: Ja.
0: Sag mal, das ist ja
2: sehr schön.
0: Darf ich mich mal hinsetzen?
3: Ja, sehr gerne. Das hat
0: nur einigen
3: Schweiß gekostet.
0: Das glaube ich. Wie lange habt ihr dran gebaut?
3: Ja, da ist noch ein bisschen was dazwischen gekommen, aber wir haben gute 2 Jahre gebraucht.
0: Was ist dazwischen gekommen?
3: Ja, die Hochzeit meiner Schwester.
0: Ach so, okay.
3: Dann war mein Vater noch ein bisschen im Krankenhaus. Einfach mal aufziehen, da geht nichts kaputt.
0: Und du bist damit alleine unterwegs?
3: Ja.
0: Und wo bist du schon gewesen?
3: Letztes Jahr war ich in Schweden.
0: Sehr schön.
3: 3 Wochen, das war super. Davor war ich 2 Wochen am Gardasee.
0: Auch schön.
3: Ja, und viel so Wochenendtrips in Holland oder auch in der Mosel. Ja.
0: Warum so gerne in Holland?
3: Ich mag das irgendwie. Das ist so, die Campingplätze sind super ausgebaut. Man hat irgendwie immer Animation, man fühlt sich nie alleine, da ist immer was los. Deswegen bin ich so gerne in Holland.
0: Findest du die anders als in Deutschland?
3: Ja, in Deutschland hat man eher so Campingplätze, da kann man übernachten.
0: Ja.
3: Wenn man Brötchen kriegt, hat man auch Glück gehabt, aber das war's dann.

0: Ja, was du willst, Luki. Wir sind ja nur einen halben Kilometer von Deutschland entfernt, aber die Sonne ist krasser hier. In Holland ist die Sonne einfach krasser. Guck mal, kennst du das noch? Von früher hier. Ist das euer?
1: Ja, das ist unserer.
0: Ah, hallo.
1: Hi. Danke.
0: Sehr gerne. Wer seid ihr denn hier?
1: Ja.
0: Familie?
1: Familie Fietzmüller.
0: Fietzmüller.
1: Ja, quasi, genau.
0: Und ihr seid hier in dem Camper?
1: Na, wir sind da drüben in dem Zelt.
0: Ja.
2: In dem Grün, ja.
0: Ihr beiden?
2: Ja.
0: Würdet ihr uns das mal zeigen, das Zelt?
2: Ja.
0: Ja, das wäre voll nett.
1: Ja.
0: Wie heißt du denn?
2: Ich heiße Tilda.
0: Tilda, das ist aber ein schöner Name, Tilda.
2: Dankeschön.
0: Zeig mal. Ihr seid also die Zelter.
2: Ja.
0: Ich finde ja immer, die Zelter, Leute, das sage ich ja öfter, die Zelter sind die wahren Helden. Ne? Die machen das.
2: Ja.
0: Das ist die Mama von Tilda?
2: Ja.
0: Hallo, wer bist du?
2: Hallo, Andrea.
0: Hallo, Andrea. Macht ihr das öfter hier mit dem Zelt?
1: Ja, wir sind jetzt...
0: Herr Fietzmüller?
1: Ja, genau. Wir sind jetzt das fünfte Jahr quasi in Folge. Zusammen mit den anderen hier, mit der Gruppe von ungefähr 6, 7 Familien.
0: Habt ihr euch hier kennengelernt, oder?
1: Nee, wir kennen uns tatsächlich von zu Hause, aus der alten Heimat quasi.
0: Wo kommt ihr
1: aus
0: her?
1: Dülm.
0: Dülm!
1: Aber Münster. Wir wohnen jetzt eigentlich fast alle in Münster oder teils. Genau, und deswegen sind wir jetzt das fünfte Jahr schon zusammen unterwegs, aber nicht hier immer gewesen.
0: Okay. Und wie gefällt es euch hier?
2: Sehr gut.
0: Ja?
1: Oh, schön.
0: Was gefällt dir am besten hier, Tilda?
2: Ich glaube, der See.
0: Der See, schon,
2: ja.
0: Okay. Zeig mal, wo du schläfst, bitte. Oder wo ihr schlaft, besser gesagt.
2: Also hier ist so Eingang und so.
0: Oh, hier ist ja alles richtig aufgeräumt. Ach, guck mal, wie gemütlich.
2: Aber das ist nicht so ordentlich.
0: Lass mich raten, du schläfst ganz links.
2: Nee, da schläft meine Mutter.
3: Aha, okay. Die Mama.
0: Und du?
2: Ich schlaf hier in der Mitte.
0: In der Mitte?
3: Du hast den größten Platz, würde ich sagen.
2: Ja.
0: Ja, okay. Mit deiner Schwester zusammen dann.
2: Ja.
0: Also ihr seid ja zu viel. Okay. Toll. Jetzt wollen wir die anderen auch mal kennenlernen. Macht das Spaß, Zelten?
2: Ja, sehr.
0: Was gefällt dir besonders gut daran?
2: Keine Ahnung, man ist irgendwie viel öfter draußen und so, finde ich.
0: Das ist schon schön, ne?
2: Ja.
0: So, wir gehen mal kurz rüber. Was hast du denn da? Das habe ich ja noch nie gesehen. Kannst du das nochmal machen? Boah, du kannst ja voll zaubern.
1: Okay, coole Nummer.
0: Wie heißt du eigentlich?
4: Eleanor.
0: Eleanor, was ein schöner Name. Und du, wie heißt du?
4: Maler.
0: Maler. Sorry, wie ist dein Name?
1: Frank heiße ich.
0: Frank?
1: Ja.
0: Das klingt ein bisschen Englisch.
1: Amerikaner bin ich.
0: Du bist Amerikaner?
1: Ja, genau.
0: Ich wollte mich gerade drüber lustig machen jetzt.
1: Ja,
0: aber
1: kannst du gerne. Ich finde die auch witzig.
0: Und wer bist du?
5: Ich bin Ricarda.
0: Ricarda. Nein, du bist aber aus...
5: Ich bin ganz deutsch, super deutsch.
0: Wo kommt ihr her?
5: Wir kommen aus Bad Rothenfelde, das ist im Südkreis von Osnabrück.
0: Ja.
5: Genau. Und wir haben vorher in Münster gewohnt und darüber kennen wir alle, die hier auch sind. Und wir machen...
1: Das fünfte Jahr, wo wir diese Konstellation so machen. Wir machen das jedes Jahr über Pfingsten oder Christi Himmelfahrt und genau.
0: Was macht das denn aus, diese Campinggemeinschaft? Kannst du mir das sagen?
1: Ja, die Kinder wachsen zusammen und manche Paaren sehen wir leider nur wirklich dieses einmal im Jahr. Und die Kinder zu sehen, wie die gemeinsam groß werden, ist schon sehr spannend. Und da auf dem Campingplatz ist es noch besser. Also von daher.
0: Vielen, vielen Dank. Dass
5: sehr,
0: wir bei euch
5: sehr gerne.
0: Und ganz viel Spaß wünsche ich euch.
5: Danke.
0: Na, ihr seid aber braun hier, sag mal.
6: Danke.
0: Danke.
6: Vielen Dank.
0: Wir haben gerade überlegt, ob in Holland die Sonne stärker ist als in Deutschland. Was glaubst du?
6: Ja, das ist so. Das ist immer so.
3: Das sieht man euch an.
0: Also ihr seid ja so braun. Meine Güte. Na, dann wünschen wir euch noch einen schönen Tag. Tschüss.
6: Danke.
0: Da.
7: Tschüss. Wahnsinn, Friso. Ha?
0: Ja.
7: Also wenn man da vergleicht mal hier. Du,
0: die Niederländer.
7: Die beiden blassen Deutschen hier. Du.
0: Die waren ja komplett durchgetoastet, die Niederländer.
7: Ja.
0: Meine Güte. Oh. Luki, guck mal.
3: Viel Spaß noch.
0: Die haben so einen Hotpot. Einen kleinen Badetrog. Habe ich von gelesen. Hallo. Dürfen wir mal auf euer Grundstück kommen?
8: Hallo, natürlich.
0: Hallo.
3: Servus.
0: Hallo. Wer bist du?
8: Ich heiße Carol.
0: Carol.
8: Hallo.
3: Lukas.
8: Hallo.
0: Du bist?
9: Natalia.
0: Oh, das ist aber Natalia. Wo kommt ihr her?
8: Wir kommen aus Polen.
0: Aus Polen?
8: Genau.
0: Und das wird ja hier mit Holz beheizt, ne?
8: Ja, das dauert ungefähr so 3 Stunden und dann ist das Wasser warm.
0: Kannst du schon schwimmen?
9: Ja.
0: Echt jetzt? Wie alt bist du denn?
9: 5.
0: Das finde ich aber gut, dass du schon schwimmen kannst. Aber man kann immer noch ein bisschen aufpassen, ja. Da dürfen wir mal ins Haus gucken?
8: Ja, natürlich. Meine Frau, ich hoffe, sie ist angekleidet.
0: Ist die Frau angekleidet?
3: Klopf, klopf.
0: Ja, hallo.
10: Hallo, hi.
0: Dürfen wir mal eintreten?
10: Ja, bitte.
0: Hallo.
10: Hi.
0: Ich bin der Friso.
10: Servus.
0: Der Lukas. Das
10: ist
3: ein Dreieckshaus hier.
0: Oh, habt ihr das toll, sag mal.
10: Ja, da oben, wir haben zwei Schlafplätze. Ne?
0: Okay.
10: Oben und hier unten auch. Ja.
0: Luki, geh mal rein.
7: Das ist ja Wahnsinn hier, du.
0: Das war

0: sie nicht sauber haben?
1: Das musst du. Nein, wir sind doch. Du musst hier gar nichts sauber machen. Wir sind doch beim Campen.
0: Ja, ich weiß.
1: Nein, aber das
0: aber
1: ist.
0: Aber ich liebe, wenn es schön sauber
1: ist. Ja, das ist ja auch okay, aber hier bist du doch mal im Urlaub.
2: Oh, guck mal, hier ist eine Dreieckshöhle hier oben, du.
0: Aber toll. Oben ist ein bisschen warm.
1: Ja?
0: Ist ein bisschen warm, ist bisschen warm
1: ja, jetzt, weil wir haben ja. Wir haben es auch sehr warm jetzt gerade, ne? Ja. Aber sonst alles da. Bist du zufrieden mit?
0: Ja, sehr zufrieden.
1: Was habt ihr bezahlt, weißt du das?
0: Zusammen ist das 500 Euro.
1: Okay. Für wie viel?
0: 3 Nacht.
1: Okay. Nee? Ja. Nee? Und ist ja jetzt Hauptsaison, ne?
0: Ja. Ja. Nee, Preis ist gut und alles ist super.
2: Dankeschön.
1: Danke.
3: Tschüss.
1: Nett, oder?

0: Guck mal, Luki, kann man sich hier ausleihen.
1: Ah, er hat wieder ein Spielzeug. Ich
0: ja, ist für Kinder und mega. Eigentlich Erwachsene, die dann auf die Kinder aufpassen. Halbe Stunde fahren, 10 Euro. Es ist auch eine beeindruckende Geschwindigkeit, würde ich sagen. Oh, Wasserhindernis. Wasserhindernis, Luki. Jetzt geht's hier richtig
2: in den Dreck. Ich vermute, er wird stecken bleiben. Leute.
0: Oh. Luki, ich habe mich festgefahren.
2: Das glaube ich auch.
0: Guck mal hier.
3: Ach, Mensch.
2: Jetzt, ich lasse ihn einfach da. Friso, mach's gut. Bis nachher.
0: Warum?
2: Ich hol's Abschleppunternehmen.
0: Die reagieren gar nicht. Vielleicht muss man es auf Niederländisch machen. Mutje!
4: War sicherlich falsch.
0: So, jetzt wollen wir mal gucken. Hier gibt es sehr, sehr viele Mietobjekte. Und eins davon hat der Lukas bekommen. Das Air Dreamer 3 Deluxe.
1: Moin, Friso! Da bist du ja. Guck mal hier. Nicht schlecht, hä?
0: Das ist sehr klein.
1: Ja, kleine Ranch.
0: Sehr kleines Ranch. Zelt.
1: Kommt mal rein. Welcome.
4: Sag mal.
1: Ja, geil, oder? Guck mal hier. Was eine Tiefe des Raums. Bis zu 6 Personen können hier pennen. Ja? Ja, also nicht hier, das ist ja nur das Wohnzimmer. Hier ist ja nur das Wohnzimmer mit schön mit Lounge-Ecke.
4: Ja, das gibt's ja gar nicht.
1: Zum Lümmeln. Schön, oder?
0: Küche?
1: Küche, alles da. Kannst du schön kochen. Ja.
0: Das ist ja gut.
1: Hier ist das kleine Badezimmer.
4: Das ist jetzt nicht dein Ernst.
1: Ein kleines Badezimmer mit Regendusche.
0: Also wir dürfen jetzt ja nicht vergessen, wir sind in einem Zelt, ne? Und draußen? Das ist ja auch cool hier.
1: Ja, das ist meine Barbecue-Ecke hier.
0: Mit, gleich ja. Mit Grill dabei.
1: Ja, klar.
0: Guck mal hier. Ich bin jetzt ein bisschen baff, weil das kostet je nach Saison, Leute, 110 bis 300 Euro die Nacht, aber für bis zu 6 Leute.
1: Das ist ja, da geht's in die Schlafgemächer, mein Freund. Mit einem
0: ach hier,
1: mega Ausblick.
0: Noch eine Lounge. Hier, da sind guck meine Kühe.
1: Ja.
0: Mutje.
1: Cool, oder?
4: Das ist ja krass. Und wo schläfst du?
1: Also entweder schlafen wir im Schlafzimmer 1, 2 oder 3. Ich habe mich mal für die Mitte entschieden. Warte mal, hier. Tada.
4: Wie chillig,
1: ist das nicht cool?
4: Ey.
1: Echt gut.
4: Das ist ja hier. Also das habe ich noch nicht
1: gesehen. Da
4: gibt es
1: ein bisschen kleiner. Da sind 2 Einzelbetten.
0: Ach so, das ist ja für die Kinder wahrscheinlich.
1: Ja, genau.
0: Schön, du. Und dann der Ausblick. Das ist natürlich Knaller hier, ne?
1: So. So kann sich's leben lassen, du, ha?
0: Hallo!
1: So, Leute, es gibt was auf die Schippe. Er wollte was zu essen bestellen. Mal schauen, ob er erfolgreich war. Okay, das ist ja schon mal Rezeption. Sehr schön, hier links. Aha, da hinten. Was hast du denn da wieder, Friso? Wo sitzt denn du drin?
0: Cool, oder? Das baue ich mit zu Hause auch. Italienisches Restaurant hier, Luki. Ich hoffe, du hast Bock. Es gibt Pizza. Hast du Bock?
1: Okay, ich bin sehr gespannt.
0: Ja, ja. Ich habe dir
1: hast du bestellt?
0: Ja, du kriegst die Pizza Vacanze mit Schava Salami.
1: Ach,
0: und
1: herrlich.
0: Natürlich Zwiebeln extra.
1: Ah, natürlich.
0: Ja.
1: Eine Urlaubspizza.
0: Und ich habe die Twente. Also sehr mit gut. So ein bisschen Fleisch drauf. Und
1: das passt gespannt. Ganz gut. Ja.
0: Und Büffelmozzarella. Oh, da kommt's schon.
1: Oh, da geht's los. Servus.
0: Oh, danke schön.
1: Bitte schön.
0: Vielen, vielen Dank.
1: Oh, das war nett.
0: Fantastisch aus, Luki.
1: Oh, guck mal hier, du.
0: Soll ich schon mal? Es ist ein bisschen schwierig zu schneiden, wenn man hier drin sitzt. Aber ich könnte auch, guck mal.
1: Hin und her mit der Gabel, genau.
0: So, komm.
1: Ist nicht schlecht. Also ich muss mal sagen, das hier ist mal, eine Pizza, du. Oh. Achtung.
0: Oh, danke schön.
5: Einmal das Weizen.
0: Vielen, vielen Dank.
1: Herzlichen Dank.
0: Danke.
5: Ich hab noch Pizzas mal.
0: Danke dir, super. Jetzt habe ich schon so geschafft, Luki. Die beste Pizza, die ich je gegessen habe, und die kommt auch noch aus Holland. Wirklich, mit Trüffelöl. Oh, ist die gut.
1: Vielleicht war er noch nicht in Italien.
0: Oh, guck mal hier, du, da ist er wieder, der Waschbärbau. Das ist die Camper-Uniform, das ist die erste offizielle. Leute, wir sind endlich am Beach. Beach-Time, ist das cool? Wir steigen nachher auch noch eine Beach-Party, da freue ich mich schon ganz besonders drauf. Wir wollten ja wissen, sind die Niederländer wirklich die Königinnen und Könige des Campens? Also die, die wir kennengelernt haben, sage ich ganz klar ja. Sehr nett und vor allen Dingen sehr, sehr schöne Plätze. Also ich sage jetzt nicht, dass die Plätze schöner sind als in Deutschland, um Gottes Willen, darum geht es gar nicht. Sie sind einfach anders. Also jetzt hatten wir einmal Camping de Larkens mit den tollen Dünen, fand ich mega. Jetzt haben wir hier das Country Resort Papillon. Sehr viel für Familie, sehr viel Objekte für Leute, die gerne mal was mieten wollen. Und eine Rutsche.
6: Also, ich würde sagen, geht mal nach Holland. Es ist wirklich nur nebenan und es ist einfach ein anderes Land. Und das macht eigentlich fast schon dieses Urlaubsgefühl aus. Alles ein bisschen chilliger. Mega. Und jetzt, Luki, würde ich sagen...
1: Ganz lieben Dank, dass ihr dabei wart. Wir machen weiter für euch. Bis demnächst.
6: Nächste Folge geht nach Bayern.
1: Oh, ja, ja, Achtung, ja, ja, ja. Bayern, Leute. Ja. Und da werden wir mal ganz sagen, jetzt geht's rutschen. Erst mal rutschen. Ja.
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20: Schönen guten Abend. Hallo bei der Hessenschau. Ich freue mich, dass Sie dabei sind. Wir starten heute in einer kleinen Stadt im Main-Kinzig-Kreis, die viele überrascht hat. In Schlüchtern fand heute der Christopher Street Day statt, genau eine Woche nach dem schrecklichen Anschlag auf den CSD in Berlin, bei dem eine Frau gestorben ist und 29 weitere Menschen verletzt wurden. Aber in Schlüchtern, da wollten sie sich nicht einschüchtern lassen, also kamen nicht weniger Menschen als im vergangenen Jahr, sondern deutlich mehr.
21: Let's get loud, lasst uns laut sein. Es ist Trauer und Wut, es ist Sorge und Ärger. Hunderte laufen heute durch Schlüchtern. Zum Feiern ist ihnen eigentlich nicht zumute. Sie laufen diesmal alle in Schwarz und sind wenig bunt. Ganz bewusst. Ein Zeichen vor allem für Zusammenhalt und Mitgefühl.
22: Die queere Community fühlt sich oft nicht sicher und sowas erschüttert. Und da finde ich es auch gerade wichtig, das trotzdem zu machen und sich nicht einschüchtern zu lassen.
23: Jetzt erst recht. Also, man darf sich nicht kleinkriegen lassen.
24: Ich glaube, das geht allen so hier, dass es irgendwie sich auch etwas komisch anfühlt. Aber es ist umso wichtiger, dass wir zusammen sind und sichtbar.
21: Der Anschlag in Berlin vor genau einer Woche hat auch hier für Entsetzen und mehr Beteiligung gesorgt. Über 300 Menschen sind gekommen, doppelt so viele wie im vergangenen Jahr, was viele Zuschauer freut.
25: Ich finde es wunderbar, dass wir nicht aufhören zu zeigen, dass wir in dieser Gesellschaft unterschiedlich sind, auch wenn in Berlin was Schreckliches passiert ist.
26: Ich finde eher schlimm, dass es in anderen Städten halt brutaler Zustieg geht. Muss ja nicht sein. Soll doch jeder so leben, wie er möchte.
27: Super genial für eine Kleinstadt wie Schlüchtern, hätte ich das nicht hier erwartet. Ich komme aus Frankfurt und habe einen kleinen Abstecher gemacht und werde hier positiv überrascht. Also toi, toi, toi, weiter so.
21: Auf die Kritik einiger, vor allem aus dem rechten Lager, man veranstalte zu viele Termine mit dem Christopher Street Day und provoziere damit mehr Feindschaften, reagiert der Organisator entschieden.
28: Es mag sie zwar nerven, aber nur so kommen wir voran und können immer wieder präsent machen, wir werden angefeindet. Und wir sind genauso wie du und ich. Wir sind dein Kunde an der Supermarktkasse, wir sind dein Kunde beim Bäcker oder vielleicht bin ich auch die Pflegekraft, die dich im Krankenhaus pflegt.
21: Es ginge gar nicht um Party, wie viele meinten, sondern um Botschaften des Respekts. CSD ist hier umbenannt in Charakter, Stärke und Demokratie. Jeder ist anders, ihr Motto und?
29: Wofür Hass? Wir haben genug Probleme, wir haben genug Hunger, wir haben hier kaputte Straßen und. Und da müssen wir uns nicht noch solche Probleme schaffen.
21: Die Sicherheitsmaßnahmen wurden heute deutlich verstärkt. Mehr Straßen wurden gesperrt, mehr Polizei lief mit, die Bilanz alles friedlich.
30: Wir tun natürlich alles dafür, dass die Bürgerinnen und Bürger nicht nur hier in Schlüchtern, sondern in Südosthessen und in ganz Hessen sicher und friedlich leben können.
21: Und es wird weitergehen. Der nächste CSD der queeren Bewegung ist am Montag in Hanau.
20: Und wir gucken auf die Meldungen des Tages. Das war heute sonst noch los.
0: Die alte Ju-52 darf auch im neuen Besucherzentrum der Lufthansa am Frankfurter Flughafen nicht fehlen. Die sogenannte Tante Ju prägte in den 1930er Jahren die zivile Luftfahrt. In der Ausstellung zur 100-jährigen Unternehmensgeschichte kommt auch die Rolle der Fluggesellschaft als Rüstungsbetrieb im Zweiten Weltkrieg zur Sprache. Der neue Hangar One ist vor allem ein Konferenzzentrum. Und dafür kann man zum Beispiel die Lounge in der Lockheed Superstar buchen. Es ist wieder Grasbahnrennen-Wochenende in Melsungen und damit ein Heimspiel für Lena Siebert, der deutschen Vizemeisterin. Die Motorräder haben nur 2 Gänge und Methanol im Tank. Anders als bei anderen Motorsport-Events kann das Publikum in Melsungen hinter die Kulissen blicken. Es kommt rein ins Lager der internationalen Fahrerinnen und Fahrer und kann auch ein Schwätzchen mit ihnen halten. Kultautos aus den USA. Die kann man dieses Wochenende in Gladenbach Ehrthausen bestaunen. Ob Straßenkreuzer, Pickups, Sportwagen, Hot Rods oder Jeeps, in den amerikanischen Oldtimern ist noch nicht so viel Technik verbaut. Der Traum von Freiheit und Abenteuer schwingt mit, wenn die Fans die aufwendig restaurierten Mustangs, Chevrolets, Cadillacs, Buicks und Thunderbirds bestaunen.
20: In der Sommerpause des Hessischen Landtags, da treffen wir die Spitzenpolitikerinnen und Spitzenpolitiker zum hr-Sommer-Interview auf dem Neroberg in Wiesbaden. Heute ist Kaveh Mansouri dran, stellvertretender Ministerpräsident und Minister für Wirtschaft, Energie, Verkehr und Wohnen. Und genau im Bereich Wohnen wollte der SPD-Politiker einiges verbessern. Das hatte er in einer Regierungserklärung vor 2 Jahren gesagt.
1: Und wenn ich den Bau anspreche, dann sind wir bei einem Thema, das mich sehr bewegt, nämlich die Frage, wie Menschen sich eigentlich ein bezahlbares Zuhause leisten können. Die soziale Frage unserer Zeit, die mittlerweile durch sehr viele Gruppen, ob in den Städten oder den ländlichen Raum geht.
20: Ja, und wir stellen uns die Frage, was ist daraus geworden? Das hat meine Kollegin Ute Wellstein mit ihm besprochen.
2: Herr Mansouri, Sie haben selbst gesagt, dass es die soziale Frage unserer Zeit, dass die Leute bezahlbare Wohnungen haben zu einem angemessenen Preis. Sie regieren jetzt seit 2,5 Jahren. Ist es seitdem für die Hessen einfacher geworden, solchen bezahlbaren Wohnraum zu finden?
3: Ich glaube schon. Mein Ziel ist, dass keiner in Hessen mehr als ein Drittel seines Einkommens für sein Zuhause ausgeben muss. Und solange das Ziel nicht erreicht ist, werde ich auch nicht zufrieden sein. Aber wir haben eine ganze Menge an Dingen in den ersten 2 Jahren angeschoben, um diesem Ziel näher zu kommen. Rekordinvestitionen in geförderten Wohnungsbau. Es wird aktuell so viel gebaut wie noch nie. Wir machen das Bauen einfacher. Wir gucken, dass vor allem preisvergünstigt auch dort gebaut werden kann, wo wir nicht von Subventionen sprechen. Wir fördern das Eigenheim. All das trägt dazu bei, dass das Wohnen und das Leben in Hessen erschwinglicher wird.
2: Also Sie haben da einen ganzen Werkzeugkasten schon aufgeführt. Und wir haben das auch noch mal im Film zusammengefasst, welche Instrumente, welche Werkzeuge Sie da im Einzelnen schon angesetzt haben.
4: Dreht Minister Kaveh Mansouri an den richtigen Stellschrauben? Ein Werkzeug, das Leerstandsgesetz. Eigentümer, die ihre Wohnungen mehr als 6 Monate lang leer stehen lassen, sollen zur Kasse gebeten werden. Doch in Hessen gibt es noch keine Kommune, die das umgesetzt hat. Die Bauordnung. Die schwarz-rote Landesregierung hat an der Bauordnung geschraubt. Die Änderungen sollen Bauverfahren vereinfachen und Kosten senken. So werden unter anderem Stellplatzpflichten beim Neubau in Großstädten gelockert. Gebäude sollen leichter aufgestockt und Dachgeschosse einfacher ausgebaut werden. Sozialer Wohnraum. Die Landesregierung will, dass Menschen mit geringem und mittlerem Einkommen leichter eine Wohnung finden. Doch angemeldete Projekte in Höhe von 280 Millionen Euro kamen bei der Förderung nicht zum Zug, weil zu wenig Geld da war. Die Mietpreisbremse. Sie soll die Höhe der Miete bei neuen Mietverträgen in Städten mit angespannten Wohnungsmärkten begrenzen. Mansouri verlängerte sie, allerdings ohne aktuelle Daten. Daraufhin erklärte das Frankfurter Amtsgericht die Mietpreisbremse in ganz Hessen für nicht wirksam. Das Hessengeld. Das Land bezuschusst den ersten selbstgenutzten Immobilienkauf. Doch auch mit der Förderung können sich viele kein Eigenheim leisten.
2: Ja, Mansouri, das Hessengeld können wir, glaube ich, ganz kurz fassen. Das war ja nicht unbedingt Ihre Idee, sondern die der CDU. Aber mich interessiert die eine Frage an Sie. Meinen Sie, dadurch ist zusätzlicher Wohnraum entstanden oder ist es nicht vielmehr so, dass die Leute das mitgenommen haben, die sowieso bauen wollten?
3: Es ist Teil einer Wohnungspolitik aus einem Guss. Wenn Menschen ein Leben lang arbeiten, muss es am Ende möglich sein, in den eigenen vier Wänden zu leben. Das ist für immer weniger Menschen der Fall. Und deswegen ist die Eigentumsförderung Teil einer Gesamtstrategie, die ich auch unterstütze.
2: Aber Sie haben jetzt nicht beantwortet, ob Sie finden, dass dadurch ein Quadratmeter Wohnraum zusätzlich mehr entstanden ist als ohne.
3: Wir sehen insgesamt, dass die Baugenehmigungszahlen steigen. Ein Wachstum von 22% im letzten Jahr. Das Wachstum ist doppelt so hoch wie im bundesweiten Vergleich. Und deswegen kann man, glaube ich, unterm Strich schon sagen, die Maßnahmen der Landesregierung funktionieren.
2: Es müsste ja dringend mehr gebaut werden. Wir wissen, es fehlen sehr viele Wohnungen. Nach einer neuesten Untersuchung des Sozialen Wohnmonitors 86.000 Wohnungen in Hessen. In den nächsten Jahren noch mehr. Und Sie haben im Koalitionsvertrag reinverhandelt, Förderanträge sollen nicht aus finanziellen Gründen abgelehnt werden. Trotzdem tun Sie da genau das, das haben wir eben auch im Film gesehen. Sie lehnen Förderanträge ab, obwohl Sie das Gegenteil versprochen haben. Sozialwohnungen werden deshalb nicht gebaut. Warum machen Sie das?
3: Ich persönlich lehne ja keine Anträge ab, sondern es ist so, die Förderung ist so attraktiv, dass sie stark in Anspruch genommen wird. Und die Inanspruchnahme ist deutlich höher, als dass wir das ursprünglich vorhergesehen haben. Das ist ja erstmal ein gutes Zeichen. Das zeigt, dass die soziale Wohnraumförderung in Hessen gut aufgestellt ist. Mit den Mitteln aus dem Sondervermögen wird jetzt genau das umgesetzt, was auch im Koalitionsvertrag steht. Wer eine Sozialwohnung bauen will, wird auch eine Sozialwohnung bauen können.
2: Aber da das Bauen ja noch nicht ausreicht und es auch irgendwie noch nicht richtig in Gang kommt, auch in Hessen nicht, versuchen Sie auf anderer Seite die Miethöhe zu begrenzen mit der Mietpreisbremse. Da haben Sie jetzt eine Schlappe erlitten vor Gericht. Das hat gesagt, nee, die Mietpreisbremse, so wie sie gemacht ist, ist nicht rechtskonform und kann in Hessen so nicht angewendet werden. Versprechen Sie den verunsicherten Mietern, die jetzt nicht wissen, ob sie zu viel bezahlen und Recht bekommen, dass sie das demnächst besser hinkriegen als diesmal?
3: Die Mietpreisbremse gilt. Einzelnes Gericht hat die Mietbegrenzungsverordnung bemängelt.
2: Mal,
3: das ist eine Einzelfallentscheidung.
2: Das sagen Sie immer, aber es ist
3: das Gericht, ja noch nicht rechtskräftig.
2: Das ist das Gericht, das sich in Hessen schwerpunktmäßig mit diesem Thema beschäftigt und an dem sich alle anderen Gerichte orientieren.
3: Bisher ist diese Entscheidung ja gar nicht rechtskräftig und sie gilt auch ausschließlich zwischen der Klage und der beklagten Partei. Warum haben wir überhaupt dieses Thema? Im letzten Jahr ist die Mietbegrenzungsverordnung ausgelaufen, die alte. Wir haben rechtzeitig ein Gutachten in Auftrag gegeben, um auf dieser Basis eine neue Mietbegrenzungsverordnung in Kraft zu setzen. Und die Anhörung mit den Kommunen hat gezeigt, wesentliche Daten, die erforderlich gewesen wären, um treffsicher die angespannten Wohnungsmärkte zu erfassen, die sind in dieses Gutachten gar nicht eingeflossen, weil die Daten zu dem Zeitpunkt gar nicht zur Verfügung lagen. Das Gutachten ist jetzt in der Finalisierung, sodass wir dann ab November auch eine Mietbegrenzungsverordnung für die nächsten 5 Jahre haben. Und das ist dann auch eine rechtssichere Grundlage für Mietpreisbremse, für Kapprungsgrenze.
2: Sie wollen es jetzt beim nächsten Mal besser machen und ab November eine vorlegen, die auch gerichtsfest sein könnte.
3: So wird das sein.
2: Ihre Mietpreisbremse schafft keinen zusätzlichen Wohnraum. Das Leerstandsgesetz, was für Sie sehr wichtig ist, wahrscheinlich auch nicht besonders viel. Es wird auch bisher noch nirgendwo angewendet. Haben Sie nicht manchmal den Eindruck, dass Sie die Leute, die Mieten anbieten können, die Wohnungen bauen könnten, dass Sie damit dieser Politik eher verprellen, als ermutigen, noch mehr zu bauen?
3: Im Gegenteil, wir unterstützen ja mit den Baupaketen diejenigen, die bauen wollen. Und aus der Summe wird eine Wohnungspolitik aus einem Guss.
2: Wir können Sie nächstes Jahr oder übernächstes Jahr daran messen, wie viele Wohnungen es mehr gibt. Vielen Dank, Herr Mansouri.
3: Dankeschön.
20: Kleine Musikfestivals haben es gerade nicht leicht. Sie kämpfen mit stark gestiegenen Kosten und das Geld für Tickets, das sitzt bei den Leuten nicht mehr so locker. Eine Ausnahme ist das Heimspiel Kniphausen im Rheingau. 3 Tage lang geht das Festival auf einem idyllischen Weingut in Eltville und es war auch in diesem Jahr wieder frühzeitig ausverkauft.
5: Der Dreiserhof in Eltville. Schauplatz für eines der erfolgreichsten Festivals im Rheingau. Auf dem Gelände verteilen sich rund 2500 Musikfans und feiern 3 Tage lang 12 Bands. Doch statt Dosenbier gibt es regionalen Riesling aus echten Gläsern und zwischen den Acts gemütliches Zusammensitzen auf Picknickdecken.
6: Wir haben letztes Jahr ganz neidisch gesehen, dass andere ihre Weingläser auf so Stäben balancieren. Da haben wir gedacht, das können wir auch, aber noch besser. Und dann haben wir uns diesen Tisch bestellt aus Bambus. Und du siehst ja, hat halt gleich Atmosphäre.
7: Das macht das Ambiente halt auch aus, da mal ein Weinchen zu trinken, weil ist ja jetzt auch nicht so eine harte Musik, die hier gespielt wird in der Regel. Und da passt eigentlich Wein auch super dazu.
5: Der Mann hinter dem Konzept ist Giesbert zu Kniphausen. Er hat das Event 2009 auf dem elterlichen Weingut gestartet.
8: Ich freue mich jedes Mal, wenn hier eine Lieblingsband von mir spielt. Dann habe ich immer ein bisschen Pipi in den Augen, weil ich meine, wir haben auf der Wiese hier früher Fußball gespielt und rumgetobt. Und jetzt können wir hier so ein Festival veranstalten. Das ist schon genial.
5: Vielleicht ist genau dieses familiäre Umfeld das große Geheimnis des Erfolgs. Denn statt auf Expansion setzt man hier darauf, klein zu bleiben.
8: Wir sind zum Glück wieder ausverkauft, was total das Geschenk ist, wenn man sieht, wie viele Festivals am Straucheln sind. So. Ich weiß nicht, woran es liegt. Also wir haben sehr viel Stammpublikum, die jedes Jahr hierher kommen und die das einfach sehr lieb gewonnen haben. Und wir hoffen, dass es so bleibt. Also.
5: Das Festival eröffnet Beaks aus Wien mit ihrer Band. In 17 Jahren ist hier schon ein ganzes Stück Festivalgeschichte zusammengekommen. Backstage entstehen die Porträts für die Wall of Fame am Eingang des Geländes.
9: Wird immer größer von Jahr zu Jahr und es ist eigentlich ganz schön, weil die Besucher quasi erstmal an allen Acts vorbeilaufen, die jemals beim Heimspiel quasi aufgetreten sind.
5: Backstage wächst die Promi-Wand, im Publikum die nächste Generation.
10: Das Festival macht so besonders, dass wir hier mit unseren Kindern herkommen und die hier rumrennen können und wir in Ruhe eine schöne Zeit verbringen können.
12: Wir treffen Menschen immer nur hier, einmal im Jahr, und das hat sich schon Freundschaften entwickelt für nur hier. Und das finde ich immer besonders, dass man sich dann freut auf die, jetzt zum Beispiel, die wir jetzt heute gerade eben erst wieder gesehen haben.
5: Im kommenden Jahr wird auch Giesbert zu Kniphausen wieder auf der Bühne stehen. Die Vorbereitungen für 2027 laufen bereits.
20: Feuerwehrleute sind für meine Familie Helden. Wir brauchten sie leider schon mehrmals wegen Hochwasser und eines brennenden Trockners. Das, was die allermeisten ja auch noch ehrenamtlich leisten, das ist eh schon beeindruckend. Und jetzt stellen wir Ihnen einen Feuerwehrmann aus Nordhessen vor, der dem Ganzen noch die Krone aufsetzt.
13: Es ist eine extreme körperliche Herausforderung. Jochen Drühen aus Edertal-Kleinern trainiert für den härtesten Feuerwehrwettkampf der Welt, für die World Firefighters Games in Saudi-Arabien. Seit seiner Kindheit ist er aktiv bei der Freiwilligen Feuerwehr. Seine Motivation?
14: Es ist ein bisschen Verrücktheit dabei. Man hat halt Bock, auch mal so komplett ans Limit zu gehen, weil die Grenzen verschieben sich immer weiter. Und wenn ich so mal sagen darf, ich werde jetzt auch, starte schon in der Altersklasse 55 in Saudi-Arabien. Und das merkt man halt auch.
13: Jochen trainiert jeden Tag für den Wettkampf, meistens im Fitnessstudio. Einmal die Woche übt er die Stationen des Parcours auf dem Feuerwehrgelände in Bad Wildungen oder wie heute in Bad Arolsen.
14: Ausgepowert wie immer. Aber das liegt auch daran, normalerweise vor dem Wettkampf haben wir nochmal eine Ruhephase. Aber gestern Abend nochmal Volltraining und die Trainings laufen. Tut zurzeit auch ziemlich weh, muss ich zugeben. Körper steht im Dauerschmerz, aber es geht voran.
13: Der internationale Feuerwehrwettkampf findet alle 2 Jahre statt. Dieses Jahr richtet ihn Saudi-Arabien aus. Die Teilnehmenden müssen in kompletter Montur einen Parcours durchlaufen. Gefragt sind dabei Kraft, Ausdauer, Schnelligkeit und mentale Stärke.
14: Der Einsatz wird immer anspruchsvoller. Und Fitness ist nun mal für jeden Feuerwehrmann das oberste Gebot, für sich selber und auch für seine Kameraden. Und dazu trägt das natürlich immens bei. Das gibt Sicherheit.
13: Beim heutigen Training stellen sich auch seine Feuerwehrkameradinnen und Kameraden dem Parcours. Eine echte Herausforderung, denn für alle ist es das erste Mal.
15: Es war ziemlich anstrengend und noch mal anders wie sonst die Übungen, die wir machen. Also es ist körperlich noch mal eine andere Nummer wie sonst. Also man merkt schon, dass man sich nach den Stationen erstmal ausruhen muss, vor allen Dingen bei der Wärme.
17: Ich glaube, wir alle hier würden das nicht machen und ziehen echt den Hut vor ihm. Das ist eine klasse Leistung, wirklich. Und wir wünschen ihm auch total viel Glück für die Meisterschaften.
13: An die eigenen Grenzen kommen. Genau deshalb macht Jochen das immer wieder. Der 54-Jährige hat bereits 3-mal bei den World Firefighters Games mitgemacht. Immer mit dem Ziel, noch besser zu sein.
14: Ich habe schon ein paar Mal gesagt, das ist das letzte Mal. Meine Familie und der Rest, die mich kennen, die lachen mich jedes Mal aus. Ich habe diesmal auch gesagt, das ist das letzte Mal. Da lacht auch schon wieder einer. Vorgenommen habe ich mir, dass es die letzten World Firefighter Games sind. Ich habe auch schon wieder Ziele, wie in voller Montur einen Halbmarathon mit meinem Sohn zu laufen nächstes Jahr in Kassel. Aber wie der Rest sich weiterentwickelt, werden wir sehen.
13: Ein Kämpfer durch und durch. Bis November hat Jochen Drüen aus Edertal-Kleiner nun Zeit, sich für den härtesten Feuerwehrwettkampf der Welt fit zu machen.
20: Sehr cool. Wir besuchen ja jede Woche spontan ein Dorf. Diese Woche das dolle Dorf Kirchberg bei Niedenstein. Da steht mittendrin die Kirche auf einem Berg, Name also geklärt. Und in der Kirche ist, während wir da sind, ein Gottesdienst für Kinder. Und die haben ihre liebsten Kuscheltiere mitgebracht. Warum? Das klären wir erst gleich, bleiben aber trotzdem schon mal richtig kuschelig.
11: Ein unzertrennliches Paar, die Walliser Schwarznase Edeltraut und ihr Hütehund. Edeltraut ist 3 Wochen alt, hat bei der Geburt ihre Mutter verloren, aber gleich Ersatz gefunden.
16: Sie liebt unseren Hund. Unser Hund heißt Monty und da, wo Monty ist, ist Edeltraut auch.
18: Normalerweise ist das doch quasi umgekehrt, dass nicht das Schaf passt auf den Hund auf, sondern der Hund aufs Schaf.
16: Na, ich glaube, die zwei wechseln sich ab.
11: Abwechslung, gutes Stichwort. In Kirchberg können alle immer was machen, wenn sie wollen. Beispiel die schnelle Eingreiftruppe vom Geschichts- und Heimatverein. Hier kommen einige Jahrzehnte Know-how zusammen.
19: Wir haben alle Handwerksberufe haben wir im Verein oder in dieser Gruppe. Sind, wenn alle kommen, sind wir 15 Personen. Einen einzigen noch Erwerbstätigen, alles andere Rentner.
11: Und dann ist da noch Tom, die jüngste Ausnahme im Verein, mit seinem Rasentraktor, Baujahr 1987, also quasi noch ein Rentner.
22: Ein Echo-Truck 512, das ist ein sehr seltenes Modell von der Marke Echo, weil ich gerne einen alten Traktor haben wollte und jetzt habe ich den hier bekommen. Und naja, ein bisschen Taschengeld verdienen mit Mähwerk dran.
11: Rund um den Treffpunkt Alte Kliebe ist alles wieder fein. Später kümmern sich die Eingreifer noch um die beiden Ekopfade, die es bei Kirchberg gibt.
19: Und überall am Wegesrand sind entsprechende Informationsschilder und auch Bänke, die wir selbst gebaut haben, installiert haben.
11: Was Kirchberg noch zu bieten hat, konnten wir nur überfliegen, um den Überblick nicht zu verlieren. Neben rund 800 Kirchbergern haben sich auch einige Störche hier dauerhaft niedergelassen. Gerade ist übrigens Erntezeit. Der Rollrasen ist reif. In der alten Ziegelei hat sich Gewerbe niedergelassen und an der alten Tongrube wird mittlerweile geangelt. In diesem Biobaugebiet haben sich Biber eingenistet und wer die Haare schön haben möchte, muss nicht nach Paris, Mailand oder Tokio. Friseurmeisterin Petra macht das vor Ort seit 33 Jahren. In der Kirche kommen heute die Jüngsten zusammen, Kindergottesdienst mit dabei, die Kuscheltiere. Die liebsten Begleiter bekommen nämlich einen Segen.
22: Wir sollten etwas Besonderes in der Stadt bauen. Wir müssen etwas Einmaliges bauen, was noch nie jemand gemacht hat.
23: Ich werde dem Bruno jetzt ein kleines Kreuz auf die Stirn machen und werde sagen, Bruno, Gott segne dich und behüte dich und sei immer bei dir.
24: Wenn der schon so lange bei dir ist, ist er dein wichtigstes Kuscheltier?
23: Ja.
24: Warum war es dir wichtig, dass der heute gesegnet wird?
23: Damit er mehr mal draußen sein kann oder nicht nur immer im Zimmer oder im Bett. Gott verspricht, bei dir zu sein und dich zu behüten.
24: Und wer ist das?
23: Der Schredder.
24: Der Schredder ist schon gesegnet worden?
23: Tatsächlich ja.
24: Und was ist jetzt anders?
23: Jetzt passen wir aufeinander auf zum Beispiel.
24: Ist Giraffi auch schon gesegnet worden?
23: Mhm.
24: Was ist gut daran?
23: Dass ich sie lieb habe.
11: Was heute Recycling heißt, war früher Alltag. Sogar Rasierklingen wurden nachgeschärft und weiterverwendet. Genau daran erinnert das Heimatmuseum in Kirchberg. Die Botschaft, nicht alles gleich wegwerfen. Ein Gedanke, der heute gegenwärtiger ist denn je.
0: dass den Leuten klar gemacht wird, dass es solche Sachen gab. Im Gegensatz zu der modernen Welt von heute, wie es früher war, wollen wir den Leuten versuchen klarzumachen, dass die Wegwerfgesellschaft ein bisschen aufhört.
11: Kirchberg ist Sportverein mit Musik, Karneval und jeder Menge Breitensport. Ganz frisch aus Neuseeland reingekommen, Kaha. Ein wenig Yoga mit Tai Chi und einer Prise Hakka. Kirchberg ist auch Jugendclub, seit 51 Jahren von den Jugendlichen selbst verwaltet, zu laut seit 1975 und heute Treffpunkt für alle in
1: Kirchberg!
20: Das Aue-Stadion in Kassel, das war heute ausverkauft, was bei Fußballspielen dort eher selten vorkommt. Heute aber war der Run echt groß, denn der KSV Hessen-Kassel hatte Besuch aus der Bundesliga. Schalke 04 war zum Freundschaftsspiel gekommen und ganze 18.000 Zuschauer wollten mit dabei sein.
11: Die Ränge im Aue-Stadion waren am Mittag in Rot und Blau getränkt. So viel Rummel haben die Fans des KSV lange nicht erlebt.
2: Schönes Wetter, Atmosphäre, dann ein Bundesliga-Club, was man ja auch nicht immer so sieht. Und als KSV-Fan macht das einen stolz, dass mal wieder die Hütte voll wird.
4: Dann passiert es, dass in Kassel Schalke ist. Und ich glaube für alle, das sieht man hier auch, ist es total aufregend. Gerade auch für die kleinen Kinder, also für die Jugend.
11: Der KSV spielt Regionalliga. Die Fans sind leidgeprüft, aber viele sind auch stolz auf weniger Kommerz.
21: Du musst natürlich leidensfähig sein, weil du nicht wie die da aus Süddeutschland jedes Spiel gewinnen, deren Namen ich nicht aussprechen darf. Die haben übrigens auch gar keine Fans, habe ich gehört, die haben nur Kunden.
11: Die Kassel-Fans haben am Anfang Grund zur Freude. Ein starker Start für den KSV mit einigen Chancen. Die ersten Angriffe von Schalke enden am Kasseler Keeper Nikisch. Doch der verletzt sich kurz darauf und muss raus. Keine 15 Minuten später fällt das erste Tor für Schalke. Zur Halbzeitpause steht es dann schon 0:2. Kein leichter Anblick für die KSV-Legende.

0: Die Hütte war voll und Schalke hatte keine Chance an diesem Tag.
1: Doch danach mussten die Fans viel ertragen. Seit den 90ern Abstiege und zwei Insolvenzen.
2: Die Insolvenz 2017, die ist auch sehr prägend für uns als Aktive jetzt im Verein, weil wir das ja teilweise durchlebt und durchlitten haben und uns geschworen haben, dass der Verein da nie wieder hinkommen darf.
1: Deshalb solche Aktionen wie das heutige Testspiel vor ausverkauftem Haus. Dass die Königsblauen in der zweiten Hälfte dann noch drei Tore schießen, hat viele KSV-Fans gar nicht so sehr gestört.
3: Es war okay und ich habe es auch erwartet. Ne? Gegen eine Bundesligamannschaft ist es auch okay.
4: Das war einfach grandios für die Mannschaften und auch, ich glaube, einfach auch für die Region und für die Fans.
1: Die Hoffnung der Fans, das nächste ausverkaufte Aue-Stadion soll nicht in allzu weiter Ferne sein.
5: Das war's für heute von uns. Hier gibt's jetzt das Hessenschau-Wetter mit Tim Frühling und nach der Tagesschau dann den Kroatien-Krimi. Ich wünsche Ihnen einen schönen Abend und noch ein schönes Restwochenende. Morgen ist Daniel Juhe hier im Studio. Tschüss und bis bald.
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7: In einem Streifen vom Rheingau bis zur Rhön hat es heute Vormittag auch mal kräftigeren Regen gegeben. Ich begrüße Sie zum Hessenwetter und freue mich mit dem Spitzenreiter Groß-Gerau-Wallerstetten, wo immerhin fast 20 Liter pro Quadratmeter gefallen sind. Ja, und solche kräftigen Güsse, die sind ab Montag dann auch wieder häufiger möglich. Allerdings nicht in den nächsten 24 Stunden, da bleibt es trocken, auch wenn die Wolken in der Nacht hier und da mal so ein bisschen dichter sein können. Und morgen erwartet uns dann ein weiterer sonniger Sommertag, nur selten ziehen mal ein paar lockere Wolken vorüber. Die bringen aber keinen Regen. Ja, heute war es ja tagsüber recht angenehm mit Spitzenwerten überall unter 30 Grad und auch die Nacht ist zum Schlafen schön kühl, besonders im Norden, wo die Temperaturen teilweise in den einstelligen Bereich sinken können. Am mildesten bleibt es mit 18 Grad zwischen Walluf und Rüdesheim. Morgen ist aber schon wieder wärmer. Die 30-Grad-Marke kommt bis nach Mittelhessen voran. Hier sehen wir es, 26 bis 28 von der oberen Eder bis zur unteren Fulda. Ja, und dann wird es eben doch noch mal heißer in den kommenden Tagen. Am Montag und Dienstag bis 37 Grad. Dazu am Montag viel Sonne, später einzelne Gewitter. Die werden wohl am Dienstag dann insgesamt ein bisschen häufiger bei uns in Hessen. Und der Mittwoch, der bringt uns weiterhin meist sonniges Sommerwetter mit nur noch einer sehr geringen Gewitterwahrscheinlichkeit. Aber Sie sehen es hier unten schon, es wird ein bisschen kühler. Und das ist ganz vorsichtig gesagt auch der Trend für die Tage dann ab der Wochenmitte. Da dürfte die Hitze erst mal nachlassen. Für Sie einen schönen Abend und bis morgen.
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1: Einen schönen guten Abend. Ich begrüße Sie zur Tagesschau. Die Ankunft zehntausender Migranten aus Marokko in der spanischen Exklave Ceuta hat in der EU eine Diskussion ausgelöst. Die Innenminister werden sich am Dienstag per Video zusammenschalten. 22 Staaten, darunter auch Deutschland, fordern von der EU-Führung eine koordinierte Reaktion. Inzwischen sind die meisten Migranten nach Marokko zurückgekehrt. Nach Angaben der spanischen Regierung kam

0: haben bei dem Versuch, die Grenze nach Ceuta zu überqueren, 67 Menschen ums Leben.
1: Die Bewohner von Ceuta kehren heute langsam zu ihrem normalen Leben zurück. Einige Geschäfte und Cafés haben schon wieder geöffnet. Aber viele sind noch geschockt von den Ereignissen der vergangenen Tage. Ich denke, von heute an wäre es nur logisch, unsere Grenzen streng zu bewachen. Wenn die Polizei nicht ausreicht, dann eben das Militär oder was auch immer nötig ist. Nahezu alle der über 50.000 seien inzwischen nach Marokko zurückgekehrt, sagen die spanischen Behörden. Aber einige sind noch in Ceuta und versuchen, Geld zu wechseln, um Lebensmittel zu kaufen. Seit 3 Tagen bin ich hier und möchte in den Supermarkt, um mir etwas zu essen zu kaufen. Aber die wollen einen Pass von mir, um reinzukommen. Und wenn ich keinen Pass habe, lassen sie mich nicht rein, auch wenn ich Geld zum Bezahlen habe. Die Rückkehr nach Marokko findet freiwillig statt, so die Behörden. Über die Gründe, sowohl für ihr Kommen als auch ihre Rückkehr, wird noch spekuliert. An der Grenze wird schnell eine schwimmende Barriere aufgebaut. Sie soll das Umschwimmen der Grenzanlagen verhindern. Da haben jedoch viele Zweifel. Wir sind der Ansicht, dass die Barriere, die wir hier sehen, auch in Zukunft anfällig sein könnte, dass man sehr leicht um sie herumschwimmen und sie passieren kann. Immer noch werden Menschen gefunden, die beim Versuch, Ceuta zu erreichen, gestorben sind. Gestorben, weil sie auf ein besseres Leben in Europa hofften.
0: Ja, und damit zu Christina Böker in Ceuta. Wie ist denn die Lage zurzeit in der Stadt?
2: Ja, anders als gestern, als wir genau hier an derselben Stelle standen, bewegen sich die Menschen hier heute nur in eine Richtung, nämlich aus Ceuta raus in Richtung Marokko. 200 Meter hinter mir beginnt Marokko und wir sehen es vielleicht gerade wieder, eine kleine Gruppe von jungen Männern, die durch das Grenztor praktisch geht. Gestern schwammen hier auch gleichzeitig immer noch Menschen durchs Meer und sind hier an Land gegangen aus Marokko Richtung Ceuta. Das passiert heute nicht. Vielleicht auch, weil, wie wir hören, in Marokko es auch ein großes Aufgebot von Sicherheitskräften jetzt gibt, die die Menschen davon abbringen, davon abhalten, überhaupt ins Wasser zu gehen und hier rüber zu schwingen und zu schwimmen. Und dann gibt es ja auch noch die Barriere, die wir gerade im Film gesehen haben. In Ceuta selbst kehrt langsam wieder Ruhe ein. Wir haben vorhin Menschen am Strand gesehen. Also das normale Alltagsleben beginnt langsam wieder, nachdem sich die Menschen ja seit ein paar Tagen gar nicht vor die Tür getraut hatten und zu Hause geblieben waren. Heute sieht es wieder ein bisschen eher nach normalem spanischen Alltag hier aus.
0: Vielen Dank, Christina Böker. Und wir gehen weiter zu Stefan Stuchlik in Brüssel. Stellt die aktuelle Situation in Ceuta jetzt die gesamte EU-Migrationspolitik auf die Probe?
3: Ich würde von einer Krise sprechen. Man hat ja vor wenigen Wochen erst ein gemeinschaftliches Asylsystem auf den Weg gebracht. Eine gemeinschaftliche Rückführungsverordnung. Das sollte vor allem eins verhindern, dass nämlich im Fall einer Krise die Staaten, so wie wir es gerade eben jetzt gesehen haben, jeder einzeln für sich unkoordiniert Maßnahmen ergreifen. Und es sollte garantieren, dass der Staat, der sich in der jeweiligen Krise befindet, in unserem Fall wäre das Spanien, 100%ige Solidarität von allen anderen EU-Mitgliedstaaten erhält. Auch das, kann man sagen, hat nur bedingt funktioniert. Von einer Krise kann man sprechen, weil jetzt 22 Staats- und Regierungschefs, unter anderem auch Bundeskanzler Merz, einen Brief geschrieben haben an die EU-Kommissionspräsidentin und an die irische Ratspräsidentschaft und eine Sondersitzung der EU-Innenminister verlangt haben. Und in dem Brief steht drin, dass Spanien durch sein Regierungshandeln, Spanien hat vor wenigen Monaten eine 6-stellige Anzahl von illegal im Land Befindlichen legalisiert, weil man Arbeitskräfte wollte, dass Spanien durch dieses Handeln unter anderem die Krise erst mit verursacht habe. Das ist ein direkter Angriff auf Madrid. Die Sondersitzung der Innenminister wird am Dienstag stattfinden, virtuell. Und man kann sich vorstellen, dass der Tonfall in dieser Sitzung nicht gerade freundlich sein wird.
0: Stefan Stuchlik in Brüssel, danke für die Einschätzung. Russland hat in der Nacht die ukrainische Hauptstadt Kiew massiv angegriffen. Dabei wurden mindestens 10 Menschen getötet und 30 verletzt. In mehreren Bezirken wurden Wohnhäuser und Gewerbeimmobilien beschädigt, wie Bürgermeister Klitschko mitteilte. Um sich zu schützen, verbrachten viele Menschen die Nacht in Kellern und U-Bahn-Stationen. Russische Angriffe werden auch aus Cherson und Dnipro gemeldet. Der Weltfußballverband FIFA hat seinen Plan aufgegeben, Investoren an der Vermarktung der Weltmeisterschaften zu beteiligen. Damit reagierte FIFA-Präsident Infantino auf harsche Kritik, unter anderem der Europäischen Fußballunion UEFA. Diese hatte angekündigt, sonst nicht mehr an FIFA-Turnieren teilzunehmen. Jetzt fordert die UEFA in einer weiteren Erklärung, die Verantwortlichen für den Investorenplan müssten ausfindig gemacht und zur Rechenschaft gezogen werden. Fragen wir nach bei Benjamin Best. Was bedeutet das denn jetzt für Infantino?
4: Ja, Gianni Infantino steht definitiv unter Druck, zumal der Europäische Verband UEFA ihm heute das Vertrauen entzogen hat. Es geht in dieser Auseinandersetzung allerdings nicht nur um einen gescheiterten Investorenplan, sondern es geht um einen langjährigen Machtkampf zwischen der UEFA und der FIFA. Es geht um die fortschreitende Kommerzialisierung des internationalen Fußballs. Die beiden Wettbewerbe von UEFA und FIFA konkurrieren um lukrative Einnahmen. Es geht im Kern also nicht nur um Gut und Böse, denn dann auch die UEFA hat in der Vergangenheit nicht unbedingt durch Transparenz und Glaubwürdigkeit geglänzt.
0: Kann sich Infantino als Präsident so noch halten?
4: Das ist zurzeit, ehrlich gesagt, völlig offen. Die Frage ist, ob weitere Kontinentalverbände der UEFA folgen und Gianni Infantino ebenfalls das Vertrauen entziehen. Danach sieht es aktuell nicht aus. Die Frage ist auch, ob die UEFA eine Alternative hat. Gibt es überhaupt einen Gegenkandidaten zu Gianni Infantino? Man darf Gianni Infantino nicht unterschätzen. Ja, er steht aktuell unter Druck, aber er hat bis jetzt in der Vergangenheit immer wieder politische Widerstände überwunden.
0: Benjamin Best, vielen Dank. In Hamburg haben heute hunderttausende Menschen an einem Demonstrationszug zum Christopher Street Day teilgenommen, nur eine Woche nach dem tödlichen Anschlag in Berlin. Polizei und Veranstalter sprechen von 300.000 Teilnehmerinnen und Teilnehmern. Das diesjährige Motto lautete für eine Zukunft ohne Angst. Die Hamburger Polizei hatte erhöhte Sicherheitsvorkehrungen getroffen und ihre Einsatzkräfte verdoppelt.
5: Glitzernd, bunt, aber vor allem eins, geschlossen und mit Haltung. So viele wie noch nie feiern heute den Hamburger Christopher Street Day. Nach dem Anschlag auf den Berliner CSD am vergangenen Wochenende wollen sie sich nicht einschüchtern lassen.
6: Ja, ein mulmiges Gefühl habe ich schon, aber trotzdem lasse ich mir das nicht nehmen heute.
7: Und gerade jetzt müssen wir alle da sein, stark sein, Zusammenhalt ist das Wichtigste jetzt.
8: Wir lassen uns jetzt nicht unterkriegen und feiern.
5: Heute mit dabei und ganz besonders gefeiert der Wagen des Berliner CSD, ein Zeichen der Solidarität.
9: Es ist mir total wichtig, dass wir uns diesen Moment, der uns genommen wurde, ein Stück weit auch zurückholen. Mir ist mir total wichtig, dass wir Sichtbarkeit zeigen, weil das unsere Antwort auf den Hass ist.
5: Schwere Lkw und Sprinter gehören als Sperren längst zum Sicherheitskonzept dazu. Die Hamburger Polizei hat ihre Einsatzkräfte in diesem Jahr jedoch verdoppelt.
10: Deshalb sind wir sehr zuversichtlich, dass wir auch hier mit Blick auf Streckenschutz, technische Sperren zum Überfahrschutz sehr, sehr, sehr gut aufgestellt sind.
5: Schutz im Alltag, auch jenseits von Großevents wie diesem, fordert die Community.
11: Diese Demo hier heute ist auch ein Aufruf an die Politik. Wenn die Politik ihre ganzen Solidaritätsbekundungen ernst meint, dann bringt sie jetzt den Schutz queerer Menschen endlich ins Grundgesetz.
5: Die Sicherheitsmaßnahmen sind sichtbarer denn je. Im Mittelpunkt stehen dennoch Vielfalt und Zusammenhalt ohne Angst.
0: Es ist ein Problem, das viele Verbraucher kennen. Wenn die Waschmaschine, der Geschirrspüler oder der Toaster kaputt gehen, können sie oft nicht repariert werden, weil defekte Teile gar nicht ausgebaut werden können oder die Reparatur zu teuer wäre. Was folgt? Die Geräte wandern in großer Zahl in den Müll. Und der Berg an Elektroschrott wächst permanent. Das soll sich nun ändern. Ab dieser Woche haben Verbraucher Anspruch auf eine Reparatur und das sogar zu einem angemessenen Preis.
12: 1,7 Millionen Tonnen Elektroschrott fallen in Deutschland jährlich an. Doch viele Geräte müssten hier gar nicht landen. Mit dem neuen Recht auf Reparatur hat der Gesetzgeber nun den Rahmen geschaffen, dass weniger weggeworfen und damit die Umwelt entlastet wird. Konkret heißt das, Hersteller müssen ab jetzt eine Vielzahl von Haushaltsgeräten, aber auch Tablets oder Smartphones reparieren, wenn der Kunde es wünscht. Und zwar kostenlos während der zweijährigen Gewährleistungspflicht. Nach Ablauf der Frist muss die Reparatur zu einem marktüblichen Preis möglich sein.
13: Das ist ein Ziel und das muss zukünftig möglich sein, in einem angemessenen Zeitraum zu einem angemessenen Preis. Und hier sind wir natürlich auch im Austausch mit den Herstellern.
12: Aber genau hier sehen Verbraucherschützer eine große Schwachstelle des Gesetzes, da es an konkreten Vorgaben fehlt, was ein angemessener Preis ist. Die Befürchtung, Hersteller könnten hier geschickt an der Preisschraube drehen.
14: Ein anderer Punkt ist, man könnte mehr Anreize schaffen, zum Beispiel an einen Reparaturbonus denken. Das heißt, derjenige, der sich für die Reparatur entscheidet, kann zusätzlich belohnt werden. Und ein anderer Gedanke wäre eine Mehrwertsteuersenkung bei Reparaturen, um auch hier einen zusätzlichen Anreiz zu schaffen und das Ganze günstiger zu gestalten. Weil daran wird sich wahrscheinlich der Erfolg dieser Regelung messen lassen müssen.
12: Vor allem aber sind die Hersteller gefordert. Erst wenn ihre Geräte reparaturfreundlich konzipiert und gebaut werden, könnten sich die Elektroschrottberge in Zukunft sichtbar verkleinern.
0: Die Tour de France der Frauen ist gestartet mit einem Abstecher in die Schweiz. Die erste Etappe am Genfer See mit Start und Ziel in Lausanne gewann die Niederländerin Lorena Wiebes. Damit führt sie auch in der Gesamtwertung, fährt also morgen im gelben Trikot.
15: Lorena Wiebes gelingt damit schon zum zweiten Mal in ihrer Karriere dieser Rundumerfolg, denn bereits 2022 durfte sich die Niederländerin über das erste gelbe Trikot der Tour de France Femme freuen. Die beginnt in diesem Jahr erstmals in der Schweiz. Start und Ziel der ersten Etappe ist Lausanne. Unweit des Ufers des Genfer Sees werden 6 Kilometer vor dem Ziel die letzten Ausreißerinnen eingeholt. Es kommt zu einer anspruchsvollen Sprintentscheidung, denn die Ziellinie liegt auf der Côte Saint-François, einem 2,5 Kilometer langen Anstieg. Und dort ist Lorena Wiebes die explosivste für die weltbeste Sprinterin, die wohl schwierigste Aufgabe, in diesem Finale überhaupt dabei zu sein. Wiebes gewinnt vor Kimberley Lecour-Pienaar und Demi Wollering. Beste Deutsche auf Rang 17 ist Antonia Niedermayer. Am Sonntag auf Etappe 2 könnte es durchaus wieder eine Sprintentscheidung geben. Von daher hat Lorena Wiebes gute Chancen, ihr gelbes Trikot dort zu verteidigen.
0: Bei den Ruder-Europameisterschaften im norditalienischen Varese hat der deutsche Doppelvierer der Männer Gold gewonnen. Marc Weber, Felix Heinrich, Jonas Gelsen und Ole Hohensee krönten damit den ersten Finaltag der Wettbewerbe. Sie hatten das Rennen von Beginn an kontrolliert. Am Ende verwiesen die Deutschen Polen und Kroatien auf die Plätze. Es ist das erste EM-Gold in dieser Bootsklasse seit 13 Jahren. Nach der Hitzewelle der vergangenen Tage hat es gestern Abend in Teilen Deutschlands heftige Gewitter und Unwetter gegeben. In Sachsen kam ein Mann ums Leben. Er sei in Rathen von einem Baum erschlagen worden, teilte die Polizei mit. Weitere Menschen wurden demnach verletzt, 3 von ihnen schwer. Das Unglück ereignete sich im Nationalpark Sächsische Schweiz. Dort waren zum Zeitpunkt des Unwetters viele Menschen auf dem Weg zur Vorstellung eines Freilufttheaters. Teile des Nationalparkes wurden für Besucher gesperrt. Und nun die Wettervorhersage für morgen Sonntag, den 2. August.
16: Hoher Luftdruck und heiße Luft aus Süden bescheren uns einen oft sonnigen Sonntag und mit der Temperatur geht's weiter nach oben. Zu Beginn der Nacht gibt's vor allem in Alpennähe noch teilweise heftige Schauer und Gewitter, sonst ist es oft nur locker bewölkt oder klar und trocken. Morgen scheint neben ein paar lockeren Wolken verbreitet die Sonne. Am Nachmittag und Abend entwickeln sich in Alpennähe wieder lokal heftige Schauer oder Gewitter, sonst bleibt es weitgehend trocken. In Niederbayern heute Nacht nahe 20, im Norden dagegen teilweise unter 10 Grad. Morgen auf den nordfriesischen Inseln um 20, im Südwesten wieder über 30 Grad. Montag meist sonnig und noch heißer. Vor allem im Westen und Südwesten entwickeln sich lokale Schauer oder Gewitter. In den folgenden Tagen gibt's teils Sonne, teils Wolken, dazu stellenweise Gewitter mit Unwetterpotenzial.

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1: Ich verstehe, ja. Ich würde ja gerne noch mal das Thema des Self-Mitmen aufgreifen. Mit einer Kiste Schrauben zum Baumarktkönig. Sehr schön. Danke.

0: Vukic. Vasko Vukic.
1: Unterschreiben. Den Bericht einer DNA-Prüfung, die nie stattgefunden hat, anhand von menschlichen Überresten, die überhaupt nicht existieren.
2: Ja, doch, gibt ja ein Skelett. Das, was da eben auf Wies gefunden wurde. Mit Marens silbernem Anhänger da rum.
3: Ist ein Skelett?
2: Keine Ahnung, das war, das habe ich auf Wies aufgetrieben. Und das, ja, werden wir jetzt am Sonntag beerdigen.
1: Danke, das geht so nicht.
2: Meine Mutter muss Maren endlich begraben. Und sie wird. Es braucht nur noch amtliche Bestätigung.
1: Ja, eben. Amtlich. Ich unterschreibe das ja nicht als Freund der Familie, sondern als Polizeichef von Split. Ist dir klar, was du da verlangst?
2: Ja.
1: Was gibt's?
2: Guten Abend.
4: Guten Abend.
2: Guten Abend.
5: Guten Abend.
6: Also, zwei Einschüsse, Herz, Lunge, er war sofort tot.
4: Ist mit dem Messer aufs Truger los. Aber der hatte eine Waffe. Wietze hat's ihm gegeben.
2: Boah, ich will hier sowas nicht hören. Es ist ein Tatort und kein Netzwerkforum, ja?
7: Matko Vukic? Und das lag alles hier?
4: Ja. Der Struga wollte wohl wissen, wer es da auf ihn abgesehen hat.
2: Wo ist denn Struga?
4: Rettungswagen.
2: Herr Struga, Kommissarin Branka Maric.
8: Ja. Muss das jetzt sein? Nada Rukovic, ich bin seine Wahlkampfmanagerin.
9: Nein, nein, das ist schon in Ordnung. Ich erzähle das gerne noch mal. Also, als ich zu meinem Wagen wollte, ja, da bekam ich plötzlich einen Schlag ins Kreuz. Und als nächstes hat mir jemand den Schädel gegen den Türholm geschlagen. Ich bin dann kopfüber nach vorne auf den Sitz gefallen, halb genommen.
3: Dann kam einer von beiden mit dem Messer an.
2: Es waren also zwei?
9: Ja, zwei. Beide vermummt. Ich habe noch gehört, wie der eine den anderen aufgefordert hat, mir an die Kehle zu gehen. Ich habe eine Waffe im Handschuhfach. Mein Glück. Dein Pech.
7: Matko Vukic.
2: Mein Kollege Emil Perica.
8: Nada Rukovic.
7: Kannten Sie ihn?
9: Wen?
7: Sagt Ihnen gar nichts, der Name Matko Vukic.
9: Nein. Das war ein Handlanger. Bei Drogenmafia, Flüchtlinge, Schulenlobby.
2: Ja, oder Kopftuchträger, nee, ist klar. Und was haben Sie da für Anhaltspunkte?
9: Ich kenne meine Feinde. Und die Frage, ob ich Feinde habe, die können Sie sparen. So, ich. Ich muss jetzt los, danke.
8: Bitte, so kannst du aber nicht.
9: Doch, und wie ich kann.
2: Ich bin noch nicht fertig.
9: Ich kann Ihnen leider nicht mehr erzählen, Kommissarin.
2: Maric.
9: Kommissarin Maric, ja.
2: Der zweite Angreifer, was war mit dem?
9: Was soll mit dem gewesen sein? Der war vermummt, der ist abgehauen, als ich geschossen habe. Aber sollen Sie jetzt bitte ein Schätzchen und lassen mich gehen. Ich habe nämlich noch einen wichtigen Termin. Ich habe eine Pressekonferenz und Journalisten lasse ich nicht gerne warten. Danke. Wir nehmen Taxi, komm.
7: Der Schätzchen zu dir gesagt?
9: Ah, gerne.
2: Ja. Pam! Und boah, links rein.
10: Ah, hier ist Blut auf dem Sitz.
2: Ach, komm, Waffe, Schussposition.
10: Pam. Pam.
2: Ja, okay. Könnte so gewesen sein. Notwehr. Aber wir sollten noch mal checken, ob die Blutspuren am Sitz von ihm hier sind.
7: Handlanger, hm?
2: Wir hätten Struga nicht auf die Pressekonferenz lassen sollen. Der schlachtet das gnadenlos aus.
6: Denn was meint Kommissarin Maric denn damit?
0: Man hat versucht, einen lästigen Kandidaten aus dem Weg zu räumen. Aber der hat sich erfolgreich gewehrt. Und ich werde mich weiter wehren. Ich werde nicht aufhören, mich zu wehren gegen all die, die unsere schöne Stadt kaputt machen wollen.
11: Werden Sie Polizeischutz kriegen?
0: Sehe ich so aus, als ob ich den nötig hätte. Also, haut das hier auf die Titelseiten. Besser kriegt ihr mein Programm für Split nicht illustriert.
12: Nicht kuscheln, kämpfen.

0: Morgen. Fein?
1: Ja, klar. Ich hol dich ab. Bis dann.
2: Kai kommt.
1: Jep.
2: War nicht gerade erst da?
1: Er kommt zur Beerdigung meines Bruders. Und die liegt nun mal in der Lado-Time. Lado.
2: Never change a running system.
1: Hey. Ist nur für ein paar Tage.
3: Musst du nicht los?
1: Oh, und wie?
0: Laut Struga wurde er von zwei Vermummten angegriffen und mit einem Messer bedroht. Er hat sich mit seiner eigenen Schusswaffe zur Wehr gesetzt. Die Indizien und Blutspuren bestätigen die Notwehr. Dabei wurde ein Angreifer tödlich verletzt, der zweite ist geflohen.
4: Ist er schon in der Fahndung?
0: Er war vermummt, Herr Muljacic. Vermummt!
5: War das jetzt ein Attentat auf den Kandidaten Struga, oder?
0: Er geht davon aus, ja. Er sagt, er kennt den toten Angreifer nicht, hat ihn noch nie gesehen. Und wenn es nach ihm geht, kam das natürlich vom politischen Gegner.
5: Split. Braucht Motiv und Drahtzieher vor der Wahl, Kommissarin Maric. Vor der Wahl.
0: Ja. Sehe ich auch so.
6: Nicht kuscheln. Kämpfen ist das Motto. Meine Stimme kriegst du.
7: Gekauft.
6: Vize, du weißt doch.
7: Das war ein Scherz.
6: Ich war doch immer loyal zu dir, unabhängig davon.
7: Ich weiß, und das muss auch so bleiben, alter Mann.
3: Das war Matko Vukic. Sagt dir noch was?
6: Matko Vukic.
7: Arbeitet jetzt für Kalinic.
3: Luka Babic auch. Erinnerst du dich noch an Luka Babic?
7: Das muss der zweite Angreifer gewesen sein.
6: Mein Gott.
8: Matko Vukic, geboren in Trogir. Aufgewachsen im Waisenhaus. Ledig.
9: Antifa, Öko, schwul.
8: Frag mal bei Kalinic. Bei dem ist er seit 97 als Lagerist angemeldet. Kalinic ist ein guter Bekannter aus meiner Drogenfanderzeit. Hab ihn leider nicht dranbekommen.
9: Wie jetzt? Drogenmafia?
10: Braucht die Ware schon am Samstag. Ich muss umdisponieren. Egal, wer die Wahl gewinnt, Kuschelkurs lässt sich keiner von ihnen vorwerfen.
9: Mordkommission Split.
10: Verpisst euch.
9: Franka Maric.
11: Wissen Sie, wer das ist?
12: Ja, ist Matko.
9: Kannten Sie ihn näher?
12: Ich bin Astabo. Hier, frag mal Luca. Ist ein Kumpel.
11: Luca.
12: Josip, wo ist denn Luca?
13: Hat heute frei, wieso?
9: Mordkommission Split. Franka Maric.
11: Und dieser Matko, der hat hier seit 97 gearbeitet, ja?
7: Der Junge. Wir sind hier sowas wie eine große Familie. Matko war wie ein Sohn.
13: Und dieser Struga hat ihn also erschossen.
9: Ihr Sohn ist mit dem Messer auf ihn los. Genau einen Tag, nachdem Struga verkündet, dem Drogenhandel das Messer an die Kehle zu setzen.
7: Hat damit nichts zu tun. Ich kenne den Grund. Matko ist in einem Waisenhaus aufgewachsen. St. Ivan. War noch im kommunistischen Jugoslawien. War, glaube ich, kein Zuckerschlecken damals. Und in St. Ivan gab es einen jungen Aufseher. Der hat die Jungs systematisch gequält. Sein Name? Vize Struga.
9: Bitte?
7: Struga Max, der Baumarktkönig. Unser smarter Bürgermeisterkandidat. Hat Matko mit dem Messer gequält. Auf seinem Rücken Zigaretten ausgedrückt. Das ist 30 Jahre her. Matko hatte längst den Deckel drauf gemacht. Aber jetzt, wo dieses Schwein Bürgermeister werden will, da kam eben die ganze Scheiße wieder hoch.
11: Und dieser Luca, der heute frei hat, war der auch aus St. Ivan?
7: Möglich, ja, wieso?
9: Weil es zwei Angreifer waren.
7: Luca hat damit nichts zu tun. Der war gestern Abend bei mir.
9: Wo wohnt denn dieser Luca?
1: Struga war ein Kinderquäler? Wenn das stimmt, dann...
11: Möchtest du es vor der Wahl auf dem Tisch haben, richtig?
1: Du nicht?
11: Doch. Aber ist das unser Job?
1: Wenn das ein Motiv fürs Attentat ist, dann definitiv ja. Ruf Borko an. Wir brauchen alles über das Waisenhaus.
11: Ich kümmere mich um St. Ivan. Du kannst ja zu Luca fahren. Setz dich am Präsidium raus.
7: Du kriegst Besuch. Reiß dich zusammen. Nicola, komm doch mal her. Pass auf, wenn wieder mal die Polizei hier auftaucht, dann hältst du zukünftig die Luft an, okay?
1: Der Spruch über den Nistplatz für Kopftücher und Terroristen hat uns geschlagen.
14: Ja, ja, ja, ich habe die Gazette gelesen.
1: Menschenverachtend. Generalverdacht gegen Flüchtlinge Wietze. Du solltest das vielleicht etwas relativieren.
14: Hm? Jetzt pass mal auf. Ich werde nicht gewählt, weil ich irgendetwas relativiere. Ganz im Gegenteil. Du bist mein Wahlkampfmanager, muss ich es dir erklären? Je unkorrekter, desto besser. Es zählt doch nur, dass ich anders bin. Anders als Bussi Pusic, anders als die anderen. Eine frische Socke ohne Mief von alten Seilschaften. Klar, direkt aus dem Bauch. Genau so hat's der Ami mit dem gelben Toupet gemacht. Und du magst mich doch auch, weil ich anders bin. In mein Büro. Zappel doch.
1: Mordkommission Split. Luka Babic? Kann ich reinkommen?
15: Sogar Matko erschossen.
1: Ja. Waren Sie in St. Ivan? Sind Sie auch von Ibiza Struga misshandelt worden? Herr Babic?
15: Nein.
1: Nicht misshandelt
15: worden? Nein, nein.
1: Wie war das mit Matko?
15: Ibiza Struga hat ihn erschossen.
1: Warum ist er mit dem Messer auf ihn losgegangen? War das eine späte Rache für die Misshandlung, oder? Herr Babic, es geht um einen versuchten Mordanschlag.
15: Entschuldigung, dass ich besoffen bin. Aber Matko war sowas wie ein Bruder für mich.
1: Ja, Sie waren schon besoffen, ehe ich Ihnen gesagt habe, dass er tot ist. Wo waren Sie gestern Abend?
15: Bei Josip. Josip Kalinic zu Hause.
1: Von wann bis wann genau?

0: Sankt Ivan.
1: Mhm.
0: War das eine kirchliche Einrichtung?
1: Nein, Partei.
0: In Kruzwa?
1: Mhm.

0: Sankt Ivan, bitteschön.
1: Danke.
0: Ich kann Ihnen alles kopieren, aber mitnehmen darf auch die Polizei nichts.
1: Okay.

0: Heimleiter Ante Prilic, Haus 1, Haus 2.
1: Aufsicht Haus 2, Adrian Beito, Ibizas Droger.
2: Hat als Heimerzieher angefangen? Dachte immer mit einer Kiste Schrauben auf dem Flohmarkt.
1: Haus 1. Wo sind die Kids aus Haus 2? Wo ist Haus 2?
0: Gibt's nicht. War nicht drin.
1: Aha, wieso nicht?
0: Struger.
1: Und das Blatt mit seinem Namen lässt er aber drin. Okay. Wir brauchen den Heimleiter und den Kollegen aus Haus 2.
3: Okay.
0: Was hat dieser Luca eigentlich erzählt?
1: Dass er nicht misshandelt wurde. Aber frag du ihn noch mal, wenn er wieder nüchtern ist.
4: Boah, war der besoffen.
1: Der hat da so Narben am Hals, genau wie du.
0: Ich bin mit 7 in ein kaputtes Fenster gefallen.
1: Ich weiß. Aber Kalinic hat erzählt, Struger hätte Matko mit einem Messer gequält. Luka Babic auch. Der ist übrigens der zweite Vermummte, 100 pro.
0: Der hat ein Alibi.
1: Kaufst du das?
2: Der Heimleiter ist schon 98 verstorben. Aber der Aufseherkollege Adrian Beiter lebt hier in Split.
1: Na, ist doch super. Dann kontaktieren wir den.
0: Wozu?
1: Na, der kann doch bestimmt aus dem Nähkästchen plaudern und uns bestätigen, dass Matko in St. Ivan war. Ohne Liste ist nicht mal das belegbar.
0: Kalinic und Luca bezeugen das. Reicht doch.
1: Er ist ein Zeuge aus St. Ivan, Emil.
0: Gut, ich fahr zu ihm hin.
3: Was machen Sie da?
1: Was sind das hier für Narben?
3: Schnitte. Messernarben. Vom Jagdmesser.
1: Haben Sie sowas vorher schon mal gesehen?
3: Ähnliches, ja. Im SM-Bereich. Cutting.
1: Sadomaso?
3: Brandnarben von Zigaretten. Das ist typisch.
1: Wie alt?
3: Schon älter.
1: 30 Jahre?
3: Das lässt sich nicht genau bestimmen, aber er ist 39. Mit 9 Jahren war er kaum praktizierender Masochist.
1: Ja. Aber dem Sadisten namens Vitya Struger in St. Ivan ausgeliefert.
3: Sehr witzig.
1: Ganz und gar nicht.
3: Ich habe dem Dezernat schon mitgeteilt, dass Sie befangen sind.
1: Ja, und Sie sind eine dumme Kuh.

0: Wenn das eine Narbe gibt, bringe ich dich um, ja?
1: Hallo, Estruga. Ich habe die Lobby, die hinter dem Attentatsversuch steckt.
2: Schießen Sie los.
1: St. Ivan. Waisenhaus. Matko Vukic war als Junge dort. Herr Strucker auch. Als Aufseher.
2: Das ist korrekt, ja.
1: Sie kannten Matko Vukic also?
2: Muss er, wenn er in St. Ivan war. Aber der Name, der hat mir nichts mehr gesagt. Und das Gesicht, ich meine, es ist 30 Jahre her.
3: In welchem Jahr soll das nochmal gewesen sein?
2: Das war vor 89, von der Partei aus. Aber was hat das jetzt mit dem Attentat zu tun?
1: Laut Zeugenaussage wurde Matko damals von Ihnen schwer misshandelt.
2: Blödsinn. Hart angefasst, das ist korrekt. Aber
1: Zigaretten auf dem Rücken ausdrücken, mit dem Messer schlitzen. Kommen Sie, wir können offen reden. Kindesmisshandlung ist verjährt. Auch wenn die Folgen für die Opfer
3: schlimm. Haben Sie irgendetwas in der Hand?
1: Er hat doch gerade gesagt, dass er die Jungs hart angefasst hat, oder? Da ist Luft nach oben.
3: Zigaretten und Messer. Können Sie das beweisen?
1: Ich ermittle nicht gegen ihn. Mein Job ist es, den Hintergrund des Anschlags aufzudecken.
2: St. Ivan, das ist ein Holzweg. Sie haben Ihren Job nicht richtig gemacht. Matko Vukic, der arbeitete für Josip Kalinic und Kalinic ist Drogenmafia.
1: Ja, ist uns bekannt. Nun haben wir den zweiten Vermummten geschnappt und der war auch im Waisenhaus. Estruga, spricht alles für die St. Ivan-Lobby.
2: Sind Sie sicher, dass der nicht auch für Kalinic arbeitet? Ich meine, Kalinic will mich loswerden. Seine Jungs haben das nicht geschafft. Und jetzt versucht er es mit Schauermärchen aus St. Ivan. Sie sollten sich von der Drogenmafia nicht vor den Karren spannen lassen, Kommissarin Marit.
3: Überlegen Sie doch mal. Ein unbewiesenes Wort. Von Misshandlung, Zigaretten, Messern, die Presse. Und wir hätten Wahlbeeinflussung im Amt.
4: Es könnte sich problematisch auf Ihren Job auswirken.
1: Überlegen Sie mal, wem Sie an die Macht helfen. Wiedersehen.
3: Auf Wiedersehen.
2: Erbärmlicher Versuch.
3: Bitte. Hm? Du hast doch keine kleinen Kinder gequält.
2: Hm? Das ist Quatsch. Hart angefasst, das war damals so. Das lässt sich auch gar nicht leugnen. Also was, wir gehen damit jetzt ganz offensiv raus. Du schenkst der Presse St. Ivan, bevor es diese Maric-Bunze tut. Zeig mal, was du kannst.

0: Ja?
1: Vize, ich hab Angst. Gore verfolgt uns immer noch.
2: Was redest du da?
0: Jetzt reiß dich zusammen, alter Mann.
1: Vize, da stand ein Mann vor meiner Tür. Ich hab Angst, Mensch. Gore wird uns in die Hölle bringen.
0: Du hörst von mir.
3: Ach Mama, ich hab gesagt, ich bin zum Essen da. Ja, bis gleich.
4: Hey.
3: Wo warst du?
4: Bei Struger. Er schiebt's auf die Drogenmafia. Er hat die Jungs damals nur ein bisschen hart angefasst.
3: Was hast du erwartet?
4: Ich wollte sehen, wie er reagiert. Weiter nichts. Also die Frau, die seinen Wahlkampf macht, diese Nada Rukovic, die war schon ziemlich irritiert.
3: Was bringt uns das?
4: Schauen wir mal. Was mit Baito?
3: War nicht zu Hause, hab ihm einen Zettel an die Tür gemacht. Ich mach jetzt Feierabend.
4: Struger weiß, dass Luca für Kalinic arbeitet. Ich brauche einen unbelasteten Zeugen, Emil.
3: Beite wird sich morgen schon melden. Hm?
4: Was ist mit dir? Ich meine, ich verstehe das, wenn du nicht darüber reden willst.
3: Worüber?
4: Hey, komm, ist doch kein Zufall. Das ist doch aus St. Ivan.
3: Nein.
4: Wenn du aussagst, Emil.
3: Ich war nicht in St. Ivan, Branka. Meine Mama wartet jetzt mit dem Essen auf mich. Tschüss.
5: Ah, Branka. Kommst du mal kurz? Deine Mutter hat schon zweimal angerufen. Ich bin nicht ran, weil ich erstmal mit dir reden wollte. Also, ich finde, du solltest dir jetzt endlich die Wahrheit sagen. Jedenfalls, was den Totenschein deines Bruders Marin betrifft. Branka, ich kann das nicht unterschreiben. Es tut mir leid.
6: Ah, Branka, gut, dass du da bist. Komm. Du musst mir mal sagen, was wir mit Marins Anhänger machen sollen. Wollen wir ihn mit in den Sarg tun?
4: Trag du ihn doch. Du hast ihm Marin geschenkt.
6: Ach, ich weiß nicht. Er hat ihm kein Glück gebracht. Och, ich muss so viel entscheiden. Welche Grabplatte nehmen wir denn jetzt? Ich kann Kovacic nicht erreichen.
4: Ja, er hat gerade viel zu tun.
6: Hast du ihm gesagt, dass wir Marins Totenschein brauchen?
4: Ja. Also, hör mal nach.
6: Am Sonntag ist Marins Beerdigung. Wir brauchen den Schein vorher. Sag ihm das bitte morgen noch mal.
4: Mama?
6: Er hat es bestimmt vergessen. Schau mal, Marmor. Ist edel, aber auch ein bisschen kalt. Ich finde ja Naturstein schöner. Vor allem, wenn ich mir Blumen drauf vorstelle. Ich habe ein Meer an Blumen bestellt.
4: Ja.
7: Besteht möglicherweise ein Zusammenhang zwischen St. Ivan und dem Attentat?
8: Wir wollen den polizeilichen Ermittlungen nicht vorgreifen. Es geht hier um Transparenz. Deshalb möchte Ibiza Struger sich bei allen, die damals in St. Ivan hart angefasst wurden, entschuldigen, sein Bedauern und sein Mitgefühl zum Ausdruck bringen.
9: Möchtest du noch Nachtisch?
3: Nein, danke, Mama. Ich gehe noch mal frische Luft schnappen.

0: kommt morgen, ne? Mhm. Kai.
1: Ja.
0: Was denkst du?
1: Kannst du mir einen gefälschten Totenschein besorgen?
0: Was?
1: Für meinen Bruder. Ich hab das Original verbummelt und, ohne können wir Marin am Sonntag nicht begraben. Meine Mutter bricht zusammen.
0: Bis Sonntag. Okay, ich höre mich um.
1: Oh, Kai.
0: Ich hole mal den Nachtisch.
1: Hallo?
2: Hey, ich bin's.
1: Hey.
2: Ich bin schon in Split.
1: Wie, du bist schon in Split?
2: Ja, ich konnte mit dem Kollegen heute mitfliegen. Bist du zu Hause, Branka?
1: Nee, ich bin noch bei einer Ermittlung. Aber...
2: Kein Problem. Der Kollege hat sein Segelboot hier in Split. Das wollte ich mir hier noch anschauen.
1: Ja, ja, klar. Ich rufe dich an, wenn ich fertig bin, okay?
2: Alles klar, perfekt. Bis dann.
1: Okay.
2: Branka?
1: Hi.
2: Das ist ja nicht.
1: Gibt's ja nicht. Lado, Kai, Lado. Lado hat viele Connections hier in Split und hilft mir, wenn...
2: Wenn du ermittelst.
1: Ja. Lado? Das ist mein Freund Kai.
0: Hallo, Kai.
2: Das ist ja...
0: Creme Brûlée à la Trifunovic. Mal probieren?
2: Danke, vielleicht ein anderes Mal. Wir schauen uns jetzt mal das Segelboot vom Kollegen an. Aber lasst euch ruhig Zeit. Ich hole dich dann ab.
1: Okay.
2: Alles klar.
0: Irgendwann mal passiert's dann doch.

0: Ich habe gehört, es gab ein Attentat auf euren Bürgermeisterkandidaten.
1: Ja. Einer von denen, die Hass und Missgunst schüren, um an die Macht zu kommen.
0: Und? Hat er eine Chance?
1: Ja, schon.
0: Ja.
1: Split bleibt von der weltweiten Seuche nicht verschont.
2: Aber vielleicht kann Branka Maric sie ja stoppen.
0: Verstehe. Wow. Und dieser Lado, der kann dir dabei helfen? Ja, dann mag ich ihn. Vielleicht.

0: Morgen.
1: Morgen. Adrian Beito, der Aufseherkollege.
0: Was? Morgen.
2: Morgen.
0: Sankt Ivan Kinderquäler.
2: Schade, oder? Sankt Ivan wollten Sie doch Struger in die Schuhe schieben.
0: Wann ist das passiert?
2: Gestern. Zwischen 21 und 23 Uhr. Schnitt von rechts nach links. Und hier, wenn Sie die Ars anschauen, dann sehen Sie das stoßende Bewegungsmuster. Der Täter ist Linkshänder. Tatwaffe, Jagdmesser.
0: Wo ist Emil?
3: Hier ist Kräutertee und Haferschleim steht in der Küche. Ich muss jetzt auf den Markt. Fieber hast du keins. Morgen ist wieder besser.
4: Polizei, aufmachen!
5: Ja. Wir waren noch nie zusammen unterwegs, oder?
4: Emil war noch nie krank.

0: Tut mir leid, Luca ist nicht hier.
1: Nö. Der ist bei uns zum Ausnüchtern.
2: Wie bitte? Wieso bei Ihnen?
1: Adrian Balto. Strugas Aufseherkollege aus St. Ivan. Jemand hat ihm gestern Nacht die Kehle durchgeschnitten.
0: Luca war gestern Abend die ganze Zeit bei mir.
1: Hören Sie doch auf, Sie geben ihm ein Alibi, damit er die Klappe hält. Sie wussten von St. Ivan. Anstatt damit an die Öffentlichkeit zu gehen, hetzen Sie Matko und Luca auf Struga los. Und dann gerät das Ganze außer Kontrolle. Matko ist tot und Luca bringt Adrian Balto.
0: Ich habe den Namen noch nie gehört. Luca hat damit nichts zu tun.
1: Wir haben die Tatwaffe bei ihm gefunden. Luca wird aussagen. Und dann sind Sie wegen Anstiftung zum Attentat dran. Und Vitus Truga, der kommt davon. Herzlichen Glückwunsch, Herr Kalinic.

0: Adrian Beito. Hat er Sie auch misshandelt in St. Ivan?
1: Mich hat keiner misshandelt.
2: Sagt Josip Kalinic, dass du das sagen sollst?
1: Hm? Josip hat damit nichts zu tun.
0: Womit?
1: Hören Sie, ich war besoffen, ich weiß gar nicht, worum es hier geht.
0: Ist das Ihr Messer?
1: Nein.
2: Lag aber in Ihrer Wohnung. Das Tuch auch. Damit wurde Blut vom Messer abgewischt. Beitos Blut.
1: Ich habe keine Ahnung, ich war besoffen. Habe ich doch gerade gesagt.
0: Ja, ja, Sie waren besoffen, als ich gestern Mittag bei Ihnen war. Aber bis abends um 9 waren Sie wieder fit.
1: Nein, war ich nicht. Ich habe mir nochmal die Kante gegeben. Oh. Hilden Matko. Er war mein
0: Bruder, ja. Struga und Beito haben Sie als Kinder gequält. Sie haben ihn mit dem Messer am Hals rumgeschnitten.
1: Nein, das war ich selber.
0: Schreiben Sie mal St. Ivan Kinderquäler. Dann kommen Sie. Schreiben Sie St. Ivan Kinderquäler in Großbuchstaben.
1: Beito hat uns nie angerührt.

0: kann nicht schreiben. Auch nicht lesen. Mathematik übrigens auch nicht.
1: Er war es nicht. Und Balto war kein Kinderquäler. Balto war Zeuge. Unser unbelasteter Zeuge gegen Struga. Raffiniertes Aas.
2: Du glaubst, Struga macht sich die Hände schmutzig und schneidet einem alten Mann die Kehle durch?
1: Wenn's um die Macht geht, self-made man. Und dann jubelt der Luca die Tatwaffe unter. Struga wusste, dass er der zweite Vermummte war. Lass ihn laufen. Ist nur eine arme Sau, misshandelt und benutzt von allen.
2: Das wird er auch noch kapieren. Und dann liefert uns Kalinic. Lass ihn mal noch ein bisschen hier.
1: Bitte, gut, dass du da bist. Hör mal, Umfragewerte gehen etwas runter.
3: Alle raus.
4: Vize, vielleicht...
3: Ich sagte alle raus!
4: Es ist nichts los.
3: Haben wir nicht gesagt, es wird nichts relativiert? Die Jungs wurden in St. Ivan hart angefasst. Das war auch gut so. Das haben sie gebraucht, um anständige Kroaten zu werden. Ich entschuldige mich für nichts und ich verkaufe auch kein Bedauern und kein Mitgefühl.
1: Ich dachte, würde dir mal ganz gut stehen.
3: Was?
1: Demut, Vize. Deine Wähler müssen erst verdauen, dass du kleine Kinder gequält hast.
3: Raus.
1: Was?
3: Du bist gefeuert.
1: Also, das würde ich mir an deiner Stelle noch mal ganz gut überlegen. Ja?
3: Ich will dich hier nie wiedersehen, ja?

0: Wie läuft's?
1: Fick dich.
0: Wollen wir mal reden?

0: Hallo, Herr Strugger. Sind Frau Rokowitsch die Umfragen über die Leber gelaufen, oder?
1: Nein. Die Kündigung.
0: Wie? Sie haben sie gefeuert? Warum das denn?
1: Und was kann ich für Sie tun? Adrian Beito, großer Gott.
0: Hatten Sie Kontakt zu ihm?
1: Ja, ja. Gerade gestern noch, da rief er mich an, weil er mein Foto in der Zeitung gesehen hatte. Ich habe ihm noch von Marco Vukic erzählt und dass der mir in die Keder wollte. Das hat Beito ziemlich beunruhigt, weil
0: er der Kinderquäler von St. Ivan war.
1: Über die Toten nur Gutes, aber ja, Beito hat es damals doch deutlich überzogen. Das muss man leider sagen. Vor allem bei einem der Jungs. Luca. Luca Babic.
0: Ja, danke für den Tipp. Wir haben die Tatwaffe gefunden. Aber Luca Babic kann es nicht gewesen sein, weil er ist Rechtshänder. Und dann ist er auch noch Analphabet. Sie sind ja Linkshänder, nicht?
1: Ich verstehe nicht.
0: Adrian Beito war Ihr Kollege in St. Ivan und ein Zeuge, der nicht auf Kalinitschs Gehaltsliste stand.
1: Zeuge wofür?
0: Zigaretten, Messer.
1: Also mit dem ollen Käse auf.
0: Der olle Käse kostet Sie die Wahl. Ist ein Motiv, Herr Strugger. Wo waren Sie gestern Abend?
1: Warten Sie mal. Sie verdächtigen mich?
0: Gestern Abend zwischen 21 und 23 Uhr. Wo waren Sie da?
1: Zu Hause.
0: Zeugen?
1: Sie machen einen großen Fehler.
0: Also keine Zeugen.
1: Sie setzen gerade Ihre berufliche Zukunft aufs Spiel.
0: Kein Alibi zur Tatzeit.
1: Ich brauche kein Alibi. Sie werden sich noch wundern, Kommissarin Maric.
2: Er braucht kein Alibi, weil du ihm kein Motiv nachweisen kannst. Dass er die Jungs hat angefasst, das hat er in der Öffentlichkeit doch zugegeben. Für Messer und Zigaretten hast du einfach keine verwertbare Zeugenaussage.
0: Noch nicht.
2: Anka, du hättest warten sollen, ehe du ihm den Krieg erklärst. Jetzt wird er alle Hebel gegen dich in Bewegung setzen.
0: Was hat er denn für Hebel? Ich ermittle wegen Mord.
2: Lass dir jetzt den Senat sprechen.
0: Aha. Wieso denn?
2: Haben die mir nicht gesagt.
3: Kommissarin Maric, uns ist zu Ohren gekommen, dass Sie ein Problem mit dem Bürgermeisterkandidaten haben.
0: Von Frau Stevic oder direkt von Herrn Strugger?
4: Frau Stevic.
3: Sie ermitteln gegen Ivica Struga wegen Kindesmisshandlung?
0: Nein, die ist verjährt. Ich ermittle wegen Mord.
4: Na wunderbar, das ist ja noch viel besser.
3: Ivica Struga ist eine Gefahr für Split. Er vergiftet nicht nur den Frieden. Mit seiner angeblich reformerischen Politik will er in Wahrheit die dalmatinischen Werte und Traditionen unserer Stadt von Grund auf in Frage stellen.
0: Ist das so?
3: Überführen Sie ihn, Kommissarin Maric, vor der Wahl. Sie haben volle Rückendeckung des Dezernats.
0: Aha. Gut. Häkel, Tischdecken und Kräuter. Guten Tag. Sie müssen Emils Mutter sein.
5: Und wer will das wissen?
0: Branka Maric.
5: Ah, die Frau, die meinem Sohn die Leitung der Mordkommission weggeschnappt hat.
0: Stimmt. Wie geht es seinem Magen-Darm?
5: Ah, morgen ist er wieder da. Wegen einem Tag braucht er ja wohl keinen Attest.
0: Nee, ach. Ich wollte nur mal fragen, seine Narben am Hals. Wie, wann war denn das, dass er ins Fenster gefallen ist?
5: Warum interessiert Sie das?
0: War Emil in St. Ivan?
5: Was geht Sie das an?
0: Ivica Struga. Ich würde ihn gern hinter Gitter bringen.
5: Ach, und Sie können das?
0: Wenn Emil mir hilft.
5: Das ist seine Entscheidung. Und das sind seine Narben.
0: Er ist Polizist, Frau Perica.
6: Kalinitsch.
1: Ach nee, Sie hier? Jetzt bei der Mordkommission?
6: Schon lange.
1: Deswegen. Hab Sie schon vermisst. Wo ist denn die Chefin?
6: Unterwegs. Kann ich Ihnen helfen?
1: Ich will eine Aussage machen. Zum Attentat auf Struga.
7: Und ich möchte, dass Luka Babic dabei ist.
5: Steh mal auf. Da draußen ist jemand, der möchte mit dir über St. Ivan reden.

0: Und, hast du schon rum erzählt?
1: Was denn?
0: Dass meine Mutter nicht meine Mutter ist.
1: Nein?
0: Für sie bricht eine Welt zusammen, wenn sich das rumspricht. Ich verdanke ihr alles, mein Leben, wer ich bin und was ich bin. Wenn öffentlich wird, dass ich in St. Ivan war, in einem Waisenhaus, dann... Wenn alle wissen, dass ich nicht ihr Junge bin, dann zieht ihr das den Boden unter den Füßen weg.
1: Ach, darum geht's.
0: Das geht fucking nochmal niemandem etwas an.
1: Emil. Struga hat Baito ermordet. Und schiebt es Luka Babic in die Schuhe. Du bist der einzige Zeuge, den er mir nicht abschießen kann. Du musst aussagen, wer dieser Kinderquäler von St. Ivan war.
0: Du musst einen anderen Zeugen finden. Ich war nicht in St. Ivan.
1: Ach, Emil, ich bin doch nicht blöd.
0: Kannst du es beweisen?
1: Du bist Polizist, verdammt nochmal. Es geht um Mord. Ja. Was? Habe ich nicht gesagt, lass ihn laufen? Ja. Luka Babic hat versucht, sich umzubringen. Bitte, Emil, hilf mir.
0: Tschüss, Branka.
2: Du brauchst keine Angst zu haben, Mille. Du bist mein Sohn. Und das wird immer so bleiben.
3: Es war kein Mordauftrag. Die Jungs sollten diesem Struga nur mit St. Ivan drohen.
4: Erzähl's ihnen, Luca. Das bist du, Matko, schuldig.
5: Danke, dass Sie so zahlreich erschienen sind. Ich habe Ihnen etwas mitzuteilen.
4: Split soll wissen, was das für einer ist. Was hat er euch angetan?
1: Herr Kalinic. Split wird ihm nicht glauben.
0: Doch, wenn ein Polizist, der in St. Ivan war, die Aussage bestätigt.
1: Emil.
5: Die Kinder von St. Ivan.
0: Hallo, Luca.
5: Waren Kinder von Huren.
0: Kennst du mich noch?
5: Verbrecher, Alkoholiker.
6: Mir.
5: St. Ivan hat ihnen das Zuhause gegeben, das sie nie hatten.
0: Die Aufseher. Und St. Ivan, das waren keine Erzieher. Das waren abgeschobene Parteilinge.
5: Ich musste schwierige Kinder auf das Leben vorbereiten und das ging nicht ohne Härte.
0: Es gab keinen Unterricht oder so. Wir wurden anständig geputzt, gefüttert und verwahrt. Bis Struga kam.
5: Die Jungs waren wild und gewalttätig untereinander und man musste aufpassen wie ein Jagdhund.
0: Wir waren 6 Jungs in Haus 2, keine älter als 8 Jahre. Fast jeden Tag hat er sich eingeholt.
5: Zigaretten, Alkohol und wenn sie an Waffen kamen. Die waren ganz scharf auf Messer.
0: Struga war ein Messerfetischist. Der hat immer eins dabei gehabt.
6: Jagdmesser.
5: Sobald einer mit einem Messer erwischt wurde, habe ich ihm erstmal gezeigt, was man mit einem Messer alles anstellen kann.
0: Das hat er uns an den Hals gedrückt. Immer doller, bis wir starr vor Angst waren. Und dann weiter, bis Blut kam. Dabei hat er uns in die Augen gesehen und gesagt,
5: sammel doch. Von denen hat nie wieder einer ein Messer in die Hand genommen.
0: Wenn einer geweint hat oder sich in die Hose gemacht hat, dann gab's Gürtel um den Hals.
6: Oder Rückenstrafe.
5: Habe ich einen mit Zigarette erwischt, da habe ich sie ihm auf dem Rücken ausgemacht. Von denen raucht heute keiner mehr.
0: Wir konnten uns nicht wehren, niemand von uns.
5: Ja.
1: Ihr wart Kinder, Emil.
5: Es waren Kinder. Und ich habe sie beinhart angefasst. Ich musste Kroaten aus ihnen machen. Und wenn ich sehe, wie heute unter dem Deckmantel von Liberalität und Menschenwürde gepäppelte Weicheier hilflos der islamistischen Bedrohung gegenüberstehen, dann muss ich sagen, ich habe alles richtig gemacht.
1: Und Adrian Baito?
0: Der hat uns nie angerührt.
5: Ich danke Ihnen.
6: Dann haben Sie ja jetzt hoffentlich genug, um dieses Schwein abzuschießen.

0: Wusstest du das, Emil?
1: Nein, ich dachte immer...
0: Ja, dass er als kleiner Junge durch ein kaputtes Fenster gefallen ist. Deine Mutter hat übrigens wieder angerufen. Hast du jetzt mal mit ihr gesprochen?
1: Jetzt ist erstmal Struga dran. Den holen wir hierher und konfrontieren ihn mit den Aussagen von Emil und Luca.
0: Nein, das tun wir nicht.
1: Wieso nicht?
0: Weil sein Mordmotiv geplatzt ist.
1: Struga verteidigt Erziehung in St. Ivan.
2: Der gibt einfach alles zu.
1: Wir mussten echte Kroaten aus ihnen machen.
3: Umfragewerte sind steil nach oben gegangen.
1: Wie bitte?
2: Zigaretten, Messer. Der gibt einfach alles zu. Warum bringt ihr dann beide um?
1: Das war keine Erziehung, du Arschloch. Das war Missbrauch.
2: Das brauchst du mir nicht erzählen.
1: Der Mann ist ein Sadist. Er hat es an den Kindern ausgelassen und er hat's genossen. Und Baito wusste das.
4: Franka, wir brauchen...
1: Wir haben mit Emil einen Polizeibeamten als...
2: Der für Kommissarin Maric arbeitet, die Struga offen den Kampf angesagt hat. Der macht uns platt.
4: Emil hat recht, leider.
2: Solange ihr keine unanfechtbaren Zeugen für damals habt, hat er kein Motiv für den Mord an Baito heute.

0: Dann beschaffen wir eben unanfechtbare Zeugen für damals.
1: Und woher nehmen wir die?
2: Ich fass es nicht. Du hast eine ermittlungsrelevante Akte unterschlagen? Das wäre normalerweise ein Grund für Hast.
0: Du machst nie Sachen, die normalerweise ein Grund für wären, oder?
2: Haus 2. Matko Vukic, tot. Luka Babic, Emil Markovic?
0: Berica ist der Name meiner Mutter.
2: Bleiben noch 3. Dragan Stojak, Mirko Bolic, Goran Kolenda.
0: Das ist Gora.
2: Der da abgehauen ist?
0: Mhm, bevor sie ihm wegen Läusen die Haare abrasieren konnten. Da hat er mehr Angst gehabt als vor Strogan. Aber der Jüngste und dass er es geschafft hat, hat mir Mut gemacht. 3 Monate später bin ich dann auch weg. Ja, lass uns die Jungs auftreiben.

0: Was willst du?
1: Mich bei dir entschuldigen.
0: Ha. Ich dachte, das tust du grundsätzlich nicht. Du hast Schiss, hm? Weil ich den Grund für deine Kroatenerziehung kenne.
1: Das war doch gut. Komm, gib zu, das war genial. Und weißt du was? Mach einfach.
2: Erzähl all von mir und von dir. Meine Wähler werden auch das lieben.
0: Glaubst du, ja?
2: Weil sie Schnauze voll haben von korrekten Politikern, die alles differenzieren, den ganzen Tag von Werten sammeln. Die Menschen wollen einfache Antworten, klare Ansagen. Und die kriegen sie von mir. Ich bin anders. Ich bin frisch. Ich kann mir alles leisten. Ich kann mir sogar leisten, mich bei dir auf Knien zu entschuldigen. Wenn ich doch schon mal auf Knien bin. Willst du die First Lady von Split werden?
3: Danke. Mirko Bolic ist vor 10 Jahren vor einem Zug gesprungen. Und Dragan Stojak hat sich 2005 den goldenen Schuss gesetzt.
4: Und Gora?
3: Goran Kolenda? Gibt's nicht.
5: Der hat einen anderen Nachnamen angenommen, genau wie du.
4: Komm, wir fahren.
5: Wohin?
1: Ich hab dir deine Comics mitgebracht. Oh, dir geht's schon besser, stimmt's? Morgen kommt diese Riesenlieferung. Und egal, ob Struge abkackt oder nicht. Nach der Wahl stehen bei uns die Bullen auf dem Hof. Ich muss die Ware umverteilen. Ich brauch dich so.

0: ich abgehauen bin, hatte ich kein Ziel. Ich wollte es einfach nur schaffen, so wie Gore. Um St. Ivan herum, da gab es nur ein paar Höfe. Wenige Häuser. Und in einem brannte Licht. Da habe ich eine Frau gesehen. Sie hat mich gefragt, warum ich abgehauen bin. Dann hat sie die Worte meines Lebens gesagt. Du bleibst bei mir.
1: Und St. Ivan hat dich einfach gehen lassen?
0: Nein, aber meine Mutter war eine Witwe von einem hohen Funktionär. Und sie hat um mich gekämpft wie eine Löwe.
1: Du meinst, weil Gore es geschafft hat, muss ihm auch jemand geholfen haben. Aber wie willst du den heute noch wiederfinden?
0: Gibt's bestimmt noch welche, die sich an Vesna Perica erinnern. An Miele. Vielleicht auch an Gore. Fahr mal da vorne rechts ab.

0: da ein Stück rein, im Friedhof vorbei, zwei ehemalige Pfarrhäuser mit einem hohen Zaun drumherum.
1: Du willst wirklich nach St. Ivan?
0: Ich bin eine starke Frau dabei.
1: St. Ivan, ja?
2: Er hat's gekauft. Struga hat's gekauft.
1: Ausradiert und zubetoniert.
2: Existiert nur noch in unseren Köpfen.
1: Und in seinem.
2: Ich erkenne hier nichts mehr wieder. Irgendwo muss hier das Haus von meiner Mutter gewesen sein. Da vorne, der Friedhof. Halt mal da an.

0: Hey.
1: Branka. Lado hier, wegen den Ermittlungen. Es tut mir leid.
0: Ermittlungen?
1: Ja, nicht bis Sonntag.
0: Meinst du den Totenschein?
1: Ja, genau.
0: Yes.
1: Tut mir leid. Ja, ich wollte es dir so schnell wie möglich sagen. Kai hat mir erzählt, dass du im Stress bist.
0: Kai?
1: Ja, der besucht mich gerade.
0: Was? Was soll
1: Kai,
0: denn das jetzt?
1: Bist du Branka?
2: Hm. Sag dir liebe Grüße. Uns wird bestimmt alles gut.
1: Liebe Grüße und ich soll dir ausrichten, es wird alles gut.
3: Nur noch eine Familie von damals. Wir müssen da hinten runter. Branka?
2: Das hier? Der Knaller. Sollen wir nicht ein bisschen rausfahren? Schon schön hier.
1: Ja.
2: Aber ganz hier bleiben würde bedeuten, ich müsste meinen Job aufgeben. So wie Branka ihren, wenn sie nach Frankfurt käme.
1: Verstehe.
2: Funktioniert ja auch gut so, wie es ist. Also, wenn man Kompromisse macht, akzeptiert, dass man sich zwischendurch länger nicht sieht, dann... Mhm. Klar, das heißt natürlich auch, dass man sich schon... Ne, dass Branka sich manchmal schon sehr einsam fühlt hier.
1: Branka. Branka hat Split, ihre Freunde, Familie, Kollegen.
2: Ja, aber die sind ja auch nicht für alle Bedürfnisse da. Branka ist ein großer Freund der leiblichen Genüsse.
1: Ist das so? Da bin ich ja froh, dass ich kochen kann.
2: Ja, ich meine, dass sie auch während meiner Abwesenheit sonst so... Die Alternative wäre eine Entscheidung.
3: Hallo. Wissen Sie, wo Alma Gottsch wohnt?
4: Und was wollen Sie von ihr? Vesna Peritsa? Aber ja, die wohnte da hinten. Das muss da hinterm Wäldchen gewesen sein. Da war mal ein Wäldchen früher.
3: Können Sie sich noch an St. Ivan erinnern?
4: Ja, selbstverständlich. Da steht jetzt so ein Baumarkt. Vesnas Junge kam ja aus St. Ivan, war stiften gegangen.
5: Wussten Sie, warum?
3: Da ist ja noch ein anderer Junge vorher stiften gegangen. Gore.
4: Ja, der hat sich bei den Triwitschs versteckt. Das Haus war ja gleich da vorne, gleich um die Ecke.
5: Zwei Jungs fliehen aus dem Heim und keiner fragt nach den Gründen.
3: Und die Triwitschs, wohnen die noch hier?
4: Nö, die sind schon ganz lange in Zagreb.
3: Und Gore?
4: Oh, der musste wieder ins Heim.
5: Bitte?
4: Ja, da kam ein Aufseher und hat hier überall rumgefragt. Ich weiß noch, wie er den Jungen bei den Triffitschs abgeholt hat.
3: Abgeholt?
4: Ganz furchtbar gebrüllt hat der Kleine, aber die Triffitschs konnten ihn ja nicht behalten. Er hatte doch Läuse.
3: Ich habe gedacht, er hat es geschafft.
5: Nee, der hatte Läuse.
3: Wir alle haben gedacht, er hat es geschafft.
5: Es gab bestimmt besonders harte Strafe für Stiften gehen. Lust und Wut und ein Messer an der Kinderkehle. Das kann schon mal schief gehen. Und dann behauptet man, der ist abgehauen. Er ist tot, Emil. Gore ist tot.

0: Struga hat ihn garantiert hier irgendwo verbuddelt und später Beton drüber gegossen. Baito wusste das, darum musste er sterben. Er glaubt, er kommt mit allem durch.
1: Tut er ja auch. Selbst wenn wir irgendwas irgendwo finden, das beweist das. Er kommt mit allem durch, Branka. Mit Kindern damals, mit Gore, mit Baito heute.

0: könntest segeln.
1: Aber mal angenommen, Branka entscheidet sich für...
2: Fliegen? Ganz bestimmt.
1: Dann bliebe die Tatsache regelmäßiger längerer Trennung. Damit würde, naja, die Einsamkeit wieder das Problem werden. Und damit die Frage...
2: Frankfurt oder Split?
1: Keine sehr beliebte Frage.
2: Weil keiner von uns eine Antwort darauf hat.
0: Ich glaube, Branka will sich gar nicht entscheiden. Sonst hätte sie schon längst.
2: Also? Was tun?
1: Gar nichts.

0: Frau Rukovic?
1: Ach nee, hey, was wollen Sie denn?
0: Können wir reden?
2: Ich wüsste nicht, worüber.
1: Was erlauben Sie sich?
3: Das ist von einem Messer. Sie stehen drauf, richtig?
1: Ja, und?
0: Er findet in Ihnen die optimale Partnerin und hat sie trotzdem rausgeworfen. Vermutlich hat ihm nicht gefallen, dass Sie ihm Mitgefühl angedichtet haben. Ist doch nicht seins.
1: Aber Sie hatten Bedauern und Mitgefühl für seine wehrlosen Opfer. Er ist Sadist. Ich bin Masochistin, ja. Warum? Schockiert Sie das? Haben Sie ein Problem damit?
0: Nein. Aber die Kinder in St. Ivan hatten ein Problem.
1: Ach, kommen Sie bitte. Das Thema ist durch, ja? Wietze hat's gewinnbringend verkauft.
0: Eine Mogelpackung. Steht Erziehung drauf, ist Missbrauch drin.
1: Er macht auch noch aus Scheiße Gold.
0: Imponiert Ihnen das?
1: Ja. Wietze imponiert mir. Weil er dreist ist, anders.
0: Er ist nicht anders, glauben Sie es ihm nicht. Er ist ein ganz gewöhnlicher Populist. Er nutzt die Schwächen anderer aus, um die Lust an der eigenen Macht auszuleben.
1: Vielleicht finde ich ja genau das sexy.
0: Glaube ich nicht.
1: Ach, und Sie glauben, ich werde ihn jetzt für Sie outen, oder was?
0: Nein, nein, nicht für mich. Für die Kinder von St. Ivan. Für Split. Und hey, Sie reißen sich den Arsch für ihn auf. Und er schmeißt Sie raus.
1: Warum sollte ich mir das antun, hm? Er wird ja doch gewinnen.
0: Nein. Zusammen schaffen wir ihn, Frau Rukovic.
1: Ah. Ich bin also Ihre einzige Zeugin?
0: Sind Sie nicht?
1: Bin ich nicht? Nein.
0: Guck doch mal ein bisschen netter.
4: Mach schon.
0: Mal so ein bisschen leidender. Na komm, ist gut. Hier, druck die aus. Dann bringen Sie mit dem Artikel zur Gazette. Das muss morgen der Aufmacher sein. Hey, alles klar? Struga hat morgen letzte Pressekonferenz vor der Wahl. Und die crashen wir. Und jetzt muss ich zu meiner Mutter.
5: Die ist schon da.
0: Meine Mutter?
5: Die ist gerade zu Kovacic rein.
6: Ja, die Branka. Sie hat noch nicht mit dir geredet?
7: Doch. Sie hat mir gesagt, dass du im Stress bist. Aber du hättest schon mal ans Telefon gehen können.
6: Ja, das stimmt, das hätte ich. Aber weißt du...
7: Also offen gestanden, von einem alten Freund hätte ich erwartet, dass er begreift.
6: Ja, ich begreife das, Dada, ich begreife das alles. Aber es...
7: 20 Jahre habe ich nicht gewusst, wo mein Kind ist. 20 Jahre habe ich keine Gewissheit gehabt. Das hat mich fast umgebracht, Tomislav.
6: Ich weiß, aber es ist nicht so einfach.
7: Als Branka damit gekommen ist, dass man Marens sterbliche Überreste gefunden hat, war das natürlich im allerersten Moment ein Schock. Weil die Hoffnung da...
6: Dana, jetzt hör doch mal. Wir haben ein Problem, weil...
7: Aber dann war da plötzlich so ein Gefühl von Frieden. Zum allerersten Mal seit diesem verschissenen Krieg. Zum allerersten Mal seit dem Verlust meines Kindes habe ich so was wie Frieden gespürt. Wenn wir übermorgen Marin begraben, dann kann ich mich von meinem Kind verabschieden. Dann ist es so, als sei er

0: endlich wieder nach Hause gekommen. Oh, Judy.
1: Wo war jetzt das Problem? 5 Minuten, Branka. 5 Minuten. Wenn man dich schon mal um was bittet.
2: Die lässt einem einfach keine Chance.

0: Kannst du mal bitte vor die Tür kommen? Ich hätte was mit dir zu besprechen.
1: Was gibt es denn so Dringendes?
0: Du, die Maric war bei mir. Hat wohl mitbekommen, dass du mich neulich rausgeschmissen hast und jetzt versucht sie, mich gegen dich zu mobilisieren.
1: So ein Mist.
0: Ist nicht lustig, Witze. Sie versucht dir, den Mord an Adrian Beito anzuhängen.
1: Ich weiß. Kann sie aber nicht, weil ich habe kein Motiv.
0: Sie sagt, sie hat Zeugen, dass du damals der Kinderquäler warst und nicht Beito.
1: Was denn für Zeugen? Luka Babic ist ein Handlanger von Kalinic.
0: Goran Kolender?
1: Bitte?
0: Sagt er nichts?
1: Nein. Nein, den kann sie auch vergessen. Die hat nichts Neues, glaub mir.

0: Hey.
1: Hey. Kai wieder weg?
0: Ja, vorhin.
1: Und?
0: Und was?
1: Ja, was wollte er denn?
0: Hey, du bist im Stress, er hatte nichts zu tun, wir sind ein bisschen rumgeschippert.
1: Und worüber habt ihr euch so unterhalten?
0: Split, Essen, Segeln. Kai ist echt okay. Wartet jetzt auf dich. Ist Kai dein Bruder?
2: Bist du noch da?
3: Ich habe noch ein paar Einladungen für die 11 Uhr PK morgen rausgeschickt. Und im Netz nach diesem Goran Kolender geforscht, über den ich nichts gefunden habe. Gar nichts.
2: Vergiss ihn.
3: Wir sind kurz vor dem Ziel, bitte. Bist du dir da ganz sicher?
2: Weißt du, woher die Maric den Namen hat? Die ackert die ollen Waisenhauslisten ab und zieht jeden Namen raus, den sie finden kann, und versucht mich damit zu ficken. Aber die hat niemand. Glaub mir. In mein Büro. Jetzt.
1: Wenn wir Glück haben, ist der Spuk morgen vorbei.
4: Da hat Branka Maric die Populistenseuche gestoppt.
1: Wieso warst denn du bei Lado?
4: Die Sonne schien. Er hatte Zeit, ich hatte Zeit. Ich hatte Lust, mal rauszufahren. Das war echt schön.
1: Worüber habt ihr euch so unterhalten?
4: Split, kochen.
1: Segeln.
4: Ja. Netter Typ, der Lado.
1: Habt ihr euch über mich unterhalten?
4: Die Welt dreht sich nicht nur um dich.
1: Doch.
4: Mm-mm.
1: Doch.
4: Gäb's denn irgendwas, was wir hätten besprechen sollen?

0: Wer zum Teufel hat das genehmigt?
1: Ich habe Rückendeckung vom Dezernat.
0: Für was? Für Lügen in der Presse?
1: Sollen wir ohnmächtig mit ansehen, wie ein Mörder und Kinderschänder ungestraft davonkommt und Bürgermeister von Split wird?
0: Parker, das sind seine Methoden. Seine. Nicht unsere.
1: Ja. Die bringen ihn jetzt zu Fall. Wir haben keine andere Wahl.
2: Ja?
3: Luca?
2: Ja?
3: Sag mal, wo zum Teufel steckst du?
2: Ich komm nicht mehr.
3: Was soll das heißen?
2: Du hast Matko und mich immer Sohn genannt. Wie ein Vater, dachten wir, weil wir nie einen hatten. Aber soll ich dir was sagen? Du warst keiner. Du hast uns nur ausgebeutet, dumm gehalten, für deine Drecksgeschäfte benutzt.
3: Sag mal, was redest du denn da?
2: Du hast Matko auf dem Gewissen, Josip.
3: Luca, schwing deinen Arsch her, du spinnst wohl. Die Ware ist da, ich brauche hier jeden...
4: Stehen bleiben!
5: Los! Guten Morgen.
6: Die Genehmigung vom Gericht liegt vor.
5: Gut.
1: Von wegen, die haben nichts. Von wegen, er ist kein Zeug.
6: Der heute 36-jährige Gore Colenta erzählte der Gazetta seine Leidensgeschichte in Sadeva. Struga war ein Sadist, der uns missbrauchte.
1: Du bist geliefert, Witze.
6: Letztendlich ist es eine Finte.
1: Eine Finte?
6: Das Foto da, das ist nicht Gore.
1: Ach, das siehst du, ja?
6: Ja. Das ist nicht Gore. Die versuchen eine ganz linke Tour.
1: Er war damals 6 Jahre alt. Woher willst du überhaupt wissen, wie er aussieht?
6: Weil er tot ist.
1: Was?
6: Das war ein Unfall.
1: Das war ein Unfall? Was denn für...
6: Er war der für die ganze Serie gezappelt. Gott, noch mal! Baito und ich, wir haben Gore Colenta vor 30 Jahren begraben. Der ist tot. Das weiß kein Schwein, außer Baito und mir. Und der kann es auch nicht mehr klappern.
1: Wieso hast du...
6: Der alte Mann ist durchgedreht! Ich rufe jetzt Renzo an, wir verklagen die Gazetta, wir machen die platt.
1: Du hast Adrian Baito ermordet.
6: Oh, jetzt guck doch nicht so schockiert. Der hätt's vermasselt. Es könnte sein, dass du mir ein Alibi geben musst.
1: Wo habt ihr Kuche vergraben?
2: In St. Ivan.
6: Wieso? Wieso fragst du mich das? Warum willst du das wissen? Hat die Marit Sponsi dich gegen mich mobilisiert?
7: Sie ist aufgeflogen, Emil. Hol sie raus.
8: Was? Sie ist schon drin?
1: Ich bin die Finte. Und du bist im Arsch.
6: Aber ich hab dir doch angeboten, meine Frau zu werden, Nada.
1: Glaubst du wirklich, ich will einen Kinderschänder?

0: Vukovic.
1: Basta.
0: Es ist vorbei.
1: Wo ist er?
0: Alles gut.
1: Wo ist er?
0: Alles gut.
1: Wo ist er?
2: Ich weiß nicht.

0: Ja?
1: Sie ist okay, er ist weg. Und jetzt?
0: Fahndung, was denn sonst?
2: Das ist doch Destruga, oder?
0: Mann! Frau Rukovic, so hätte das doch nicht laufen sollen. Tut mir leid.
3: Ich musste es ihm einfach ins Gesicht sagen. Haben wir es geschafft?
0: Ja. Das haben Sie sehr, sehr gut gemacht. Haben Sie eine Ahnung, wo er hingegangen sein könnte?
3: 11 Uhr.
0: Pressekonferenz.
4: Danke, dass Sie alle so zahlreich erschienen sind.
5: Herr Struga, gab es erneut ein Attentat?
4: Das ist korrekt. Und ich kann Ihnen auch die Drahtzieher nennen. Ist denn jemand von der Gazetta hier?
6: Hier. Ich habe auch gleich die erste Frage.
4: Ja, du kriegst auch gleich die erste Antwort. Ich werde euch verklagen. Und nach der Wahl mache ich euch dicht.
5: Vize, brauchen Sie einen Arzt?
4: Bin ich Pussy Pusic?
6: Herr Struga, der ehemalige St. Ivan-Weise. Goran Kolenda.
4: Eine Marionette. Teil einer kriminellen Wahlbeeinflussung. Angeführt von den Schreiberlingen der Gazetta und einer korrupten Polizeibeamtin, die mir ans Bein pinkeln will. Kommissarin Branka Maric von der Mordkommission in Split.
0: Hier.
4: Frau Maric, der angebliche Zeuge Gore Kolenda, den gibt es gar nicht. Der ist seit 30 Jahren tot.
0: Ja, richtig. Im Alter von 6 Jahren. Von Vize Struga zu Tode misshandelt.
4: Lüge, Lüge, Lüge, Netzlüge! Es war ein Unfall!
0: Ein Unfall beim alltäglichen Quälen wehrloser Kinder in St. Ivan.
4: Das war richtig und notwendig und das sehen die Wähler genauso. Schaut euch doch mal meine Umfragewerte an.
0: War es auch richtig, dem Zeugen Adrian Beito die Kehle durchzuschneiden? Das Dezernat hat ihr Geständnis zur Kenntnis genommen, Herr Struga.
4: Das Dezernat, ja, alte Männer, die um ihre obsoleten Posten zittern. Das steht in meinem Programm, die schaffe ich ab. Das sind korrupte Seilschaften, die versuchen, mich mit ihren Lügen auszuschalten. Und ihr, die Kommissarin, die gehört dazu. Und die schaffe ich ab. Ich schaffe euch alle ab.
0: Aber ihr Geständnis nicht. Herr Struga hat den Mord an Adrian Beito gestanden.
5: Was?
4: Das war Notwehr! Es war notwendig und richtig, mich als Kandidat für Split beinhart gegen Lügenpresse und Hetzpropaganda zu wehren. Und auch das wollen meine Wähler.
0: Ein Mörder? Glaube ich nicht. Sie sind verhaftet, Herr Struga.
4: Schreibt mal auf, wollt ihr lieber Pusic, wollt ihr eine liberale Schwustin da im Rathaus? Oder wollt ihr einen Mann, der zu allem bereit ist, für diese Stadt zu kämpfen? Investitionen und Arbeitsplätze schaffen.
7: Du wirst dich noch wundern. Die wählen mich trotzdem. Meine Wähler werden dich ficken.
8: Die wollen Vize. Vize, Vize, Vize, Vize.
9: Ist endgültig vorbei, ne? Fühlt sich gut an.
5: Kann Vize weiter kandidieren?
0: Das ist keine Pressekonferenz der Mordkommission. Für weitere Fragen wenden Sie sich bitte an die Wahlkampfleiterin von Herrn Struga.
10: Was hat Vize mit St. Ivan zu tun?
3: Ich möchte Ihnen zwei Herren vorstellen. Luka Babic und Emil Perica, beide waren in St. Ivan. Ich glaube, Sie haben einige Informationen über Vize Struga für Sie.
11: Herr Perica,
12: was hat Struga mit Ihnen gemacht? Ja. Ja.
13: Hervorragende Arbeit, Kommissarin Maric.
0: Na, ich hatte ja auch Rückendeckung vom Dezernat. Dem Inbegriff dalmatinischer Werte und Traditionen.
13: Uns ist zu Ohren gekommen, dass Sie eine erfolgreiche Täterüberführung ebenfalls mit einer dalmatinischen Spezialität feiern.
14: Bitte.
3: Alte Männer, die um ihren obsoleten Posten zittern. Also, Otto und Vize ist Truger.
2: Er möge im Gefängnis verfaulen.
3: Unbedingt. Aber der hier, der ist leider auch schon ranzig. Er möge in Frieden ruhen.
11: Wenn du so spät kommst und mich vorher anrufst, ist die Suppe dick.
9: Entschuldige, Mama. Aber wir haben Struger heute.
11: Ja, ich habe die Nachrichten gehört. Den habt ihr jetzt lebenslänglich hinter Gittern gebracht. Gut gemacht.
9: Das war Branka.
11: Das Fräulein besonders.
9: Ja, die.
11: Die dir die Leitung der Mordkommission weggeschnappt hat.
9: Genau die, Mama.
14: Herr, mach mich zum Werkzeug deines Friedens, dass ich Liebe bringe, wo man sich hasst, dass ich Versöhnung bringe, wo man sich kränkt, dass ich Hoffnung wecke, wo Verzweiflung quält. Herr, nimm nun unseren Bruder Marin Maric zu dir in deine Herrlichkeit, denn wer stirbt, der wird zum ewigen Leben geboren. Amen.
15: Ich hab's mir anders überlegt. Er hat Maren nicht beschützt in diesem Leben. Dann soll er es im nächsten.

0: Es ist Marin wieder hier. Hier bei uns. Ich spür's.
1: Ja. Ich spür's auch.

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0: Soll ich lieber in meinem Zimmer essen?
1: Es geht wirklich nicht, dass Sie Ihre Tangahosel zusammen mit meinen Seidentaschentüchern waschen.
0: Meine was?
1: Ihre Unterwäsche halt.
0: Ich habe im Feinwaschgang bei 25 Grad mit einem Viertelbecher Entkalkungs... Also alles genauso gemacht.
1: Meine Taschentücher werden separat gewaschen.
0: Seide ist Seide.
1: Nur, dass die eine Seite halt am Popo klebt und jetzt in Kontakt mit Seide kommt, in die ich mich normalerweise schneuz. Das verstehen's doch, oder?
0: Klar.
2: Der Ramadan ist der Fastenmonat der Muslime. Viermal am Tag wird zu festgelegten Uhrzeiten gebetet. Er dauert 29 oder 30 Tage und wird der heiße Monat genannt.
3: Und wer kann mir jetzt sagen, was Fasten bedeutet? Antonia?
4: Das ist, wenn man nichts essen und trinken darf.
5: Genau. Und zwar von Sonnenaufgang bis Sonnenuntergang.
4: Ja, dann mal abrezen.
3: Und was haben wir noch gelernt? Nicht lügen, nicht fluchen, nicht rauchen, nicht essen, nicht trinken. Geht's aber ein bisschen lauter.

0: Fickernd.
1: Ich glaube, wir haben eine Leiche.
2: Männlich. Im Wittelsbacher Brunnen.
0: Was treibt er im Wittelsbacher Brunnen?
1: Treiben tut er nichts mehr. Getrieben ist er.
2: Also tot heute. Ein gewisser Ömer Özkan, türkischer Staatsbürger, Student.
0: Nun schaut's nach Unfall aus.
2: Diese Bille meint, er hat eine Wunde am Hinterkopf. Soll ich ihn einen Wagen schicken?
0: Na, ich fahr öffentlich.
2: Es wäre aber schneller, wenn...
0: Ich hab's nicht eilig. Und unsere Leiche auch nimmer. Außerdem schont man so die Umwelt. Merken Sie nicht, dass es immer heißer wird jedes Jahr? Merken Sie das nicht?
2: Schon, aber...
0: Jedes Jahr ein neuer Hitzerekord. Das Klima ist am Arsch wegen unserer Bequemlichkeit.
2: Das habe ich schon verstanden, Chef.
0: Ja, niemand hat das verstanden. Das ist es ja niemand. Es ist eh schon viel zu spät, was die Erderwärmung angeht. Und deshalb fahre ich öffentlich, weil ich wegen jeder Totenleiche am Planeten abfackel.
2: 100 Pro, sicher. Ist ja logisch.
3: Na, ist er wieder schlecht gelaunt? Wegen Ramadan?
2: Und zwar schon der 27. Tag vom Oruç. Du nimmst ja sehr ernst mit der Chef.
3: Ja, wie mit der Wäschetrennung. Heute Morgen hat er mich fertig gemacht, weil ich meine Unterwäsche mit seinen Taschentüchern gewaschen habe. Ja, das ist ein richtig harter Hund. Ich sag's dir.

0: Na, mein Engel, sehen wir uns heute Abend?
1: Außer du zauberst noch eine Leiche aus dem Hut, zu der du hin musst.
0: Ich hab schon meinen Toten für heute. Bin gerade auf dem Weg.
1: Oh, sorry.
0: Chinese oder Italiener?
1: Dein Tutor, woher?
0: Wohin gehen wir heute Abend?
1: Ich koche.
0: Wir könnten zu Stavros, da waren wir schon lange nicht mehr.
1: Schmeckt dir mein Essen nicht?
0: Doch, super. Immer so gesund halt.
1: Und davon isst du nicht genug, Baba. Du fasst es ja sicher.
0: Du etwa nicht? Sag mal, was sind das für Sitten?
1: Bin im Hayatem, bin im Adetlerim. Sagt Mama auch immer.
2: Achtung, Achtung. Wegen eines hitzebedingten Transformatorenschadens kommt es zu Ausfällen auf allen Linien. Wir bitten um Verständnis.
0: Na bitte, fangt schon an. Totaler Marsch des Klima, sag ich doch.
1: Was ist im...
0: Nix. Du kochst, ich komm zu dir.
1: Ich komm zu dir.
0: Gut. Du, ich muss los. Wir sehen uns später, ja?
1: Ist gut. Sonne güschers.
0: Adi, öptim. Taxi! Taxi! Selma? Selma! Hier schleicht dich, du Grischball! Polizeieinsatz, ihr Wagen wird gebraucht.
3: Was?
0: Hauptkommissar Demirbilek, Mordkommission auf dem Weg zum Einsatz. Ihr Wagen ist requiriert.
3: Sie können doch nicht einfach...
0: Wenn ich muss, dann kann ich. Und jetzt muss ich.
3: Ja, Mittagessen für die Abteilung. Wird jetzt natürlich...

0: gerettet und ist in den Brunnen gefallen. Soll schon mal vorgekommen sein. Muss ja nicht immer alles gleich Mord sein.
1: Dem Mann ist Gewalt antan worden und er ist türkischer Staatsbürger. Der fällt eindeutig in die Kategorie ungeklärte Todesfälle mit Migrationshintergrund. Deshalb würde ich sagen, dass...
2: Chef?
1: Alles okay, Chef?
3: Der Herr Özkan ist Türke, tot und unser. Ist halt so. Also, Angehörige eruieren, letzter Kontakt mit den Lebenden, etc., etc. Sag's, wo ist eigentlich der Pius?
1: Ha! Der Kollege Leipold hat gemeint, wir müssen ja nicht alle zum Tatort. Er wolle die Stellung im Büro halten.
4: Ich bin echt der Gentleman, oder?
5: Sag's doch.
4: Musst du mit dem ganzen Krampf dran, hör mal hier.
6: Müssen wir
4: zum Beispiel.
5: Ja, machen wir. Dankeschön.
4: Darf ich? Weil ich kenne mich aus damit. Ein Cappuccino magst du?
6: Gerne.
4: Machen wir.
7: Und Piers? Wie gefällt's dir jetzt bei der Migrantenbrigade, he?
4: Mir ist noch nie so gut gegangen.
7: Macht dir das gar nichts aus, dass der Türk jetzt der Chef ist?
4: Halber der Türk, wenn ich bitten darf.
7: Der ist doch in Istanbul geboren.
4: Ja, aber lebt seit 40 Jahren in Bayern und das färbt ab. Außerdem, wenn ich mit dem fertig bin, dann ist der Otti Fischer ein Saupreister gehen.

0: So läuft es nicht, Spezi. Wenn es einen Mord gibt, hast du gefälligst am Tatort zu erscheinen.
1: Der Retter, der Pascha. Hauptsache, du reißt das Maul auf. Hä? Aber hast du mal nachgedacht, wer da einen Telefondienst macht? Schließlich muss doch irgendeiner...
0: Füg dich endlich in die Abteilung ein und trag was zur Arbeit bei. Integrationsmuffel. Wissen wir schon was?
2: Der Tutor ist Ömer Özkan, 24 Jahre jung. Student an der Filmhochschule München, stammt aus Istanbul, seit 8 Monaten hier.
0: Angehörige?
2: Nicht in Deutschland. Aber das Auswärtige Amt haben wir schon informiert.
3: Wir checken gerade, wo und wann er das letzte Mal lebend gesehen wurde.
0: Und seine Wohnung?
3: Kollegen sind vor Ort und haben einen Laptop und Harddrive sichergestellt. Kommt alles her.
4: Servus.
0: Servus.
4: Habt kurz Zeit?
3: Klar.
0: Kaffee?
4: Nur wenn's denn sowieso machst.
0: Sowieso nicht. Ich faste.
4: Ramazan. Der Fastenmonat.
5: Der Grantlermonat.
4: Das muss dann nicht sein.
0: Okay, macht mir doch nichts aus, Sibylle.
4: Das Hämatom am Hinterkopf stammt von einem stumpfen Gegenstand. An den Wundrändern habe ich Tonpartikel ausmachen können. Genaue Analyse läuft.
0: Ton?
4: Der Schlag war aber nicht tödlich. Der Mann ist ertrunken. Allerdings fanden sich im Magen und in der Lunge nur geringe Anteile vom Brunnenwasser, dafür ein hoher Bieranteil. Er ist im Bier ertrunken.
1: Was für ein Bier? Was wissen wir über Stammwürze oder Mineralienzusammensetzung vom Brauwasser? Habt ihr Kieselgurspuren gefunden vom Filtern?
4: Daran arbeiten wir gerade.
3: Ich dafür auf Mingabräu.
1: Weißt du jetzt einfach gern was sagen, der Arzt, oder?
6: Weil das Opfer einen Besucherausweis für die Mingabräu in der Tasche gehabt hat.
0: Sagt sie mal, warum haben denn die ganzen Bilder einen rosa Stich?
1: Vielleicht hat das ja was mit unserer Frauenquote zu tun.
6: Fahrpatrone, Fabrikationsfehler, wir müssen sparen.
0: Du Pius, weißt du mal alles weißt? Mingabräu, sagt dir das was?
1: Ja, freilich. Die Mingabräu ist eines der letzten familiengeführten Brauereiunternehmen dieser Stadt.
7: Flüssig Gold im Krüger.
0: Das du sicher schon öfter verinnerlicht hast.
7: Ja, logisch. Heidhauser Buttermilch. Die Zopflers führen den Betrieb schon seit Generationen. Und Qualität vor Quantität, hat der alte Zopfler immer gesagt.
8: Ah. Achtung, eine Durchsage der Direktion. Die Caterer entladen beim Westeingang und nicht am Hauptplatz.
0: Danke. Schaut euch die Anlagen an. Wir gehen auf die Direktion.

0: Grüß Gott. Danke. Polizeioberkommissarin Isabel Vierkant. Der Hauptkommissar Demir Bilek und ich sind von der Kripo, Abteilung Mikra.
1: Karin Zeil, Chefsekretärin der Direktion. Was kann ich für Sie tun?
2: Sollen wir später wiederkommen?
1: Etwas Privates und momentan liegt hier sehr viel an. Entschuldigung. Was kann ich für Sie tun?
2: Sie kennen doch immer Özkan.
3: Ja, mit einer Kamera. Er hat gefilmt, die ganze Brauerei. Sudhaus, Abfüllerei, die Kollegen bei der Arbeit. Wahrscheinlich wird es ein Imagefilm für den Chef oder so.
4: Und der Herr Özkan durfte hier einfach frei rumlaufen?
3: Nein, ja, wir haben schon aufgepasst, dass er nichts anfasst oder vielleicht irgendwo dagegen rennt.
4: Oder wo reinfällt.
3: Warum soll er wo reinfallen?
4: Was gibt's denn für Möglichkeiten, Herr Dietl?
3: Gar keine.
1: Aha. Im Bier ertrunken.
2: In Mingerbier, um genau zu sein.
1: Mhm. Und da kommen Sie gleich zu uns.
2: Ja, Mai, wir dachten, wir fangen mal direkt an der Quelle an.
0: Und auch, weil der Özkan halt ein registrierter Besucher gewesen ist. Warum eigentlich?
1: Er wollte den Braubetrieb filmen.
2: Und da kann jeder kommen und filmen.
1: Der Herr Direktor Zopfler hat's natürlich genehmigt. Ich sollte dem Herrn einen Besucherausweis ausstellen. Der Herr Dietl, unser Braumeister, kann Ihnen dazu sicher mehr sagen als ich.
2: Und Ihr Chef?
1: Ist momentan leider außer Landes.
0: Oh.
1: Ihr schönes Seidentaschentuch.
2: Na, ist für Sie. Seide wurde erfunden, um die Tränen der Frauen zu trocknen.
5: Das ist ja nicht gerade die modernste Anlage da, gell?
3: Es muss ja nicht immer modern sein, damit es gleich nach was schmeckt, oder?
5: Stimmt. Stimmt es auch, dass der Mingerbrei verkauft wird?
3: Stimmt. Also seitdem ich hier angefangen habe, heißt eigentlich jedes Jahr, nächstes Jahr wird es verkauft. Ja, und das Neueste ist, also die ganze Brauerei soll nach Istanbul verschachert werden.
4: Nach Istanbul?
3: Ja, aber das ist auch wieder so ein Gerücht. Heiße Luft, der Schwarz im Wasser. Ich meine, das würde unser Direktor Zopfler ja nie und nimmer zwecks der Familienehre zulassen. Unser Bier zu den Türken.
4: Mich interessiert, ob man hier jemanden in Bier ertränken kann.
3: Was sind denn das für Schauerfantasien?
6: Durchsage der Direktion. Wir bitten die Kolleginnen und Kollegen heute Abend nicht in Anteilskleidung zu erscheinen. In Arbeitskleidung zu erscheinen.
1: Danke. Anteilskleidung, sowas Dummes. Entschuldigen Sie mir, ich weiß gar nicht, wo ich, was ich als nächstes.
2: Kenn ich, Ihnen steht das Hirn, sozusagen.
1: Ja, das kann man so sagen.
0: Wie können wir den Herrn Direktor denn erreichen?
1: Vielleicht probieren Sie es am Handy.
7: Frau Zeil.
1: Herr Bayrak.
7: Will Ihr Chef mich verarschen? Wir hatten einen Termin.
2: Scheinst du, als sei der Herr Direktor aus der Landes.
7: Was? Stimmt das?
1: Ich bin gerade in einer Besprechung. Wenn Sie... Ich werde dem Herrn Direktor ausrichten, dass Sie hier waren.
7: Ihr Direktor scheint es ja mit den Rückrufen nicht ernst zu nehmen, oder?
2: Patron, ich hörte, was denn ist?
7: Sana ne, sen kim oluyorsun?
2: Sie sind offensichtlich sehr beschäftigt, Frau Zeil.
8: Wir melden uns, wenn wir was brauchen. Danke für die Nummer.
7: Frau Zeil.
2: Ein bisschen umschauen hat auch nie geschadet.

0: Chef! Die Jubiläumshumpen. Ich glaube.
1: Auf jedem Regal ist eine feine Staubschicht, nur auf einem ist alles blank geputzt.
0: Genau. Und gerade das
1: Regal. Regal mit den Tonkrügen.
0: Glauben Sie, dass das der Tatort ist? Dass jemand dem Özkan mit einem der Krügel den Schädel
1: anfasst? Was weiß ich? Wir haben bisher nur eine Leiche türkischer Bauart mit Tonpartikeln im Schädel, das offen im urbayerischen Bier. Das ist viel. Aber für einen Durchsuchungsbefehl doch ziemlich dürftig. Er könnte genauso gut in einer Badewanne voll Bier ersoffen sein.
0: Und wie ist er von der Badewanne in Wittelsbacher Brunnen kommen?
1: Sagen Sie es mir vier ganze Fix, wozu hat man Assistenten? Ich ermittle Männer unter erschwerten Bedingungen. Da kommt gleich ein schicker Typ aus dem Direktionsgebäude und steigt wahrscheinlichst in den Wagen da drüben. Ihr folgt und liefert Infos zum Wageninhalt.
0: Alles klar.
1: Genau.
2: Beschäftigungstherapie.
1: Sei froh, dass du Beschäftigung hast.
2: Pascha.
3: Du entkommst mir nicht. Never. Weil ich dich will. Ich will dich jetzt. Und hier, nimm mich jetzt.
4: Du, wie genau kennst jetzt du eigentlich den Till Schweiger?
5: Hab ich dir doch gesagt. Sein Partner ist dieser Türke.
1: Geh, spann's bei den Rest. Die Minge meint.
0: Genau. Offenbar waren das Fräulein Weigel und der Özkan näher miteinander bekannt.
3: Ich will dich hier und jetzt. Ich will deinen harten Körper. Also, der Text ist so Blödsinn.
5: Vergiss das scheiß Casting. Wir machen bald unseren eigenen Film.
3: Ja, im Handy, oder?
5: Quatsch, in echt. Ich produziere selbst. Bald habe ich die Kohle zusammen.
3: Ja, woher denn?
1: Ja, woher denn?
3: So, ja gut. Dann nimm mich jetzt.
1: Gesetz.
0: Also für mich schaut das nach ein bisschen mehr aus als Casting-Couch-Geflüster.
6: Schauen's.
0: Die beiden sind sich wohl ein bisschen näher kommen.
1: Sonst noch was Brauerei-Relevantes?
7: Mehr als 5 Stunden Material Brauereibetrieb.
6: Das habe ich aber noch nicht alles durchgeschaut.
8: Aha. Ich mache in der Hitze die Laufarbeit und ihr schaut euch Schmuddelfilmchen an.
1: Red nicht so deppert und sag was Gescheites.
9: Habt's was?
10: Der Mann heißt Emre Bayrak.
1: Ach was. Erzähl's mir was, was ich noch nicht weiß.
8: Also, Pascha, wir sind dem Herrn Bayrak in seiner Nobelschäse gefolgt. Zu seinem Hotel, so ein Design drum, so ein komisches. Bisschen voll Glas, wenn du mich fragst. Aber der Kaffee war ganz gut. Und weißt was? Der Herr Emre B trinkt seinen Kaffee genauso putzig wie du.
1: Ja, Pius, ist lustig. Was hat das jetzt mit unserem Fall zu tun? Genghis, können Sie was beitragen?
11: Wie? Was? Das ist Emre Bayrak, Industrieller aus Istanbul. Seit 3 Tagen in der Stadt. Business.
10: Was für Business?
11: Er macht in Sachen Bier, glaube ich. Brauereien und so weiter. Aber entschuldigen Sie bitte, ich darf eigentlich keine weiteren Auskünfte über unsere Gäste erteilen. Madame, Sie wünschen?
12: Ich bräuchte morgen Abend einen Wagen und Fahrer.
11: Sehr gerne.
1: Aha, das ist es.
8: Was ist?
1: Ja, hat er sich mit jemand getroffen? Details, Inhalt, bitte.
8: Er ist da gesessen und hat ein bisschen telefoniert und auf wichtig gemacht, so wie du halt.
0: Warum ist denn der Bayrak für uns von Interesse, Chef?
1: Weil er halt braut. Also ein türkischer Brauer. Hat eine Verabredung mit dem Minga-Direktor, der aber nicht kommt. Der türkische Direktor hat Stress mit Sekretärin, toter Filmbrauerei und Minga braut die auch. Ich schweife ab.
13: Sonst noch was Auffälliges?
12: Nein, nichts Auffälliges. Gar nichts.

0: Schaut's einmal. Sieht so aus, wie wenn die zwei sich kennen, oder?
1: Der Bayrak ist der Onkel von Emma Özkan.
2: So. Ach. Einmal der Schweinsbraten ja, mit Knödel und ein helles.
3: Vergelt's Gott. Ja. Sehr schön.
2: Dankeschön, einen guten, gell?
3: Ja, werde ich haben.
2: Bitte,
3: Petra.
4: Lasst euch nicht stören.
3: Schaut, Säcki. Jetzt esse ich sogar schon im Büro, nur damit ich mehr für dich arbeiten kann. Mahlzeit. Probieren darfst du ja nix, aber wenn's brav bist, darfst du zuschauen.
5: Piers, also weißt du.
3: Du wartest doch wohl nicht, dass ich hier auf den schönen Schweinsbraten draufschwitze.
5: Ich hab mal damit nicht gut kartiert, ich hier.
3: Na. Wer wird denn fluchen? Am heiligen Ramadan.
5: Mei, es gibt halt Menschen, denen man manchmal gern in den Allerwertesten treten möchte. Und zwar immer wieder und kräftig. Solche Leute möchten mal rimpfig oder Hundsgrippe schimpfen oder einfach nur Feute. Aber man tut's nicht, weil man in seiner inneren Ruhe Kraft findet.
3: Pascha, jetzt regst dich einmal ab. Und der Mengerbrei ist heute eine Veranstaltung, da stellen sie ein neues Bier vor, da schaue ich mich um.
5: Mit anderen Worten, saufen.
6: Ja.
5: Gar keine schlechte Idee. Sie gehen mit, Cengiz.
6: Cool.
3: Nein, ich brauche keine Begleitung.
5: Wenn die Kollegin Cengiz mitgeht, dann wird wenigstens auch observiert und nicht nur opportun gesoffen.
3: Ja, von mir aus. Aber dann zirkst du was Anständiges an. Das ist nämlich ein bayerisches Event der Extraklasse. Und wenn du daherkommst.
6: Dann wieso?
3: Ja, so halt wäre depressiver Kasperl am Kindergeburtstag.
5: Es Zeit, dass ich dem Bayrak die traurige Nachricht überbringe.
6: Bayer im Chef?
5: Danke, nein. Das ist Chefsache, leider. Außerdem brauche ich frische Luft. Hier riecht's mir ein bisschen zu penetrant nach Schwein.

0: macht ihr hier oben?
1: Die Polizei weiß was.
0: Die Polizei weiß gar nichts. Das war bloße Routine heute.
1: Aus, Hannes, es ist alles aus.
0: Gar nichts ist aus. Karin, wir müssen einfach nur Ruhe bewahren. Was sagen wir? Wir beide gehören zusammen. Und das wird auch bleiben. Wenn der Zopfler wieder kommt, dann wird alles so, wie es mal war.
1: Der arme Herr Direktor.
0: Was heißt der arme Herr Direktor? Ich meine, dass dieser marode Laden läuft, das hat er doch nur uns zu verdanken. Wenn wir nicht wären.
1: Wenn ich nicht wäre.
0: Wenn du nicht wärst, ja, dann hätte er schon lange zumachen können. Das muss man dem Direktor einfach mal klar machen. Was ist denn los mit dir? Du bist ja sonst so tough, besonnen und wunderschön.
1: Ja, vielleicht.
0: Was vielleicht? Möchtest du mir irgendwas sagen?
1: Wir gehören zusammen.
0: Das sage ich doch. Wo ist mein Schlüssel? Du bist doch gar nicht umgezogen. Die Gäste kommen gleich. Ja, und irgendjemand muss ja den Laden repräsentieren, verstehst? Wenn schon unser Herr Direktor durch Abwesenheit glänzt.
2: Mailbox von Julius Zopfler. Nachrichten bitte nach dem Signal.
3: So, Feierabend. Bock auf ein Helles? Was war denn sonst im Hotel von Bayrak?
4: Wieso sonst?
3: Schale. Ich bräuchte morgen Abend einen Wagen und Fahrer.
5: Sehr gerne. Für wann genau?
3: 18 Uhr.
4: Ich habe sie sofort erkannt. Vom Foto in der Küche. Das war die Ex vom Chef.
3: Ja, warum hast du nichts gesagt?
4: Ja, wie? Übrigens, deine Ex wohnt auch im Hotel, nicht gewusst.
3: Setz jetzt du sie's.
4: Was? Nee, das sagt man halt so.
3: Er hat noch ihr Foto in der Küche. Da ist er noch nicht über sie hinweg.
4: Ja, ein Familienfoto. Das heißt nichts.
3: Heißt nichts. Aha. Du musst's ja wissen. Seit du bei ihm wohnst, hast du ihn ja sicher besser kennengelernt. Näher, oder?
4: Echt jetzt?
3: Ich sag ja nichts, ich meine ja nur.
4: Komm, lass es raus. Es muss sein, oder?
3: Ja, ich find's halt komisch, wenn Kollegen zusammenwohnen. Gerade mit dem Chef. Auch wenn es nur temporär ist.
4: Und?
3: Da musst du halt damit rechnen, dass ich. Ja, dass man das halt komisch findet. Also.
4: Oh Gott. Egal wie man's macht, man macht's falsch. Gut, dann soll er ihr doch begegnen im Hotel, oder nicht? Oder du sagst ihm, dass ich sie gesehen habe, oder. Weißt du was? Das ist mir so egal.
3: Ja.
4: Tschüss, Digi. Willst du nicht auch langsam heim zu deinem Harry Potter?
3: Nein! Und da wird's ja schon beim ersten Mal, Mau.

0: Cinayet mi?
1: Aksi halde burada olmazdım Sayın Bayrak.
0: Etwas Ausländerfeindliches?
1: Davon gehen wir nicht aus.
0: Dass ich mit einem türkischen Ermittler rede, ist das eher Glück oder mehr?
1: Tote Ausländer in München sind nun mal mein Bier.
0: Möchten Sie auch ein?
1: Ihr Neffe, hat er Verbindungen zur Minga Brauerei?
0: Fabrikayı çektim işte ona. Tabii ki çaktırmadan.
1: Also ganz inoffiziell.
0: Ich wollte Informationen zum Zustand des Kaufobjekts. Arbeitsabläufe, Qualität der Hardware. Glauben Sie, dass das Bier in seiner Lunge, also dass die Brauerei...
1: Wir haben noch nichts Schlüssiges, leider.
0: Zopfler wollte verkaufen. Letzte Woche hatten wir einen Geschäftstermin in Istanbul. Zudem ist er nicht erschienen. Seitdem ist Funkstille. Und heute sagt mir seine Sekretärin, er wäre geschäftlich in Istanbul. Sie waren doch selber dabei.
1: Ja, ja. Sie glauben, er macht einen Rückzieher.
0: Also, wenn Sie die weiblichen Hotelgäste mehr interessieren als was...
1: Entschuldigen Sie, ich bin ganz bei Ihnen. Ich hatte nur, ich... Sie glauben...
0: Ja, Zopfler macht einen Rückzieher.
2: Demir Bilek'in Tele Sekreterine ulaştınız. Lütfen mesajınızı bırakınız.
1: Servus, ich bin's. Siki, ich wollte nur fragen, wie es dir so geht. Wo du gerade bist, was du so machst und so. Also, nichts Wichtiges. Ciao.
3: Baba, nicht telefonieren. Helfen. In der Fastenzeit solltest du ein bisschen auf deine Gesundheit achten, Baba. Und nicht nach Sonnenuntergang noch diese Heavy-Mahlzeiten reinziehen. Warum machst du das eigentlich? Du warst doch früher nicht religiös.
1: Das hat doch nichts mit religiös zu tun. Es ist gut, wenn man sich einmal im Jahr aufs Wesentliche konzentriert, auf das, was wirklich zählt im Leben. So wie dich.

0: Und?
1: Schmeckt unser Mingerler. Ist doch ein echt gutes Laichbier.
2: Die Worte Laicht und Bier gehören nicht in denselben Satz.
1: Hast wahrscheinlich recht, aber die Frauen lieben das.
2: Schau ich vielleicht wie eine Frau aus.
1: Kommt ihr weiter noch am Bierleichenfall? Ich meine, habt ihr irgendwas?
2: Wir schauen.
1: Schaut's. Aber ihr habt doch kein Auge auf unsere Brauerei geworfen. Ich meine, ihr werdet wahrscheinlich nicht zum Spaß da sein.
2: Beim Biertrinken verstehe ich keinen Spaß. Was ich auch nicht verstehe, ist, dass der Zopfler gar nicht da ist.
1: Der Zopfler, der ist im Ausland. Business. Geschäfte.
2: Der Herr Direktor lässt sich also sein eigenes Bier fürs Ding gehen.
1: Wahrscheinlich ist es ihm nicht ausgegangen. Weil, was wissen wir schon, was die Chefetage für Entscheidungen trifft?
3: Seitdem ich da mal zurück bist du irgendwie komisch drauf. Und das hat was mit Mama zu tun.
4: Die Blödsinn. Apropos, wann hast du sie das letzte Mal gesehen?
3: Gestern. Per Skype.
4: Live meine ich.
3: Neuer in Istanbul.
4: Und seither?
3: Eben per Skype und so. Warum?
4: Nur so.
1: Darf ich Ihnen meinen Sohn vorstellen? Das ist der Florian. Flo, das ist der Kommissar Leipold.
5: Was? Kommissar? Alles klar, Papa.
2: Ja, passt. Ich bin privat da. Und Sie machen auch Bier?
5: Ich mach Inbier unter anderem. Ich bin im Marketing-Sektor tätig. Freischaffend. Das ist lukrativer. Die Minga ist mein Hauptkunde. Außerdem promotet meine Firma die Bierkönigin. Das ist mein Konzept.
2: Das Konzept ist gelungen.
5: Entschuldigung.

0: Kommissario, falls Sie jemanden verhören möchtest, würde ich es jetzt tun. Weil gleich geht's hier zu wie bei einem Wikingerbegräbnis.
1: Wie meinst du jetzt das?
0: Ja, das ist doch ein gesponsertes Besäufnis. Da lassen die hier mal so richtig die Sau raus.
2: Du drückst meine Anrufe weg. Was sagst du jetzt, Pius?
1: Gar nichts. Mir fällt jetzt gerade bloß sehr viel Unpassendes ein.
2: Ein gestandenes Münchner Weibsbild, oder?
1: Schön rosa. Nimmt man sowas jetzt ein Dürümdelgewand, oder?
2: Ich hab mich mal umgehört. Der Typ da ist der Marketingfuzzi der Brauerei. Und wenn du mich fragst, hat die Bierprinzessin was mit dem Fuzzi und der Fuzzi will nicht, dass es publik wird. Klasse.
1: Der Marketing-Fuzzi macht in Bier, heißt Florian Dietl und ist der Sohn vom Braumeister Dietl. Also,
0: trotzdem noch einen schönen Abend.
2: Oh Gott. Ich konnte ja nicht wissen, dass...
3: Richtig, du weißt gar nichts. Weil du immer gleich die Pappen aufreißen musst. Weil du immer drauf loslaberst. Schau, dass die Leute mal zuhörst. Was ist das? Berliner Schnauzentaktik oder was?
2: Ja, und wie gehen wir jetzt vor?
3: Auf jeden Fall gesondert.
4: Prost, ich bin der Pius. Wie heißt der?
5: Fritz.
4: Fritzi. Der Genovenmedia. Der ist ja gut, der Fazit.
6: Sie merkt es nicht.
5: Was denn?
6: Was da läuft, zerstört ihr euch?
5: Was soll denn da laufen?
6: Ich hab's doch gesehen, ich werd's alle sagen, alle werden sie wundern.
5: Genau das, was du wolltest, plötzlich geil und ganz ohne Talent.
2: Trouble? Der wird sie nur wundern. Die Minga Maid kifft?
7: Wenn die Männer so saublöd sind, dann kifft's.
2: Darf ich Ihnen ein paar Fragen stellen?
7: Von welcher Zeitung bist denn du?
2: Charlie Jengis, Kripo München.
7: Schaut ja alles so aus in Zivil.
2: Wenn wir bei Bierfesten ermitteln, dann ja.
7: Schon gut.
2: Was können Sie mir über Ömer Özkan erzählen?
8: Die Trennung von Mama, die miese Stimmung von damals, sein Ausraster mit Aidens Übungsraum.
9: Den er sich mit Geld finanziert hat, das für sein Studium gedacht war. Das war sein Fehler, nicht meiner. Ein Vertrauensbruch.
8: Er war 16. Ein bisschen Verständnis für einen Jungen, dessen Eltern sich trennen.
9: Ich habe getan, was jeder Vater getan hätte.
8: Ihm nachspionieren und seinen Übungsraum räumen lassen?
9: Ja gut, das war vielleicht ein...
8: Sein ganzes Equipment verkaufen, Fehler. Während er direkt daneben steht?
9: Was denkst du, was mein Vater getan hätte?
8: Alle reden sich immer auf die Generation davor aus. Mein Gott, was mein Vater mit mir angestellt hätte. Ihr wisst ja gar nicht, wie gut ihr es mit mir getroffen habt.
9: Dein Bruder wird sich schon melden, wenn er mir was zu sagen hat. Dickschädel.
8: Vielleicht wartet Aiden ja, ob du ihm was zu sagen hast. Naja, Papa, ich muss los, soll ich?
9: Nein, ich mach das schon.
8: Okay. Was sagt auf einen Tag mach?
9: Alles gut, mein Schatz. Alles gut.
7: Ich weiß nicht, warum denn jemand Umbringer so hat. Traurig. Jetzt werde ich den Till Schweiger nie kennenlernen.
2: Wir wissen, dass der Ömer was mit der Mingabräu zu tun hatte. Und mit Ihnen.
7: Der hat ein paar Casting-Videos für mich gemacht.
2: Letzte Nacht haben Sie ihn nicht gesehen?
7: Nein.
2: Wann waren Sie das letzte Mal bei ihm?
7: Das weiß ich jetzt nicht auswendig. Das ist aber schon länger her.
2: Aber ihr wart mal zusammen.
7: Ja, das ist aber auch länger her. Ich stehe nämlich auf Männer und nicht auf Burm.
2: Und der neue Mann spurt nicht so, wie er sollte?
7: Wenn du wüsstest, was in der sauberen Brauerei so alles abläuft.
2: Ich bin ganz Ohr. Hey.
7: Ich hätte nichts kiffen sollen. Hier redet nur Blödsinn. Ich muss wieder rein.
10: Thank you.
4: Bier? Ja. Fahrt auf einem Tandem, fahrt Schlangenlinien. Ja. Holt den Polizei auf. Sag, haben Sie was getrunken? Und dann er. Plus zwei Radler.
7: Pius!
4: Der Cengiz, mein Istanbuler Edelweiß.
7: Jetzt hör mir mal zu. Ich habe gerade mit der Minga Maid gesprochen. Zwischen ihr und dem Braumeistersohn läuft wirklich was. Aber nicht unbedingt rund.
4: Sehr gut observiert, Frau Kollegin. Danke. Fall gelöst. Sie dürfen jetzt feiern.
7: Sag mal, ist das gerade dein Ernst, dass du hier einfach weitersaufst?
4: Darf ich dich jetzt ganz einfach dienstlich darum bitten, dass du mich in Frieden lässt? Ja? Abmarsch, ausführen, danke, weg. Was haben wir gelernt, Burschen? Bier ist der Beweis, dass Gott uns liebt.
7: Fass nicht! Kann man nur so bescheuert sein? Ganzen Tag saufen und nichts tun? Dein Istanbuler Edelweiß kannst du dir sonst verstecken!

0: aber irgendwie kommt mir dieses ganze München-Ding vor wie ein Fehler. Ich weiß nicht mal, ob ich wirklich Bock habe, hier zu bleiben. Verstehst du?
1: Ich fühle mich wie so ein fucking Alien, ey.
2: Ich freue mich voll.
3: Ja, man, ich hab
1: ja, du lachst. Du bist auch in Berlin. Ja, die ganze

0: Tarn tauschen.
1: Eigentlich nicht.
2: İki haftadır Münih'teyim. Bir yıl konservatuvara gideceğim. Müzik grubum için birkaç kişi daha arıyorum.
3: Musiker. Vor denen hat mich meine Mama immer gewarnt.
2: So?
3: Naja, haufenweise Groupies. Jede Nacht eine neue am Start.
2: Ich bin Jazzer, kein Rocker.
3: Viel schlimmer.
2: Yeah, ja?
3: Weil ihr alle irgendwie haufenweise Drogen braucht, um entspannt auf der Bühne zu stehen.
2: Oh, eine Expertin.
3: Mhm. Vielen Dank.
4: Joints weg! Alles weg! Die Bullen sind an der Tür.
5: Wir sind jetzt schon das zweite Mal hier. Wenn nicht Ruhe einkehrt, dann müssen wir den Laden dicht machen.
6: Mann, jetzt macht mal keinen Stress, ja?
5: Es gibt Leute, die am nächsten Tag in die Arbeit müssen.
6: Müssen wir auch.
7: Ja, eine Anzeige wegen der ganzen Kifferei wolltest du ja auch nicht haben, oder? Es riecht hier wie beim Bob Marley unterm Sofa.
5: Kennen wir uns?
3: Nein, ich denke nicht.
5: Irgendwoher kennen wir uns.
6: Mann, sie hat doch gerade gesagt, dass sie nicht kennt, oder?
5: Passt schon.
6: Scheiß Bullen, ey.
3: Die machen auch nur ihren Job, weißt du?
6: Wenn mir andere vorschreiben, was ich tun und lassen soll, ich hasse das.
3: Ja, Probleme mit Autorität. Und was machst du, wenn dir mal wirklich jemand wehtun will?
6: Ich kann auf mich selbst aufpassen.
8: Auf die Bullen!
6: Ja.
9: Magst nun da hupfen? Wenn's drum bist, ist alles vorbei. Oder auch nicht.
10: Na ja.
9: Mein Mo ist da runter. Schon Jahre her. Wenn's niemand mehr hast, dann kannst du springen. Aber nicht vorher. Hast Kinder?
10: Ja, zwei.
9: Und eine Frau?
10: Ja.
9: Dann passt's doch.
10: Ja, passt.

0: mein Fahrrad holen. Warte. Tschüss.
1: Du wohnst doch nicht lang. Wo muss ich denn lang?
2: Hey, Eisenmann!
3: Sorry, Schwesterherz!
2: Sorry!
1: Willst du dich nicht vorstellen?

0: Scheiße. Auch noch der Sohn vom Chef. Besser hättest du es nicht hinkriegen können, Jeanne. Super.
1: Bin im Verhör.

0: Scheiß durch die Wandern.
1: Interessanter Abend?
2: Ja, interessant, trifft's ganz gut.
1: Vielleicht überschmecken ist das Bussi-Fleckerl, bevor es zur Arbeit gehen.
2: Klar.
1: Und sonst?
2: Was sonst? Nix sonst. Was? Mingabräu. Ja. Leipold hat mich weggeschickt, damit ich ihm nicht beim Saufen zusehe.
1: Sicher kein schöner Anblick. Und, ja. Ah ja. Ganz wunderbar. Willkommen. Cengiz!
2: Ja?
1: Erklären Sie mir bitte, warum die Vierkant mich anruft und sagt, dass der Leipold heute Morgen neben einer Frauenleiche aufgewacht ist. Am Mingergelände. Umziehen, Tatortspurensicherung. Yalla!
3: Achtung, eine Durchsage der Direktion. Die Kriminalpolizei bittet, die Aufräumarbeiten im Dienste der Spurensicherung einzustellen.
4: Morgen.
1: Morgen.
3: Wir danken.
4: Morgen.
2: Servus, Jackie.
1: Servus, Sibylle. Du sagst mir sicher gleich, dass du sowas noch nie gesehen hast.
2: Genau. Und dass es augenscheinlich nach Genickbruch oder Schädelhirntrauma ausschaut. Ich würde jetzt gerne noch was sagen, aber ich weiß nicht was.
1: Ja, mei, was halt ist, wenn man Campingklo auf den Schädel kriegt?
2: Fürs Album.
1: Bismillah. Wissen wir schon, wer es ist?
5: Manuela Weigel, Horst.
1: Die Mingermaid.
6: Ja, ich hab sie heute früh da gefunden. Ich war joggen.
1: Sag nicht, du schaust das. Defe. Hast du jetzt Kopfweh?
6: Mei, ich hab halt lang recherchiert gestern. Ja, und ich kann dir nicht sagen, wann sie mit wem raus ist aus der Festhalle.
2: Sie hat gestern noch einen Joint geraucht. Also, ich würde sagen, Gras plus Alkohol, da wurde ihr schlecht und hat sie sich da hingelegt und dann...
6: Ist ja einfach so ein Scheißhäusl auf den Dez gefallen. Wie es halt so läuft, gell?
2: Naja. Wenn jemand dem Klo einen Stoß gegeben hat, kann schon sein. Blutbefunde Hauptzeit Nachmittag.
7: Servus.
2: Servus.
1: Ich nehme mal an, da wird ein Überangebot an Fingerabdrücken drauf sein, hm? Gibt's das? Erde an Cengiz. Können Sie sonst noch was beisteuern?
2: Sie hat sich mit dem Sohn vom Braumeister Dietl gestritten.
6: Florian.
2: Zwischen denen lief wohl was. Also ich hätte noch mehr rausgekriegt, wenn der mich nicht weggeschickt hätte.
6: Pass mal auf, jetzt sag ich doch was.
1: Niemand sagt das, bis ich frag. Was noch?
2: Sie meinte, das würde ihm noch alles leid tun.
4: Was?
2: Keine Ahnung.
1: Gut. Braumeister und Belegschaft vernehmen, Braumeister Junior einbestellen. Wer hat die Frau wann zuletzt gesehen? Und von dir, Pius, will ich einen detaillierten Bericht über den gestrigen Abend. Schriftlich.
6: Ja, aber...
1: Über alles, woran du dich erinnerst. Jetzt nehmt euch den Titel Senior von, dann schaut euch die Wohnung von der Bierqueen an. Oder könnt ihr es auch nicht? Vierkant Chefetage.
2: Gern. Warst du joggen, ja?
6: Sei startrecht.
1: Frau Zeil, da sind wir wieder.
8: Und Sie sind?
1: Kommissar Demir Bilek und meine Kollegin Isabel Vierkant.
8: Ausweis?
1: Wir waren zwar erst gestern hier, aber bitte.
8: Gestern? Ja, natürlich, Sie sind wegen dem tragischen Ereignis.
1: Wegen dem Mord an der Frau Weigel, ja. Waren Sie gestern auch auf dem Fest?
8: Natürlich. Jemand muss doch die Direktion repräsentieren.
4: Haben Sie Kontakt mit der Frau Weigel gehabt?
8: Sporadisch. PR ist nicht meine Abteilung.
9: Und? Hast den Abend gut überstanden?
6: Ich schon. Fräulein Manuela Weigel weniger. Können Sie uns dazu was sagen?
9: Oh, jetzt keine Duzis mehr?
6: Na, heute bin ich dienstlich hier.
2: Ist es möglich, dass Ihr Sohn mit dem Mordopfer eine problematische Beziehung hatte?
9: Das weiß ich nicht. Ich meine, was mein Sohn mit wem für eine Beziehung hat, das geht doch mich ein Schmarrn an.
0: Aber wenn er mit dem Mordopfer eine Beziehung gehabt hat, geht uns das was an.
9: Also, der Flo hat mit dem Mord nichts zu tun.
0: Wann haben Sie Manuela Weigel das letzte Mal gesehen?
9: Ja, vielleicht um 11 oder 12. Ich meine, so genau kann ich das nicht sagen. Das war der Teufel los. Das weißt doch du am besten, oder?
0: Die Frau Weigel und ihr Sohn hatten gestern Krach. Jetzt nehmen wir mal an. Später gehen die beiden gemeinsam raus.
9: Aha.
0: Er oder sie sagt was Falsches, es entsteht ein Streit. Er schlägt sie nieder, tritt gegen das Dixi-Klo und BAM!
9: Oh. Hast du schon mal sowas Deppers gehört?
6: Schon. Aber wir werden ja sehen, wie ihm seine Fingerabdrücke auf dem Häusl drauf sind.
9: Ja, meine hundertprozentig. Aber nicht, weil ich sie umgebracht habe, sondern weil ich schlichtweg beim Putzen war.
0: Danke fürs Gespräch.
9: Schaut scheiße aus.
8: Ich habe den Herrn Direktor Zopfler natürlich über die Vorfälle informiert. Er ist sehr besorgt.
1: Und warum ruft er uns nicht zurück?
2: Wir haben mehrfach versucht, den Herrn Direktor zu erreichen. Wir kriegen aber immer nur seine Mailbox dran.
8: Er ist halt sehr beschäftigt.
1: In Istanbul.
8: In Istanbul.
2: Das bestätigt die Handyortung.
8: Ich kann Ihnen wirklich nicht helfen, wenn er Sie nicht zurückruft.
1: Herr Barak meinte, dass die Brauerei definitiv verkauft werden sollte. Und zwar an ihn.
8: Davon weiß ich nichts.
1: Also für Ihre Chefsekretärin sind Sie aber ziemlich schlecht informiert. Liebe Frau Zeil, in Ihrem Betrieb ist was oberfaul, wie wir Kriminalisten sagen. Und als nächstes hole ich mir einen Durchsuchungsbefehl und nehme Ihren Laden auseinander. Mit oder ohne Ihren Herrn Direktor.
8: Tun Sie, was Sie tun müssen.
1: Sagen Sie mal, ist alles gut bei Ihnen?
8: Nur meine Migräne. Kein Wunder, bei dem Betrieb hier. Alleingelassen von der Direktion. Mit all dem.
7: Von wegen Migräne. Das Medikament ist Muliosan, ein ziemlich schweres Beruhigungsmittel. Das hat die Frau Zeit schon letztes Mal eingeworfen. Und auch das Chaos auf dem Schreibtisch. Das lässt auf einen psychisch stabilen Zustand schließen.
1: Sehr gut, Vierkant. Handyortung des Direktors?
2: 41 0052 Nord, 2858 26 Ost.
1: Was Sie nicht sagen.
2: Ich weiß. Und ich habe die Nummer seit gestern dreimal angerufen und orten lassen. Das Handy vom Direktor Zopfler bewegt sich nicht.
1: Und die Koordinaten?
2: Bükpostane Çadesi Yerimbeş Istanbul. Die Adresse der Istanbuler Hauptpost. Der Fall wird immer vertragter. Na, verzahnter, müsste man sagen. Auch, dass der Bayerik im selben Hotel wohnt wie ihre...
1: Bayerik wohnt im selben Hotel wie? Wie wer?

0: Möchten Sie was zum Trinken haben?
1: Oh, danke. Bis ich mit fiebernden Herzen am Ufer des Goldenen Horns angelangte, verstrichen die Stunden, die ich durch Istanbuls Gassen irrte, wie die letzten Taktschläge meines Lebens. Umringt von fahlen Menschen entdeckte ich sie weit nach Mitternacht am Stand eines alten Zimmetverkäufers. Funken stürzten vom Istanbuler Himmel herab, ihr feengleiches Antlitz zu erleuchten. Scheherazades Zwillingsschwester erwiderte meinen ausgelieferten Blick und richtete in balsam gekleidete Worte an meine zerschundene Seele.
2: Was findest du nahe?
1: Vielen Dank, Tische Kühler. Danke fürs Kommen.

0: Polizei, Ihr Wagen ist requiriert.
1: So ein Schmarrn. Das ist doch einwandfrei in Ordnung.
0: Beschlagnahmt, bis der Polizeieinsatz ist. Einsteigen und dem Wagen davon folgen.
1: Hey. Sollte doch kurz vielleicht meinen Chef anrufen.
0: Bitte reden Sie nicht so früh. Pharma.
1: Ist das so eine Verfolgung? Im Fernseher?
0: Verfolgung ja, Fernsehen nein. Das hier ist bittere Realität.
2: Und als du heute Morgen nicht mehr da warst, kam ich mir schon ein bisschen verarscht vor. Ich bin nicht so der One-Night-Stand-Typ. Auch wenn ich total macho wirke.
3: Ja, klar. Ich musste zur Arbeit. Zur Uni.
2: Was studierst du eigentlich?
3: Kunstgeschichte.
2: Wie meine Schwester. Islam? Islam Demirbilek?
3: Nee, sagt mir gar nichts. Findest du nicht auch, dass wir das mit uns etwas langsamer angehen sollten?
2: Ist dir schon langweilig?
3: Nee, überhaupt nicht. Hör mal, Aydan, ich weiß auch gar nicht, wie ich es dir sagen soll.
2: Hey,
3: es
2: ist komm! Komm, ich will dir jemanden vorstellen.
3: Jetzt?
2: Ja, jetzt, komm.
1: Sind das die Zielpersonen? Russenmafia? Drogendealer?
0: Ein Dichter und seine Freundin.
1: Und der Dichter hat was ausgefressen? Oder sie? Sie schaut aber kriminell gut aus.
0: Das ist meine Frau.
1: Oh, sorry, Alter.
0: Also Ex-Frau. Eigentlich.
1: Wie lange schon Ex?
0: 7 Jahre.
1: 7 Jahre? Wieso schaust du ihr zu, wie sie mit einem anderen Spaß hat?
0: Danke fürs Mitnehmen.
1: Ja, klar. Viel Spaß noch!

0: Seki.
1: Selma. So ein Zufall.
0: Was machst du hier?
1: Ich komme immer wieder mal hier zum Tango. Servus.
0: Hallo. Tanıştırayım sizi. Size? Süleyman, Zeki.
1: Zeki?
2: Ex-futçu mu oluyor?
1: Merhaba. Zeki Demirbilek, so wie Selma Demirbilek.
3: Süleyman Turhan, memnun oldum. Buyurun geçelim bir şeyler için.
1: Ich wusste gar nicht, dass du in München bist.
0: Ich bin nur zwei Tage hier, wegen Süleymans Lesetour. Kurzfristig.
1: Du hast mir gar nicht gesagt, dass du da bist. Wir hätten ja uns auf dem Kaffee treffen können.
0: Wenn ich so kurzfristig da bin, macht das keinen Sinn.
1: Wieso hat ein kurzer freundschaftlicher Kaffee mit deinem Ex keinen Sinn?
4: Anne!
5: Ja, hallo.
3: Baba?
1: Aydın? Cengiz?
3: Cengiz?
5: Chef.
3: Cengiz, Chef, was geht hier ab, ja?
1: Wir arbeiten und wohnen zusammen.
3: Ihr wohnt zusammen?
5: Ja, das habe ich dir versucht zu erklären, aber...
1: Und seit wann bist du in München?
3: Seit 2 Wochen.
1: Ah.
3: Hättest du mir gesagt, dass du Bullin bist, dass du mein Vater, Mann... Das ist tief.
5: Ich habe doch selber erst gecheckt, dass du sein Sohn bist.
1: Und du konntest nicht einmal anrufen. Und du mir Bescheid geben, dass er kommt?
3: Ich habe Mama darum gebeten, dass sie es nicht tut.
5: Und was meinst du eigentlich hiermit, hätte ich gewusst, dass du Bullen bist?
6: Was heißt, ihr wohnt zusammen?
1: Ja, man weiß, dass er Bleibe braucht. München ist halt wohnungstechnisch nicht gerade Spaß. Was soll das schon?
5: Pardon?
3: Ich weiß, dass ihr von Jussen.
1: Ja, Polizei ist alle hier.
6: Ich
1: halt gar nicht mehr zur Familie. Bin ich raus, oder was? Habt ihr mich gestrichen von der Liste, oder was? Nee, bitte, Michelle, ja.
5: Kann ich was dafür machen, ob ich denn
1: ja?
5: Ja,
1: zusammen
5: mit
1: mir. Ja, check dir, ja. Nee, Michelle, ja. Wisst ihr was? Bleibt nur alle hier. War ja scheinbar ein ausgemachtes Treffen, zu dem ich nicht eingeladen war. Schönen Abend allerseits. Ach. Ist übrigens ganz nett, was Sie da schreiben. Ein bisschen schmalzig, aber sehr nett.
7: Danke.
5: Also dann.
3: Jale, warte mal.
5: Nix, Jale, warte mal. Wenn du ein Problem damit hast, dass ich Polizistin bin, dann ist es dein Problem. Und ja, ich arbeite mit deinem Vater zusammen. Na und? Konnt ja nicht wissen, in wen ich mich da verknalle.
3: Jale!
5: Demir, beleg mich doch! Aus dem Weg! Ich mag sie.

0: jetzt kommt der kleine Drachentöter.
1: Genug. Konzentration. Was tun wir?
2: Nix. Abwarten. Und wenn der Zopfler wieder kommt, dann wird er sich halt mit der Polizei abgeben müssen.
1: Wenn er wieder. Ja, sicher.
2: Sag mir, hast du damit nicht aufgehört gehabt?
1: 12 Jahre.
2: Und jetzt rauchst du wieder. Wieso?
1: Wir haben verloren. Die Polizei.
2: Hat nichts in der Hand. Nix. Und gegen dich schon gleich gar nicht. Was bist du eigentlich so nervös, Mann? Du bist sonst nicht so pessimistisch.
1: Ich bin Realistin. War ich schon immer. Ich sehe, was da kommt.
2: Ich auch. Mehr Zeit für uns beide.
1: Und nach was schaut das denn aus hier, bitte?
2: Ich meine Zeit außerhalb von Hotels.
1: Nicht schon wieder.
2: Ja, stimmt. Keine Gespusis unter der Belegschaft. Eine gewisse Distanz.
1: Eine gewisse Distanz ist notwendig, ja. Das hatten wir so besprochen.
2: Ist ja wurscht. Wichtig, dass ich mit dir ein bisschen Zeit verbringen kann. Du kennst mich. Ich gebe niemals auf. Jetzt aber. Verschweigst du mir etwas?
1: Was soll ich dir denn verschweigen?
3: Also, ich weiß nicht, aber irgendwie bist du halt anders als sonst. Abwesend. Bist der Wucht.
1: Was willst du mit einer alten Frau?
3: Fühlst du dich alt?
1: Im Moment nicht.
3: Das macht dich älter. Was den Scheiß. Du bist schön, selbstbewusst und so jung, wie du willst. Und ich würde alles für dich tun.
1: Nicht alle Probleme sind lösbar.
3: Es gibt immer irgendeinen Weg. Sag einen. Was ist denn Süße?
2: Karin.
1: Hannes.

0: Von mir aus können es auch bleiben.
1: Passt schon.
0: Wo wollen Sie denn hin?
1: Keine Ahnung. Entweder zu Easy oder Camping.
0: Das war jetzt vielleicht ein bisschen deppert, die Situation. Ich weiß, ich...
1: Bist du deppert? Ich bin da gerade tausendmal krepiert.
0: Ja.
1: Vielleicht sollten Sie einfach mal mit Ihrem Sohn reden.
0: Ich habe nicht mal gewusst, dass er da ist. Meine Frau, ihr Freunde, alle sind da. Keiner sagt mir was.
1: Warum wohl?
0: Wenn wir gerade von meinem Sohn reden, gibt's in ganz München...

0: Haben's das vergessen?
1: Selma.
2: Deine Kollegin hat mich reingelassen.
1: Entschuldige bitte wegen vorhin. Ich habe kein Recht mehr.

0: Ich wusste, dass du noch rauchst.
1: Notvorrat. Für die schlimmsten Fälle.
0: Das fällt ja wohl in diese Kategorie.
1: Ich bin selber überrascht. Also positiv, aber überrascht.
0: Als ich dich gesehen habe, ich weiß nicht, ich hatte auf einmal Sehnsucht nach dir.
1: Und dein Dichterfürst?
0: Wir haben uns nach deinem Auftritt in der Bar gestritten. Bin ich gegangen, ich wollte nachdenken.

0: Willst du es ihm sagen? Der ist mit uns. Komm zurück nach München und denk nach. Solange du willst, ich sag auch kein Wort.
1: Man kann besser denken, wenn du nicht in der Nähe bist.
0: Bist du glücklich mit dem? Bringt er dich zum Lachen?
1: Er bringt mich nicht zum Weinen.

0: Morgen.
1: Der Kollege Leipold und ich sind gestern Nacht weitergekommen.
0: Servus. Ja, ich freue mich auf Ihre Ausführungen.
1: Morgen.
0: Servus.
2: Hast du ihm schon gesagt, dass wir den Fall praktisch für ihn gelöst haben?
0: Hab ich doch gewusst, dass ich mir auf die verlassen kann, Piers. Dann gut.
2: Also entweder hast du heimlich was gegessen oder du hast letzte Nacht Sex gehabt.
1: Wir haben in der Wohnung von der Manuela Weidel einen USB-Stick sichergestellt. Der Ömer Özkan hat ja für seinen Onkel in der Mingabräu gefilmt. Scheinbar auch nachts. Und das eher ninja-mäßig.
2: Dabei ist auf was ganz Interessantes gestoßen.
1: Offenbar gibt's in der Minga lichtscheue Lieferungen. Osteuropäisches Kennzeichen. Unmarkierte Säcke.
2: Da siehst du jetzt einen Gerstenspeicher. Und kannst du mal annehmen, dass was da gebunkert wird, billigst Gerste ist? Wenn nicht gar das genmanipulierte Klumpert von den Chinesen. Von wegen Reinheitsgebot. Gepusht wird da. Und zwar in ganz großen Stil.
0: Also die billige Gerste wird im Osten gekauft und als Edelgerste verrechnet? Die Differenz wird passieren.

0: Bescheid.
1: Ja, sage ja. Und da kann's doch, Servus, kann's doch sein, dass der Titel den Ömer beim Filmen erwischt hat. Oder der Ömer hat den Titel erpresst. Aber wie auch immer,
2: der muss weg. Es würde mich nicht wundern, wenn es an der Direktion vorbeiläuft.
1: Ja, wenn es da vorbeigelaufen ist.
0: Und das Material habt ihr aus der Wohnung von der Mingermeid, weil
2: der Ömer ihr Kopie von den Gerstenvideos als Rückversicherung anvertraut hat.
0: Ja, vielleicht auch.
2: Weil er sie damit beeindrucken wollte. Ja, das könnte schon sein. Aber ich glaube in erster Linie, dass es sich um eine Rückversicherung handelt.
0: Sonst?
2: Aber nix, aber das ist doch schon ganz schön früh.
1: Ja.
2: Ich könnte mir vorstellen, dass der Ömer an einen Stuhl gefesselt worden ist.
0: Gefesselt?
1: Ja,
2: gefesselt. Mal überlegt, wie man den Typen und das brenzlige Video loswerden soll. Nimmt einen Kabelbinder. Ja, wir mal.
1: Spinnst du?
2: So könnten auch die Hämatome an den Handgelenken entstanden sein.
1: Ja, jetzt langt's. Ihr habt's verstanden. Komm.
0: Ja, und dann?
2: Kafaya Güm.
0: Kafaya Güm.
1: Was Güm?
2: Könnte auch sein, dass die Zeil eingeweiht war.
1: Ja, und dann haben sie ihn abgefüllt. Dass es wie ein Unfall im Suff ausschaut. Weißbierboarding, bis er rampfvoll war. Und später
2: haben sie ihn im Wittelsbacher Brunnen deponiert.
1: Deponiert. Ja, ist vielleicht nicht besonders kreativ, aber vielleicht ein 2- für Fleiß. Zecki, hörst du überhaupt zu?
0: Sicher. Und die Mingermaid wurde beseitigt, weil?
3: Sie hatte Streit mit dem Braumeistersohn. Vielleicht hat sie ihn ja erpresst, weil er mit dem Gerstendings da drin hing.
0: Den Direktor Zopfler schon erreicht?
2: Sozusagen.
1: Isabel.
2: Wir haben ein Schließfach in der Istanbuler Hauptpost öffnen lassen. Inhalt? Ein Packerl mit dem Handy vom Zopfler drin. Münchner Poststempel, heute vor 10 Tagen. Absender? Unbekannt.
0: Ja, das ist schon eine haarsträubende Theorie, aber ich liebe sie. Da werden wir dranbleiben.
4: Gut.
0: Sehr gute Arbeit.
1: Ja, aber was heißt das? Ja, bis auf das Gerstenvideo haben wir überhaupt nichts Konkretes.
2: Ja, aber
1: das ist alles graue
2: Theorie. Sind die Fingerabdrücke von dem Hannes.
1: Ja, aber von 30 anderen auch. Also wirklich hundertprozentig konkret.
3: Also Beweise haben wir keine.
0: Gäbe Beweise. Manchmal werden die sowas von überbewertet. Für ein Gespräch ohne Samthandschuhe mit den Titels und der Zeil langt's allemal. Auf geht's. Verdächtige grillen, Aussagen einholen, auf Widersprüche festnageln. Das ganze wunderbare kriminalistische Programm. Los, Kollegen!
1: Ich hab's gesagt, Sex oder fressen. Hey, mach mich los! Schale! Zefix! Kollegen! Ja, sehr lustig! Hallo, Kollege! Ihr müsst mich losmachen! Scheiß doch!

0: Hier läuft das Spätwerk von Ömer Özkan. Gerste des Grauens. Kennen Sie den Helden da, den mit dem Lamperl?
1: Nein, war eine späte Lieferung.
0: Späte Lieferung? Dir ist schon klar, dass wir die Gersten untersuchen.
2: Also mir ist wurscht, mit was für Dreck ihr euer Bier palmst.
0: Mir aber gar nicht.
2: Ja, ich möchte wissen, wer von euch wen auf dem Gewissen hat. Und bitte.
1: Ihr habt's doch gar nichts. Sind doch nur Vermutungen.
2: Ja, bis jetzt. Aber unsere Spusi nehmen gerade einen ganzen Betrieb auseinander. Buchhaltung, DNA-Abgleiche, alles. Ich würde sagen, ihr habt's Braupause.
1: Ich will einen Anwalt.
3: Ja, sag's das mal. Brauch ich einen Anwalt.
4: Weiß nicht. Sag du's. Warum war die Manuela so sauer auf dich?
3: Ja, weil es eifersüchtig war. Auf die Karin und auf mich.
2: Und die Frau Zeil hat dir mitgeholfen.
1: Die Karin hat mit der ganzen Sache nichts zu tun.
0: So ein Schmarrn, die ganze Gerstenscheißerei, das läuft doch nicht ohne die Zeil. Die steckt mit drin.
1: Wenn ihr die Karin in Ruhe lässt, dann erzähle ich euch alles.
2: Und warum sollen wir sie in Ruhe lassen?
1: Weil sie krank ist. Schwer krank. Bald weg krank. Die weiß doch gar nicht mehr, was um sie herum vorgeht.
3: Die Manuela hat mitbekommen, dass die Karin und ich was miteinander hatten. Sie hat mir dann von einem Video erzählt, auf dem mein Vater irgendwelche linken Gerstendeals durchzieht.
4: Wusste dein Vater, dass sie dir gedroht hat?
3: Ich hab's ihm erzählt. Ich hab sie an dem Abend aus den Augen verloren. Mit dem Tod aber nichts am Hut.
5: Was ist denn das für eine Beziehung zwischen Ihnen und der Frau Zeil?
3: Ich liebe Karin. Und sie liebt mich.
0: Ich liebe Karin und sie liebt mich!
6: Achtung, eine Durchsage der Direktion. Das betrifft die Damen und Herren von der Kriminalpolizei. Ich übernehme hiermit die Verantwortung für 3 Todesfälle. 4 Todesfälle.
1: Verwirrt ist sie. Die Karin ist krank, die Karin ist schwer krank.
6: Herr Özkan wurde von mir mit dem Mingerbräu-Gedenkkrug Anno 87 niedergeschlagen und mit einigen Litern Bier befüllt. Manuela Weigel habe ich beim Fest Beruhigungsmittel ins Bier getan. Nach Einsetzen der Wirkung habe ich ihr an die frische Luft geholfen, sie dann mit einem günstig positionierten Miet-WC erschlagen.
1: Die ist verwirrt. Die weiß gar nicht mehr, was sie sagt.
7: Mitkommen, da bleiben.
6: Ich möchte an dieser Stelle hinzufügen, dass es mir um die kleine Schlampe nicht leid tut. Der Grund für die Tötungen liegt darin, dass ich während der letzten 3 Jahre durch Ankauf von Billigsgerste die Finanzen manipuliert habe. Ich tat dies einerseits zum Erhalt der Brauerei, teils zu persönlicher Bereicherung. Ich betone hiermit, dass ich keinerlei Komplizen habe. Der Herr Direktor hat mein Geheimnis leider entdeckt.
0: Mumpitz, die ist nie und nimmer aus Deining. Dinkel! Dinkel, der Chef, da ist eine ungeheure Sauerei im Gange. Ja!
6: Im ersten Silo werden Sie die sterblichen Überreste von Herrn Direktor Zopfler finden und von mir.
0: Chef!

0: Die Unannehmlichkeiten tun mir wirklich leid. Ich habe in den letzten Wochen ein bisschen den Überblick verloren. Ich weiß, unverzeihlich, aber meine persönliche Situation.
1: Ihr Herr Direktor, ist er da drin?
0: Bleiben Sie, wo Sie sind.

0: Alles gut, Karin. Hören Sie, machen Sie jetzt bitte keinen Fehler. Wir beruhigen uns jetzt. Und dann gehen wir gemeinsam.
1: Ich möchte lieber nicht mit Ihnen kommen und dann für die wenigen restlichen Tage. Eins, zwei.
0: Na! Na!
1: Nein!

0: Ich hasse es auch, wenn Geschichten so ausgehen.
1: Ich muss los. Machen Sie mal einen detaillierten schriftlichen Bericht, was jetzt, was warum und so weiter. Schaffen Sie das?
2: Ja, ja.
0: Servus.
2: Chef?
3: Hey, du? Was machst du?
0: Fahr mal.
3: Voll. Da fährt er, der Pascha. Wir dürfen den ganzen Papierkrampf machen. Was schreibt man? Bei Tatwaffe, Gerstenspeicher und Kackkabine. Oder was sagt man zu den blauen Häusl? Leihabort, Scheißhaus to go, wie sagt man?
2: Mobile Toilettenkabine.
3: Das ist fad. Locus mobilis, das so.
2: Easy. Ist es okay für dich, wenn ich ein paar Tage bei dir penne?
4: Ja, gern.
2: Cool. Und für Harry Potter, also dein Mann, ist es in Ordnung?
4: Den habe ich rausgeschmissen.
2: Was?
4: Heute früh?
5: Sie ist nicht da. Selma ist zurück nach Istanbul. Braucht Zeit für sich, sagt sie.
1: Aha.
5: Gestern Nacht war sie bei Ihnen, oder?
1: Hat sie das gesagt? Ja.

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Mhm.